0: Grad. Am Samstag sind die Gewitter dann im Westen und Nordwesten und es bleibt sehr heiß. Die Zeit ist es jetzt 2.03 Uhr.
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2: KI unterstützt. Vorsicht bitte auf der B1 Braunschweig-Magdeburg. Zwischen Thun das Leben und der A2 Bornstedt steht ein defektes Fahrzeug. Die A2 Hannover Richtung Berlin ist zwischen Ziesa und Wollin wegen Straßenschäden gesperrt. A2 Richtung Berlin zwischen Peine und Braunschweig-Watenbüttel Stau nach einem Unfall. A2 Hannover Richtung Berlin zwischen Thesen und Rastplatz Wüstenforst Süd. Die A2 Berlin Richtung Hannover ist zwischen Burg Ost und Burg Zentrum wegen Reparaturarbeiten bis Sonntag gesperrt. Die A4 Görlitz Dresden ist zwischen Kodersdorf und Niederseifersdorf in beiden Richtungen wegen Wartungsarbeiten im Tunnel Königshainer Berge bis 5 Uhr gesperrt. Die A9 Richtung München ist in Höhe Niemeck wegen Bauarbeiten bis ca. 5 Uhr gesperrt, zurzeit Stau letzte freie Abfahrtbrück. A17 Richtung Prag. Die Auffahrt Heidenau ist wegen Bauarbeiten bis 5 Uhr gesperrt. Die A71 Richtung Sangerhausen ist zwischen Suhl, Zellermeles und Oberhof wegen Wartungsarbeiten im Tunnel Hochwald bis 6 Uhr gesperrt. Die B6 Bautzen-Görlitz ist zwischen Görlitz und B99 Laubaner Straße nach einem Unfall in beiden Richtungen gesperrt.
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3: Mit Ben Sträubel, das PPPPP wartet auf euch. Das ist das perfekt fantastisch polierte Popnacht-Package. Und ich habe sie neben mir stehen, neben meinem rechten Schuh diesmal. Und holt's euch ab in wenigen Minuten. Wer mitspielen möchte, 07221 2011. Auch hier gilt diese zauberhafte Ziffernfolge. Bitte ins Smartphone tippen. 07221 2011.
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0: Ciao, ciao. Hier ist die Popnacht.
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0: Und dann drehen wir wieder am Zeitrad zurück. Was war denn an diesem 26.06. so los auf diesem Planeten? Udo aus Frieden, guten Morgen.
2: Guten Morgen, Herr Streubel.
0: Und du bist eben gerade vom Marktplatz gekommen in Frieden. Naja, schon ein bisschen zu Hause. Du hast da Public Viewing Fußball geschaut, Deutschland, Ecuador. Und
2: genau.
0: Wie war denn das für euch, diese Niederlage? Wie war da die Stimmung?
2: Ja, teils, teils, ne?
0: Teils, teils? Gab es sehr viele Ecuadorianer?
2: Nee, waren noch ein paar Holländer dabei.
0: Ach so, die haben sich gefreut.
2: Ja, für ich uns verstehe. War die. Die haben ja auch einen Spiel zu machen, ne?
0: Okay, aber du warst nicht so gut drauf in diesem Moment, ne? Als es abgepfiffen wurde.
2: Nee.
0: Aber du hast die gute Laune wiedererlangt. Ich merke schon.
2: Glaube doch.
0: Ja, ja. So, pass auf, die zwei schönen Fragen. Heute vor 29 Jahren auf die Nacht genau, da ist das erste Harry Potter Buch erschienen. Wie heißt denn dieses erste Harry Potter Buch? Also Harry Potter und der Stein der Weisen oder Harry Potter auf der Suche nach dem Heiligen Gral oder Harry Potter in tödlicher Mission?
2: Ja. Ah, vielleicht.
0: Bitte?
2: Stein der Weisen?
0: Stein der Weisen, jawohl. 20 Jahre auf die Nacht ist es her. Da hat man in den Alpen einen Braunbären erschossen. Ja, ich werde natürlich die Mörder, die das in Auftrag gegeben haben, irgendwann auch nochmal persönlich in die Augen schauen und werde ihnen meine Meinung dazu sagen. Also, das war ein Braunbär, den hat der damalige bayerische Ministerpräsident Stoiber Problembär genannt. Weil der irgendwie so ein paar Schafe gerissen hat, was natürlich auch ein Bär mal so macht. Ne? Also, der ist erschossen worden vor 20 Jahren mit einem Tränchen jetzt, die über unsere zarten Wangen kullern. Wie heißt der denn oder hieß er? A. Timmy, B. Bruno oder C. Benji?
2: Bruno?
0: Ich habe dich nicht verstanden, ich habe Mu verstanden.
2: Bruno?
0: Bitte?
2: A wieder.
0: Was? Timmy, Bruno oder Benji?
2: Bruno.
0: Bruno, ja, siehst du. Das ist doch noch, hast du natürlich. Ich hatte Mu verstanden.
2: Nee.
0: Alles in Ordnung. Bruno war es und damit bekommst du ein Pop-Nacht-Package. Bleib gut gelaunt.
2: Vielen Dank.
0: Ciao, Udo.
2: Wie läuft's jetzt? Weiter?
0: Tschüss, tschüss.

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Es ist 20 nach 2. Oh, das ist was Kultisches. Ach, da ist doch noch eine Gefahrenstelle vor sich. Eine Unfallstelle, die nicht gesichert ist. Befindet sich auf der A63 Mainz in Richtung Kaiserslautern zwischen Kirchham-Bolathen und Göllheim. Und ein Tier ist auf der B169 Elsterwerda in Richtung Cottbus auf der Fahrbahn zwischen Kala und Plessa. Bitte aufpassen.

0: Ich glaube, es muss mal wieder ordentlich laut werden jetzt hier mit den Toten Hosen. Der neue Hit der Toten Hosen in der Popnacht. Nur nach vorn.
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0: Jetzt muss ich leider den Flügel wieder rausschieben hier, ne? Beyoncé. Und Best Thing I Never Heard. Hier ist die Popnacht um 2.30 Uhr.
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1: 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Verkehr für den Osten und Deutschlandwetter. KI unterstützt.
5: Heute scheint die Sonne mit ein paar lockeren Wolken. Später sind im Westen und Südwesten einzelne kräftige Gewitter möglich, oft bleibt es aber trocken. Dazu werden zwischen 27 Grad auf Rügen und 40 Grad am Oberrhein erreicht bei extremer Hitzebelastung. Am Wochenende steigt aus Westen die Gewitterneigung samt Unwettergefahr an bei bis zu 42 Grad.
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6: Die A2 Hannover Richtung Berlin ist zwischen Ziesa und Wollin wegen Straßenschäden gesperrt. A2 Richtung Berlin zwischen Peine und Braunschweig-Watenbüttel Stau nach einem Unfall. A2 Hannover Richtung Berlin zwischen Thesen und Rastplatz Wüstenforst Süd. Die A2 Berlin Richtung Hannover ist zwischen Burg Ost und Burg Zentrum wegen Reparaturarbeiten bis Sonntag gesperrt. Die A4 Görlitz Dresden ist zwischen Kodersdorf und Niederseifersdorf in beiden Richtungen wegen Wartungsarbeiten im Tunnel Königshainer Berge bis 5 Uhr gesperrt. Die A9 Richtung München ist in Höhe Niemeck wegen Bauarbeiten bis ca. 5 Uhr gesperrt, zurzeit Stau letzte freie Abfahrtbrück. Die A71 Richtung Sangerhausen ist zwischen Suhl-Zeller-Mehlis und Oberhof wegen Wartungsarbeiten im Tunnel Hochwald bis 6 Uhr gesperrt. Die B6 Bautzen-Görlitz ist zwischen Görlitz und B99 Laubaner Straße nach einem Unfall in beiden Richtungen gesperrt.
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0: Und die am meisten unterschätzte Höchsttemperatur heute in Dreggers in Schleswig-Holstein im Kreis Segeberg 32 Grad. Hier ist die Popnacht, ich bin Ben Streubel.

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1: Die Popnacht ist hier. Ja, wir müssen dieses Spiel von gestern Abend Deutschland-Ecuador noch ein bisschen verarbeiten. Das hat doch sehr viele Nerven gekostet. Auch hier für unsere Popnacht-Freunde. Und dieses 2-1 für Ecuador. Naja, wir beamen uns nochmal rein.
2: Tor! Es steht 1-0, Leroy Sané!

0: Er hat nach dem Match überlegt, warum Ecuador wohl besser war.
1: Vielleicht Intensität, wir haben ein bisschen mehr Hunger und Intensität ins Spiel gebracht. Und am Ende, das kann auch ein Spiel entscheiden, ist eine Sache, was wir jetzt draus lernen können. Wir müssen jetzt nicht unseren Kopf runterziehen lassen oder so. Wir haben 11 Spiele in Folge gewonnen. So, wir wissen die Qualität, wir haben. Aber jetzt kommt auch die wichtige Phase, wo wir nicht so Fehler oder Spiel verlieren können.
0: Nicht den Kopf runterziehen lassen und nicht den Kopf, wie heißt es, den Sand in den Kopf, hat auch manchmal gesagt. Ne? Ja, ich bin ja auch einer derjenigen, die immer Undaf, Undaf, Undaf gerufen haben. In Achim bei Bremen, dem Heimatort von Stürmer Dennis Undaf, da sind sich die Fans beim Public Viewing sicher gewesen, warum es denn gestern gegen Ecuador nicht so gut gelaufen ist.
2: Nagelsmann, falls Sie das hören, bitte spielen Sie Dennis Undaf von Anfang an. Das würde der ganzen Nation auf jeden Fall gefallen.
3: Wir hätten gerne ein Tor von Dennis Undorf gesehen. Das wäre wirklich schön gewesen. Es war leider kein gutes Spiel. Es hat ganz viel vorne und hinten nicht gepasst. Es war wirklich nicht das, was wir erwartet haben.
4: Vielleicht ist es jetzt ein Wachrüttler, dass sie jetzt nochmal verloren haben und dass sie sich darauf weiter dann fokussieren können im weiteren Verlauf der WM.
5: Deutschland ist weiter, das ist das, was zählt. Undorf wird Torschützenkönig der WM.
0: Natürlich. Und die nächsten Tore, die können dann am kommenden Montag fallen. Da ist das erste K.O.-Spiel für die deutsche Nationalmannschaft im 16. Finale gegen WM. Wir dann antreten, das entscheidet sich am Sonntag. Ihr könnt klicken auf sportschau.de.

0: 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Es ist 2.42 Uhr, Vorsicht auf der A4, Erfurt in Richtung Chemnitz. Da steht ein defekter PKW auf der Fahrbahn zwischen Magdala und Bucha. Was Kultisches, Romantisches, see you when you get there. In der Popnacht jetzt.
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0: King darf doch nicht fehlen hier in dieser Show. Die Popnacht ist hier. Und hattet ihr noch nichts zu lachen? Es ist schon 10 vor 3 und ihr habt noch nicht mal geschmunzelt? Okay, dann holen wir das nach mit einem Comedian, Abdelkarim Zimhut. Der ist in Bielefeld geboren, Deutsch-Marokkaner, und hat doch so mit einigen Vorurteilen zu kämpfen, auch wenn er Bahn fährt beispielsweise, weil er so einen schönen buschigen Bart hat.
1: Ich habe auch eine Geschichte mal erlebt, die wirklich zeigt, was passieren kann, wenn fremde Leute sich kurz Zeit nehmen füreinander. Ich war mal in Wesel, muss man hier nicht kennen, das ist eine kleine Straße in NRW, die glaubt, die ist eine Stadt. Und da war eine Frau mit ihrem Sohn, der Sohn war maximal 5 Jahre alt. Ich gehe an beide vorbei, der Junge, warum auch immer, schaut mich so an. Und die Mutter zu ihrem Sohn, ja, Räuber Hotzenplotz. Das war eine schöne Geschichte. Ich war mal im Zug, da saß eine schwarze Frau, ganz alleine, sehr friedlich, hat nichts gemacht. Irgendwann ist eine ältere Deutsche zugestiegen und sagt sofort zur schwarzen Frau, ohne ihr irgendwie Zeit zu lassen, wenn man wissen würde, wie es hier bei uns abläuft, dann würde man jetzt aufstehen. Und die schwarze Frau sagt, bei uns würde man sie essen. Das ist super einfach.

Sorry, eine Eilmeldung an Falschfahrer. Auf der A57 Krefeld-Köln zwischen Büttgen und Neuss-North kommt ein Fahrzeug entgegen an Falschfahrer. Bitte äußerst rechts fahren, nicht überholen. Wir melden es, wenn die Gefahr vorüber ist. Auf der A57 Krefeld-Köln zwischen Büttgen und Neuss-North ist ein Falschfahrer unterwegs. In beiden Richtungen bitte aufpassen.

0: gehst.
1: Leider noch ein Falschfahrer. Was ist denn da los hier? Auf der B462 Rastatt-Gernsbach zwischen der A5 Rastatt-Nord und Ausfahrt Oberndorf kommt ein Fahrzeug entgegen. Äußerst rechts fahren, nicht überholen. Auch hier melden wir, wenn die Gefahr vorüber ist, auf der B462 Rastatt-Gernsbach. Zwischen der A5 Rastatt-Nord und Ausfahrt Oberndorf ist ein Falschfahrer unterwegs.

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1: Um 3 Uhr mit Cedric Bies. Kommunen und Behörden bereiten sich auf die extreme Hitze heute und am Wochenende vor. In vielen Regionen wurden Veranstaltungen abgesagt. Aus der Nachrichtenredaktion berichtet Jan Busche.
2: Straßen- und Sommerfeste, Kulturfestivals, Sportveranstaltungen wie der Halbmarathon in Hamburg. Um die Gesundheit der Menschen zu schützen, können viele dieser Events nicht stattfinden. Im Reichstagsgebäude in Berlin wird die Glaskuppel und die Dachterrasse am Wochenende gesperrt. In vielen Regionen haben die Straßenmeistereien ihre Bereitschaft erhöht. Strecken sollen verstärkt kontrolliert werden. Denn bei großer Hitze treten oft Schäden am Asphalt auf. Die Bahn rät Reisenden, geplante Fahrten zu verschieben. In weiten Teilen Deutschlands werden am Wochenende Temperaturen erwartet, die an die 40-Grad-Marke herankommen.
1: Nach den schweren Erdbeben in Venezuela werden immer mehr Tote gemeldet. Parlamentspräsident Rodriguez spricht inzwischen von mindestens 188 Opfern und über 1000 Verletzten. In den betroffenen Regionen ist die Lage weiter unübersichtlich. Gebäude sind eingestürzt, viele Menschen haben ihr Zuhause verloren. Im Norden der Hauptstadt Caracas soll es zu Plünderungen in einem Lebensmittelgeschäft gekommen sein. Die ukrainische Regierung will den Druck auf Russland erhöhen. Präsident Zelensky hat am Abend auf der Plattform X gepostet, dass er neue Geheimdienstoperationen abgesegnet habe. Die sollen 40 Tage dauern und Russland zum Frieden zwingen. Mehr Details hat Zelensky nicht genannt. Vorher hatte Bundeskanzler Merz die russische Regierung aufgerufen, die Verhandlungen über ein Ende des Krieges wieder aufzunehmen. Bei der Fußball-Weltmeisterschaft hat Deutschland sein letztes Gruppenspiel gegen Ecuador verloren mit 1:2. WM-Reporter Felix Mansel berichtet.
3: Fehlende Spannung, mangelnde Zweikampfführung, deutliche Abwehrschwächen und Geschwindigkeitsdefizite führen zur ersten deutschen Niederlage bei dieser WM. Gut nur, dass das DFB-Team schon vor der Begegnung als Gruppensieger festgestanden hat. Durch einen Torwartfehler von Manuel Neuer verliert Deutschland gegen Ecuador mit 1:2. Obwohl das DFB-Team durch Sané früh in Führung geht, gelingt es ihm nicht, die Spielkontrolle an sich zu reißen. Mit so einer Leistung wird es im kommenden Turnierverlauf für die deutsche Mannschaft schwer, Spiele zu gewinnen. Das nächste ist das 16. Finale und steht am Montag an. Der Gegner steht noch nicht fest.
1: Neben Deutschland haben sich auch die Elfenbeinküste auf Platz 2 und Ecuador auf Platz 3 für die K.O.-Runde qualifiziert. Auch in der Gruppe F ist der dritte Gruppenspieltag vorbei. Die Niederlande haben Tunesien mit 3:1 besiegt und Japan und Schweden haben 1:1 gespielt. Damit sind die Niederlande und Japan als Erster und Zweiter sicher im 16. Finale und Schweden ist als Gruppendritter auch weiter. Tunesien ist ausgeschieden. Das Wetter, den Rest der Nacht ist es meistens klar, bei Temperaturen zwischen 24 und 14 Grad. Am Tag dann wieder viel Sonne. Im Westen und Südwesten kommen ab dem Nachmittag teilweise schwere Gewitter dazu, mit Starkregen und Hagel. Dazu wird es sehr heiß, mit 31 bis 41 Grad. Die Zeit, es ist 3:03 Uhr.
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4: Vorsicht bitte auf der A4 Erfurt Richtung Chemnitz. Zwischen Magdala und Bucher steht ein defekter PKW. Vorsicht bitte auf der A4 Dresden Richtung Chemnitz. Zwischen Dresden Flughafen und Dresden Hellerau steht ein defekter LKW. Die A2 Hannover Richtung Berlin ist zwischen Ziesa und Wollin wegen Straßenschäden gesperrt. A2 Richtung Berlin zwischen Peine und Braunschweig-Watenbüttel Stau nach einem Unfall. A2 Hannover Richtung Berlin zwischen Thesen und Rastplatz Wüstenforst Süd. Die A2 Berlin Richtung Hannover ist zwischen Burg Ost und Burg Zentrum wegen Reparaturarbeiten bis Sonntag gesperrt. Die A4 Görlitz Dresden ist zwischen Kodersdorf und Niederseifersdorf in beiden Richtungen wegen Wartungsarbeiten im Tunnel Königshainer Berge bis 5 Uhr gesperrt. Die A9 Richtung München ist in Höhe Niemeck wegen Bauarbeiten bis ca. 5 Uhr gesperrt, zurzeit Stau letzte freie Abfahrtbrück. Die A71 Richtung Sangerhausen ist zwischen Suhl-Zeller-Mehlis und Oberhof wegen Wartungsarbeiten im Tunnel Hochwald bis 6 Uhr gesperrt.
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5: Mit Ben Streubel, und da hat unser Bäckermeister gleich nochmal die Möglichkeit, mich in die Backstube zu holen.
6: So kurz vorm Wochenende, bei der Hitze, in so eine noch heißere Backstube, werde ich das überstehen oder vielleicht helft ihr mir ja auch ein bisschen. Also ein Telefonjoker darf ich ja hier zu mir nehmen, akustisch. Also wenn ihr mögt, 07221 2011, falls ihr eine Idee habt. In wenigen Minuten bei unserem Bäcker Musikquiz, da spiele ich euch wertvolle Backwaren.
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Pontius Stay, eine Entwarnung aus dem Verkehrszentrum für die B462 Rastatt-Gernsbach. Da ist kein Falschfahrer mehr unterwegs zwischen der A5 Rastatt-Nord und Ausfahrt Oberndorf.

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2: Vor 5 Stunden hätte man ihn noch für verrückt erklärt, dass er schläft, als das Spiel gerade losgegangen ist. Ecuador gegen Deutschland. Und jetzt der Bäckermeister hat es einfach verschlafen, ja? Oder überschlafen, sozusagen.
3: Ja,
2: guten Morgen, lieber Eckart.
3: Ich habe es nicht live miterlebt, ja. Aber ich hatte Live-Bericht aus erster Hand.
2: Und natürlich.
3: War gerade der Peter bei mir.
2: Aha.
3: Mit seinen Zeitungen. Er war sehr am Boden. Ich glaube, der war fast suizidgefährdet.
2: Hast du ihn aufgebaut?
3: Ich habe ihn aufgebaut. Wir haben zusammen die Spottis gesungen. Ich habe auf der Trompete geblasen, ja. Und er hat dazu gesungen. Und die Stimmung hat sich dann etwas gehoben.
2: Na, das ist doch was.
3: Und dann gab es noch einen Kaffee und eine Currywurst im Schlafrock.
2: So.
3: Und jetzt ist er ganz gut wieder abgezogen.
2: Und dann kann er Bodo Ballermann singen von Udo Lindenberg. Dann weiß er auch, warum das nicht so funktioniert hat auf dem Platz, ne?
3: Ja, gut, ich weiß es nicht. Ich kann nur den Kommentaren der Spott, die sind ja immer sehr interessant oder sehr aufschlussreich.
2: Ja, ja, ich fand den Satz von Nagelsmann am besten: bei eigenem Ballbesitz nicht so viel rumlaufen. Das fand ich gut. Ja, wenn man das macht, dann verliert man auch. Das
3: ist auch logisch. Bundestrainer.
2: So, also dann hören wir gleich ein schönes Instrument.
3: Ja.
2: Welches denn?
3: Mir ist gerade noch was Lustiges eingefallen, Benny Berg.
2: Ja.
3: Unsere Bundestrainer, die haben ja immer oft mal so tolle Kommentare. Und ein gewisser Berti Vogts hat mal gesagt, Hass gehört nicht ins Stadion.
2: Ja.
3: Solche Gefühle sollte man zu Hause mit seiner Frau im Wohnzimmer ausleben.
2: Hat er wirklich gesagt?
3: Ja, hat der Berti Vogts gesagt.
2: Das
3: habe ich nicht vergessen.
2: Nee, das ist ja schön. Ich hoffe, du zitierst ihn nicht zu oft zu Hause, sonst ist die Ehe gefährdet. Ja, dann muss ich anreisen und muss dann irgendwie für Ruhe sorgen. Oder
3: das
2: Aufhalt.
3: Kann passieren.
2: Okay. Ja, also dann werden wir gleich uns mit einem schönen Hit beschäftigen.
3: Ja, ja, auf heute kommt nochmal die...
2: Die Trumpet.
3: Die Trumpet.
2: Jawohl, dann vorher noch 2 schöne Songs, dann bereite ich mich mental ein wenig darauf vor. Taylor Swift, der neue Hit, I Knew It, I Knew You und Miles Smith. Bis gleich.

eine Entwarnung von der A57 Krefeld-Köln. Da ist kein Falschfahrer mehr unterwegs. Jetzt zwischen Büttgen und Dreieck Neuss-Süd. Das ist der neue Hit von Taylor Swift in der Popnacht. I knew it, I knew it.

0: I Knew You, neue Hit von Taylor Swift in der Popnacht.
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0: Und Eckhardt, unser Bäckermeister, der führt natürlich auch dazu mit seinem Gespiele in der Backstube, dass der Therapiekreis sich freut.
3: Einen wunderschönen guten Morgen in den Therapiekreis. Hallo, Benny Bär. Hallo. Dein zweites Ich sendet natürlich auch Grüße nach Meiningen zum Bäckermeister. Ja. Ich wünsche euch allen ein hervorragendes Wochenende. Mhm. Rocket Baby.
0: Das macht deine Angst, oder, lieber Eckhardt? Das macht deine Angst.
4: Ja. Ich freue mich aber die Grüße, aber diese Stimme.
0: Ja, aber da kannst du dir vorstellen, wenn der dann plötzlich in deiner Backstube drin steht, mit so einem schwarzen Hut, so wie Zorro.
4: Oh. Da verstecke ich mich unterm Backofen.
0: 3 Meter groß, Ledermantel.
4: Ja.
0: Und dann hat er ein Messgerät vom Wirtschaftskontrolldienst in der Hand.
4: Oh weh.
0: Und sagt nicht 36 Grad, sondern ich glaube 70, ne? Muss es sein, oder ist es nicht so?
4: Ja.
0: Gut.
4: Wir halten durch. Also, ich habe heute den Musikvorschlag vom Uwe.
0: Mhm.
4: Passend zur Situation.

0: Ah ja, ich hatte erst was ganz anderes gehört.
1: Ich muss erst mal Trinkpause machen.
0: Dann kam ich, glaube ich, doch noch ganz gut drauf. Also, das ist im zweiten Teil. Da habe ich es eigentlich erst erkannt. Es ist Hot in the City. Hot in the City tonight. Billy Idol.
1: Och, Mensch.
0: Ja.
1: Selbst die Hitze.
0: Was bekommt denn der Erste, der in deine Backstube reinbrüllt, Popnacht heute?
1: Es gibt heute noch mal ein leckeres Eistörtchen. Extra
0: das ist bitter nötig. Bitter nötig bei den bevorstehenden
1: aber
0: Temperaturen.
1: Hilft nicht.
0: Schönes Wochenende.
1: Trotzdem ein schönes Wochenende, ja.

0: City tonight. Und so eine heiße Nacht, die besteht man natürlich vielleicht von einer eiskalten Minibar mit noch kühlerem Eierlikör. Der Eierlikörmann. Der Udo und Apache. Komet.
1: Ich höre die

0: Evanescence, Bring Me to Life. Es ist 3.31 Uhr.
1: Verkehr für den Osten und Deutschlandwetter. KI unterstützt.
2: Heute scheint die Sonne mit ein paar lockeren Wolken. Später sind im Westen und Südwesten einzelne kräftige Gewitter möglich. Oft bleibt es aber trocken. Dazu werden zwischen 27 Grad auf Rügen und 40 Grad am Oberrhein erreicht bei extremer Hitzebelastung. Am Wochenende steigt aus Westen die Gewitterneigung samt Unwettergefahr an bei bis zu 42 Grad.
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3: Vorsicht bitte auf der A71 Erfurt Richtung Sangerhausen. Zwischen Sömmerda Süd und Sömmerda Ost liegen Gegenstände. Die A2 Hannover Richtung Berlin ist zwischen Ziesa und Wollin wegen Straßenschäden gesperrt. A2 Richtung Berlin zwischen Peine und Braunschweig-Watenbüttel Stau nach einem Unfall. A2 Hannover Richtung Berlin zwischen Thesen und Rastplatz Wüstenforst Süd. Die A2 Berlin Richtung Hannover ist zwischen Burg Ost und Burg Zentrum wegen Reparaturarbeiten bis Sonntag gesperrt. Die A4 Görlitz-Dresden ist zwischen Kodersdorf und Niederseifersdorf in beiden Richtungen wegen Wartungsarbeiten im Tunnel Königshainer Berge bis 5 Uhr gesperrt. Die A9 Richtung München ist in Höhe Niemeck wegen Bauarbeiten bis ca. 5 Uhr gesperrt, zurzeit Stau letzte freie Abfahrtbrück. Die A71 Richtung Sangerhausen ist zwischen Suhl, Zellermeles und Oberhof wegen Wartungsarbeiten im Tunnel Hochwald bis 6 Uhr gesperrt.
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0: Und die am meisten unterschätzte Höchsttemperatur heute in Düren werden es 41 Grad. Hier ist die Popnacht. Mein Name Ben Streubel.

0: Dynamite. Ja, also die deutsche Fußballnationalmannschaft, wenn die verliert, das können wir als Fans schlecht vertragen in unserem Land. Aber so langsam erholen wir uns ja auch wieder, ne, von dieser Niederlage gegen Ecuador. 2:1 haben sie unsere Nationalmannschaft bei der Fußball-Weltmeisterschaft gestern Abend geschlagen. Das kann man auch genau aus dieser Sicht sagen, weil 1:2, wir sind unterlegen gewesen, okay, aber sie haben uns wirklich geschlagen, weil sie waren irgendwie auch besser. Man gönnt's ihnen, weil sie sich auch danach so extrem gefreut haben. Nach dem zweiten Tor war im Stadion in New Jersey auch Ausnahmezustand.
1: Und die Ecuadorianer es verlieren! Wahnsinn! Hier fliegt massenweise Bier. Alle werden nass. Das Stadion vibriert. Es vibriert tatsächlich. Wir schunkeln, wir wackeln einmal auf und ab. Little Ecuador dreht komplett frei.
0: Nelson Angulo, der hat das erste Tor für Ecuador geschossen und ist nach dem Spiel total stolz auf seine Mannschaft.
2: Ja, wunderbar, wunderschön. Wir haben uns toll entwickelt, wir haben sehr viel gekämpft heute. Wir sind ganz stolz, dass wir das geschafft haben. Mit all diesen Menschen hier, mit dieser großen Unterstützung. Das ist toll, also das ist ein Heimspiel für uns. Und ja, deswegen haben wir es verdient.
0: Und unsere Nationalmannschaft, für die geht es am Montag dann ins 16. Finale. Was ein schönes Wort, ne? Bundestrainer Julian Nagelsmann, der hat auch schon einen Plan. Das ist eigentlich auch nötig, wie es dann besser läuft als gestern Abend.
3: Wichtig ist, dass wir das Thema Geduld ein bisschen mehr reinkriegen und am Montag gewinnen. Das ist der Schlüssel. Jetzt nicht alles, wir bauen jetzt die Zelte nicht ab und packen auch nicht zusammen mit Winston-Salem, sondern fliegen am Sonntag nach Boston, um am Montag dazu gewinnen.
0: Ja, ist das ein Plan? Ja, gut, sind wir mal gespannt. Gegen wen wir dann am Montag spielen, entscheidet sich am Sonntag. Und wer sich nochmal durchklicken möchte durch das gestrige Spiel und überhaupt sich noch ein bisschen Infos reinziehen mag, auf sportschau.de. Hier ist die Popnacht.

0: was Kultisches?
1: Oh ja, klar, was Kultisches.
0: Wetzer, Burning, brennende Betten können wir bei den Temperaturen nicht gebrauchen.

0: Beds are burning, was Kultisches hier von Midnight Oil in der Popnacht. Wenn ihr unterwegs seid, habt was gesehen, das nicht auf die Straße gehört, dann gerne WhatsApp schicken, anrufen, Hallo sagen, wie Dietmar aus Riedlingen das gemacht hat. Guten Morgen, Dietmar.
1: Guten Morgen, Benjamin.
0: Du bist auf der A8 unterwegs von Karlsruhe in Richtung Stuttgart. Da gab es einen Unfall. Sag mal, wo und was ist passiert?
1: Und zwar zwischen der Anschlussstelle Heimsheim und dem Dreieck Leonberg. Da ist ein LKW auf dem Standstreifen rechts gestanden und ein anderer LKW hat ihn gestreift und hat die Ladung aufgerissen und die Pläne. Und die Ladung liegt jetzt verstreut auf der Autobahn über alle drei Fahrspuren.
0: Okay, nur die Polizei ist noch nicht da, ist noch nicht abgesichert?
1: Also die Polizei ist auf der Spur Richtung Karlsruhe gerade gekommen, aber es ist noch nicht abgesichert.
0: Okay, da vorsichtig fahren, das ist die A8 Karlsruhe Richtung Stuttgart zwischen Heimsheim und Dreieck Leonberg. Liegen diese Gegenstände, gab es diesen Unfall, der noch nicht gesichert ist. Ich danke dir für den schnellen Anruf und für den Hinweis.
1: Bitte.
0: Ja? Ciao.
1: Jawohl.

Zeitvergleich. Bei uns in Deutschland ist es 3.56 Uhr unserer Zeit voraus. 6.56 Uhr auf den Malediven. Andreas Oerlikke hat ein schönes Unterwasserfoto geschickt von Fischen und er schreibt, ich kühle mich hier ab auf den Malediven bei 29 Grad und wünsche mir Freya Riders.

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1: Um 4 Uhr mit Cedric Bies. Der Bundestag hat das Recht auf Reparatur beschlossen. Das heißt, in Zukunft kann man beschädigte Elektrogeräte länger reparieren lassen. Damit setzt Deutschland eine entsprechende EU-Richtlinie um. Hersteller von zum Beispiel Waschmaschinen, Handys oder E-Bikes werden gesetzlich verpflichtet, die Produkte auch lange nach dem Kauf noch zu reparieren. Die Verbraucherzentralen fordern, dass die Kosten für die Reparatur nicht zu hoch werden. Der Bundestag hat außerdem Umweltverbänden schwerer gemacht zu klagen. Dafür haben die Abgeordneten am Abend eine Gesetzesänderung beschlossen. Damit soll der Bau von Infrastrukturprojekten beschleunigt werden. Ein Projekt soll durch eine Klage nur noch dann verzögert werden können, wenn ein Gericht das ausdrücklich so entscheidet. Bisher ist das automatisch passiert. Außerdem dürfen Umweltverbände in Zukunft nur noch dann klagen, wenn das Projekt mit dem Thema zu tun hat, für das sie sich offiziell einsetzen. Als Reaktion auf die Hitzewelle sind in Paris die Regeln für den Alkoholkonsum und Verkauf geändert worden. Am Wochenende gibt es teilweise Verbote, berichtet Caroline Diller aus Paris.
2: Krankenhäuser entlasten. Das sei das Ziel hinter den teilweisen Alkoholverboten am Wochenende, sagte der Polizeipräfekt von Paris, Patrice Faure, vor Pressevertretern. Die Kapazitäten der Krankenhäuser in und um Paris seien gesättigt, so vorwörtlich, aber noch nicht überlastet. Das teilweise Alkoholverbot soll dazu beitragen, den Druck auf das Gesundheitssystem zu senken. Laut Gewerkschaftsvertretern der Notfallrettungsdienste verzeichnet die Notfallnummer 15 aktuell 40% mehr Anrufe als gewöhnlich.
1: Deutschland hat bei der Fußball-Weltmeisterschaft das erste Mal verloren. Im letzten Gruppenspiel gegen Ecuador stand es am Ende 1:2. Deutschland stand schon vorher als Gruppensieger fest. Stürmer Dennis Undaff hat nach dem Spiel versucht, das Positive zu sehen, mit Blick auf das kommende 16. Finale.
3: Wir können aus dem Spiel vieles lernen für Montag. Heute habe ich das Gefühl, war Ecuador griffiger, ekliger, als wir die wollten, den Sieg mehr. Und ich glaube, das hat man im Spiel gesehen. Dürfen wir es jetzt nicht so schlimm sehen, dass nur weil wir jetzt ein Spiel verloren haben. Wir alle in der Kabine haben schon viele Niederlagen gehabt. Einfach Video angucken, daraus lernen und die Schlüsse daraus ziehen.
1: Neben Deutschland haben sich in der Gruppe E auch die Elfenbeinküste und Ecuador für die K.O.-Runde qualifiziert. Die Elfenbeinküste hat Curaçao mit 2:0 geschlagen, die damit ausgeschieden sind. In der Gruppe F sind die Niederlande, Japan und Schweden im 16. Finale. Die Niederlande haben im letzten Gruppenspiel Tunesien mit 3:1 besiegt und Japan und Schweden haben 1:1 gespielt. Tunesien ist mit 0 Punkten nach der Vorrunde ausgeschieden. Das Wetter, zum Morgen hin ist es meistens klar, bei Temperaturen zwischen 24 und 14 Grad. Am Tag dann wieder viel Sonne. Im Westen und Südwesten kommen ab dem Nachmittag Gewitter mit Starkregen und Hagel dazu. Dazu ist es sehr heiß mit maximal 31 bis 41 Grad. Am Samstag sind die Gewitter dann mehr im Westen und Nordwesten und es bleibt weiter heiß. Die Zeit, es ist 4:03 Uhr.
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4: Vorsicht bitte auf der A2 Hannover Richtung Berlin. Zwischen Rastplatz Wüstenforst Süd und Ziesar befindet sich eine ungesicherte Unfallstelle. Die A2 Hannover Richtung Berlin ist zwischen Ziesar und Wollin wegen Straßenschäden gesperrt. A2 Richtung Berlin zwischen Peine und Braunschweig-Watenbüttel Stau nach einem Unfall. Die A2 Berlin Richtung Hannover ist zwischen Burg Ost und Burg Zentrum wegen Reparaturarbeiten bis Sonntag gesperrt. Die A4 Görlitz-Dresden ist zwischen Kodersdorf und Niederseifersdorf in beiden Richtungen wegen Wartungsarbeiten im Tunnel Königshainer Berge bis 5 Uhr gesperrt. Die A71 Richtung Sangerhausen ist zwischen Suhl-Zeller-Mehlis und Oberhof wegen Wartungsarbeiten im Tunnel Hochwald bis 6 Uhr gesperrt.
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5: Mit Ben Sträubel und ich gehe nicht ins Wochenende, bevor ich dieses letzte von mir polierte Popnacht-Package euch übergeben habe. Unter 0722212011 könnt ihr gleich ein bisschen mitspielen. Es geht um ein Geburtstagskind, einen Sänger, der heute Geburtstag hat, im Leierkasten.
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0: Ist ja gut.
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5: Holt diesen Künstler aus dem Leierkasten raus. Heute hat er Geburtstag. Dieser Sänger für das letzte Popnacht-Package, das ich poliert habe, für diese Woche. Holt's euch ab. Wer ist es? Der klingt aber auch ganz schön hitzegeschädigt schon. No, 07221 2011, wenn ihr wisst, wer das ist. 07221 2011.

0: My friends are in love with American girls Harry Styles in der Popnacht.
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0: Dieser Künstler hat Geburtstag. Leier. Oh, was leiert der? Oh, nein. Ist ja gut. Mario aus Mühl am Kärlich, guten Morgen.
2: Schönen guten Morgen.
0: Wer ist das denn?
2: Das ist der Chris Isaac.
0: Aha, Chris Isaac war es so. Hast du den Song auch erkannt?
2: Ja, natürlich.
0: Wie alt ist er?
2: Spontan kann ich das nicht sagen.
0: Oh, ja, Wicked Game.
2: Ja, Wicked Game, ja, genau.
0: War ja nicht die Frage. Ich glaube, sein größter Hit, Blue Hotel, hat aber gerade noch viele andere. So, Mario, du bekommst ein schönes Popnacht-Package und du freust dich auf diesen heutigen 26.06. ganz besonders, weil dein Sohnemann hat Geburtstag, Fabian, ein Happy Birthday to him. Der ist aber erst 9.
2: Jawohl.
0: Ist der jetzt um 4.19 noch wach?
2: Nein, um 4.19 noch nicht, aber gleich, wenn ich von der Arbeit komme, so gegen 6 Uhr, ist der natürlich wach,
0: ist ja letzte,
2: weil er dann heute Richtung Schule muss.
0: Also heute ist letzter
2: Schultag. Jawohl, letzter Schultag und dann Ferien.
0: Sehr fein. Wo geht's hin? In Urlaub?
2: Wir werden wieder ein bisschen was an die Nordsee fahren. Mhm. Und bei dem Wetter natürlich eine richtig schöne Abkühlung.
0: Seid ihr da im Zelt oder Wohnwagen oder Hotel? Wie macht ihr das denn?
2: Nein, wir haben da ein Apartment gemietet und werden da dann halt als Selbstversorger
0: immer interessant, wenn Menschen irgendwie ein Apartment oder ein Haus mieten im Urlaub, dann versorgen die sich selbst ganz anders als zu Hause in einem eigenen Home. Ist denn das bei dir auch so, dass du ganz andere Sachen isst dann, wenn du weg bist woanders und dich selbst versorgst, im Supermarkt anders auswählst?
2: Ja, natürlich. Man tut natürlich auch mal regionale Spezialitäten ausprobieren und sowas. Und
0: man denkt ja immer, an der Nordsee gibt es viel Fisch, da findest du nirgends so welchen. Jetzt im Supermarkt gibt's, der frische Fisch ist immer im Süden Deutschlands, glaube ich, da wird er hingeliefert. Ne? Na gut.
2: Ja, wer weiß.
0: Lass dir es auf jeden Fall gut gehen. Grüße den Sohnemann, wenn du ihn wächst dann später und allen anderen auch einen letzten schönen Schultag in Rheinland-Pfalz, Hessen und im Saarland ist es ja heute so. Gute Fahrt. Ciao, ciao.

Neil Horan war das mit dem neuen Song Tastes So Good. Haben wir hier gemeinsam gehört in der Popnacht und das noch eine Gefahrenstelle um 4.26 Uhr von der A1. Vorsicht in beiden Richtungen auf der A1 aus Kirchen-Blankenheim. Da sind Menschen auf der Fahrbahn. Zwischen Wiskirchen und Mechernich fahrt ihr vorsichtig. Ah, man muss sich auch mal was gönnen können und ich mag diesen Song hier. Makepa. Hier ist die Popnacht. Ich mache ein bisschen lauter. Ich habe nichts dagegen, okay?

0: angehbar.
1: Hier ist die Popnacht, es ist 4.30 Uhr.
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3: Heute scheint die Sonne mit ein paar lockeren Wolken. Später sind im Westen und Südwesten einzelne kräftige Gewitter möglich. Oft bleibt es aber trocken. Dazu werden zwischen 27 Grad auf Rügen und 40 Grad am Oberrhein erreicht, bei extremer Hitzebelastung. Der schwache, im Nordwesten mäßige Wind kommt aus südöstlicher Richtung. Am Wochenende steigt aus Westen die Gewitterneigung samt Unwettergefahr an, bei bis zu 42 Grad.
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4: Vorsicht bitte auf der A2 Hannover Richtung Berlin. Zwischen Rastplatz Wüstenforst Süd und Ziehesar befindet sich eine ungesicherte Unfallstelle. Die A2 Hannover Richtung Berlin ist zwischen Ziehesar und Wollin wegen Straßenschäden gesperrt. A2 Richtung Berlin zwischen Peine und Braunschweig-Watenbüttel Stau nach einem Unfall. Die A2 Berlin Richtung Hannover ist zwischen Burg Ost und Burg Zentrum wegen Reparaturarbeiten bis Sonntag gesperrt. Die A4 Görlitz-Dresden ist zwischen Kodersdorf und Niederseifersdorf in beiden Richtungen wegen Wartungsarbeiten im Tunnel Königshainer Berge bis 5 Uhr gesperrt. Die A71 Richtung Sangerhausen ist zwischen Suhl-Zellermehlis und Oberhof wegen Wartungsarbeiten im Tunnel Hochwald bis 6 Uhr gesperrt.
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1: Und die am meisten unterschätzte Höchsttemperatur, Eggebek. 33 Grad heute, hier ist die Popnacht, ich bin Ben Sträubel. Schau.

0: woran hat's denn jetzt gelegen? Ja, das fragen wir uns schon die ganze Nacht. Das ist die Frage, die wir nach diesem Weltmeisterschaftsspiel unserer Nationalmannschaft gegen Ecuador uns stellen. Es ging ja um nichts, wie man so schön sagt. Damit können wir uns also ein bisschen schönreden. Wir haben 1-2 verloren. Und böse Zungen behaupten ja, dass es vielleicht an der Einstellung unserer Elf lag, weil es ja eben schon klar war, dass wir im 16. Finale sind. Eigentlich gibt es irgendwann mal auch das 32. Finale, würde ich mir wünschen. Torwart Manuel Neuer, der sieht das völlig anders.
1: Das würde ich jetzt nicht sagen. Ich sage einfach, der Druck lag eher auf der Seite der Ecuadorianer. Wir standen vorher schon als Gruppensieger fest. Dennoch ist es ein WM-Spiel. Wir wollen jedes Spiel gewinnen und haben heute nicht unsere beste Leistung gezeigt. Aber ich kann jetzt keinem irgendwas unterstellen, dass er nicht alles gegeben hat.
0: Ja, egal wie, es muss ja jetzt weitergehen, wie man im Fußball immer sagt, weitermachen. Und deswegen rufe ich jetzt auch mal den Gedanken schon mal, Undaf, Undaf. Und Stürmer Dennis Undaf, der lässt sich von der Niederlage gestern gar nicht aus dem Konzept bringen.
2: Nur weil wir jetzt verloren haben, sollen wir jetzt am Boden sein oder was? Macht keinen Sinn. Wir haben alle genug Spiele in unserem Leben verloren. So, wir können damit umgehen, das ist jetzt nichts Großartiges, sondern einfach bessere Leistung bringen und dann wird es Montag wieder besser.
0: Ja, das ist doch mal eine Ansage, mit der wir einige arbeiten können. Leben noch nicht, aber klappt noch. Sonntag erfahren wir dann, gegen wen wir am Montag ran müssen. Kickt mal auf sportschau.de oder klickt euch da auch mal ein bisschen durch zum gestrigen Spiel und zu allem dem, was da noch so an sportlichen Sachen zu finden ist. Vielleicht kann man da ein bisschen die Stimmung auf- und verarbeiten. Hier ist die Popnacht.

Ein Falschfahrer auf der A31 Leer Emden. Zwischen Leerwest und Leernord kommt ein Fahrzeug entgegen. Ein Falschfahrer, bitte äußerst rechts fahren. Nicht überholen, wir melden es, wenn die Gefahr dort vorüber ist. Auf der A31 Leer Emden. Zwischen Leerwest und Leernord ist ein Falschfahrer unterwegs. In beiden Richtungen bitte aufpassen.

Das ist der neue Hit gewesen von Martin Garrix und Ed Sheeran, den wir da gehört haben. Auf der A1 bitte aufpassen, Bremen Richtung Osnabrück. Da liegt ein Reifen auf der Fahrbahn zwischen Dreieck Stur und Groß Ipena. 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

0: Somber und undressed in der Popnacht. Und es ist jetzt 4.49 Uhr auch bei Didi auf Rügen. Nur von den Temperaturen, da unterscheiden wir uns doch sehr in Deutschland. Er hat jetzt angenehme 17 Grad gerade auf Rügen. Was ein Leben, Didi. Ich beneide dich. Guten Morgen.
1: Ja, moin.
0: Ja,
1: und die Ostsee vor der Tür. Das hat was, ne?
0: Wollte ich mal sagen. Und tagsüber, naja, dann, das ist auch noch erträglich. Ne? Was bekommen wir heute auf Rügen? 27 Grad, sowas, Höchsttemperatur, glaube ich.
1: Ja, angesagt sind, glaube ich, 28 das oder so.
0: Aber weit entfernt von den über 40. Und wie verbringst du denn da die heiße Zeit mit deinem Hundchen Moritz?
1: Also wir beiden bleiben schön im Haus, weil wir sind nicht gerade die Wärmefans.
0: Ja.
1: Also uns ist die trockene Kälte lieber und Schnee und sowas alles.
0: Ja, ich weiß, deswegen hast du dich ja auch für diesen Wohnort entschieden, letztendlich. Ne? Das ist ein bisschen anders. Es kommen natürlich sehr viele Menschen, die beneiden dich und pilgern da dorthin und sagen, ich möchte gerne das Haus von Didi kaufen. Kann sein, dass du dann irgendwann mal so 1 Million angeboten bekommst. Dann musst du es dir überlegen. Ich hätte bei mir noch eine Matratze frei. Im Westerwald allerdings, ne? Da ist auch kalt meistens. So, man weiß
1: sehr
0: ja nicht,
1: schön da,
0: wie sich noch verschiebt. Ja, da gibt es auch einen kleinen See, der kann aber mit der Ostsee nicht mithalten, wenn ich ganz ehrlich bin.
1: Ja,
0: ich wünsche dir viel Spaß. Wie geht's dem Hundchen? Wo ist er gerade? Moritz?
1: Der läuft hier vor mir rum und liest Zeitung, nenne ich das immer.
0: Ja.
1: Weil viele, viele Hunde zurzeit da sind, hat er viel zu schnuppern, riechen und.
0: Ja, ja. Dann geht's,
1: und das macht er liebend gerne.
0: Ist doch schön, wenn das Herrchen sich freut, wenn es dem Hund gut geht, dann haben wir schon mal was gemeinsam. Ne? Dann lass ihn weiter spazieren, denn ich spiele deinen Lieblingssong. Ciao, ciao.
1: Danke dir.
0: Bruno Mars mit dem neuen Hit hier in der Popnacht. Nicht gähnen, nicht gähnen, Mann. 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

Bruno Mars. Es ist 4.52 Uhr, eine Entwarnung auf der A31 Leer-Emden. Da fährt jetzt kein Falschfahrer mehr zwischen Leer-West und Leer-Nord. Die Popnacht ist hier.

0: Schmier.
1: Oh, es ist 5 vor 5. Ich habe auch schon zusammengepackt, Notaustaste abgeklemmt, Antennenleistung hochgefahren, auf volle Suppe Schuhe wieder angezogen. Licht, Stimmung auf OP, damit Sie nachfolgenden Kolleginnen und Kollegen ein bisschen schlechter haben. Die letzte Amtshandlung für Clara, die ist in Wildeshausen zu Hause und die hat heute Nacht sich mit Bananen beschäftigt. Die eingefroren, wird dann daraus ein Bananeneis ohne Zuckerzusatz zubereiten heute. Das hat sie sich vorgenommen. Ich würde gerne diesen Song ja noch hören als letzte Amtshandlung. Und KI, was machst du?
2: Nach Haus.
1: Nach Haus. Ich komm mit. Das war die Popnacht. Mein Name ist Ben Streubel. Schönes Leben in Deutschland und ein schönes Wochenende.

0: Geld, Baby. Gleich unsere Frühaufsteherprämie. Und ja, das Wichtigste haben wir jetzt schon mal für euch.
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2: Um 5 Uhr mit Resa Waffer. Bei der Fußball-Weltmeisterschaft hat die deutsche Nationalmannschaft die Vorrunde mit einer Niederlage beendet. Aus dem ARD-WM-Team Michael Küster.
3: Trotz der frühen Führung durch Leroy Sané hat Deutschland nach schwacher Leistung noch mit 1:2 gegen Ecuador verloren. Die Südamerikaner sicherten sich damit noch als Dritte die Teilnahme am 16. Finale. Platz 2 hat sich die Elfenbeinküste geschnappt nach einem 2:0 über Curaçao, das die Heimreise antreten muss. In Gruppe F haben sich die Niederländer den Gruppensieg geholt nach einem 3:1 über Tunesien. Die Nordafrikaner waren schon zuvor ausgeschieden. Platz 2 ging an Japan, das sich von Schweden mit einem 1:1 getrennt hat. Auch die Skandinavier stehen als gute Gruppendritte im 16. Finale.
2: Im Prozess um den Anschlag auf den Magdeburger Weihnachtsmarkt wird heute das Urteil erwartet. Bei der Tat waren 6 Menschen getötet und mehr als 300 verletzt worden. Aus Magdeburg, Annette Schneider-Solis.
4: Um Betroffenen die Aussage zu ersparen, stellte die erste große Strafkammer ihnen frei, ob sie in den Zeugenstand treten wollen. Alternativ wurden ihre Aussagen bei der Polizei im Selbstleseverfahren eingeführt. Nach 7,5 Monaten juristischer Bestandsaufnahme kommt für den Täter nur eine lebenslange Haft in Frage. Ihm wird 6-facher Mord und, nach Ansicht der Staatsanwaltschaft, 202-facher Mordversuch und 4-fache Körperverletzung vorgeworfen. Staatsanwaltschaft und Nebenkläger fordern zudem die Anerkennung der besonderen Schwere der Schuld und eine anschließende Sicherungsverwahrung.
2: Ein Team des Technischen Hilfswerks soll heute nach Venezuela abreisen. Nach Angaben einer Sprecherin des THW werden knapp 50 Einsatzkräfte mit einer Bundeswehrmaschine vom Fliegerhorst Wunsdorf in Niedersachsen in Richtung Erdbebengebiet starten. Geplant ist, dass sie sich an der Rettung von Verschütteten beteiligen. Die Bundesregierung will außerdem Hilfsgüter in das südamerikanische Land schicken. Die Zahl der Toten nach dem Erdbeben ist laut Behörden inzwischen auf mindestens 235 gestiegen. Für Umweltverbände wird es in Zukunft schwieriger, gegen Infrastrukturprojekte zu klagen. Der Bundestag hat eine entsprechende Gesetzesänderung beschlossen. Ziel ist es, die Umsetzung von großen Vorhaben wie etwa dem Bau von Autobahnen zu beschleunigen. Künftig sollen Umweltverbände nur noch unter bestimmten Voraussetzungen juristische Schritte gegen Infrastrukturprojekte einleiten dürfen. Und Klagen sollen nicht mehr automatisch eine aufschiebende Wirkung haben. Das waren die Nachrichten.
0: 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Fabian Wagerhans, hallöchen.
5: Hallöchen. Die A2 Richtung Berlin, die ist zwischen Ceesa und Wollin wegen Straßenschäden gesperrt. Und Gegenrichtung, die A2 Richtung Hannover, die bleibt zwischen Burgost und Burgzentrum wegen Reparaturarbeiten bis Sonntagnachmittag gesperrt. Es staut sich auf der Umleitung über Burg, plant hier mindestens eine halbe Stunde Mehrzeit ein. A4 Frankfurt Richtung Dresden, zwischen Dresden-Wildermann und Dresden-Hellerau, ein defekter LKW auf der rechten Spur. Noch bis um 6 ist die A71 Richtung Sangerhausen zwischen Sulzelamedes und Oberhof wegen Wartungsarbeiten im Hochwalltunnel gesperrt. Und in Großenhain ist die B101 wegen eines Feuerwehreinsatzes gesperrt. Habt ihr noch Staus oder Blitzer gesehen? Ruft uns an, kostenlos unter 0800 123 2340.
0: Tja, ich weiß auch nicht mehr, wie man dieses Wetter beschreiben soll, aber dafür haben wir auch Sarah. Hallöchen, und wie sieht's denn aus?
6: Ich weiß auch, es wird langsam langweilig, ne? Aber auch heute kann ich eben einfach nur sagen, es kommt ein heißer Sommertag auf uns zu mit viel Sonne und wenigen Wolken. Dazu kommt so langsam die Hitzespitze auf uns zu. Bis zu 38 Grad sind drin und vielerorts ist das mit dem Durchlüften auch so eine Sache. Also es weht kaum ein Lüftchen und Corinna ist in Dresden-Seidnitz, meldet jetzt schon 22 Grad. Wenn wir uns die nächsten Tage angucken, dann kommt das dicke Ende morgen mit viel Sonne und bis zu 40 Grad. Und dazu wird das Wochenende insgesamt dann so langsam schwüler und wackeliger. Das heißt, zur Sonne kommen auch die ersten Gewitter, die gerade am Sonntag kräftig ausfallen können. Und mit diesem Gerumse, da kühlt es dann zum Start in die neue Woche langsam ab.
0: 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Guten Morgen.
7: Gleich 5:05. 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
0: Ja gut, bevor das Wetter Gerumse kommt, machen wir ein bisschen Gerumse, nämlich mit unserer Frühaufsteherprämie. Ihr wisst Bescheid, Steffi ist auch schon wach übrigens. Morgen!
8: Ja!
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6: Ja. Viele sind vielleicht auch gar nicht aufgestanden, die sind vielleicht gar nicht ins Bett gegangen, ja. Die haben vielleicht gar nicht geschlafen. Also es war ja auch. Schon ja, nicht brutal. So leicht,
0: Brutalin zu finden. Ja, also ruft an, gewinnt, gemeinsam starten wir in den Freitag.

0: 5.11 Uhr am frühen Freitag. Aber immerhin, es ist Freitag.
1: Guten Morgen.
2: Hallo, guten Morgen.
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0: So, kurzer Stimmungscheck. Wie sieht's aus? Sarah? Ja, okay. Ja.
4: Gott, das ist aber auch, das ist ja gemein.
0: Wieso?
4: Ja, um 5.11 Uhr braucht man so eine kleine Vorwarnung, da kann man sich raffen und dann kann man sagen, also hätte ich es 10 Sekunden vorher gewusst, dann hätte ich gesagt, wow, geil, Wochenende. Ja, aber das kam jetzt so aus der Kalten, dass ich irgendwie, weißt du.
0: Mal gucken, wer ansonsten am Telefon ist. Einen schönen guten Morgen.
5: Ja, guten Morgen.
0: Ja, wer ist denn da? Hallöchen.
5: Hallo, hier ist die Christine aus Gotha.
0: Ja, hallo Christine. Na, und wie war die heiße Nacht, Christine?
5: Ach, unerträglich in der Dachgeschosswohnung.
4: In der Dachgeschosswohnung, da denke ich so viel dran an meine Zeit in der Dachgeschosswohnung und denke immer, mein Gott, die Leute, wie überleben die das jetzt momentan? Weil das ist ja, hast du mal so ein Thermometer aufgestellt und geguckt, wie viel Grad da so sind nachts, wenn du schlafen solltest?
5: Ja, 25 Grad hatten wir noch.
0: Das geht ja.
5: Oh. Ja, wir haben mit Klimaanlage. Das funktioniert.
0: Ach so. Ach, ihr habt eine Klimaanlage und da beschwerst du dich.
4: Ja, also, das ist ja unglaublich. Geht's auch nicht. Aber 25 Grad, also habe ich tatsächlich ohne Klimaanlage jetzt einfach nur durchlüften, weil ich eben nicht mehr im Dachgeschoss wohne. Und es ist trotzdem so, dass man denkt so, pff, also ich konnte mich jetzt nicht gerade erholen. Aber auch Klimaanlagen haben halt, ich sag mal, Grenzen. Ja, bei 41, 42 Grad am Wochenende, da...
0: Hui, hui, hui. Aber was machst du denn jetzt so Schönes so früh?
5: Ich fahre Bus in Gotha.
0: Ach, wie schön. Und welche Linie? Erzähl uns alles ganz genau.
5: Auch alles. Stadt, Regio, da wo ich gebraucht werde, da springe ich ein.
0: Okay, und aktuell, von wo nach wo geht's?
5: Am Sachsenburg-Kreis.
0: Ja.
5: Fahre ich lang Neudiedendorf.
4: Gibt es da Klimaanlage im Bus oder wird dann gerade weiter geschwitzt? Da gibt es ja auch die und die Busse, ne?
5: Richtig, also teils, teils. Die Neuen, die haben Klimaanlage, die Älteren halt nicht.
0: Ja.
4: Und das ist dann ein Glücksspiel, in welchen Bus du heute einsteigst oder weißt du das schon?
5: Nee, ich bin schon unterwegs und ich habe einen, der keine Klimaanlage hat.
0: Ei,
4: natürlich,
0: verdammt.
4: Natürlich. Aber immerhin Frühdienst, das heißt, wenn es dann ganz schlimm wird am Nachmittag, dann liegst du dann hoffentlich irgendwo im Schwimmbad.
5: Richtig, genau, so ist der Plan.
0: Sehr schön.
4: Sehr gut.
0: Aber vorher gibt es was zu gewinnen, nämlich unsere tolle Tasse. Herzlichen Glückwunsch, meine Liebe.
5: Ja.
0: So.
5: Vielen Dank.
0: Ja, bitteschön, dann wünschen wir dir einen hervorragenden Freitag. Jetzt schon mal ein tolles Wochenende. Nur nette Fahrgäste, alles Liebe. Hau rein, ja, und weiter viel Spaß.
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0: Ja, guten Morgen, 5.20 Uhr, die Emder Jump Guten Morgen Familie ist hier am Freitag vor einem besonders, so wie ich das verstanden habe, heißen Wochenende, ne?
1: Und damit meinen wir nicht nur die Temperaturen jenseits der 40 Grad, sondern auch unsere MDR Jump Sommerarena in Freiberg. Morgen Abend, da feiern wir zusammen wegen der Hitze ein bisschen später als geplant. Ab 19 Uhr holen wir euch die Stars auf die Bühne. Paskow, Gregor Hegele und Loy.

0: Tja, morgen Abend ist sie für euch in Freiberg und jetzt schon am Telefon. Guten Morgen, liebe Loi.
1: Einen wunderschönen guten Morgen.
2: Hallo.
1: Guten Morgen. Hallo.
0: Sag mal, wird das morgen dein heißester Auftritt ever?
1: Boah, ja, ich glaube schon tatsächlich. Also es soll ja sehr, sehr heiß werden. Ja. Aber ich freue mich trotzdem. Einfach viel Wasser trinken wahrscheinlich.
0: Wie ist denn so die Erfahrung? Können die Leute auch bei Ü30 Grad Party machen?
1: Ja, ich glaube schon. Vielleicht nicht ganz so übertreiben, aber ich glaube, gute Stimmung wird trotzdem aufkommen.
0: Ja, klar. Aber was können wir morgen von dir erwarten? Also große Show oder doch eher so ein bisschen was zum Runterkühlen?
1: Beides so ein bisschen. Ich habe irgendwie Songs dabei, die Leute wahrscheinlich kennen, wo sie ein bisschen mit abdancen können. Es wird aber auch so einen kleinen Akustikpart geben, wo man ein bisschen runterkommen kann. Und vielleicht kühlt das ja ein bisschen ab.
2: Ja, wir haben dich ja auch schon erlebt bei der Weihnachtsmarkt-Tour. Also das ist mir ganz krass im Gedächtnis geblieben, dass diese partytauglichen, radiotauglichen Songs wirklich ganz anders klingen, wenn man sie bei dir live erlebt. Also allein dafür lohnt es sich, vorbeizukommen. Wenn er so ein bisschen akustisch und heimelig, das ist immer so, so toll. Und wir sind auch im Austausch mit der Feuerwehr. Die haben gesagt, sie werden, wenn möglich, zwischendurch mal so kleine, kühle Regenschauer runterlassen. Wir versuchen das mal auf die Bühne umzulenken.
1: Das ist ja eine richtig coole Idee.
2: Oder?
0: Ja, richtig cool. Ja Mensch, dann alle Infos zu unserer Sommerarena in Freiberg gibt's auf mdrjump.de. Das Wichtigste, Sarah und ich sind da, unsere Party-DJs legen auf und die Stars sind ready. Loi, wir sehen uns morgen Abend on stage in Freiberg. Bis dann!
1: Bis dann, vielen Dank, ich freue mich.
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4: Guten Morgen, hier ist die MDR Jump. Guten Morgen, Familie. 5.30 Uhr haben wir es und jetzt der Blick auf die Straßen. Fabian Magerhans im Verkehrszentrum. Wie sieht's aus?
5: Guten Morgen. Ja, Schwerpunkt ist ja immer noch die A2 Richtung Hannover. Zwischen Burg Ost und Burg Zentrum ist die Autobahn wegen Hitzeschäden gesperrt. Jetzt wird die Fahrbahn repariert. Theresa Loke von der Autobahn GmbH.
6: Das läuft dann konkret so ab, dass der Beton ausgebaut wird und neuer Asphalt eingesetzt wird. Und das Ganze wird schnellstmöglich umgesetzt. Den konkreten Freigabetermin können wir aktuell noch nicht nennen. Wir gehen aber davon aus, dass das bis diesen Sonntag, späten Nachmittag passieren sollte.
5: Und natürlich auch eine Sperrung in der Gegenrichtung. A2 Richtung Berlin zwischen Ciesa und Wolin ist die Autobahn wegen Straßenschäden auch gesperrt. 4 Kilometer Stau, letzte freie Abfahrt ist Thesen. Und da staut es sich auch auf der Umleitung über Drewitz, Schopsdorf und Ciesa. Plant am besten eine Stunde mehr Zeit ein. In Großenhain ist die B101 wegen eines Feuerwehreinsatzes gesperrt. Und habt ihr noch Staus oder Blitzer gesehen? Ruft uns an, kostenlos unter 0800 123 2340.
4: Sarah, wie wird's Wetter?
7: Ja, es wird langsam langweilig, haben wir ja schon festgestellt. Aber ich kann ja eben auch nur sagen, was passiert. Und da passiert nichts außer heißer Sommer. Ja, viel Sonne, wenig Wolken auch heute. Und die Hitzespitze, sie kommt langsam auf uns zu. Heute bis zu 38 Grad, morgen bis 40, Sonntag bis 41. Regional könnte es sogar noch mehr werden. Am Wochenende, da startet es dann langsam in schwüler Luft mit Gewittern. Und zum Sonntag können die auch kräftig werden. Montag dann die ersehnte Abkühlung.
4: Ja, und es gibt durchaus noch Menschen, die abends nicht vor der Glotze hängen, um WM zu glotzen. Unser Böttcher beispielsweise.
8: Ich hatte schlichtweg keine Zeit. Ich musste noch was vorbereiten. Ja? Ich habe nämlich morgen Jugendweihe. Also nicht ich selber, ist klar. Ne?
7: Gut, dass er es nochmal dazu sagt. Den Rest klären wir dann gleich in der neuen Folge Böttchers Welt. 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

0: Guten Morgen, 5.38 Uhr. Die MDR Jump Good Morning Familie ist hier am Freitag.
1: Oh, und da sind die Augen bei dem einen oder anderen noch ein bisschen kleiner als sonst. Die WM hinterlässt ihre Spuren und die Hitze sowieso.
0: Ja, und da ist ja noch was anderes.
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3: Also ich bin gestern gar nicht zum Fußballgucken gekommen. Nicht, weil eventuell mein Fernseher kaputt wäre oder ich die Aufregung mit meinem schwachen Herzen nicht mehr vertragen würde. Nein, ich hatte schlichtweg keine Zeit. Ich musste noch was vorbereiten. Ja. Ich habe nämlich morgen Jugendweihe. Also nicht ich selber, ist klar. Ne? Mein Jugendweihegeld habe ich schon vor Jahren eingesammelt und schon dreimal wieder ausgegeben. Aber ich habe mich gestern Abend ein bisschen schmunzelnd daran erinnert, als wir damals im Karl-Marx-Haus zum Gelöbnis im extra tiefen Stimmbruch Bass gebrummt haben. Ja, das geloben wir. Da kann man im Nachhinein auch nur froh sein, dass dieses Gelöbnis nicht rechtssicher war. Jedenfalls bin ich morgen eingeladen. Als zahlender Schmipponkel oder spendabler Großcousin von der Lieblingstante vom Jugendweihling. Den genauen Verwandtschaftsgrad, den muss ich mir nochmal von meiner Frau erklären lassen. Das Programm jedenfalls steht fest. 11 Uhr die Feierstunde mit Rede, Stillsitzen und danach sammelt der Jugendweihling die gefüllten Glückwunschkarten von der Verwandtschaft ein. Noch vor dem Mittagessen ist er mit dem Auszählen fertig und fühlt sich dann entweder als reicher Mann oder er ditcht, weil das Geld gerade mal für eine gebrauchte Spielkonsole reicht. Naja, willkommen in der Welt der Erwachsenen. Geld allein macht nicht glücklich, gerade wenn zu wenig davon da ist. Dann gibt's am Abend die Party und hoffentlich haben die da ein Fernseher hingestellt, dass ich wenigstens heute mal ein bisschen Fußball gucken kann.
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0: Nein, Baby, it's not over. Es geht gerade erst los. Wir starten rein ins Schwitze-Hitze-Wochenende mit der MDR Jump. Guten Morgen, Familie. Gleich 5:45 am Freitag.
1: Ja, ist der Tag nach der deutschen WM-Niederlage gegen Ecuador bei dieser Fußball-WM. Und die müssen wir natürlich analysieren.
2: Es hat nur am Abschluss gefehlt.
3: Ist jetzt schon vorbei? Ist vorbei. Wir sind Gruppenerster. Wir mussten heute nicht Vollgas geben. Das nächste Spiel wird interessant.
1: Das in Kürze von euch beim Public Viewing. Wir haben aber auch noch unseren Reporter live vor Ort im Teamcamp der DFB-Elf.
0: Ja, und zudem schalten wir gleich nach diesem vollkommenen, unpassenden Gute-Laune-Hit von Alle Farben. Ja, in der frühen Morgenstunde hier bei uns in der MDR-Jump. Guten Morgen, Familie.

0: Guten Morgen am Freitag. Es ist gleich 5.46 Uhr. Die MDR Jump Guten Morgen Familie ist hier am Morgen nach der ersten deutschen Niederlage bei dieser Fußball-WM.
1: Da kann man nur sagen, zum Glück ging es gegen Ecuador um nichts. Das 16. Finale war ja schon sicher, aber ja, das 2:1, das schmerzt, ne?
0: Ganz bestimmt auch unsere WM-Reporter in den USA im Teamcamp der deutschen Elf. Wir schalten mal zu Dirk Walsdorf, ja. Guten Morgen.
2: Good morning aus Winston-Salem, wo wir alle schon wieder da sind.
0: Yes, 2:1 für Ecuador, mehr sage ich gar nicht. Wie konnte das passieren?
2: Also wollen wir es mal mit Dennis Undaff zum Beispiel halten. Der ist sich da ganz sicher, woran es lag.
3: Die wollten es mehr, die waren eklig und wie gesagt, wenn wir uns dagegen wehren, dann hätten wir wahrscheinlich auch ein anderes Ergebnis gehabt.
2: Ja, haben wir aber nicht. Die wollten es mehr und die waren eklig. Na gut, also beim nächsten Mal bitte selber wieder mehr wollen, dann wird es auch wieder besser.
1: Ich muss gestehen, ich habe schon geschlafen gestern Abend und habe mich jetzt eher so die Schlagzeilen geklickt und mal geguckt, worüber geredet wird nach dem Spiel. Da reden alle über diesen Patzer von Manuel Neuer. Müssen wir da drüber reden oder lassen wir den galant unter den Tisch fallen?
2: Naja, also komm, wir reden mal kurz drüber, weil das war unglücklich. Da steht der Stürmer, hinter ihm wird nicht gut gedeckt. Vorher wird schon einer zum Kopfball freigelassen und Neuer kann den nicht sehen, der spitzelt den rein. Da würde ich sagen, da waren mehrere dran beteiligt, aber trotzdem ist es so, es ist noch gar nicht Manuel Neuers WM und hoffen wir mal, dass sich das noch ändert im 16. Finale.
0: Ja, das ist ein gutes Stichwort. Da braucht man, glaube ich, so eine Art Mathestudium, um da durchzusteigen, gegen wen wir das spielen. Kannst du ein bisschen Licht ins Dunkle bringen?
2: Ja, also wir haben ja über 400 Varianten von der FIFA rechnen lassen. Die wahrscheinlichste Konstellation für uns ist, dass Deutschland gegen Paraguay spielen wird. Paraguay spielt aber in dieser Nacht noch gegen Australien. Auch dieses Ergebnis kann darauf einen Einfluss haben. Befasst euch mal eng mit Paraguay. Das macht der deutsche Trainerstab auch schon. Kann gut sein, dass es darauf hinausläuft.
1: Ich freue mich so oder so dann auf den WM-Hit von Dirk Walsdorf. Der Zug hat eine Bremse. Der Zug. Ja, er hat eine Bremse.
2: Kann ich gar nicht so schön singen wie du. Außerdem, ne, gerne wieder die Bremse abschalten, Leute. Ich bin noch hier gerne bis zum Ende dabei.
0: Also, wir schauen mal. Montag geht's für Deutschland ins 16. Finale. Trotz der Niederlage gegen Ecuador gestern Abend. Also, liebe Grüße in die USA an Dirk Walsdorf. Bis nächste Woche dann.
2: So machen wir das.
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Hier ist das MDR-Jump-Verkehrszentrum mit einer Gefahrenmeldung. A71 zwischen Rentwertshausen und Merichstadt vorsichtig fahren. Hier sind Rehe auf der Fahrbahn.

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2: Guten Morgen am frühen Freitag, gleich um 6.10 Uhr, die letzte Runde Sommerquickie für diese Woche. Ja, das Wichtigste haben wir jetzt schon mal für euch.
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4: Um 6 Uhr mit Claudia Leonhardt. Die deutsche Fußballnationalmannschaft hat die Gruppenphase der Fußball-WM in Nordamerika mit einer Niederlage beendet. Deutschland unterlag Ecuador 1:2. Das deutsche Team stand schon zuvor als Gruppensieger fest und spielt am Montag in der K.O.-Runde. Gegen wen ist noch unklar. Die Elfenbeinküste siegte gegen Curaçao mit 2:0. Die Niederlande gewannen gegen Tunesien 3:1. Japan und Schweden trennten sich 1:1. Im Prozess um den Anschlag in Magdeburg soll am Vormittag das Urteil verkündet werden. Der Angeklagte war im Dezember 2024 mit einem Auto über den Weihnachtsmarkt gerast. 6 Menschen starben, mehr als 300 wurden verletzt, einige von ihnen schwer. Die Anklage fordert lebenslange Haft sowie Sicherungsverwahrung. Die Verteidigung lehnt die Sicherungsverwahrung hingegen ab. Die Autobahn 2 ist am Abend wegen hitzebedingter Schäden auch in Brandenburg gesperrt worden. Betroffen ist nach Angaben der Polizei der Abschnitt zwischen Ziesa und Wollin in Richtung Berlin. Autofahrer werden aufgefordert, den Bereich weiträumig zu umfahren. Bereits gestern Morgen war bei Burg die Autobahn in Richtung Hannover gesperrt worden. Wie Polizei und Autobahn GmbH mitteilten, dauert die Reparatur mindestens bis Sonntag. Ein deutsches Suchteam des Technischen Hilfswerks fliegt heute nach Venezuela. Wie eine Sprecherin des THW sagte, starten rund 50 Einsatzkräfte vom niedersächsischen Fliegerhorst Wunstorf in Richtung Erdbebengebiet. Sie sollen dort unter den Trümmern nach Überlebenden suchen. Außerdem schickt die Bundesregierung Hilfsgüter in die Region. Die USA haben dem südamerikanischen Land 150 Millionen Dollar Nothilfe zugesagt. Nach Angaben der venezolanischen Behörden ist die Zahl der Toten mittlerweile auf 235 gestiegen. Rund 40.000 Menschen werden vermisst. In Deutschland haben Verbraucher künftig ein Recht auf Reparatur. Der Bundestag beschloss am Abend ein Gesetz, das sich gegen die Wegwerfmentalität richtet. Hersteller von Waschmaschinen, Mobiltelefonen oder Tablets werden dazu verpflichtet, ihre Produkte während der üblichen Lebensdauer zu einem angemessenen Preis zu reparieren. Der Bundestag hat außerdem das Klagerecht von Umweltverbänden eingeschränkt. Das soll den Bau von Infrastrukturprojekten beschleunigen. Das waren die Nachrichten.
2: 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Fabian Magerhans, Hallöchen.
5: Hallöchen, zurück. Die A2 Richtung Berlin, die ist zwischen Ziesa und Wollin wegen Straßenschäden gesperrt. 4 Kilometer Stau, letzte Feierabfahrt des Thesen. Und weiterhin noch Stau auf der Umleitung über Drewitz, Schopsdorf und Ziesa. Plant hier 40 Minuten mehr Zeit ein. Die A2 Richtung Hannover bleibt wegen Hitzeschäden zwischen Burgost und Burgzentrum und wegen Reparaturarbeiten bis voraussichtlich Sonntagnachmittag gesperrt. Auf der Umleitung gibt es Stau auf der B246a über Burg. 20 Minuten dauert es länger. H71, Vorsicht zwischen Rentwertshausen und Mellrichstadt, sind Rehe auf der Fahrbahn. Und im Landkreis Anhalt-Bitterfeld zwischen Priesdorf und Schortewitz am Bahnübergang schließen die Schranken nicht mehr. In Großenhain, da ist die B101 wegen des Feuerwehreinsatzes immer noch gesperrt. Habt ihr noch Staus oder Blitzer gesehen? Ruft uns an, kostenlos unter 0800 123 2340.
2: Das Wetter, Sarah, das Wetter.
6: Das Wetter wird immer heißer, bis zu 38 Grad heute. Morgen können bis zu 40 drin sein, Sonntag bis 41, regional könnte es sogar mehr werden. Also da fallen definitiv Hitzerekorde. Und das geht natürlich nur mit ganz viel Sonnenschein. Auch heute gibt es nur wenige Wolken, wenn überhaupt. Das Wochenende Ja, das wird dann nicht nur sonnig, sondern auch richtig schwül. In dieser schwülen Luft können mehr und mehr Schauer und Gewitter entstehen. Die können vor allem am Sonntag auch mal heftig ausfallen. Und die bringen dann zum Montag die ersehnte Abkühlung.
2: Guten Morgen!
6: Gleich 5 nach 6.
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2: So, wie ist denn so die Stimmung diese Woche?
8: Ja, gut, nur sehr warm.
6: Ja, hat er schön zusammengefasst. Aber Martin aus Wachau ist gestern trotzdem cool geblieben, beantwortet in unserem Sommerquickie alle Fragen richtig und holt sich das komplette Sommerpaket.
8: Super, vielen lieben Dank.
2: Ja, Eiskaffeetasse, Strandtasche, Powerbank, alles liegt bereit. Fehlt nur noch ihr. 0800 123 2340 ruft an. Gleich 6.10 Uhr geht's in die letzte Runde Sommerquickie für diese Woche. 0800 123 2340.

0: Guten Morgen, 6.10 Uhr, die MDR Jump. Guten Morgen, Familie ist hier am Freitag.
1: Und auch wenn es bei diesen Temperaturen schwer ist, also heute heißt es wieder cool bleiben und heiße Preise abräumen.
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1: Je mehr Fragen ihr richtig beantwortet, desto größer wird euer Sommerpaket. Eiskaffeetasse, Strandtasche und Powerbank könnten gleich euch gehören.
0: Ja, wir gehen mal gucken, wer dran ist. Hier sind Sarah und Lars. Einen schönen guten Morgen.
3: Guten Morgen.
0: Ja, wer ist denn da? Hallöchen.
3: Hier ist der Daniel.
0: Daniel, wo kommst du her?
3: Ich komme aus Lichtenberg, aus dem Erzgebirge.
0: Ja, aber dann sehen wir uns doch morgen in Freiberg. Das ist gerade eine Viertelstunde weg.
3: Das denke ich doch, ja.
0: Morgen Abend, Party von der Bühne ab 19 Uhr, Bergstadtfest. Ole, ole, ole. Daniel.
1: Glück genau. Auf.
0: Jawohl, Glück auf. So, ansonsten haben wir jetzt drei Fragen. 5 Sekunden Zeit hast du jeweils zum Antworten und dein Quickie startet jetzt mit Frage Nummer 1. Morgen Abend, ich habe es gerade gesagt, sehen wir uns also ab 19 Uhr bei der Sommerarena in Freiberg. Unter anderem mit Daniel ganz vorne an der Bühne. Und wir holen euch Superstar Loi auf die Bühne. Und auch die Feuerwehr ist vor Ort, um zwischendurch eventuell für eine kleine Abkühlung zu sorgen. Kann sein, dass es dabei zu diesem bunten, atmosphärisch-optischen Phänomen kommt, das man sieht, wenn Sonne auf Regen trifft. Wir meinen natürlich den
3: Regenbogen.
0: Richtig, Daniel, richtig.
1: Leichte Fragen schwer gestellt.
0: Ja, so, das ist so, so machen wir das hier. Endlich kann man GTA 6 vorbestellen. Darauf haben viele Videospielfans lange gewartet. Bei GTA oder GTA bewegt man seinen Charakter durch eine Welt, die bisher an die amerikanische Stadt der Engel angelehnt war. Wir meinen also
3: LA.
0: Yeah. Jetzt wohl Miami, man weiß es nicht ganz genau. Wir werden es erleben. Gut, haben wir noch eine Frage, dann hast du es. Aufgrund der Hitze zeigen die Pegelstände vieler Flüsse momentan Niedrigwasser. Dadurch kommt es unter anderem zu Ausfällen bei der Dresdner Dampfschifffahrt. Dampfschifffahrt ist auch so ein Wort mit vielen Fs, aber wie viel genau? Dampfschifffahrt?
3: Vier? Drei?
0: Vier ist richtig. Gut, Daniel.
3: Vier.
1: Ja. Alter, was ist das denn für eine fiese Frage?
0: Ah ja, der Daniel kann das vertragen. Ja, was denn?
1: Ja, aber wenn man das nicht vor sich sieht.
0: Ja, aber die Erzgebirge sind doch robust, Daniel, oder nicht? Alles richtig.
3: Ja, so, das stimmt.
0: Er kann das vertragen. Ja, ja, logisch. So, also, dann wünschen wir dir ein fabelhaftes Wochenende. Ja, hau rein. Und weiter viel Spaß.
3: Mit Sarah, klar.
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0: 40. Die Emder Jump Good Morning Familie ist hier am Freitag und da läuten sie schon. Eieieiei. Die Hochzeitsglocken.
1: Heute, ja, am 26.06.26, da hören die gar nicht mehr auf zu läuten. Es ist das perfekte Hochzeitsdatum und wir feiern einfach mit unserer Happy Hour.
0: Ja, jede Woche spielen wir euch eine ganze Stunde lang eure Lieblingssongs, immer ab 9, immer zu einem neuen Motto. Und nach Filmsongs, Haustieren und Sommergetränken schmeißen wir heute also eine Hochzeitsparty.
1: Ja, und es mangelt euch nicht an Ideen.
0: Das können wir vorstellen.
2: Hallo, liebes Jump-Team. Zu unserer Hochzeit lief das Lied von drei Haselnüsse für Aschenbrödel. Sprich, küss mich, halt mich, lieb mich. Vielleicht könnt ihr das ja auch mitspielen.
1: Ja, vielleicht. Würde ich jetzt gleich mal den Aperol gegen den Glühwein eintauschen bei diesen Sounds.
0: Sag mal, kann es eventuell sein, dass ihr sie nicht mehr alle habt?
1: Ja, das kann sein.
0: Dass eurem Oberstübchen ein bisschen was nicht ganz in Ordnung ist vielleicht.
1: Da sind drei Haselnüsse für Aschenbrödel drin.
0: Ja, okay. Also ab 9 starten wir in unsere Happy Hour mit euren Songs rund ums Heiraten.
1: Egal welche.
0: Ich bin jetzt schon völlig außer Kraft. Mir fehlt jetzt schon sämtliche...
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1: Hier ist die MDR Jump. Guten Morgen, Familie. Es ist gleich 6.30 Uhr und jetzt alles, was heute wichtig wird, mit Claudia Leonhardt.
2: Der Bundestag entscheidet heute über ein Gesetz, das Verkehrsprojekte schneller voranbringen soll. Geplant ist, Genehmigungsverfahren für Autobahnen, Bahnstrecken und Wasserwege zu beschleunigen. Zentrale Projekte sollen als besonders wichtig eingestuft und damit leichter umgesetzt werden können. Umweltverbände warnen jedoch vor Eingriffen in den Naturschutz. Der Thüringer Landtag stimmt heute über ein Gesetz zum Bürokratieabbau ab. Geplant ist, Hochschulen, Kommunen und Verwaltungen von Dokumentationspflichten zu entlasten. Die Regierungskoalition aus CDU, BSW und SPD ist dafür auf Unterstützung der oppositionellen Linken angewiesen. In Istanbul wird heute im Prozess um den Tod einer Familie aus Hamburg das Urteil erwartet. Sie war im vergangenen Jahr im Urlaub offenbar durch Insektizide vergiftet worden. Unter den 6 Angeklagten sind der Hotelbesitzer und Mitarbeiter einer Schädlingsbekämpfungsfirma.
1: Und jetzt der Blick auf die Straßen. Fabian Magerhans im Verkehrszentrum. Guten Morgen.
3: Guten Morgen. Und wegen Hitzeschäden ist die A2 an gleich 2 Stellen gesperrt. Einmal Richtung Berlin zwischen Ceesa und Wollin. Da gibt es 4 Kilometer Stau bis Abfahrt Thesen. Und auf der Umleitung über Drewitz, Schopsdorf und Ceesa 40 Minuten Zeitverlust. Und noch eine Sperrung A2 Richtung Hannover bis voraussichtlich Sonntagnachmittag zwischen Burgost und Burgzentrum wegen Reparaturarbeiten. Auch da gibt es natürlich auf der Umleitung Stau. B246a über Burg plant ungefähr 20 Minuten mehr Zeit ein. B172 zwischen Krietschwitz und Struppensiedlung liegt ein totes Wildschwein auf der Fahrbahn. Vorsicht! Und Landkreis Anhalt-Bitterfeld zwischen Priesdorf und Schautewitz am Bahnübergang. Da schließen die Schranken nicht mehr. Vorsicht! In Großenhain ist die B101 wegen eines Feuerwehreinsatzes gesperrt. Habt ihr noch Staus oder Blitzer gesehen? Ruft uns an, kostenlos unter 0800 123 2340.
1: Tja, das Wetter ist natürlich heftig. Sarah, wie schaut's denn aus?
4: Ja, das wird noch heftiger. Ich schicke es gleich vorweg. 38 Grad heute sind ja schon, sag ich mal, nicht wenig. Morgen knacken wir dann hier und da die 40 Grad. Am Sonntag bis 41. Regional können es sogar mehr werden. Wir haben wie die letzten Tage viel Sonne zu bieten, wenn überhaupt nur harmlose Wolken. Es ist und bleibt also trocken. Das ändert sich morgen. Da entstehen dann erste kleine Schauer und Gewitter. Sonntag werden die dann in schwüler Luft doch ein bisschen heftiger und die bringen dann zum Montag hin. Die doch heiß ersehnte Abkühlung. Also durchhalten.
1: Ja, Jubel gab es gestern beim Public Viewing in Chemnitz nach dem Tor von Deutschland in der 2. Minute. Nach dem Spiel hat sich das allerdings so ein bisschen anders angehört.
5: Katastrophe, das haben wir nicht verdient.
6: Ja, kacke, oder? Da haben wir voll verloren. Aber wir sind trotzdem weiter.
4: Ja, es gibt einiges zu besprechen. Das machen wir gleich um 6.40 Uhr mit Fußball-Enthusiast Matze Knob, unserem Bundestrainer der Herzen.
1: So, sicherlich auch.

0: Mannschaft. Es war aber auch ein Spiel gegen Ecuador gestern Abend. Schon in der zweiten Minute gehen wir in Führung, nur um dann noch zwei Gegentreffer zu kassieren. Na gut.
1: Ja, wir haben ja schon mit unserem Reporter im Teamcamp das Spiel analysiert. Jetzt lassen wir wieder den Bundestrainer der Herzen ran. Ne? Guten Morgen, Matze Knob.
2: Was für ein Katastrophenspiel gegen Ecuador. Guten Morgen, Sarah und Lars. Hier ist der Matze. Es fing doch so gut an. Oder Havertz im Strafraum von Ecuador. Das Bein höher als damals Ute Lemper im Musical Moulin Rouge in Paris. Und Leroy Sané. Ausgerechnet Sané, der vielgescholtene mit dem 1:0. Da habe ich gedacht, jetzt wird es ein geruhsamer Abend. Aber dann gleich postwendend der Ausgleich. Jürgen Klinsmann hätte gesagt, Leute, wir müssen uns zeigen. Genau, Brust raus, mehr Zweikampfverhalten. Denn das Zweikampfverhalten der deutschen Mannschaft war so ein bisschen wie ein Gänseblümchen. Ne? Da war viel Luft nach oben. Ein rabenschwarzer Tag auch für Jonathan Tah. Kloppo hätte gesagt, so wie der gestern gespielt hat, kannst du ihn doch nicht mal gebrauchen für der Plumpser geht um, zumindest gestern. Dann kam die zweite Hälfte und ich habe gedacht, jetzt wird's besser, aber Pustekuchen. 2:1 für Ecuador, es hat mich sehr gefreut für die Fans von Ecuador. Die haben wir wirklich gefeiert, also von daher, wir sind ja eh eine Runde weiter. Und trotzdem, was gibt's Positives aus deutscher Sicht? Ganz ehrlich, nur die Frisur von Ecuador-Trainer Becasese, ne? Fluffig, mit Perwoll gewaschen, optisch der Typ, eine Mischung aus Otto Waalkes und Helene.

0: Dreiviertel sieben ist es, die MDR Jump Good Morgen Familie. Und trotz Hitze seid ihr voll da, ja? An unserem WhatsApp-Handy, Mandy hat sich gemeldet.
1: Guten Morgen, liebe Guten Morgen Familie. Ich freue mich immer jeden Freitag tierisch auf eure Happy Hour. Nur leider kann ich aus Arbeitsgründen nie immer zuhören und ärgere mich dann hinterher, dass ich alles verpasst habe oder die Hälfte verpasst habe. Jetzt ist meine Frage, bekommt man vielleicht irgendwo die Playlist her, dass man das wenigstens vielleicht nachhören könnte, also sich die Playlist quasi nochmal selbst zusammenstellen kann. Ich wünsche euch allen einen wunderschönen Tag.
2: Also liebe Mandy, danke für die Nachricht. Also ich feiere die Mottostunden ja auch immer. So 9 geht's los, heute mit dem Thema Hochzeit. Und ja, man kann mittlerweile alles nachhören, tatsächlich. Und zwar mit der topmodernen App ARD Sounds. 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
0: Das ist mir fast schon zu modern, ja. Und die Playlist gibt's auch, und zwar auf mdrjump.de. Ja, könnt ihr mal reingucken, wenn ihr mutig genug seid.

0: Ja.
1: Man kann eigentlich gar nicht unterscheiden.
0: Zwischen mir, ja.
1: Coldplay singen oder der Bass Christian Karl.
0: Endlich erkennt es mal jemand. So, bei diesen Temperaturen hilft eh nur noch beten, ja. Und bei uns übernehmen es halt eben Coldplay, ja. Wir haben der Jump Good Morning Familie hier. Freitag haben wir es, 6.47 Uhr.
1: Und da werden wir nicht müde, immer wieder auf die Menschen aufmerksam zu machen, die auch bei über 30 oder am Wochenende sogar bei über 40 Grad draußen arbeiten oder eben an Orten, an denen es noch mal deutlich heißer ist.
0: René aus Leipzig ist wirklich ein Held der Hitze und zwar mit seinem Hähnchenwagen. Ja, ist er unterwegs. Heute in Weißenfels vor einem Supermarkt. Moin René.
2: Moin Lars. Moin Sarah.
1: Guten Morgen. Also wir schwitzen ja alle, aber bei dir muss es im Wagen ja unerträglich sein. Da muss es ja noch heißer sein. Wie viel Grad sind da bei dir?
2: Also ich sag mal so, im Raum selber sind um die 60 Grad und wenn wir gerade frisch grillen, sind vor der Scheibe direkt um die 80 Grad.
1: Wie hältst du das aus?
2: Mit ganz viel trinken. Also so eine halbe Kiste Wasser am Tag, die ist weg. Dann haben wir so Wärmehandtücher, die so kühlen, die man mit Wasser aktiviert und quasi kühlen die dann den Körper ein bisschen runter.
1: Das ist aber schon mal ein sehr guter Geheimtipp.
0: Ja.
1: Ne?
0: Und werden eigentlich bei der Hitze überhaupt heiße Hähnchen gegessen oder wollen die Leute nicht lieber alle nur Eis haben?
2: Ihr werdet glauben oder nicht, es werden halbe Hähnchen gegessen.
1: Na,
2: weil die Leute keine
1: schon.
2: Lust haben, abends noch zu kochen.
0: Und jetzt die Expertenfrage. Wie isst man das Hähnchen am besten? Ich sage auf jeden Fall mit Ketchup und welche Beilage kommt dazu?
2: Ist das schlimm, dass ich das widerlich finde? Ketchup zum Hähnchen?
0: Ja.
2: Was am besten zum Hähnchen schmeckt, haben wir auch dabei, ist ein schöner Coleslaw-Salat. Kennst du das?
0: Oh ja, das ist natürlich auch.
2: Der ist schön kalt zum Hähnchen dazu. Perfekt.
0: Ah, super.
1: Habe ich Hunger. Wir suchen dich heute mal in Weißenfels.
0: Ja,
1: wir dürfen
0: jetzt
1: nicht genau Werbung machen und sagen, wo, aber vor einem Supermarkt.
0: Ja. Sucht René. So, hör mal, dann danke. Dann viele Grüße. Ne? Hau rein und weiter viel Spaß.
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14: Guten Morgen an diesem frühen Freitag. Es wird immer wärmer, ne? Also am Wochenende Temperaturen bis zu 40 Grad. Da können wir uns auf was einstellen. Gut, aber wir gucken mal. Das Wichtigste haben wir jetzt erstmal für euch.
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15: Um 7 Uhr mit Claudia Leonhardt. Die deutsche Fußballnationalmannschaft hat die Gruppenphase der Fußball-WM in Nordamerika mit einer Niederlage beendet. Deutschland unterlag Ecuador 1:2. Das deutsche Team stand schon zuvor als Gruppensieger fest und spielt am Montag in der K.O.-Runde. Gegen wen ist noch unklar. In der deutschen Gruppe kam auch die Elfenbeinküste weiter durch einen 2:0-Sieg gegen Curaçao. Außerdem erreichten die Niederlande, Schweden, Japan, die USA und Australien die Runde der besten 32 Mannschaften. Im Prozess um den Anschlag in Magdeburg soll am Vormittag das Urteil verkündet werden. Der Angeklagte war im Dezember 2024 mit einem Auto über den Weihnachtsmarkt gerast. 6 Menschen starben, mehr als 300 wurden verletzt, einige von ihnen schwer. Die Anklage fordert lebenslange Haft sowie Sicherungsverwahrung. Die Verteidigung lehnt die Sicherungsverwahrung hingegen ab. Die Autobahn 2 ist am Abend wegen hitzebedingter Schäden auch in Brandenburg gesperrt worden. Betroffen ist nach Angaben der Polizei der Abschnitt zwischen Ciesa und Wollin in Richtung Berlin. Autofahrer werden aufgefordert, den Bereich weiträumig zu umfahren. Bereits gestern Morgen war bei Burg die Autobahn in Richtung Hannover gesperrt worden. Wie Polizei und Autobahn GmbH mitteilten, dauert die Reparatur mindestens bis Sonntag. Ein deutsches Suchteam des Technischen Hilfswerks fliegt heute nach Venezuela. Wie eine Sprecherin des THW sagte, starten rund 50 Einsatzkräfte vom niedersächsischen Fliegerhorst Wunstorf in Richtung Erdbebengebiet. Sie sollen dort unter den Trümmern nach Überlebenden suchen. Außerdem schickt die Bundesregierung Hilfsgüter in die Region. Die USA haben dem südamerikanischen Land 150 Millionen Dollar Nothilfe zugesagt. Nach Angaben der venezolanischen Behörden ist die Zahl der Toten mittlerweile auf 235 gestiegen. Rund 40.000 Menschen werden vermisst. In Deutschland haben Verbraucher künftig ein Recht auf Reparatur. Der Bundestag beschloss am Abend ein Gesetz, das sich gegen die Wegwerfmentalität richtet. Hersteller von Waschmaschinen oder E-Bikes müssen ihre Produkte künftig während der üblichen Lebensdauer zu einem angemessenen Preis reparieren. Außerdem müssen Handys oder Staubsauger künftig so konstruiert sein, dass sie einfach repariert werden können. Fest verbaute Akkus sind dann verboten. Das waren die Nachrichten.
14: 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Fabian Magerhans, guten Morgen.
16: Guten Morgen. Wir schauen auf die A2 Richtung Berlin zwischen Allerengersleben und Bornstedt an der Baustelle. 7 Kilometer stockender Verkehr. Plant jetzt 20 Minuten mehr Zeit ein. Ihr habt es in den Nachrichten gehört. Im weiteren Verlauf ist die A2 Richtung Berlin zwischen Ciesa und Wollin wegen Straßenschäden gesperrt. 4 Kilometer Stau, letzte freie Abfahrt des Thesen. Und auf der Umleitung über Drewitz, Schopsdorf und Ciesa dauert es gerade 40 Minuten länger. In der Gegenrichtung ist die A2 Richtung Hannover auch wegen Hitzeschäden gesperrt zwischen Burgost und Burgzentrum bis voraussichtlich Sonntagnachmittag. Auf der Umleitung, da gibt es Stau über Burg B246a und B1, plant hier 20 Minuten mehr Zeit ein. A4, Frankfurt Richtung Dresden, am Kreuz Chemnitz, Vorsicht in der Überfahrt zur A72 Richtung Hof, ein defektes Fahrzeug steht im Baustellenbereich. A36 Richtung Braunschweig, zwischen Wernigerode Nord und Ilsenburg 20 Minuten plus. A72 Richtung Leipzig, Vorsicht zwischen Kreuz Chemnitz und Chemnitz-Röhrsdorf liegen Metallteile. Und im Innkreis auf der Straße zwischen der A4 Abfahrt Erfurt West und Ichtershausen nach einem Unfall Stau und stockender Verkehr. In Großenhain ist die B101 zwischen Parkstraße und Mülbitzer Straße wegen eines Feuerwehreinsatzes gesperrt. Und Blitzer stehen auf der B79 in Haßleben Richtung Quedlinburg und in Erfurt in der Flughafenstraße stadteinwärts. Habt ihr noch Staus oder Blitzer gesehen? Ruft uns an, kostenlos unter 0800 123 2340.
14: Sarah, was wird denn das für ein Wetter?
12: Ja? Ein heißes Wetter. Ja. Ich langweile euch. Ich weiß, jeden Tag dasselbe. Ne? Sonne, harmlose Wolken und Hitze. Heute sogar bis 38 Grad. Ist nochmal eine Ecke mehr als gestern. Und es wird noch heißer. Morgen bis 40 Grad am Samstag. Sonntag bis 41 Grad. Regional könnte es sogar mehr werden. Also am Wochenende werden definitiv Hitzerekorde fallen. Es gibt weiter viel Sonne dazu. Aber langsam in dieser schwülen Luft auch mehr Schauer und Gewitter. Die können gerade am Sonntag auch mal heftig ausfallen und bringen dann zum Montag die ersehnte Abkühlung.
14: Guten Morgen.
12: Gleich 5 nach 7.
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14: Ja, und gleich machen wir es nochmal ganz offiziell. Ne? Wir laden euch ein zu unserer Sommerarena in Freiberg.
12: Morgen holen wir euch da die Stars auf die Bühne und gleich um 7.10 Uhr schon ans Telefon.

0: So gekracht hat es gestern auch, als so ein Tiefflieger über den Geiseltalsee geflogen ist. Oder wuff, wuff. Habt ihr den auch gehört, wenn ihr da wart? Wahnsinn. Ey, guten Morgen, 7:11 Uhr. Die MDR Jump und Morgenfamilie ist hier am Freitag vor einem besonders heißen Wochenende.
1: Und damit meinen wir nicht nur die Temperaturen jenseits der 40 Grad, sondern auch unsere MDR Jump Sommer Arena in Freiberg. Morgen Abend, da feiern wir zusammen wegen der Hitze ein bisschen später als geplant. Ab 19 Uhr, da holen wir euch dann die Stars auf die Bühne. Paskow, Gregor Hegele und die Frau, die so wahnsinnig viel Hits hatte in den letzten Monaten. Das ist unglaublich. Loi ist mit dabei. Aber da können wir bei einem Song so richtig laut mitsingen.
0: Ja. Morgen Abend ist also für euch in Freiberg und jetzt am Telefon. Guten Morgen, Loi.
2: Einen wunderschönen guten Morgen.
1: Hallo.
2: Guten Morgen. Hallo.
0: Sag mal, wird das morgen dein heißester Auftritt ever?
2: Boah, ja, ich glaube schon tatsächlich. Also es soll ja sehr, sehr heiß werden. Ja. Aber ich freue mich trotzdem. Einfach viel Wasser trinken wahrscheinlich.
0: Wie ist denn so die Erfahrung? Können die Leute auch bei Ü30 Grad Party machen?
2: Ja, ich glaube schon. Vielleicht nicht ganz so übertreiben, aber ich glaube, gute Stimmung wird trotzdem aufkommen.
0: Ja, klar. Aber was können wir morgen für dich erwarten? Also große Show oder doch eher so ein bisschen was zum Runterkühlen?
2: Beides so ein bisschen. Ich habe irgendwie Songs dabei, die Leute wahrscheinlich kennen, wo sie ein bisschen mit abdancen können. Es wird aber auch so einen kleinen Akustikpart geben, wo man ein bisschen runterkommen kann. Und vielleicht kühlt es ja ein bisschen ab.
1: Ja, wir haben dich ja auch schon erlebt bei der Weihnachtsmarkt-Tour. Also das ist mir ganz krass im Gedächtnis geblieben, dass diese partytauglichen, radiotauglichen Songs wirklich ganz anders klingen, wenn man sie bei dir live erlebt. Also allein dafür lohnt es sich, vorbeizukommen. Das ist ein bisschen akustisch und heimelig. Das ist immer so, so toll. Und wir sind auch im Austausch mit der Feuerwehr. Die haben gesagt, sie werden, wenn möglich, zwischendurch mal so kleine, kühle Regenschauer runterlassen. Wir versuchen das mal auf die Bühne umzulenken.
2: Das ist ja eine richtig coole Idee.
0: Ja, richtig cool. Ja Mensch, dann alle Infos zu unserer Sommerarena in Freiberg gibt's auf mdrjump.de. Das Wichtigste, Sarah und ich sind da, unsere Party-DJs legen auf und die Stars sind ready. Loi, wir sehen uns morgen Abend on stage in Freiberg. Bis dann!
2: Bis dann, vielen Dank, ich freue mich.
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0: Guten Morgen, gleich haben wir 7.20 Uhr. Die MDR Jump Guten Morgen Familie ist hier am Freitag.
1: Und während wir da ja gewöhnlicherweise morgens viel über Kaffee sprechen, auch wichtig, geht's in den letzten Tagen aber, fällt mir auf, überdurchschnittlich doch viel um kühle Sommergetränke.
0: Ja, gut, ich will niemandem zu nahe treten, aber besonders individuell ist Sarah da nicht unterwegs. Ich höre immer nur Aperol Spritz, Aperol Spritz.
1: Ja. Wobei, ich muss sagen, das ist für mich mehr so ein Synonym für Sommergetränk, weißt du? Weil ich weiß schon, es geht noch viel mehr. Und Yvonne hat uns da per WhatsApp so ein bisschen Inspiration rübergeschickt.
2: Guten Morgen, liebes MDR-Jump-Team, lieber Lars und liebe Sarah. Da hätte ich mal einen kleinen Einwurf. Warum denn immer Aperol Spritz? Probiert mal einen Andalö Spritz. Mega lecker, mega fruchtig, eine schöne Sand- und Maracuja-Note. Nicht immer Aperol Spritz. In diesem Sinne, kommt nicht zu sehr ins Schwitzen und falls doch, Andalö Spritz.
1: Andalö Spritz, also das habe ich wirklich vorher noch nie gehört. Also ein Sanddornlikör ist dann wie Urlaub an der Nordsee oder Ostsee zum Trinken quasi. Funktioniert natürlich auch mit Limoncello Spritz super, da fühlt man sich dann wie in Süditalien. Wobei, Redakteurin Janina hat mich mit Sati-Spritz angefixt. Ist das dann Griechenland oder auch Italien?
0: So ich kann dazu, ich kann nur sagen, am Morgen bleiben wir beim Kaffee. Ne? Maximal ein Spritzer Milch und das war's.
1: Und bei den Temperaturen gerne auch die alkoholfreien Varianten sowieso. Man ist ja ohnehin benebelt. Der sogenannte Hitzeschwips.
0: Ja, und danach der Hitzekater. Also passt bitte auf euch auf. Ja.

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9: Guten Morgen, hier ist die MDR Jump. Guten Morgen, Familie. Es ist 7.30 Uhr und das Wichtigste heute Morgen, das gibt's jetzt mit Claudia Leonhardt.
10: Der Bundestag entscheidet heute über ein Gesetz, das Verkehrsprojekte schneller voranbringen soll. Geplant ist, Genehmigungsverfahren für Autobahnen, Bahnstrecken und Wasserwege zu beschleunigen. Zentrale Projekte sollen als besonders wichtig eingestuft und damit leichter umgesetzt werden können. Umweltverbände warnen jedoch vor Eingriffen in den Naturschutz. Der Thüringer Landtag stimmt heute über ein Gesetz zum Bürokratieabbau ab. Geplant ist, Hochschulen, Kommunen und Verwaltungen von Dokumentationspflichten zu entlasten. Die Regierungskoalition aus CDU, BSW und SPD ist dafür auf Unterstützung der oppositionellen Linken angewiesen. Der Bundesgerichtshof entscheidet am Vormittag über ein einzigartiges Familienarchiv aus der NS-Zeit. Es dokumentiert die Verfolgung von Zeugen Jehovas und wird derzeit in Dresden ausgestellt. Die Religionsgemeinschaft fordert die Herausgabe, weil die Eigentümerin das Archiv den Zeugen Jehovas vermacht hatte. Ihr Bruder verkaufte es jedoch an den deutschen Staat.
9: Und jetzt der Blick auf die Straßen. Fabian Magerhans im Verkehrszentrum. Schönen guten Morgen.
11: Guten Morgen. Ja, und Schwerpunkt immer noch die A2 Richtung Hannover. Die bleibt zwischen Burg Ost und Burg Zentrum wegen Hitzeschäden weiter gesperrt. Theresa Loke von der Autobahn GmbH.
12: Das läuft dann konkret so ab, dass der Beton ausgebaut wird und neuer Asphalt eingesetzt wird. Und das Ganze wird schnellstmöglich umgesetzt. Den konkreten Freigabetermin können wir aktuell noch nicht nennen. Wir gehen aber davon aus, dass das bis diesen Sonntag späten Nachmittag passieren sollte.
11: Ja, und es gibt wegen Straßenschäden noch eine Sperrung. A2 Richtung Berlin zwischen Ceesa und Wohlin ist die Autobahn gesperrt. Hier mittlerweile 7 Kilometer Stau, letzte freie Abfahrt ist Thesen. Und auf der Umleitung über Drewitz, Schopsdorf und Ceesa plant ihr ungefähr 40 Minuten mehr Zeit ein. A2 Richtung Berlin nochmal zwischen Allerengersleben und Bornstedt, 7 Kilometer stockender Verkehr an der Baustelle, eine halbe Stunde plus. In Großenhain ist die B101 zwischen Parkstraße und Mülbitzer Straße wegen eines Feuerwehreinsatzes gesperrt. Und in Halle auf der Magistrale in Höhe Rennbahnkreuz statt einwärts nach einem Unfall in der Baustelle Stau und stockender Verkehr. Blitzer stehen auf der A4 Richtung Dresden zwischen Dreieck Dresden-West und Dresden-Altstadt, Richtung Frankfurt zwischen Hermsdorf-Ost und Hermsdorfer Kreuz. Dann auf der A9 Richtung München zwischen Niemeck und Klemmerzehns und in Halle in der Volkmannstraße in Richtung Rebeckplatz. Habt ihr noch Staus in der Blitzer gesehen? Ruft uns an, kostenlos unter 0800 123 2340.
9: Tja, wir gucken aufs Wetter. Sarah, wie sieht's denn aus?
13: Wollt ihr es wirklich hören?
9: Ja!
13: In Zahlen?
9: Ja!
13: Ja, okay. Heute bis 38 Grad, morgen bis 40, Sonntag bis 41 Grad. Regional könnte es sogar mehr werden. Also am Wochenende werden wir gekocht, da werden einige Hitzerekorde fallen und auch an der Wettermischung ändert sich erstmal wenig. Heute gibt es im Prinzip Sonne pur, wenn überhaupt nur harmlose Wolken. Auch morgen sieht das meistens noch so aus am Sonntag. Da kommen dann in dieser schwülen Luft erste kräftigere Gewitter und mit denen kühlt es dann zum Wochenstart doch deutlich runter.
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9: Ja, da ist er also, ne? Der 26.06.26.
13: Das perfekte Hochzeitsdatum und auch ein guter Tag zum Meckern, findet zumindest Dr. M-Kuss.
14: Da schieben die Ämter die Paare im 5-Minuten-Takt durchs Trauzimmer, sodass die Romantik eher an eine Fließbandarbeit in einer Großfleischerei erinnert, als an den schönsten Tag des Lebens.
13: Mhm. In was für Worte er das aber auch immer passt, ja, ne? Gut, wir machen das Beste draus. Eine neue Folge Dinge, die man nicht braucht, gibt's gleich, wie immer, um 7.40 Uhr.

0: Gleich haben wir 7.40 Uhr. Die MDR-Show Good Morning Familie ist hier am Freitag. Guten Morgen und ja, gute Nerven.
1: Die wünschen wir heute unter anderem allen Standesbeamten. Heute ist ja der 26.06.26. Es wird geheiratet ohne Ende und im Fall von unserem Dr. Emkus wird natürlich auch ein bisschen gemeckert.
2: Also ich verstehe ja überhaupt nicht, dass an so einem Schnapszahldatum wie ein 26.06.26 die Standesämter von Heiratswilligen so dermaßen überrannt werden, als gäbe es das Eheglück nur heute im Sonderangebot. Da schieben die Ämter die Paare im 5-Minuten-Takt durchs Trauzimmer, sodass die Romantik eher an eine Fließbandarbeit in einer Großfleischerei erinnert, als an den schönsten Tag des Lebens. Und das alles nur, damit der Gatte später eine Ausrede weniger hat, den Hochzeitstag zu vergessen, während man sich die völlig überteuerten Locations mit 3 anderen Hochzeitsgesellschaften am selben Abend teilen muss. Am Ende steht man in kollektivem Massentrubel und stellt fest, dass ein schickes Datum im Kalender noch lange keine Garantie für ewige Harmonie am Frühstückstisch ist. Aber wer das bürokratische Chaos an so einem absoluten Premium-Freitag erfolgreich übersteht, der beweist direkt am ersten Tag echte Nervenstärke für die Ehe.
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0: Ja, so klingt ja wohl der Sommer, ne? Also jetzt abzüglich von dem, was Sarah gerade gemacht hat. Schon wieder ein geiler Hit von Sombe. Homewrecker in der MDR Jump. Guten Morgen Familie, gleich haben wir es 7:45.
1: Und so locker und sommerlich dieser Hit klingt, ich bin ja ganz geschockt, was ein Homewrecker ist.
0: Aha.
1: Ich hatte das Wort vorher noch nie gehört. Hast du es gehört mit deinem Englisch-Abitur?
0: Was ist es denn?
1: Eine Person, die eine bestehende Ehe oder eine feste, langfristige Beziehung zerstört.
0: Ja, sowas macht man ja auch nicht.
1: Nee, macht man nicht. Aber nee. Den Song darf man trotzdem ganz laut drehen, oder?
0: Genau wie den, der jetzt kommt. Nach dem sensationellen Chart-Comeback im Frühjahr immer noch auf Platz 7 der offiziellen deutschen Single-Charts. Ich sag mal, TikTok macht's möglich. Ne? Und die Sarah Larsson freut sich natürlich. Ne? Lush Life jetzt hier bei uns in der MDR Jump. Guten Morgen, Familie.

0: Guten Morgen am Freitag, 7.47 Uhr, der MDR Jump. Guten Morgen, Familie ist hier. Am Morgen, ja, nach der ersten deutschen Niederlage bei dieser Fußball-WM.
1: Da kann man nur sagen, zum Glück ging es gegen Ecuador um nichts. Das 16-Finale war ja schon sicher, aber 2-1, das schmerzt schon.
0: Ganz sicher auch unsere WM-Reporter in den USA im Teamcamp der deutschen Elf. Wir schalten mal zu Dirk Walsdorf. Guten Morgen.
2: Good morning aus Winston-Salem, wo wir alle schon wieder da sind.
0: Yes, 2-1 für Ecuador, mehr sage ich gar nicht. Wie konnte das passieren?
2: Also wollen wir es mal mit Dennis Undaff zum Beispiel halten. Der ist sich da ganz sicher, woran es lag.
3: Die wollten es mehr, die waren eklig und wie gesagt, wenn wir uns dagegen wehren, dann hätten wir wahrscheinlich auch ein anderes Ergebnis gehabt.
2: Ja, haben wir aber nicht. Die wollten es mehr und die waren eklig. Na gut, also beim nächsten Mal bitte selber wieder mehr wollen, dann wird es auch wieder besser.
4: Ich muss gestehen, ich habe schon geschlafen gestern Abend und habe mich jetzt eher so die Schlagzeilen geklickt und mal geguckt, worüber geredet wird nach dem Spiel. Da reden alle über diesen Patzer von Manuel Neuer. Müssen wir da drüber reden oder lassen wir den galant unter den Tisch fallen?
2: Naja, also komm, wir reden mal kurz drüber, weil das war unglücklich. Da steht der Stürmer, hinter ihm wird nicht gut gedeckt. Vorher wird schon einer zum Kopfball freigelassen und Neuer kann den nicht sehen, der spitzelt den rein. Da würde ich sagen, da waren mehrere dran beteiligt, aber trotzdem ist es so, es ist noch gar nicht Manuel Neuers WM und hoffen wir mal, dass sich das noch ändert im 16-Finale.
0: Ja, das ist ein gutes Stichwort. Da braucht man, glaube ich, so eine Art Mathestudium, um da durchzusteigen, gegen wen wir da spielen. Kannst du ein bisschen Licht ins Dunkel bringen?
2: Ja, also wir haben ja über 400 Varianten von der FIFA rechnen lassen. Die wahrscheinlichste Konstellation für uns ist, dass Deutschland gegen Paraguay spielen wird. Paraguay spielt aber in dieser Nacht noch gegen Australien. Auch dieses Ergebnis kann darauf einen Einfluss haben. Befasst euch mal eng mit Paraguay. Das macht der deutsche Trainerstab auch schon. Kann gut sein, dass es darauf hinausläuft.
4: Ich freue mich so oder so dann auf den WM-Hit von Dirk Walsdorf. Der Zug hat eine Bremse. Der Zug. Ja, er hat
2: kann
4: eine
2: ich
4: Bremse.
2: Gar nicht so schön singen wie du. Außerdem, ne, gerne wieder die Bremse abschalten, Leute. Ich bin noch hier gerne bis zum Ende dabei.
0: Also, wir schauen mal. Montag geht's für Deutschland ins 16-Finale, trotz der Niederlage gegen Ecuador gestern Abend. Also, liebe Grüße in die USA an Dirk Walsdorf. Bis nächste Woche dann.
2: So machen wir das.
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3: Guten Morgen an diesem frühen Freitag. Ja, und das Wichtigste heute Morgen, das haben wir jetzt erstmal für euch.
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10: Um 8 Uhr mit Claudia Leonhard. Unter strengsten Sicherheitsvorkehrungen verkündet das Landgericht Magdeburg am Vormittag das Urteil im Prozess um den tödlichen Weihnachtsmarktanschlag. Der Angeklagte war im Dezember 2024 mit einem Auto über den Weihnachtsmarkt gerast. 6 Menschen starben, mehr als 300 wurden verletzt. Die Anklage fordert eine lebenslange Freiheitsstrafe sowie anschließende Sicherungsverwahrung. Das Land Sachsen-Anhalt hatte wegen der Rekordzahl von mehr als 200 Nebenklägern eine riesige Leichtbauhalle für das Verfahren errichtet. Nach den schweren Erdbeben in Venezuela hat die Leiterin der Friedrich-Ebert-Stiftung vor Ort, Anja Dagatz, Mängel bei der Bauweise von Häusern kritisiert. Dagatz sagte dem MDR, für die Hauptstadt Caracas gebe es Auflagen, dass Erdbeben sicher gebaut werden müsse. Diese Vorschriften würden aber oft nicht eingehalten und kaum kontrolliert. Deutschland schickt heute rund 50 Einsatzkräfte des Technischen Hilfswerks ins Katastrophengebiet. Sie sollen in den Trümmern nach Überlebenden suchen. Die Zahl der Toten ist nach offiziellen Angaben mittlerweile auf 235 gestiegen. Die Autobahn 2 ist am Abend wegen hitzebedingter Schäden auch in Brandenburg gesperrt worden. Betroffen ist nach Angaben der Polizei der Abschnitt zwischen Ziesa und Wollin in Richtung Berlin. Autofahrer werden aufgefordert, den Bereich weiträumig zu umfahren. Bereits gestern Morgen war bei Burg die Autobahn in Richtung Hannover gesperrt worden. Wie Polizei und Autobahn GmbH mitteilten, dauert die Reparatur mindestens bis Sonntag. In Deutschland haben Verbraucher künftig ein Recht auf Reparatur. Der Bundestag beschloss am Abend ein Gesetz, das sich gegen die Wegwerfmentalität richtet. Hersteller von Waschmaschinen oder E-Bikes müssen ihre Produkte künftig während der üblichen Lebensdauer zu einem angemessenen Preis reparieren. Außerdem müssen Handys oder Staubsauger künftig so konstruiert sein, dass sie einfach repariert werden können. Fest verbaute Akkus sind dann verboten. Bei der Fußball-WM in Nordamerika hat die deutsche Mannschaft das letzte Gruppenspiel gegen Ecuador 1:2 verloren. Das deutsche Team stand schon zuvor als Gruppensieger fest und spielt am Montag in der K.O.-Runde. Mögliche Gegner sind Paraguay, Schottland oder Schweden. In der deutschen Gruppe kamen auch Ecuador und die Elfenbeinküste weiter. Außerdem erreichten die Niederlande, Schweden, Japan, die USA und Australien die Runde der besten 32 Mannschaften. Das waren die Nachrichten.
3: 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Fabian Magans, schönen guten Morgen.
11: Guten Morgen. Und da ist einiges los auf der A2 Richtung Berlin. Zwischen Allerengersleben und Bornstedt erstmal 7 Kilometer stockender Verkehr an der Baustelle. Plant hier mindestens eine halbe Stunde Mehrzeit ein. Im weiteren Verlauf ist die A2 in Fahrt Richtung Berlin zwischen Ceesa und Wollin wegen Straßenschäden gesperrt. Es gibt 8 Kilometer Stau. Letzte Feierabfahrt des Thesen. Hier bitte eine Rettungsgasse bilden. Und auf der Umleitung über Drewitz, Schopsdorf und Ceesa dauert es ungefähr 40 Minuten länger. A2 Richtung Hannover, noch eine Sperrung wegen Hitzeschäden zwischen Burgost und Burgzentrum. Da bleibt die Autobahn in Richtung Hannover wegen Reparaturarbeiten bis voraussichtlich Montagmittag gesperrt. Dadurch lange Wartezeiten auch auf der B246a und B1 über Burg, plant mindestens eine Stunde Mehrzeit ein. A4 Frankfurt Richtung Dresden zwischen Chemnitz Mitte und Chemnitz Glöser. Vorsicht, in der Baustelle steht ein defektes Fahrzeug auf der rechten Spur. Und Blitzer stehen auf der A4 Frankfurt Richtung Dresden zwischen Dreieck Dresden West und Dresden Altstadt. Richtung Frankfurt A4 zwischen Hermsdorf Ost und Hermsdorfer Kreuz und Richtung München A9. Der Blitz ist zwischen Niemek und Kleinmarzehns. Jörg ist am Telefon. Guten Morgen.
12: Ich wünsche euch einen wunderschönen guten Morgen. Ich bin gerade auf der B184 unterwegs zwischen Roßlau und Dessau. Da bauen sie gerade wieder den Blitzer an der gewohnten Stelle auf.
11: Dankeschön, Jörg. Und wer ist noch dran? Guten Morgen.
13: Guten Morgen, hier ist Adriana aus Königsbrück. Ich würde gerne einen Blitzer melden, und zwar zwischen Lausnitz und Ottendorf-Okrilla in der Heide nach dem Pendlerparkplatz. Liebe Grüße, schönes Wochenende.
11: Dankeschön, dir auch. Und habt ihr noch Staus oder Blitzer gesehen, ruft uns an, kostenlos unter 0800 123 2340.
3: Ja, wir haben vor allem ein heißes Wochenende gesehen. Sarah, wie sieht's denn aus?
14: Ja, wir werden gekocht. Heute bis zu 38 Grad, morgen bis zu 40, am Sonntag bis zu 41 Grad. Regional könnte das sogar noch mehr werden. Also es werden definitiv Hitzerekorde fallen. Das Ganze mit viel Sonne, viel blauem Himmel, wenig Wolken unterwegs. Samstag sind dann schon die ersten Hitzegewitter unterwegs, die am Sonntag auch mal heftig werden können. Und die bringen dann zum Montag die ersehnte Abkühlung.
3: 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Guten Morgen.
14: 5:05.
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3: Ja, und es gibt ja durchaus noch Menschen, die abends nicht vor der Glotze hängen, um WM zu gucken. Unser Böttcher beispielsweise.
15: Ich hatte schlichtweg keine Zeit. Ich musste noch was vorbereiten. Ja? Ich habe nämlich morgen Jugendweihe. Also nicht ich selber, ist klar, ne?
14: Ja, so, gut, okay, dass ich nochmal dazu gesagt habe. Ja. Den Rest klären wir dann gleich in der neuen Folge Böttchers Welt um 8:10 Uhr.

0: Morgen, 8.10 Uhr. Die MDR Jump Guten Morgen Familie ist hier am richtig Freitag.
1: Ja, wie du das sagst, mit noch so viel Energie, als ist die Hitze spurlos an dir vorbeigegangen. Ich bin beeindruckt. Ja, bei anderen sind die Augen heute ein bisschen kleiner als sonst. Die WM hinterlässt ihre Spuren und die Hitze ja sowieso.
0: Ja, und da ist ja noch was anderes.
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3: Also ich bin gestern gar nicht zum Fußballgucken gekommen. Nicht, weil eventuell mein Fernseher kaputt wäre oder ich die Aufregung mit meinem schwachen Herzen nicht mehr vertragen würde. Nein, ich hatte schlichtweg keine Zeit. Ich musste noch was vorbereiten. Ja? Ich habe nämlich morgen Jugendweihe. Also nicht ich selber, ist klar. Ne? Mein Jugendweihegeld habe ich schon vor Jahren eingesammelt und schon dreimal wieder ausgegeben. Aber ich habe mich gestern Abend ein bisschen schmunzelnd daran erinnert, als wir damals im Karl-Marx-Haus zum Gelöbnis im extra tiefen Stimmbruch Bass gebrummt haben. Ja, das geloben wir. Da kann man im Nachhinein auch nur froh sein, dass dieses Gelöbnis nicht rechtssicher war. Jedenfalls bin ich morgen eingeladen. Als zahlender Schwipponkel oder spendabler Großcousin von der Lieblingstante vom Jugendweihling. Den genauen Verwandtschaftsgrad, den muss ich mir nochmal von meiner Frau erklären lassen. Das Programm jedenfalls steht fest. 11 Uhr die Feierstunde mit Rede, Stillsitzen und danach sammelt der Jugendweihling die gefüllten Glückwunschkarten von der Verwandtschaft ein. Noch vor dem Mittagessen ist er mit dem Auszählen fertig und fühlt sich dann entweder als reicher Mann oder er ditcht, weil das Geld gerade mal für eine gebrauchte Spielkonsole reicht. Naja, willkommen in der Welt der Erwachsenen. Geld allein macht nicht glücklich, gerade wenn zu wenig davon da ist. Dann gibt's am Abend die Party und hoffentlich haben die da einen Fernseher hingestellt, dass ich wenigstens heute mal ein bisschen Fußball gucken kann.
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0: 8.16 Uhr, guten Morgen, die Hände der Job, guten Morgen Familie am Freitag. Und Wheaties mit Teenage Dirtbag gibt's in 30 Sekunden bei uns.
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0: Guten Morgen, es ist gleich 8.20 Uhr, die MDR Jump. Guten Morgen, Familie ist hier. Freitag haben wir es und oh, da läuten sie schon. Die Hochzeitsglocken.
1: Wenn du das sagst. Ja, heute am 26.06.26, da hören die wahrscheinlich gar nicht mehr auf zu läuten.
0: Ja.
1: Es ist das perfekte Hochzeitsdatum und wir feiern mit unserer Happy Hour.
0: Jede Woche spielen wir euch ja eine ganze Stunde lang eure Lieblingssongs, immer ab 9, immer zu dem neuen Motto. Und nach Filmsongs, Haustieren, Sommergetränken schmeißen wir heute also eine Hochzeitsparty.
1: Es mangelt euch nicht an Ideen.
0: Das kann ich mir vorstellen.
2: Hallo, liebes Jump-Team. Zu unserer Hochzeit lief das Lied von drei Haselnüsse für Aschenbrödel. Ich küss mich, halt mich, lieb mich. Vielleicht könnt ihr das ja auch mitspielen.
1: Ich stell gleich den Aperol weg, dann gönnen wir einen Glühwein.
0: Kann es eventuell sein, dass ihr sie nicht mehr alle habt? Dass bei euch im Oberstübchen ein bisschen was nicht so
1: in
0: Ordnung
1: sein.
0: Ist. Okay.
1: Da sind drei Haselnüsse drin.
0: Ja, weiß auch nicht. Also wir gucken mal, gleich geht's los. Ab 9 starten wir also in unsere Happy Hour mit euren Songs rund ums Heiraten. Bin mal gespannt.
1: Wird krass.
0: Warnung geht raus.

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3: 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Guten Morgen, Familie. Es ist gleich 8.30 Uhr und jetzt alles, was heute wichtig wird, mit Claudia Leonhardt.
4: Der Bundestag entscheidet heute über ein Gesetz, das Verkehrsprojekte schneller voranbringen soll. Geplant ist, Genehmigungsverfahren für Autobahnen, Bahnstrecken und Wasserwege zu beschleunigen. Zentrale Projekte sollen als besonders wichtig eingestuft und damit leichter umgesetzt werden können. Umweltverbände warnen jedoch vor Eingriffen in den Naturschutz. Der Thüringer Landtag stimmt heute über ein Gesetz zum Bürokratieabbau ab. Geplant ist, Hochschulen, Kommunen und Verwaltungen von Dokumentationspflichten zu entlasten. Die Regierungskoalition aus CDU, BSW und SPD ist dafür auf Unterstützung der Linken angewiesen. In Istanbul wird heute im Prozess um den Tod einer Familie aus Hamburg das Urteil erwartet. Die Eltern und ihre beiden Kinder waren im vergangenen Jahr im Urlaub gestorben. Auslöser war offenbar ein Insektengift, das in ihrem Hotel ausgebracht wurde. Unter den 6 Angeklagten sind der Hotelbesitzer und Mitarbeiter einer Schädlingsbekämpfungsfirma.
3: Und jetzt der Blick auf die Straßen. Fabian Magans im Verkehrszentrum. Schönen guten Morgen.
5: Guten Morgen. A2 Richtung Berlin zwischen Allerringersleben und Bornstedt. 7 Kilometer stockender Verkehr an der Baustelle. Plant hier 20 Minuten mehr Zeit ein. Im weiteren Verlauf ist die A2 Richtung Berlin zwischen Ciesa und Wollin wegen Straßenschäden gesperrt. Es gibt 8 Kilometer Stau, letzte freie Abfahrt ist Thesen. Und auf der Umleitung über Drewitz, Schopsdorf und Ciesa 40 Minuten Zeitverlust. Die A2 Richtung Hannover bleibt zwischen Burgost und Burgzentrum wegen Hitzeschäden und Reparaturarbeiten bis voraussichtlich Montagmittag gesperrt. 2 Kilometer Stau und dadurch lange Wartezeiten auf der B246a und B1 über Burg. Plant hier mindestens 1 Stunde mehr Zeit ein. A4 Frankfurt Richtung Dresden zwischen Chemnitz-Mitte und Glöser. Ein defektes Fahrzeug im Baustellenbereich. A14 Richtung Dresden zwischen Tangerhütte und Wolmirstedt. Nach einem Unfall Stau und stockender Verkehr. Blitzer stehen auf der A4 Frankfurt Richtung Dresden zwischen Dreieck Dresden-West und Dresden-Altstadt, B184 zwischen Roßlau und Dessau, in Halle in der Sebener Straße stadteinwärts im Bereich der Sporthalle und in Erfurt am Tannenwäldchen stadtauswärts. Wer ist am Telefon? Guten Morgen.
6: Guten Morgen, hier ist der Ronny aus Bad Klosterlausnitz. Ich möchte einen Blitzer melden auf der A4 Richtung Frankfurt zwischen Stadtroda und Jena Zentrum. In der 80er-Zone in der Baustelle.
5: Dankeschön. Und jetzt noch ein Update für die A14 Richtung Dresden. Die Unfallstelle ist geräumt zwischen Tangerhütte und Wolmirstedt. Habt ihr noch Staus oder Blitzer gesehen? Ruft uns an, kostenlos unter 0800 123 2340.
3: Es ist so heiß. Sarah, wie wird das Wetter?
7: Gestern hatten wir 36 Grad und haben wir gesungen 36 Grad. Oh, das wird noch heißer. Und zwar heute bis zu 38 Grad sind drin. Morgen bis zu 40, Sonntag bis 41 regional. Könnte es sogar mehr werden. Also da fallen definitiv Hitzerekorde mit viel Sonne, mit viel blauem Himmel. Es gibt weiter kaum Wolken. Das ändert sich dann erst am Wochenende. Samstag könnten die ersten Hitzegewitter aufkommen. Sonntag immer mehr davon. Und die werden dann teilweise auch kräftig. Und die werden dann die Luft zum Montag abkühlen.
3: Hey, Jubel gab es gestern beim Public Viewing in Chemnitz nach dem Tor von Deutschland in der 2. Minute. Nach dem Spiel hat sich das allerdings ein bisschen anders angehört dann.
8: Katastrophe, das haben wir nicht verdient.
9: Ja, kacke, oder? Da haben wir voll verloren. Aber wir sind trotzdem weiter.
7: Juhu. Oh, es gibt einiges zu besprechen. Das machen wir gleich um 8.40 Uhr mit Fußballenthusiast Matze Knob, unserem Bundestrainer der Herzen.

0: 40, die MDR Jump Guten Morgen Familie ist hier am 2:1 Freitag, oder? Mhm,
1: ja. Das war sie dann, die erste WM-Niederlage der deutschen Fußballnationalmannschaft. Das war aber auch ein Spiel gegen Ecuador gestern Abend. In der zweiten Minute geht Deutschland in Führung, um dann ja noch zwei Gegentreffer zu kassieren. Toll, toll.
0: Ja, gut, wir haben ja schon mit unserem Reporter im Teamcup das Spiel analysiert. Jetzt lassen wir wieder den Bundestrainer der Herzen ran. Einen schönen guten Morgen, Matze Knoh.
2: Was für ein Katastrophenspiel gegen Ecuador. Guten Morgen, Sarah und Lars, hier ist der Matze. Es fing doch so gut an. Oder Havertz im Strafraum von Ecuador. Das Bein höher als damals Ute Lemper im Musical Moulin Rouge in Paris. Und Leroy Sané, ausgerechnet Sané, der vielgescholtene mit dem 1:0. Da habe ich gedacht, jetzt wird es ein geruhsamer Abend, aber dann gleich postwendend der Ausgleich. Jürgen Klinsmann hätte gesagt, Leute, wir müssen uns zeigen, genau. Brust raus, mehr Zweikampfverhalten. Dann kam die zweite Hälfte und ich habe gedacht, jetzt wird es besser, aber Pustekuchen. 2:1 für Ecuador. Es hat mich sehr gefreut für die Fans von Ecuador. Die haben wir wirklich gefeiert. Also von daher, wir sind ja eh eine Runde weiter. Und trotzdem, was gibt's Positives aus deutscher Sicht? Ganz ehrlich, nur die Frisur von Ecuador-Trainer Becasese. Ne? Fluffig, mit Perwoll gewaschen. Optisch der Typ, eine Mischung aus Otto Waalkes und Helene Fischer. Egal, Haken dran. Jetzt kommt das 16. Finale. Und Sarah und Lars, ihr macht bitte im Studio weiter. Ja. Ich muss mich immer noch ein bisschen beruhigen. Ganz beruhigt habe ich mich noch nicht.
1: Okay, Matze, vielleicht mal schlafen gehen. Es klingt so, als ob er einfach durchgemacht hat nach dem Spiel gestern.
0: Also wirklich wahr. Übrigens, mehr Matze Knob gibt's live am 15. Oktober in Freiberg. Und bei uns das nächste Mal nach dem 16. Finale hier in der LR Jump. Guten Morgen, Familie.

0: Hühnchen haben.
1: Alle außer mir.
0: Ja, nee, na klar. Ne? Ich sag mal so, wir stehen dazu, beziehungsweise ist die Guten-Morgen-Familie sogar stolz drauf. Pierre hat eine WhatsApp geschickt.
2: Hallo liebes Jump-Team, hier ist der Pierre. Ja, wir haben sie wirklich nicht mehr alle. Ich kann unseren lieben Lars nur beipflichten.
1: So.
2: Aber wisst ihr was? Genau das macht's ja in dieser verrückten Welt so schön bunt und herrlich, dass es eben Bock gibt, die nicht mehr alle haben. Weil sonst könnte man es ja gar nicht mehr aushalten. Ach, einen sonnigen Tag, ein paar schwitzige Stunden und ein prickelndes Getränk. Ach, tschüss.
0: Tja. Ich liebe sie einfach, unsere guten Morgenfamilie. Wirklich, bester Kommentar hier, sehe ich ganz genauso.
1: So,
0: was fehlt jetzt noch?
1: Guter Song, ja.
0: Bester Song, bitte.
1: Bester Song, nicht nur bei Sarah ganz oben in der Playlist, ja, sondern auch bei euch. Hier ist Joe.

0: Ja, die Emmetschung. Guten Morgen, Familie ist hier. Ja? Am Freitag. Jetzt haben wir es 8.46 Uhr. Morgen.
1: Wir werden ja nicht müde, immer wieder auf die Menschen aufmerksam zu machen, die auch bei über 30 oder am Wochenende sogar bei über 40 Grad draußen arbeiten. Oder eben an Orten, an denen es noch heißer ist.
0: René aus Leipzig zum Beispiel, der ist wirklich so ein Held der Hitze und zwar mit seinem Hähnchenwagen. Heute ist er in Weißenfels von einem Supermarkt. Mal gucken, wie es ihm geht. Moin, René.
2: Moin, Lars. Moin, Sarah.
1: Guten Morgen. Also wir schwitzen ja alle, aber bei dir muss es im Wagen ja unerträglich sein. Da muss es ja noch heißer sein. Wie viel Grad sind da bei dir?
2: Also ich sag mal so, im Raum selber sind um die 60 Grad und wenn wir gerade frisch grillen, sind vor der Scheibe direkt um die 80 Grad. Aber
1: wie hältst du das aus?
2: Mit ganz viel, viel trinken. Also so eine halbe Kiste Wasser am Tag, die ist weg. Dann haben wir so Wärmehandtücher, die so kühlen, die man mit Wasser aktiviert und quasi kühlen die dann den Körper ein bisschen runter.
1: Das ist auch schon mal ein sehr guter Geheimtipp.
0: Ja.
1: Ne?
0: Und werden eigentlich bei der Hitze überhaupt heiße Hähnchen gegessen oder wollen die Leute nicht lieber alle nur Eis haben?
2: Ihr werdet es glauben oder nicht, ja. Es werden halbe Hähnchen gegessen.
1: Na,
2: weil
1: glaub,
2: die Leute keine
1: schon.
2: Lust haben,
1: genau.
2: Abends noch zu kochen.
0: Und jetzt die Expertenfrage. Wie isst man das Hähnchen am besten? Ich sage auf jeden Fall mit Ketchup und welche Beilage kommt dazu?
2: Ist das schlimm, dass ich das widerlich finde? Ketchup zum Hähnchen?
0: Ja.
2: Was am besten zum Hähnchen schmeckt, haben wir auch dabei, ist ein schöner Coleslaw-Salat. Kennst du?

0: Was?
1: Oh ja, das ist natürlich auch.
0: Ja, ist schön kalt, zum Hähnchen dazu, perfekt.
1: Ah, super.
2: Habe ich Hunger. Wir suchen dich heute mal in Weißenfels.
1: Ja,
2: wir
1: dürfen
2: jetzt nicht genau Werbung machen und sagen, wo, aber vor einem Supermarkt.
1: Ja. Sucht René. So, hör mal, dann danke. Dann viele Grüße, ne? Hau rein und weiter Marie. Viel Spaß.
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14: Guten Morgen am heißen Freitag. Gleich starten wir unsere Happy Hour, ne, um kurz nach 9. Aber das Wichtigste heute Morgen, das haben wir jetzt erstmal für euch.
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15: Um 9 Uhr mit Claudia Leonard. Unter strengsten Sicherheitsvorkehrungen verkündet das Landgericht Magdeburg am Vormittag das Urteil im Prozess um den tödlichen Weihnachtsmarktanschlag. Der Angeklagte war im Dezember 2024 mit einem Auto über den Weihnachtsmarkt gerast. 6 Menschen starben, mehr als 300 wurden verletzt. Die Anklage fordert eine lebenslange Freiheitsstrafe sowie anschließende Sicherungsverwahrung. Das Land Sachsen-Anhalt hatte wegen der Rekordzahl von mehr als 200 Nebenklägern eine riesige Leichtbauhalle für das Verfahren errichtet. Nach den schweren Erdbeben in Venezuela hat die Leiterin der Friedrich-Ebert-Stiftung vor Ort, Anja Dagatz, Mängel bei der Bauweise von Häusern kritisiert. Dagatz sagte dem MDR, für die Hauptstadt Caracas gebe es Auflagen, dass Erdbeben sicher gebaut werden müsse. Diese Vorschriften würden aber oft nicht eingehalten und kaum kontrolliert. Deutschland schickt heute rund 50 Einsatzkräfte des Technischen Hilfswerks ins Katastrophengebiet. Sie sollen in den Trümmern nach Überlebenden suchen. Die Zahl der Toten ist nach offiziellen Angaben mittlerweile auf 235 angestiegen. Die russische Flugabwehr hat in der vergangenen Nacht 660 ukrainische Drohnen abgeschossen. Das hat das Verteidigungsministerium in Moskau mitgeteilt. Demnach richteten sich die Angriffe gegen mehr als ein Dutzend Regionen, darunter die Hauptstadtregion und die annektierte Halbinsel Krim. Über Schäden ist bislang nichts bekannt. Die ukrainische Armee greift Russland seit einiger Zeit verstärkt mit Drohnen an und nimmt vor allem die Energieinfrastruktur ins Visier. Die Blockadepläne gegen den AfD-Bundesparteitag in Erfurt verletzen nach Expertenansicht die demokratischen Grundrechte. Der Staats- und Verfassungsrechtler Wolfgang Hecker sagte dem MDR, wer die Kommunikationsfreiheit auf diese Weise einschränke, handle rechts- und demokratiewidrig. Hecker betonte zugleich, dass friedliche Proteste gegen Parteitage grundlegend zulässig seien. Das linke Bündnis Widersetzen hatte dazu aufgerufen, den AfD-Parteitag am 4. und 5. Juli mit Blockaden komplett zu verhindern. Bei der Fußball-WM in Nordamerika hat die deutsche Mannschaft das letzte Gruppenspiel gegen Ecuador 1:2 verloren. Das deutsche Team stand schon zuvor als Gruppensieger fest und spielt am Montag in der K.O.-Runde. Mögliche Gegner sind Paraguay, Schottland oder Schweden. In der deutschen Gruppe kamen auch Ecuador und die Elfenbeinküste weiter. Außerdem erreichten die Niederlande, Schweden, Japan, die USA und Australien die Runde der besten 32 Mannschaften. Das waren die Nachrichten.
14: 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Fabian Magerhans, guten Morgen.
0: Guten Morgen. Und wir starten mit der A2 Richtung Berlin. Zwischen Allerengersleben und Bornstedt. Baustelle, 7 Kilometer stockender Verkehr. Plant jetzt 20 Minuten mehr Zeit ein. Im weiteren Verlauf ist die A2 Richtung Berlin zwischen Ciesa und Wollin wegen Straßenschäden gesperrt. 11 Kilometer Stau, letzte freie Abfahrt ist Thesen. Und auf der Umleitung über Schopsdorf und Ciesa dauert es mindestens eine Stunde länger. Die A2 Richtung Hannover bleibt zwischen Burgost und Burgzentrum wegen Reparaturarbeiten und Hitzeschäden bis voraussichtlich Montagmittag gesperrt. 2 Kilometer Stau und lange Wartezeiten auf der B246a und B1 über Burg. Plant auch hier eine Stunde mehr Zeit ein. Wes am Telefon, guten Morgen.
16: Morgen, Grüße, Flori hier. Auf der B6 Abfahrt A14, Fahrt Richtung Dresden, Bernburg, Kreuz, liegen mehrere Spanngurte auf der Fahrbahn. Passt auf euch auf bei der Wärme.
0: Ja, danke schön, du auch. Blitzer stehen auf der A4 Frankfurt Richtung Dresden zwischen Wandersleben und Neudietendorf. Richtung Leipzig A72 blitzt es zwischen Zwickau-Ost und Hartenstein. B169 zwischen Gröditz und Prösen und in Naumburg Jägerstraße stadtauswärts. Steve ist am Telefon, moin.
17: Guten Morgen, liebes MDR Jump Team. Gerade auf dem Weg nach Erfurt. Auf der A4 Richtung Frankfurt zwischen Hermsdorfer Kreuz und Jena. In der Baustelle steht der mobile Blitzer-Anhänger. Aufpassen, das sind 80.
0: Danke, Steve. Gute Fahrt. Und habt ihr noch was gesehen? Staus, Blitzer, ruft uns an, kostenlos unter 0800 123 2340.
14: Ja, guck mal aufs Wetterchen. Wie sieht's denn aus?
18: Ja, es wird langsam langweilig, ne? Aber auch heute kann ich nur sagen, es kommt ein heißer Sommertag auf uns zu mit viel Sonne und wenigen Wolken. Dazu kommt so langsam die Hitzespitze, bis zu 38 Grad sind drin. Am Wochenende werden wir dann wirklich gekocht, da werden einige Hitzerekorde fallen. Samstag bis 40, Sonntag bis 41 Grad, regional könnte das sogar noch mehr werden. Und es gibt weiter viel Sonne, aber langsam in dieser schwülen Luft auch mehr Schauer und Gewitter. Die können gerade am Sonntag auch mal heftig werden und bringen dann zum Montag die ersehnte Abkühlung.
14: Guten Morgen!
18: 8:55 ist es.
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14: Ja, da legen wir mal los. Wie jeden Freitag spielen wir euch auch jetzt wieder eine ganze Stunde lang eure Lieblingssongs. Heute zum Motto Hochzeit.
18: Schuld ist das Schnapszahldatum, 26.06.26. Und da fallen wir direkt mal los. Thomas hat den ersten Vorschlag.
19: Hallo, liebe MDR Jump-Familie. Zur Motto-Show passt sehr gut rein. So soll es sein, so kann es bleiben. Und ich muss ganz ehrlich sagen, eines der schönsten Lieder auf Hochzeiten, wenn man keinen klassischen Walzer kann.
14: Oh, ja. Das ist natürlich richtig. Also, ja, legen wir mal los. Ne? Bis 10 ziehen wir durch mit unserer Happy Hour. Jetzt also mit ich und ich. Bin sehr gespannt, was bei euren Hochzeiten alles so gelaufen ist. Ja?

0: Rihanna hat sie also schon gefunden, ja? Die große Liebe. Manch einer sucht sie ja noch.
1: Ja, Beeilung. Das ist nicht mehr viel Zeit, weil heute ist das perfekte Hochzeitsdatum, 26.06.26. Die MDR Jump Guten Morgen Familie am Freitag, 9.13 Uhr. Und das heißt, wir sind mittendrin in unserer Happy Hour.
0: Ja, seit 9 spielen wir euch jede Woche eine Stunde lang eure Lieblingssongs zu einem ganz bestimmten Thema. Und wie könnte es anders sein, ist heute das Motto Hochzeit. Wir sind bereit für Hochzeitsdrama, Hochzeitstratsch, verpatzte Tänze, was weiß ich, vergessene Ringe.
1: John hat gerade spontan einen Vorschlag per WhatsApp geschickt. Sido, ich werde sie nicht mehr los. Ist wohl auf seiner Hochzeit gelaufen.
0: Doch noch Menschen mit Humor ja. Hier, sehr gut.
1: Aber jetzt sind wir erstmal bereit für viel Romantik. Jessica hätte da noch was.
2: Hallo, liebe Grüße aus dem Pool. Wir haben als Trauungslied von Florian Künstler Weiße Haare. Es ist einfach wunderschön.
1: Mhm. Mit dem Vorschlag ist Jessica nicht allein.
3: Hallo, liebes MDR-Jump-Team. Bei unserer Traumhochzeit am 30.05. diesen Jahres durfte Weiße Haare von Florian Künstler nicht fehlen. Liebe Grüße, Lena aus Havelberg.
0: Florian Künstler, da steht der Name schon, der Beruf schon im Namen quasi.
1: Ist so.
0: Das ist, wenn ich mich Lars Supermoderator genannt hätte oder was ähnlich Unbescheidenes. Ja, dann mal los. Ja. Happy Hour bis 10, eure Songs rund ums Heiraten. Jetzt also Florian Künstler.
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3: Oh, ein Hochzeitssong, der auf keine Hochzeit fehlen darf, ist doch White Wedding von Billy Idol. Tschüss.

0: Yeah, ihr habt den guten Geschmack doch nicht ganz verloren, ne? Geht noch ein bisschen ab hier, Gott sei Dank. Billy Idol ist das in der MDR Jump. Guten Morgen, Familie. Es ist 9.20 Uhr am Freitag. Es ist der 26.06.26.
1: Mhm. Jeden Freitag toben wir uns ab 9 zu einem neuen Motto aus. Heute eben zu diesem Datum Hochzeiten, wenn ja viel geheiratet wird. Und es war schon ganz schön was los.
0: Ja, ziemlich klassisch, muss ich sagen. Ich hätte ja mit sowas wie Highway to Hell oder so gerechnet. Aber noch sind hier die Romantiker in der Mehrzahl.
1: Ja, und hier schon der nächste Vorschlag.
2: Hallo, hier ist die Grit. Und zwar unbedingt Ja von Silbermond. Ein ganz tolles Lied. Und wir haben übrigens auch ein schönes Datum. Wir haben 2012 geheiratet.
0: Oh. Dann sagen wir doch an dieser Stelle mal herzlichen Glückwunsch zu bald 14 Jahren Ehe, liebe Grit.
1: Hat er schön gerechnet, Herr Larsen.
0: Ja.
1: Jetzt natürlich die Frage, möchtest du Grit ihren Wunsch erfüllen?
0: Habe ich eine Wahl, oder?
1: Ja, bei dem Song ja nicht. Da muss man ja quasi sagen Ja.
0: Ja, eben. Dann sage ich Ja, ich will. Und das tun auch Silbermond, ne? Hier ist also Ja in der MDR Jump. Guten Morgen, Familie. Noch bis 10 mit euren Songs rund ums Heiraten.

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1: Ja, hallo, liebes Jump-Team. Hier ist die Jenny aus Halle. Wenn es ums Thema Heiraten geht, da dürfte ein Song nicht fehlen. Das ist Bruno Mars, Marry You.

0: Hier ist die MDR Jump. Guten Morgen, Familie. Es ist 9.30 Uhr und ja, jetzt die Meldung zur halben Stunde mit Claudia Leonhardt.
1: Der Online-Händler Zalando ist ins Visier der Finanzaufsicht BaFin geraten. Die Behörde erklärte, der Konzernabschluss für das vergangene Jahr werde noch einmal geprüft. Es gebe Anhaltspunkte für einen Verstoß gegen Rechnungslegungsvorschriften. Konkret gehe es um die Übernahme der Modeplattform About You. Die Zahl der wegen Wohnungslosigkeit untergebrachten Menschen in Deutschland ist gesunken. Nach Angaben des Statistischen Bundesamtes leben derzeit rund 450.000 Personen in Not- oder Gemeinschaftsunterkünften. Das seien 5% weniger als vor einem Jahr. Nicht erfasst in der Statistik sind Obdachlose, die auf der Straße leben. Bei einem Kellerbrand in Dresden sind in der Nacht 7 Menschen verletzt worden. Wie die Polizei mitteilte, brach das Feuer am späten Abend in einem Mehrfamilienhaus aus. Dichter Rauch sei bis in die oberen Stockwerke gezogen. Die Brandursache ist noch nicht klar.
0: Und jetzt der Blick auf die Straßen. Fabian Magerhans im Verkehrszentrum. Schönen guten Morgen.
2: Guten Morgen. Die Autobahn 2 Richtung Hannover, die bleibt zwischen Burg Ost und Burg Zentrum wegen Hitzeschäden und Reparaturarbeiten bis voraussichtlich Montagmittag gesperrt. 2 Kilometer Stau und es gibt natürlich auch lange Wartezeiten auf der B246A und B1 über Burg. Plant ihr mindestens 1 Stunde mehr Zeit ein. Gegenrichtung A2 Richtung Berlin zwischen Ziesa und Wohlin auch Straßenschäden und eine Sperrung. 11 Kilometer Stau, die letzte freie Abfahrt ist Thesen. Und auf der Umleitung über Schopsdorf und Ziesa dauert es mindestens 40 Minuten länger. Im Erzgebirgskreis, da ist die Straße zwischen Drehbach und Venusberg wegen Bergungsarbeiten gesperrt. Und Blitzer stehen auf der A4 Frankfurt Richtung Dresden zwischen Wandersleben und Neudietendorf. Auf der A72 Richtung Leipzig Blitzer zwischen Zwickau-Ost und Hartenstein. In Chemnitz Nevestraße stadteinwärts und in Naumburg in der Jägerstraße stadtauswärts. Julia ist am Telefon, guten Morgen.
3: Glück auf in Schneeberg in der Seminarstraße. Berg hoch zu in der 30er-Zone wird geblitzt. Für alle zur Info und ja, kommt gut durch den Tag.
2: Du auch, Dankeschön, gute Fahrt. Und habt ihr noch was gesehen? Stausblitzer, ruft uns an, kostenlos unter 0800 123 2340.
0: Sarah, wie entwickelt sich das Wetter so?
4: Also ich sag mal, schwitz auf in diesem Zusammenhang. Ne? Also bis zu 38 Grad sind heute drin. Ich kann nur sagen, es ist ähnlich wie die letzten Tage. Ein heißer Sommertag mit viel Sonne, mit wenigen Wolken. Da ist kaum Schatten unterwegs und somit kommt langsam die Hitzespitze auf uns zu. Auch am Wochenende sehr heiß, noch heißer, da werden Hitzerekorde fallen. Am Samstag bis 40, Sonntag bis 41 Grad. Dazu weiter viel Sonnenschein, aber langsam. Da kommen in dieser schwülen Luft dann mehr Wolken, mehr Schauer und auch Gewitter. Die können gerade am Sonntag heftig werden und bringen zum Montag die ersehnte Abkühlung.
0: Guten Morgen!
4: 9:30 gleich.
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0: Ja, Halbzeit hier bei unserer Hochzeitsparty.
4: Passend zum heutigen Schnapszahl-Datum 26.06.26. Und da spielen wir euch hier also eine Stunde lang nur Songs rund ums Heiraten. Und da hat auch Kevin noch was.
7: Guten Morgen, liebes MDR-Jump-Team. Mir fällt gerade ein von Matthias Reim, verdammt, ich lieb dich. Ich lieb dich nicht. Das ist ein Lied so der Gefühle.
0: Ja, gut, aber jetzt keine Gefühle, die ich direkt im Standesamt äußern würde. Zumindest nicht in der Kombination. Ja gut, noch bis 10 läuft unsere Happy Hour mit euren Songs rund ums Heiraten. Jetzt also Matthias Reim mit seinem Banger in der MDR-Jump. Guten Morgen, Familie. Drehen wir mal richtig laut jetzt hier. Geil.

0: So klingt sie, unsere Happy Hour rund ums Heiraten. Und da kommt der Fabian Magans um die Ecke, der ist aber gar nicht verheiratet. Was willst du denn?
1: Ich habe einen Hund gesehen. A2 Richtung Berlin und Richtung Hannover. Zwischen Lenin und Netzen. Fahrt bitte vorsichtig.
0: So, gut. Ja, 9.40 Uhr, die M-Lager Guten Morgen Familie am Freitag. Guten Morgen.
2: Ja, heute 26.06., das heißt die Standesämter rappelvoll, genau ja. Wie unsere Mottostunde. Jeden Freitag steht hier ja was Neues im musikalischen Mittelpunkt. Heute eben alles, was mit Hochzeit zu tun hat.
0: Und da sind eure Vorschläge vielseitig, so würde ich es mal sagen. Silbermond waren schon mit dabei mit Ja, aber auch Matthias Reim mit Verdammt, ich lieb dich, lieb dich nicht.
2: Na, so viel Gefühlschaos vom Traualtar. Ist es vielleicht Zeit für das nächste Traumpaar?
3: Hallöchen, hier sind Mario
4: und Sabine
3: aus Gehren und wir haben uns am 16.06. das Ja-Wort gegeben in Ilmenau und für uns ist der absolute Titel, der nicht fehlen darf, von Unheilig, Du bist meine Heimat.
0: Ja, dann schauen wir uns jetzt mal ganz tief in die Augen und den Rest, den lassen wir einfach den Grafen machen. Unheilig in der MDR Jump. Guten Morgen, Familie, Happy Hour. Noch bis 10 mit euren Lieblingssongs rund ums Heiraten.
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1: Also so ganz erschließt sich mir der Song jetzt nicht, aber okay, die MDR Jump Guten Morgen Familie ist hier am Freitag, 9.48 Uhr. Und da feiern wir immer noch unsere Happy Hour. Heute nur mit Songs rund ums Heiraten eigentlich.
2: Ich habe gerade auch überlegt, warum Golden jetzt? Vielleicht, weil es auch goldene Hochzeit gibt.
1: Ach so.
2: Außerdem sind Eheringe ja oft Gold. Also wir danken auf jeden Fall dem lieben Erik für den Vorschlag.
1: Der muss ja erstmal drauf kommen. Also muss er mehrmals um die Ecke denken.
2: Ja.
1: Gut, so langsam geht's in den Endspurt. Jeden Freitag feiern wir ja ein neues Motto mit euch. Und heute am 26.06.26, dem Hochzeitsdatum schlechthin, dreht sich alles um den großen Tag und natürlich auch die Frage der Fragen.
2: Also willst du mich heiraten oder was?
1: Nee. Die andere Frage.
3: Warum hast du nicht Nein gesagt?
4: Warum hast du nicht Nein gesagt?
5: Warum hast du nicht Nein gesagt?
1: Genau die.
2: Okay. Ja,
1: was?
2: Kannst du dich mit Claudia zusammentun? Das scheint ihr Humor zu sein.
6: Guten Morgen, liebes MDR Jump Team. Und zwar hat mein Mann zum Vorgespräch unserer Trauung zur Standesbeamtin gesagt, als Auslauflied würden wir uns gern wünschen, warum hast du nicht Nein gesagt? Die hat natürlich nicht schlecht geschaut. Wir haben das Ganze aufgelöst und gesagt, es war nur ein Spaß, sind dieses Jahr 6 Jahre verheiratet im Oktober. Aber es war trotzdem sehr, sehr witzig.
1: Ich kenne manch einen, also so. Der wird sich vielleicht wünschen im Nachhinein. Okay, also verpassen wir euch zum Endspurt unsere Happy Hour noch eine Ohrwurm. Bis 10 spielen wir noch eure Songs rund ums Heiraten. Jetzt also mit Roland Kaiser in der MDR Jump. Guten Morgen, Familie.
2: Und wenn der ein oder andere sagt, also für mich dürfte es eine andere Musikrichtung sein. Achtung, kleiner Spoiler. Roland trifft dann auf, und jetzt wird's wild.
1: Ja.
2: Ich glaube, das gibt's so auch sonst nie. Also Roland Kaiser trifft auf Guns N' Roses.
1: Ja, alles klar. Das gibt's nur hier bei uns. Jetzt geht's los. Schönes Wochenende. Wir sehen uns morgen in Freiberg ab 19 Uhr. Glück.

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2: Hier auf die Petra. Da fällt gerade noch eins ein, was ihr bestimmt gerne spielen würdet. Guns N' Roses, November Rain.

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2: Willkommen an diesem Schwitze-Freitag. Oh, heute bis zu 38, 40 Grad. Aber jetzt schauen wir erstmal, was heute alles wichtig ist.
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4: Um 10 Uhr mit Claudia Leonhardt. Das Landgericht Magdeburg hat gegen den Todesfahrer vom Weihnachtsmarkt die Höchststrafe verhängt. Der Angeklagte Taleb A. wurde unter anderem wegen Mordes zu lebenslanger Haft verurteilt. Außerdem stellte das Gericht die besondere Schwere der Schuld fest. Eine anschließende Sicherungsverwahrung nach der Haft bleibt vorbehalten. Der Angeklagte war am 20. Dezember 2024 mit einem Auto über den Magdeburger Weihnachtsmarkt gerast. 5 Frauen und ein 9-jähriger Junge starben, mehr als 300 Menschen wurden verletzt. Ukrainische Männer im wehrfähigen Alter sollen in der EU künftig nicht mehr so leicht Schutz vor dem Krieg erhalten. Die EU-Kommission will für Männer zwischen 23 und 60 Jahren die Aufnahmeregeln verschärfen. Betroffene müssten demnach in Deutschland und anderen Mitgliedstaaten ein reguläres Asylverfahren durchlaufen. Die Kommission reagiert damit auf eine Bitte der Regierung in Kiew. Sie will für den Kampf gegen Russland neue Soldaten mobilisieren. Mehrere Ministerpräsidenten haben die Einigung beim Bund-Länder-Gipfel zur Entlastung der Kommunen gelobt. Der rheinland-pfälzische Regierungschef Gordon Schnieder sprach im ZDF von einem Erfolg, der die Kommunen im kommenden Jahr um 3 Milliarden Euro entlasten werde. Mecklenburg-Vorpommerns Ministerpräsidentin Manuela Schwesig nannte die Neuregelung im Deutschlandfunk eine kleine Revolution. Die Einigung sieht vor, dass der Bund künftig 80% der Kosten übernimmt, die durch bestimmte neue Bundesgesetze entstehen. Das soll die Kommunen vor allem bei Sozialausgaben entlasten. Nach den schweren Erdbeben in Venezuela hat die Leiterin der Friedrich-Ebert-Stiftung vor Ort, Anja Dargatz, Mängel bei der Bauweise von Häusern kritisiert. Dargatz sagte dem MDR, für die Hauptstadt Caracas gäbe es Auflagen, dass Erdbeben sicher gebaut werden müsse. Diese Vorschriften würden aber oft nicht eingehalten und kaum kontrolliert. Deutschland schickt heute rund 50 Einsatzkräfte des Technischen Hilfswerks ins Katastrophengebiet. Sie sollen in den Trümmern nach Überlebenden suchen. Die Blockadepläne gegen den AfD-Bundesparteitag in Erfurt verletzen nach Expertenansicht die demokratischen Grundrechte. Der Staats- und Verfassungsrechtler Wolfgang Hecker sagte dem MDR, wer die Kommunikationsfreiheit auf diese Weise einschränke, handle rechts- und demokratiewidrig. Hecker betonte zugleich, dass friedliche Proteste gegen Parteitage grundlegend zulässig seien. Das linke Bündnis Widersetzen hatte dazu aufgerufen, den AfD-Parteitag am 4. und 5. Juli mit Blockaden komplett zu verhindern. Das waren die Nachrichten.
2: 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Es geht in unser MDR Jump Verkehrszentrum zu Fabian Magerhans und du startest wie immer mit der A2.
5: Richtung Berlin zwischen Allerengersleben und Bornstedt an der Baustelle wieder 7 Kilometer stockender Verkehr, 20 Minuten dauert's länger. Die A2 Richtung Berlin ist zwischen Ziesa und Wohlin im weiteren Verlauf wegen Straßenschäden gesperrt. 11 Kilometer Stau, letzte Feierabfahrt des Thesen und es staut sich auch auf der Umleitung über Schopsdorf und Ziesa, 40 Minuten Zeitverlust. Die A2 Richtung Hannover bleibt zwischen Burg Ost und Burg Zentrum wegen Hitzeschäden und Reparaturarbeiten bis voraussichtlich Montagnachmittag gesperrt. 2 Kilometer Stau und lange Wartezeiten auf der B246a und B1 über Burg. Plant ungefähr 1 Stunde Mehrzeit ein. A4 Richtung Frankfurt, Vorsicht zwischen Apolder und Weimar. Ein Reifen liegt auf der linken Spur. Und A9 in Richtung Berlin in der Auffahrt Kleinmarzehns eine ungesicherte Unfallstelle. Gesperrt ist die B88 in Uhlstedt wegen eines Rettungseinsatzes im Bereich Ulsbachstraße und im Erzgebirgskreis zwischen Drehbach und Venusberg eine ungesicherte Unfallstelle. Die Straße ist blockiert. Blitzer stehen auf der A71 Richtung Sangerhausen zwischen Erfurt-Gispersleben und Erfurt-Mittelhausen. Auf der A72 Richtung Leipzig zwischen Zwickau-Ost und Hartenstein. B169 zwischen Gröditz und Prösen wird geblitzt. In Chemnitz in der Nefestraße und in Naumburg in der Jägerstraße stadtauswärts. Habt ihr noch Staus oder Blitzer gesehen? Ruft uns an, kostenlos unter 0800 123 2340.
2: Und heute hilft nur eins: von innen kühlen. Hier ist MDR Jump bei der Arbeit. Also viel trinken, Eis zwischendurch und wenn es geht, haltet die Füße oder die Hände immer mal unter kaltes Wasser. Draußen gibt es 34 bis 38 Grad, jede Menge Sonnenschein und das war noch längst nicht Ende der Fahnenstange. Morgen 37 bis 40 Grad und ja, Open End, es wird sogar noch heißer.
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2: Ja, und ihr habt es von Claudia in den Nachrichten gehört. Vor einer halben Stunde fiel das Urteil gegen den Magdeburg-Attentäter mit der Höchststrafe. Alle Hintergründe und die Reaktionen gibt's gleich hier bei MDR Jump.

0: Lebenslange Haft und Sicherungsverwahrung unter Vorbehalt. Das ist das Urteil gegen den Amokfahrer vom Magdeburger Weihnachtsmarkt. Und damit herzlich willkommen hier zu MDR Jump bei der Arbeit. Kurz nach 9:30 ist dieses Urteil gefallen. Bei der Amokfahrt im Dezember 2024 sind 6 Menschen getötet worden, darunter auch ein 9-jähriger Junge. Über 300 Personen wurden verletzt. Ja, der Mammutprozess gegen Taleb A. ist damit nach rund 7 Monaten zu Ende gegangen. Matthias Rohrschneider, was haben denn die Richter zum Urteil gesagt?
1: Also die Richter sagen, das war ganz klar Mord in 6 Fällen und versuchter Mord in 338 Fällen. Du hast es gesagt, so viele Verletzte hat es ja bei der Amokfahrt gegeben. Laut Gericht habe der 51-jährige Taleb A. im gesamten Prozess keine Reue gezeigt. Er habe zwar zugegeben, einen Anschlag geplant und das Auto gefahren zu haben, bestreitet allerdings, Menschen gezielt überfahren zu haben.
0: Ja, und was ist jetzt mit der Sicherungsverwahrung unter Vorbehalt gemeint?
1: Also lebenslange Haft in Deutschland heißt ja in vielen Fällen, dass man nach 15 Jahren entlassen werden kann, könnte. Zum Beispiel, wenn eingeschätzt wird, dass der Verurteilte keine Gefahr mehr für die Allgemeinheit darstellt. Sicherungsverwahrung heißt dagegen, dass der Verurteilte, in dem Fall Taleb A., gar nicht mehr in die Freiheit entlassen werden darf. Dagegen habe sich die Verteidigung aber gewehrt. Die Richter haben darauf reagiert, quasi einen Kompromiss geschlossen. Das Ganze jetzt unter Vorbehalt gestellt. Das heißt, kurz vor Ende der regulären Haft, also nach 15 Jahren, wird neu eingeschätzt, welche Gefahr noch von Taleb A. ausgeht, ob er sitzen bleiben muss im Knast oder ob er vielleicht freikommt.
0: 40 Tage wurde verhandelt, über 100 Zeugen gehört, es gab mehr als 200 Nebenklagen. Jetzt ist das Urteil im Magdeburger Weihnachtsmarktprozess gefallen. Danke, Matthias. Das Urteil und weitere wichtige Themen heute Abend in unseren MDR-Jump-Themen des Tages von 19 bis 20 Uhr.

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1: A9 Richtung Berlin, fahrt vorsichtig. Zwischen Hermsdorfer Kreuz und Bad Klosterlausnitz liegt ein toter Waschbär im Kurvenbereich. Also A9 Richtung Berlin, zwischen Hermsdorfer Kreuz und Bad Klosterlausnitz liegt ein toter Waschbär auf der Fahrbahn im Kurvenbereich. Vorsicht.
0: Hier ist Purple

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11: Halb elf haben wir es. MDR Jump ist hier und Claudia Leonard hat die News zur halben Stunde.
12: Das Thüringer Landesverwaltungsamt hat den Haushalt der Stadt Weimar für das laufende Jahr genehmigt. Die Klassikerstadt hatte bislang nur einen vorläufigen Etat und war auf dringende Ausgaben beschränkt. Nun kann sie wieder investieren. Schwerpunkte sind unter anderem der Straßenbau und die Generalsanierung des Deutschen Nationaltheaters. In Deutschland wurden im vergangenen Jahr etwas mehr Ehen geschieden als im Vorjahr. Nach Angaben des Statistischen Bundesamtes endeten rund 130.000 Ehen vor Gericht, 700 mehr als ein Jahr zuvor. Langfristig geht die Zahl der Scheidungen jedoch zurück. So gab es 2025 fast 40% weniger Scheidungen als noch zu Beginn des Jahrtausends. Der Landkreis Anhalt-Bitterfeld muss dem Gotsche-Klinikum mit einem Millionenbetrag aushelfen. Darüber informierte Landrat Andi Grabner den Kreistag. Er bezifferte den Zuschuss auf 4,5 Millionen Euro. Hintergrund sind gesunkene Patientenzahlen und damit weniger Einnahmen.
11: Es geht in unser MDR-Jump-Verkehrszentrum auf die Straßen zu Fabian Magerhans mit der A2.
13: Richtung Berlin zwischen Allerengersleben und Bornstedt. 7 Kilometer stockender Verkehr an der Baustelle. Plant am besten eine halbe Stunde mehr Zeit ein. Die A2 Richtung Berlin ist zwischen Ceeser und Wollin wegen Straßenschäden gesperrt. 11 Kilometer Stau, die letzte Feierabfahrt ist Thesen. Und auf der Umleitung über Schopsdorf und Ceeser dauert es eine Stunde länger. Die A2 Richtung Hannover bleibt zwischen Burg Ost und Burg Zentrum wegen Hitzeschäden und Reparaturarbeiten bis voraussichtlich Montagmittag gesperrt. 2 Kilometer Stau, lange Wartezeiten auf der B246a und B1 über Burg. Auch hier eine Stunde Zeitverlust. A9 Richtung Berlin zwischen Hermsdorfer Kreuz und Bad Kloster-Lausnitz. Vorsichtig fahren, ein toter Waschbär liegt im Kurvenbereich. A9 Richtung München, Vorsicht in der Auffahrt Kleinmarzehns, eine ungesicherte Unfallstelle. Und Richtung Dresden A14 zwischen Dübeln-Nord und Dübeln-Ost, da steht ein defektes Fahrzeug und der Verkehr stockt. In Ullstedt ist die B88 im Bereich Ulsbachstraße wegen eines Rettungseinsatzes gesperrt. Und Blitzer stehen auf der A9 Richtung Berlin, Schkottitzer Kreuz wieder in der Überfahrt zu A14 Richtung Dresden, A71 Richtung Sangerhausen zwischen Erfurt, Gispersleben und Erfurt-Mittelhausen. Auf der B169 zwischen Gröditz und Prösen, in Chemnitz in der Nefestraße stadteinwärts und am Ortsausgang Rossendorf Richtung Radeberg. Peter ist am Telefon.
14: Hallo liebes Jump-Team, ich wollte gerne einen Blitzer melden und zwar am Ortseingang Grünbach von Muldenberg auskommend. Danke und schwitzt nicht so arg.
13: Ja, danke schön.
11: Ja, genau.
13: Ja, habt ihr noch Staus oder Blitzer gesehen? Ruft uns an, kostenlos unter 0800 123 2340.
11: Ja, ja, ein nasses Handtuch im Nacken kann heute echt Gold wert sein. Hier ist MDR Jump bei der Arbeit an diesem Freitag, an dem wir bis zu 38 Grad im Schatten erwarten. Dazu gibt Sonne satt und es bleibt trocken. Morgen steigt das Thermometer auf 37 bis 40 Grad im Schatten. Nur zwischen Harz und Altmark sind am Abend einzelne Schauer und Gewitter möglich.
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So sehr vermisst, so sagte es Lola Young, als sie letzten Freitag ihre UK-Tour beendet hatte, die sie ja mitten in der Tour abbrechen musste, weil es ihr so schlecht ging. Sie sagt selber, sie hat eine sehr ernste und eine dunkle Lage hinter sich. Sie meint, ich dachte, das war's dann wohl, niemand wird kommen. Ich habe das Gefühl, die Welt würde sich endgültig um verschließen und deswegen ist es so wichtig, sich mit Menschen zu umgeben, die einen lieben. Hier ist ein

Freiberg. Wir sind da. Hier ist MDR Jump bei der Arbeit. Ja, und jetzt startet natürlich schon das große Bergstadtfest in Freiberg. 39. Bergstadtfest.

Uhr mit Sarah und Lars aus der MDR Jump Guten Morgen Familie. Einfach ein bisschen abfeiern und mitdancen. Und ab 22 Uhr, ja, dann wird dann richtig gedanced zur MDR Jump Dance Night. Also, wenn ihr am Wochenende noch nichts vorhabt, Freiberg weiß ab heute, wo richtig gefeiert wird. Und wir stimmen uns jetzt schon mal ein. Hier ist Gregor Hägele bei MDR Jump. Wie geht Fliegen?

0: vor 11, hier ist MDR Jump und ich weiß genau, ihr habt ihn euch gewünscht und ich hab ihn hier. Hier ist er, der Ventilator aus dem Radio. Ah, oh, ein Lieblingsgeräusch in diesen Tagen.
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12: Damit wird's gleich 11 Uhr. Hier ist MDR Jump am Freitag, dem 26.06.26. Eines der beliebtesten Hochzeitsdaten des Jahres. Deswegen reisen wir heute mit euch zurück. Wo habt ihr denn geheiratet? Wie sah euer großer Tag aus? Und welcher Moment bringt euch heute noch zum Lächeln? Das ist das Thema in der nächsten Stunde. Ich freue mich auf eure Antworten jetzt. Alles, was heute wichtig ist.
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13: Um 11 Uhr mit Claudia Leonhard. Das Landgericht Magdeburg hat nach dem Anschlag auf den Weihnachtsmarkt die Höchststrafe gegen den Täter verhängt. Der Angeklagte Taleb A. wurde unter anderem wegen Mordes zu lebenslanger Haft verurteilt. Außerdem wurde die besondere Schwere der Schuld festgestellt. Eine mögliche Sicherungsverwahrung für den inzwischen 51-Jährigen soll am Ende der regulären Haft gerichtlich geprüft werden. Der Angeklagte war im Dezember 2024 mit einem Auto über den Magdeburger Weihnachtsmarkt gerast. 6 Menschen starben, mehr als 300 wurden verletzt. Volkswagen will nach NDR-Informationen in den kommenden Jahren weltweit 100.000 Jobs streichen. Das wären doppelt so viele wie bislang geplant. Zuvor hatte das Manager-Magazin berichtet, dass VW-Chef Oliver Blume die Pläne dem Vorstand vorgestellt hat. Demnach könnten mittelfristig zudem 4 Werke in Deutschland geschlossen werden, darunter auch das im sächsischen Zwickau. Bis mindestens 2030 gilt an den deutschen Konzernstandorten eine Beschäftigungssicherung, die mit der IG Metall vereinbart wurde. Verkehrsprojekte sollen künftig deutlich schneller umgesetzt werden. Der Bundestag hat ein entsprechendes Gesetz beschlossen. Autobahnen, Schienen und Wasserwegen sollen in Zukunft einfacher geplant und genehmigt werden können. Oppositionspolitiker und Umweltschützer äußerten sich kritisch. Der Natur- und Umweltschutz wird ihrer Ansicht nach deutlich zurückgedrängt. Der Bundesrat muss noch zustimmen. Ukrainische Männer im wehrfähigen Alter sollen in der EU künftig nicht mehr so leicht Schutz vor dem Krieg erhalten. Die EU-Kommission will für Männer zwischen 23 und 60 Jahren die Aufnahmeregeln verschärfen. Betroffene müssten demnach in Deutschland und anderen Mitgliedstaaten ein reguläres Asylverfahren durchlaufen. Die Kommission reagiert damit auf eine Bitte der Regierung in Kiew. Sie will für den Kampf gegen Russland neue Soldaten mobilisieren. Mehrere Ministerpräsidenten haben die Einigung beim Bund-Länder-Gipfel zur Entlastung der Kommunen gelobt. Der rheinland-pfälzische Regierungschef Gordon Schnieder sprach im ZDF von einem Erfolg, der die Kommunen im kommenden Jahr um 3 Milliarden Euro entlasten werde. Mecklenburg-Vorpommerns Ministerpräsidentin Manuela Schwesig nannte die Neuregelung im Deutschlandfunk eine kleine Revolution. Die Einigung sieht vor, dass der Bund künftig 80% der Kosten übernimmt, die durch bestimmte neue Bundesgesetze entstehen. Das soll die Kommunen vor allem bei Sozialausgaben entlasten. Das waren die Nachrichten.
12: 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Es geht rüber zu Fabian Magerhans ins MDR Jump Verkehrszentrum. Und heute ist wirklich Warten in der Hitze angesagt, wa?
14: Ja, die A2 Richtung Berlin, die ist ja zwischen Ciesa und Wohlin wegen Hitzeschäden bis voraussichtlich Sonntagnachmittag gesperrt. Mittlerweile 14 Kilometer Stau, die letzte freie Abfahrt ist Burgost. Und auf der Umleitung über Schopsdorf und Ciesa dauert es eine Stunde länger. Gegenrichtung A2 Richtung Hannover zwischen Burgost und Burgzentrum. Auch hier Hitzeschäden, Reparaturarbeiten. Die Autobahn bleibt bis voraussichtlich Montagmittag gesperrt. 2 Kilometer Stau und lange Wartezeiten auf der B246A und B1 über Burg. Plant am besten auch hier eine Stunde mehr Zeit ein. Nochmal die A2 Richtung Berlin zwischen Allerengersleben und Bornstedt. 7 Kilometer stockender Verkehr an der Baustelle. 20 Minuten dauert es länger. 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Die neuesten stehen auf der A4 Frankfurt Richtung Dresden zwischen Wandersleben und Neudiedendorf. In Erfurt am Tannwäldchen statt auswärts gleich 2-mal hintereinander und am Ortsausgang Rossendorf Richtung Radeberg. Blanke hat noch einen Blitzer gesehen. Wo steht denn der?
15: Ortsausgang Dessau Süd beim Sportplatz. Da werden ganz teure Passbilder gemacht.
14: Dankeschön, gute Fahrt. Und habt ihr noch Staus oder Blitzer gesehen? Ruft uns an, kostenlos unter 0800 123 2340.
12: Wie ist das heute Abend bei Mark Foster? Unser MDR-Jump-Konzert bei den Filmnächten am Elbufer in Dresden. Ja, da wurden die Regeln jetzt geändert. Ne? Die Veranstalter sagen, es gibt Wassernebelduschen nahe der Elbe. Außerdem könnt ihr am Bierwagen Wasser kostenlos nachfüllen. Und ihr dürft jetzt anstatt einer halben Flasche Wasser eine ganze PET-Flasche Wasser mit zum Konzert nehmen. Ja, heute bei bis zu 38 Grad. Schöner Schwitzen mit MDR-Jump und Mark Foster heute in Dresden. Morgen sind sogar bis zu 40 Grad drin.
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0: Ja, ja, dieses Datum werden heute viele Paare so schnell nicht vergessen. MDR Jump bei der Arbeit am 26.06.26 gilt für viele als absolutes Traumdatum zum Heiraten. Wetter spielt ja auch mit. Leicht zu merken, einfach besonders. Und deshalb wollen wir heute eure Geschichten hören. Wo habt ihr denn geheiratet? Ganz klassisch auf dem Standesamt, barfuß am Strand oder vielleicht im eigenen Garten. Wir haben uns schon mal auf die Suche nach euren Geschichten gemacht, sind fündig geworden. Wir können jetzt alle ein bisschen träumen.
1: Ich wurde im Lastenrad gefahren mit meinem Sohn von meinem Mann und wir haben in der Villa Hasenholz gefeiert in Leutsch. Wir haben vielleicht maximal 3000 Euro bezahlt und ganz viel selber gemacht.
2: Wir haben 2017 geheiratet auf Mauritius mit jemand, der Gitarre gespielt hat am Strand mit Wellengang und Sonnenuntergang. Genauso wie man sich das im Film vorstellt. Vielleicht einen fünfstelligen Betrag ist das, glaube ich, sowas, ne? Weil es ja auch vor allem in einem anderen Land ist, was weit weg ist.
3: Meine Hochzeit habe ich damals 2019 gestaltet in Erfurt im Kressepark. Es war wunderschön. Das schöne Kleid von meiner Frau und dass so viele Leute da waren. Wir haben schön gefeiert, schönes Essen gehabt. Der Hochzeitstanz, circa mit allen drumherum über 10.000 Euro.
0: Ja, wie sieht's bei euch aus? Wo und wie habt ihr denn euren schönsten Tag im Leben, wie man so sagt, gefeiert? Heute am 26.06.26. Freue mich auf eure Geschichten, sehr gerne per WhatsApp oder ihr ruft durch. Nummern gibt's auf mdrjump.de. Und hier jetzt etwas Abkühlung aus dem Radio. Hier ist Snow, die Red Hot Chili Peppers.

0: Eine Sofortmeldung gibt's von Fabian aus dem MDR Jump Verkehrszentrum.
1: Geht auf die A4 in Richtung Frankfurt. In der Abfahrt Glarau West liegt ein Auspuff auf der Fahrbahn. Vorsicht.
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6: Und damit haben wir es 11:30. MDR Jump ist hier und die News zur halben Stunde gibt's jetzt mit Joris Bartsch.
7: 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Das Thüringer Landesverwaltungsamt hat den Haushalt der Stadt Weimar für das laufende Jahr genehmigt. Die Klassikerstadt hatte bislang nur einen vorläufigen Etat und war auf dringende Ausgaben beschränkt. Nun kann sie wieder investieren. Schwerpunkte sind unter anderem der Straßenbau und die Generalsanierung des Deutschen Nationaltheaters. Die Zahl der wegen Wohnungslosigkeit untergebrachten Menschen in Deutschland ist gesunken. Nach Angaben des Statistischen Bundesamtes leben derzeit rund 450.000 Personen in Not- oder Gemeinschaftsunterkünften. Das seien 5% weniger als vor einem Jahr. Nicht erfasst in der Statistik sind Obdachlose, die auf der Straße leben. Bei einem Kellerbrand in Dresden sind in der Nacht 7 Menschen verletzt worden. Wie die Polizei mitteilte, brach das Feuer am späten Abend in einem Mehrfamilienhaus aus. Dichter Rauch sei bis in die oberen Stockwerke gezogen. Die Brandursache sei noch nicht klar.
6: Und damit gehen wir in unser MDR-Jump-Verkehrszentrum zu Fabian Magerhans mit dem Blick auf die Straßen.
8: A2 Richtung Berlin zwischen Allerengersleben und Bornstedt. 7 Kilometer stockender Verkehr an der Baustelle. Plant ihr ungefähr 20 Minuten mehr Zeit ein. Die A2 Richtung Berlin, die ist zwischen Caesar und Wohleden wegen Straßenschäden bis voraussichtlich Sonntagnachmittag gesperrt. 14 Kilometer Stau, letzte Feierabfahrt des Burg Ost. Und auf der Umleitung über Schopsdorf und Caesar plant er mindestens eine Stunde mehr Zeit ein. Die A2 Richtung Hannover, die bleibt zwischen Burg Ost und Burg Zentrum wegen Reparaturarbeiten. Bis voraussichtlich Montagmittag gesperrt, 2 Kilometer Stau. Und auch hier lange Wartezeiten auf der B246a und B1 über Burg, eine Stunde Zeitverlust. A4 Richtung Frankfurt, Vorsicht in der Abfahrt Glauchau West, liegt ein Auspuff. Und Blitzer stehen auf der A4 Frankfurt Richtung Dresden zwischen Wandersleben und Neudietendorf. A4 Richtung Frankfurt, Blitzer zwischen Hermsdorf Ost und Hermsdorfer Kreuz. B93 in Zwickau im Moseltunnel, in der Ostdurchfahrt Gersdorf beidseitig, in Erfurt am Tannenwäldchen stadtauswärts zweimal hinter und am Ortsausgang Rossendorf Richtung Radeberg. Habt ihr noch Staus oder Blitzer gesehen? Ruft uns an, kostenlos unter 0800 123 2340.
6: Heiß, heißer Deutschland. Oh mein Goodness, an diesem Freitag. Ja, die Hitze macht keine Pause, ihr aber schon. Gönnt euch zwischendurch immer mal ein schattiges Plätzchen und denkt dran, viel trinken. Heute gibt's 34 bis 38 Grad und wir schauen mal, wo wir jetzt im Moment stehen. Ja, schon bei 32 Grad in Dresden, wo heute Abend schön Mark Foster am Elbufer schwitzt. 29 Grad, ja, fast schon frisch in Magdeburg. Und wir haben 31 Grad in Meiningen gemessen. Bis 38 sind drin, morgen sogar bis zu 40 Grad. Nur zwischen Harz und Altmark können dann am Abend einzelne Schauer oder Gewitter entstehen.
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0: könnte heute Abend live mitsingen. Heute Abend MDR Jump Konzert bei den Filmnächten am Elbufer. Mark Forster in Dresden. Und damit willkommen zu MDR Jump. Ja, und heute am 26.06.26, einem der beliebtesten Hochzeitsdaten überhaupt, ist natürlich auch die Frage, welcher Song soll es denn sein? Oh, der klingt so romantisch. Perfekt für unsere Hochzeit. Ja, hättet ihr bloß vorher auf den Text gehört, denn viele der beliebtesten Songs auf Hochzeiten sind inhaltlich alles andere als passend. Und damit, ja, geht's rüber zu Felix Heckler aus der MDR Jump Musikredaktion. Hat uns eine kleine Auswahl an Songs mitgebracht, die ihr besser nicht zur Trauung abspielen solltet.
1: Ja, so ist es, Bernadette. Und gerne genommen wird ja immer I Will Always Love You. Ja. Und klar, das klingt ja wie ein Ehegelübde. Ich werde dich immer lieben. Aber tatsächlich ist das ein Trennungslied. Country-Legende Dolly Parton hat den Song 1974 als Abschied für ihren langjährigen Musikpartner Potter Wagner geschrieben. Und auch die Coverversion, die wir alle kennen von Whitney Houston von 92, die ist nicht weniger traurig. War ja für den Film Bodyguard, wo Whitney eine Sängerin dargestellt hat, die sich in ihrem Bodyguard verliebt, gespielt von Kevin Costner. Und der fängt sich ja auch noch für sie eine Kugel ein. Und er überlebt zwar, aber am Ende gehen beide getrennte Wege.
0: Oh. Ich liebe den Film. Wirklich,
1: Gänsehaut.
0: Gänsehaut.
1: Guck mal, wirklich.
0: Oh. Also bei dir wirkt's ja, der Text.
1: Ich hebe gleich ab. Oh. Aber auch der Anfang, ja, von dem Text, es geht schon los mit den Worten, wenn ich bleiben würde, stände ich dir nur im Weg.
0: Oh, das will man natürlich nicht wirklich auf seiner Hochzeit hören, ne?
1: Na, oder? Aber was ich auch nicht empfehlen würde, wäre von Adele Someone Like You. Ja, ist auch sehr beliebt auf Hochzeiten, aber handelt davon, dass ihr Ex inzwischen eine andere geheiratet

0: Besetzung übergriffig. Das ist tatsächlich so gemeint. Da geht's um Besessenheit, ja. Ein Mann steigt seiner Angebeteten hinterher.
1: Oh, gruselig. Dann achten wir jetzt mal ganz genau auf den Text. Danke, Felix, für den Überblick. Hier sind The Police mit dem Stalker-Song überhaupt. Every Breath You Take bei MDR Jump.

0: zwei Sofortmeldungen haben wir von Fabian aus dem MDR Jump-Verkehrszentrum.
1: A2 Richtung Berlin. Zwischen Lehrte und Lehrte Ost liegt ein Stein auf der Fahrbahn. Und Vorsicht A4 Frankfurt Richtung Dresden. Zwischen Siebenlehn und Dreiknossen liegt ein LKW-Rad auf der mittleren Spur.
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3: Um 12 Uhr mit Joris Bartsch. Das Landgericht Magdeburg hat nach dem Anschlag auf den Weihnachtsmarkt den Täter zu lebenslanger Haft verurteilt. Außerdem wurde die besondere Schwere der Schuld festgestellt. Eine mögliche Sicherungsverwahrung für den inzwischen 51-Jährigen soll am Ende der regulären Haft gerichtlich geprüft werden. Der Angeklagte war im Dezember 2024 mit einem Auto über den Magdeburger Weihnachtsmarkt gerast. 6 Menschen starben, mehr als 300 wurden verletzt. Die Bundesanwaltschaft hat in Thüringen 2 mutmaßliche Unterstützer der rechtsextremistischen Terrorgruppe Letzte Verteidigungswelle festnehmen lassen. Die beiden Deutschen sollen der Behörde zufolge mit Komplizen versucht haben, eine Asylbewerberunterkunft im Landkreis Altenburger Land in Brand zu setzen. Bereits vor gut einem Monat waren bei bundesweiten Razzien gegen die Gruppe 5 mutmaßliche Rechtsterroristen im Alter von 14 und 18 Jahren festgenommen worden. Volkswagen will nach NDR-Informationen in den kommenden Jahren weltweit 100.000 Jobs streichen. Das wären doppelt so viele wie bislang geplant. Zuvor hatte das Manager-Magazin berichtet, dass VW-Chef Oliver Blume die Pläne dem Vorstand vorgestellt hat. Demnach könnten mittelfristig zudem 4 Werke in Deutschland geschlossen werden, darunter auch das im sächsischen Zwickau. Bis mindestens 2030 gilt an den deutschen Konzernstandorten eine Beschäftigungssicherung, die mit der IG Metall vereinbart wurde. Die EU will wehrfähigen Ukrainern künftig keinen Schutzstatus mehr gewähren. Das schlägt die Europäische Kommission vor, um die Verteidigungsfähigkeit der Ukraine sicherzustellen. Die Regelung gilt für Männer im Alter zwischen 23 und 60 Jahren, die von der Ukraine keine Ausreiseerlaubnis erhalten haben. Für alle anderen ukrainischen Flüchtlinge will die Kommission den temporären Schutz um 1 Jahr bis März 2028 verlängern. Die A2-Sperrung bei Burg Richtung Hannover könnte nach dem Hitzeschaden schneller aufgehoben werden als erwartet. Wie die Autobahn GmbH mitteilte, soll die Strecke bereits morgen wieder freigegeben werden. Bislang waren die Behörden von Sonntag ausgegangen. Die Reparatur des 2. großen Hitzeschadens bei Ziesa in Richtung Berlin wird hingegen voraussichtlich bis Montag dauern. Autofahrer werden gebeten, den Bereich weiträumig zu umfahren. Das waren die Nachrichten.
4: Und jetzt hier bei MDR Jump der zuverlässigste Verkehrsservice im Osten. Es geht zu Fabian Magerhans in unser MDR Jump Verkehrszentrum. Und bei dir spielt die A2 sicherlich auch nochmal eine Rolle, ne?
5: Ja, wir schon auf die A2 Richtung Berlin erstmal. Zwischen Allerengersleben und Bornstedt 7 Kilometer stockender Verkehr. Und die A2 Richtung Berlin, die ist zwischen Ziesa und Wollin wegen Straßenschäden immer noch gesperrt. 14 Kilometer Stau, die letzte freie Abfahrt ist Burg Ost. Und weiterhin auch Stau auf der Umleitung über Schopsdorf und Ziesa. Plant hier eine Stunde Mehrzeit ein. Richtung Hannover ist die A2 auch noch gesperrt zwischen Burg Ost und Burg Zentrum wegen Reparaturarbeiten. 2 Kilometer Stau, dadurch lange Wartezeiten auf der B246A und B1 über Burg. Eine Stunde Zeitverlust. A4 Frankfurt Richtung Dresden, Vorsicht in der Auffahrt Ronneburg liegt an Kantholz. Und A4 Frankfurt Richtung Dresden zwischen Siebenlehn und Dreiknossen liegt ein LKW-Rad auf der mittleren Spur. Weiter im Verlauf zwischen Dreieck Dresden-West und Dresden-Altstadt ein Unfall. Und auf der A38 Richtung Leipzig eine Ölspur und ein defektes Fahrzeug zwischen Leipzig-Südost und Dreieck-Partenaue, dadurch stockender Verkehr. A72 Richtung Leipzig, in der Abfahrt Zwickau-West, da steht ein defektes Wohnmobil. Blitzer, auf der A4 Frankfurt Richtung Dresden zwischen Wandersleben und Neudietendorf, auf der A4 Richtung Frankfurt zwischen Hermsdorf-Ost und Hermsdorfer Kreuz. B93 in Zwickau im Moseltunnel wird geblitzt, in der Ortsdurchfahrt Gersdorf, am Ortsausgang Rossendorf Richtung Radeberg und in Salzwedel in der großen St. Ilsenstraße. Habt ihr noch Staus oder Blitzer gesehen? Ruft uns an, kostenlos unter 0800 123 2340.
4: Danke dir. Und heute wird nicht nur das Steak durch sein, heute wird sie jeder sein. Wir schauen aufs Wetter bei MDR Jump. Wir haben es kurz nach 12. Und ganz ehrlich, 38 Grad sind heute auf dem Tacho schon mal locker drin und das im Schatten. Wir schauen mal, wo wir jetzt aktuell stehen. Wir haben 29 Grad in Hartha gemessen. Dazu in Bernburg ebenfalls 29 Grad und 28 sind es in Herbstleben. Also, bis zu 38 Grad sind heute drin. Morgen wird es mit bis zu 40 Grad noch heißer.
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4: Ja, wir schauen, bei MDR Jump heute nicht nur aufs Wetter, sondern auch auf den Grill. Denn bei bis zu 40 Grad glüht heute alles und wir legen noch einen drauf. Mit der MDR Jump Grillmeisterschaft könnt ihr jetzt wieder einen Tyros Tischgrill abgreifen. Also ran an die Buletten, würde ich schon mal sagen. 0800 123 2340. Der Tyros Tischgrill möchte von euch abgeholt werden. 0800 123 2340. Wir spielen in drei Songs hier bei mir

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0: Das ist der Soundtrack zum 38 Grad Freitag. Heute braucht ihr wirklich zwei Dinge. Ein kaltes Getränk und einen guten Grill. Ja, das Kaltgetränk gibt's aus dem Kühlschrank. Den Grill, den gibt's definitiv von uns.
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0: Hahaha, ich lege gleich wieder 10 Dinge auf den Rost. Aber Vorsicht, nicht alles davon gehört da wirklich hin. Und wenn ihr die Dinge erkennt, die nicht auf den Grill gehören, gehört der Tyros Tischgrill aus Thüringen ganz genau euch. Und an der 0800 123 2340 ist jetzt der nächste oder die nächste Chefgrillerin am Start. Hier ist Bernadette. Wer bist du? Hi.
2: Hi, hier ist Heike, grüß dich.
0: Ich grüße dich, liebe Heike. Wo bist du zu Hause? Und lass uns mal durch deine Augen sehen.
2: Ja, ich bin in Nora zu Hause und sitze gerade noch am Rechner.
0: Oh, hast du wenigstens einen Ventilator bei dir in der Nähe oder hast du eine Klimaanlage?
2: Nee, leider keine Klimaanlage, aber Ventilator, ja.
0: Ach, ja.
2: Und Kaltgetränk.
0: Ja, schöner Schwitzen, ne? Mit MDR Jump am Freitag.
2: Ja, genau.
0: Ja, ja. Also bist du auch so hart, dass du heute bei 40 Grad an den Grill gehen würdest?
2: Ja, grillen geht immer.
0: Ja, siehst du? Und vor allen Dingen, wenn man dann so einen schönen Tyros-Tischgrill hat, ne? Da geht's auf jeden Fall.
2: Ja.
0: Um den zocken wir jetzt. Liebe Heike, ich habe es gerade schon gesagt, ich sag's nochmal. 10 Dinge lege ich jetzt auf den Rost. Du nennst mir bitte 3, die nicht drauf gehören. Und schon gehört dir und deiner Family der Tyros-Tischgrill, okay?
2: Okay.
0: So machen wir das. Ah, dann fangen wir mal an. Wir legen drauf ein Vollkornbrötchen. Lachs in Alufolie. Dann ein richtig schönes Trampolin. Kartoffelecken. Scampi-Spieße. Oh, hier haben wir noch eine schöne Hortensie. Da noch den Gartenstuhl, den nehme ich auch noch. Ein Rinderfilet. Und jetzt noch ein Sonnenschirm. Und zum krönenden Abschluss ein Knoblauchbaguette. Das könnte ich jetzt auch essen, so kurz nach 12. Aber es geht ja nicht um mich, es geht um dich, liebe Heike. Welche Dinge hast du gehört? Es waren 4. 3 musst du mir nur nennen. Wenn das so ist, dann hast du gleich noch abgesahnt hier zum Freitag. Erzähl.
2: Okay, also, ich denke das Trampolin, die Hortensie, den Gartenstuhl und den Sonnenschirm.
0: Na Mensch, du hast sogar
2: ich mal
0: alle.
2: Eher nicht draufpacken.
0: Naja, man kann es ja mal ausprobieren, aber ich glaube, es schmeckt nicht so gut. Du hast auf alle Fälle mindestens 3 Dinge genannt und damit gehört der Tyros-Tischgrill dir.
2: Wow, super, ich freue mich. Na, dann geht's aber heute los mit Grillen.
0: Na, aber sowas von, ne? Was kommt bei euch immer auf den Rost? Was magst du am liebsten?
2: Alles Gemütliche. Also Rinderfilet auf jeden Fall sehr gerne, Scampis, Gemüse.
0: Die edlen Dinge gibt's bei Heike, ne? Nicht nur eine Roster.
2: Ja, ja, genau.
0: Also, dann liebe Grüße zu dir und schwitz schön am Wochenende, okay?
2: Ja, danke euch.
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0: Und ihr müsst gar nicht traurig sein, denn wir grillen heute natürlich noch ein zweites Mal. Und zwar bei Timo im MDR Jump.

0: Und es gibt eine Sofortmeldung aus dem MDR Jump Verkehrszentrum.
1: Autobahn 14 Richtung Magdeburg. Achtung, zwischen Döbeln Ost und Leisnig liegt ein LKW-Rad auf der linken Fahrspur. Fahrt vorsichtig.

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7: 12:30, MDR Jump ist hier und die News zur halben Stunde jetzt mit Joris Bartsch.
8: Die US-Metropole New York hat die Mieten für fast 1 Million Wohnungen eingefroren. Bürgermeister Sohrab Mamdani sprach von einem historischen Sieg für die Mieter der Stadt. Das Einfrieren der Mieten war ein zentrales Wahlkampfversprechen des Demokraten. In Deutschland wurden im vergangenen Jahr etwas mehr Ehen geschieden als im Vorjahr. Nach Angaben des Statistischen Bundesamtes endeten rund 130.000 Ehen vor Gericht. Das waren 700 mehr als ein Jahr zuvor. Langfristig geht die Zahl der Scheidungen jedoch zurück. So gab es 2025 fast 40% weniger Scheidungen als noch zu Beginn des Jahrtausends. An der Talsperre Bautzen ist ein vermehrter Blaualgenbefall festgestellt worden. Das Gesundheitsamt warnt, dass die Bakterien besonders bei Kindern und empfindlichen Personen gesundheitliche Beschwerden verursachen können. Es werde empfohlen, nicht in Bereichen mit deutlich grüner Trübung oder sichtbaren Schlieren zu baden und kein Wasser zu schlucken.
7: Und damit geht's rüber in unser MDR-Jump-Verkehrszentrum zu Fabian Magerhans und den Blick auf die Straßen, da spielt die A2 wieder eine Rolle.
9: Ja genau, wir schauen erstmal in die Richtungsfahrbahn Berlin. A2 zwischen Allerengersleben und Bornstedt, 7 Kilometer stockender Verkehr an der Baustelle, 20 Minuten plus. Und die A2 Richtung Berlin ist zwischen Ciesa und Wohlen wegen Straßenschäden bis Sonntagabend gesperrt. 14 Kilometer Stau, die letzte freie Abfahrt ist Burg Ost. Die Umleitungsstrecken sind natürlich überlastet, über Schöpsdorf und Ciesa 1 Stunde Zeitverlust. Und die A2 Richtung Hannover, die bleibt zwischen Burg Ost und Burg Zentrum wegen Reparaturarbeiten bis voraussichtlich morgen gesperrt. 2 Kilometer Stau, lange Wartezeiten auf der B246a und B1 über Burg. Hier ungefähr 1 Stunde Zeitverlust. A4 Frankfurt Richtung Dresden zwischen Siebenlehn und Dreiknossen liegt ein LKW-Rad auf der mittleren Spur. Richtung Dresden A14 zwischen Leisnig und Dübeln Ost liegt noch ein LKW-Rad auf der linken Spur. Und die A38 Richtung Leipzig ist ab jetzt gesperrt zwischen Heringen und Berga wegen Reinigungsarbeiten. Blitzer stehen auf der A4 Frankfurt Richtung Dresden zwischen Wandersleben und Neudietendorf, B93 in Zwickau im Moseltunnel, in Chemnitz Nevestraße am Südring, in Erfurt am Tannenwäldchen stadtauswärts zweimal hintereinander und in Eschdorf in Richtung Dürörsdorf-Dittersbach. Habt ihr noch Staus oder Blitzer gesehen? Ruft uns an, kostenlos unter 0800 123 2340.
7: So, Eis oder Freibad, Fabi?
9: Beides. Richtig unverschämt.
7: Eis im Freibad sozusagen. Ja. Schönen Feierabend, schönes
9: Dankeschön.
7: Wochenende. Schwitzt du schön.
9: Jo, gleichfalls.
7: So, heute hat der Ventilator tatsächlich seinen ganz großen Auftritt. Hier ist MDR Jump bei der Arbeit am sonnigen Freitag, am heißen Freitag mit bis zu 38 Grad. Morgen wird es mit bis zu 40 sogar noch heißer.
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0: MDR Jump am 26.06.26. Ein wunderbares Datum zu heiraten. Wir fragen heute, wie war es denn bei euch?
1: Hier ist die Cindy. Mein Mann und ich haben am 11.11.11 geheiratet. Auf dem wunderschönen Schloss in Schwarzenberg und auch immer noch glücklich verheiratet. Liebe Grüße und ein schönes Wochenende.
0: Ah, liebe Cindy, das hören wir natürlich sehr, sehr gern. Euch auch alles Liebe. Jetzt mit

0: In 20 Sekunden sind wir mit Kamerad und Friends hier bei MDR Jump wieder da.
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Mit 23 Jahren machen die meisten eine WG-Party. Olivia Rodrigo gründet gleich mal ein ganzes Festival. Hier ist MDR Jump bei der Arbeit und die Sängerin hat ihr eigenes Musikfestival angekündigt. Daisy Chainfields findet Ende August in Kalifornien statt und bringt ausschließlich Künstlerinnen und Bands mit Frontfrauen auf die Bühne. Die treten dann allesamt ohne Gage auf. Die, ja, wird nämlich gespendet, beziehungsweise auch der komplette Erlös geht an Organisationen, die Frauen und Mädchen unterstützen und damit nicht genug. In den letzten Tagen wurde außerdem bekannt, dass Olivia sich ein Haus in London gekauft hat, weil sie sich in die Stadt verliebt hat und künftig zwischen den USA und Großbritannien pendeln möchte. Herrlich. Hier ist MDR Jump mit Olivia Rodrigo, brandneue Single Drop Dead.

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16: Um 13 Uhr mit Joris Bartsch. Das Landgericht Magdeburg hat nach dem Anschlag auf den Weihnachtsmarkt den Täter zu lebenslanger Haft verurteilt. Außerdem wurde die besondere Schwere der Schuld festgestellt. Eine mögliche Sicherungsverwahrung für den inzwischen 51-Jährigen soll am Ende der regulären Haft gerichtlich geprüft werden. Der Angeklagte war im Dezember 2024 mit einem Auto über den Magdeburger Weihnachtsmarkt gerast. 6 Menschen starben, mehr als 300 wurden verletzt. Volkswagen will nach NDR-Informationen in den kommenden Jahren weltweit 100.000 Jobs streichen. Das wären doppelt so viele wie bislang geplant. Dem Bericht zufolge könnten 4 Werke in Deutschland schließen, darunter auch das in Zwickau. VW wollte die Zahlen nicht bestätigen, ein Sprecher sagte aber, es gehe darum, das Unternehmen effizienter und schlanker aufzustellen. Der Thüringer Landtag hat ein Gesetz zum Bürokratieabbau auf den Weg gebracht. Das Entlastungsgesetz erhielt die notwendige Mehrheit, weil sich die Linken enthielten. Vorgesehen ist unter anderem, Hochschulen und Kommunen von Dokumentationspflichten zu entlasten. Außerdem sollen mehr Fachleute Bauanträge einreichen dürfen. Kleinere Bauprojekte wie ein Carport brauchen künftig keine Baugenehmigung mehr. In Thüringen sind 2 mutmaßliche Unterstützer der rechtsextremistischen Terrorgruppe Letzte Verteidigungswelle festgenommen worden. Die Bundesanwaltschaft wirft den Deutschen im Alter von 16 und 17 Jahren außerdem versuchten Mord vor. Sie sollen mit Komplizen vor gut einem Jahr versucht haben, eine Asylbewerberunterkunft im Landkreis Altenburger Land in Brand zu setzen. Die Terrorgruppe steht schon länger im Visier der Bundesanwaltschaft. Bereits vor einem Jahr waren 5 mutmaßliche Anhänger festgenommen worden. Die EU will wehrfähigen Ukrainern künftig keinen Schutzstatus mehr gewähren. Das schlägt die Europäische Kommission vor, um die Verteidigungsfähigkeit der Ukraine sicherzustellen. Die Regelung gilt für Männer im Alter zwischen 23 und 60 Jahren, die von der Ukraine keine Ausreiseerlaubnis erhalten haben. Für alle anderen ukrainischen Flüchtlinge will die Kommission den temporären Schutz um ein Jahr bis 2028 verlängern. Das waren die Nachrichten.
9: 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Wir schauen auf die neuesten Meldungen aus dem MDR Jump Verkehrszentrum. Und da geht's los mit der A2 Richtung Berlin. Die beschäftigt uns schon sehr lange. Die ist zwischen Ciesa und Wollin wegen Straßenschäden bis Sonntagabend immer noch gesperrt. Zurzeit staut es sich auf 15 Kilometern. Die letzte freie Abfahrt ist Burg Ost. Und weiterhin geht's auch Stau auf der Umleitung über Schopsdorf und Ciesa. Hier braucht ihr mindestens eine Stunde länger. Die A2 Richtung Hannover bleibt zwischen Burg Ost und Burgzentrum wegen Reparaturarbeiten bis voraussichtlich Samstag gesperrt. Auch hier im Moment Stau auf 2 Kilometern. Dadurch gibt es auch lange Wartezeiten auf der B246a und der B1 über Burg. Hier braucht ihr eine Stunde plus. Vorsicht auf der A4 Richtung Frankfurt. Zwischen Merano und Schmölln liegen Plasteteile auf der Fahrbahn. A17 Richtung Prag zwischen Dresden-Gorbitz und Dresden-Südvorstadt. 4 Kilometer Stau nach einem Unfall. Hier halbe Stunde plus. Dann haben wir 3 Kilometer Stau auf der A38 Richtung Leipzig zwischen Heringen und Berger. Ist sie wegen Reinigungsarbeiten gesperrt und wie gesagt im Moment 3 Kilometer Stau bis Nordhausen. Die B1 Magdeburg-Gentin ist zwischen Möser und der A2 Auffahrt Burgzentrum nach einem Unfall gesperrt. Und Vorsicht auf der B7 Erfurt-Jena am Abzweig Ulla befindet sich eine ungesicherte Unfallstelle. Blitzer. Auf der A71 Richtung Sangerhausen zwischen Erfurt-Gispersleben und Erfurt-Mittelhausen. In Chemnitz stehen sie in der Nefestraße Höhe Südring. In Erfurt wird geblitzt in der Martin-Andersen-Nexö-Straße stadteinwärts. In Eschdorf Richtung Dürröhrsdorf-Dittersbach. In der Ortsdurchfahrt Gersdorf in beiden Richtungen. Und dann haben wir noch einen Blitzer in Salzwedel in der großen St. Ilsenstraße. Und wenn ihr noch was gesehen habt, Staus, Blitzer, Dinge, die gar nicht auf die Straßen gehören, dann ruft gerne durch. 0800 123 2340. Und ich sage schon mal, schöne Schwitzen und ganz viel Spaß für alle, die heute Abend bei Mark Foster bei unserem MDR Jump Konzert bei den Filmnächten am Elbufer mit Dancen. Und die Veranstalter haben jetzt gemeldet, dass sie extra Wassernebelduschen nahe der Elbe aufbauen. Außerdem könnt ihr am Bierwagen Wasser kostenlos nachfüllen. Und ihr dürft anstatt eine halbe Plastikflasche eine ganze Liter PET-Flasche mit ins Konzert nehmen. Ja, und das ist auch nötig. Heute bei 34 bis 38 Grad, morgen sogar bis 40 Grad.
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0: Arbeitszeiten sind wie Filme, nur dass jeder seine eigene Geschichte hat. Hier ist MDR Jump bei der Arbeit. Heute am beliebtesten oder einem dem beliebtesten Hochzeitsdatum des Jahres 26.06.26. Und deswegen reisen wir mit euch zurück. Wo habt ihr denn geheiratet? Wie sah euer großer Tag aus? Und welcher Moment bringt euch heute noch so ein bisschen zum Lächeln? Da hat sich zum Beispiel noch jemand gemeldet.
1: Hallo, mein Name ist Claudia. Wir haben am 12.12. geheiratet. Nur standesamtlich. Wir haben unsere besten Freunde eingeladen. Mittags sind wir noch zum Essen gegangen und haben die Trauzeugen eingeladen. Und den Nachmittag gab es bei uns zu Hause. Jeder hat einen Kuchen mitgebracht und es gab einen Clown für die Kinder. Und für abends hatte ich eine Hochzeitssuppe gekocht. Und es war super. Wir haben weniger als 500 Euro ausgegeben und wir sind immer noch verheiratet.
0: Herrlich. Also merkt man, das muss nicht immer das große Tamtam sein. Es geht auch im Downgrade. Ja? Hier ist MDR Jump mit Evanescence, My Immortal bei MDR Jump.

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0: Jetzt geht's hier aber erstmal weiter mit Bernadette und euren Lieblingshits.
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7: Halb zwei haben wir's. MDR Jump ist hier und die News zur halben Stunde jetzt mit Joris Bartsch.
8: Ungarn peilt nach Worten von Ministerpräsident Peter Modjo die Einführung des Euro für 2030 an. Der Regierungschef erklärte, die Gemeinschaftswährung bringe Ungarn mehr Vorteile als Nachteile und könne zudem für mehr Stabilität sorgen. Derzeit erfüllt das Land aber noch keines der Euro-Kriterien. Die Zahl der wegen Wohnungslosigkeit untergebrachten Menschen in Deutschland ist gesunken. Nach Angaben des Statistischen Bundesamtes leben derzeit rund 450.000 Personen in Not- oder Gemeinschaftsunterkünften. Dies seien 5% weniger als vor einem Jahr. Nicht erfasst in der Statistik sind Obdachlose, die auf der Straße leben. Die Dresdner Autofähre zwischen Pillnitz und Kleinschachwitz ist nach ihrem Start gestern schon wieder außer Betrieb. Wie die Dresdner Verkehrsbetriebe mitteilten, ist einer der beiden Motoren ausgefallen. Wie lange die Reparatur dauern werde, könne noch nicht gesagt werden. Übergangsweise werde eine Personenfähre eingesetzt.
7: Und jetzt hier bei MDR Jump der Blick auf die Straßen mit den neuesten Meldungen aus dem MDR Jump Verkehrszentrum. Und da geht's los mit der A2 Richtung Berlin. Die beschäftigt uns schon seit, gestern sehr besonders. Zwischen Ziesa und Bolin ist sie wegen Straßenschäden bis Sonntagabend noch gesperrt. Zurzeit gibt es 15 Kilometer Stau. Die letzte freie Abfahrt ist Burg Ost und es gibt auch Stau auf der Umleitung über Schopsdorf und Ziesa. Hier mindestens eine Stunde Zeitverlust. Die A2 Richtung Hannover bleibt zwischen Burg Ost und Burg Zentrum wegen Reparaturarbeiten ebenfalls bis voraussichtlich dann morgen Mittag gesperrt. Zurzeit 2 Kilometer Stau, aber auch hier lange Wartezeiten auf der B246A und der B1 über Burg. Hier braucht ihr eine Stunde mehr. A9 Richtung Berlin zwischen Eisenberg und Reußig gibt es Stau und stockenden Verkehr. A13 Dresden-Berlin zwischen Marsdorf und Thiendorf gibt es in beiden Richtungen Stau wegen Bauarbeiten. Hier Viertelstunde, die oben drauf kommt. 45 Minuten plus auf der A17 Richtung Prag zwischen Dreieck Dresden-West und Dresden-Südvorstadt gibt es Stau nach einem Unfall. Die A38 Richtung Leipzig ist zwischen Heringen und Berger wegen Reinigungsarbeiten gesperrt. Zurzeit 4 Kilometer Stau bis Nordhausen. Die B174 ist zwischen Hilmersdorf und Heinzebank und dem Abzweig Groß-Olbersdorf nach einem Unfall gesperrt. Und da kommen wir auch schon zu den Blitzern. A4 Richtung Frankfurt zwischen Stadtroda und Jena Zentrum. Auf der A71 Richtung Sangerhausen zwischen Erfurt-Gispersleben und Erfurt-Mittelhausen. In Chemnitz stehen sie in der Nefestraße Höhe Südring. In Erfurt in der Martin-Andersen-Nexö-Straße Stadteinwärts. Dann wird geblitzt in Eschdorf Richtung Dürörsdorf-Dittersbach. Und in Salzwedel in der großen St. Ilsen-Straße. Habt ihr noch was gesehen? Staus, Blitzer oder auch Dinge, die gar nicht auf die Straßen gehören, dann ruf gerne durch 0800 123 2340. Dankeschön. Ja, bei diesen Temperaturen ist der Kühlschrank tatsächlich der beliebteste Ort der Wohnung. Heute bis zu 38 Grad. Spaßeshalber schauen wir doch mal, wo wir jetzt im Moment liegen. Wir haben 33 Grad jetzt in Delitzsch gemessen. Wohl bemerkt, immer wieder Schattentemperaturen. 34 sind es in Burg und damit gehen Grüße raus an alle, die im Stau stehen. Oh mein Gott, es tut mir so leid. Und 34 haben wir auch in Dermbach-Lindichshof gemessen. Tja, bis 38 sind drin, morgen sogar bis 40 Grad.
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0: 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Und dieses Datum werden heute viele Paare so schnell nicht vergessen. MDR Jump bei der Arbeit am 26.06.26. Für viele ein absolutes Traumdatum, um den Bund der Ehe zu schließen. Ja, leicht zu merken und einfach irgendwie besonders. Deswegen wollen wir heute eure Geschichten hören. Wie war denn eure Hochzeit? Wie war es bei euch?
1: Hallo, hier ist Ines. Ich wollte mich heute auch mal zu eurem Hochzeitstagsthema äußern und euch erzählen. Also wir haben am 12. August 2000 geheiratet. Vormittags ganz klassisch Standesamt, nachmittags dann ganz romantisch Kirche mit vielen Gästen und vielen Tränchen und so weiter, wie das dann sich dazugehört. Und gefeiert haben wir zu Hause bei uns auf dem Hof im Garten und es war so toll, weil auch schönes Wetter war und es war eine super Feier und mit schönen Momenten und Erlebnissen. Und wir haben letztes Jahr im August unsere Silberhochzeit gefeiert und haben uns da nochmal kirchlich das Eheversprechen erneuert. Und das war auch ganz, ganz, ach, mir kommen schon wieder die Tränchen. Ja, ich wünsche euch was und allen, die heute ihren Bund für die Ehe schließen, alles Gute und viel, viel Glück. Und ganz viel Liebe.
0: Dankeschön, liebe Ines. Ich habe auch gleich Tränchen in den Augen. Ne? Oh Mann, ein zweites Ehegelübde. Ich dachte, sowas gibt's nur im Film. Ne? Ja, wenn man den Gerüchten glauben kann, dann wird er auch bald Ja sagen zu seinem American Girl, Zoe Kravitz. Hier ist Harry Styles bei MDR Jump.

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0: Tja, und mit diesem Sound lasse ich euch in unser Schwitze-Wochenende. Über 40 Grad stehen an bei uns in Good Old Germany. Wenn ihr heute Abend zu Mark Forster geht, zum MDR Jump Konzert bei den Filmnächten am Elbufer in Dresden, dann wünsche ich euch ganz viel Spaß. Wenn ihr morgen uns besucht, und zwar beim Bergstadtfest in Freiberg, wenn Sarah und Lars aus der MDR Jump Guten Morgen Familie ab 19 Uhr auf der Bühne stehen werden, auch dann richtig viel Spaß. Und wenn ihr einfach sagt, hey, wir gehen baden und nutzen das aus, oder wir bleiben zu Hause, für uns ist die Hitze nix. Ich wünsche euch einfach ein wunderschönes Wochenende. Jetzt übernimmt Timo, viel Spaß mit ihm, ab 14 Uhr MDR Jump Feierabend Countdown.
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13: Um 14 Uhr mit Joris Bartsch. Das Landgericht Magdeburg hat nach dem Anschlag auf den Weihnachtsmarkt den Täter zu lebenslanger Haft verurteilt. Außerdem wurde die besondere Schwere der Schuld festgestellt. Eine mögliche Sicherungsverwahrung für den inzwischen 51-Jährigen soll am Ende der regulären Haft gerichtlich geprüft werden. Der Angeklagte war im Dezember 2024 mit einem Auto über den Magdeburger Weihnachtsmarkt gerast. 6 Menschen starben, mehr als 300 wurden verletzt. Volkswagen will nach NDR-Informationen in den kommenden Jahren weltweit 100.000 Jobs streichen. Das wären doppelt so viele wie bislang geplant. Dem Bericht zufolge könnten 4 Werke in Deutschland schließen, darunter auch das in Zwickau. VW wollte die Zahlen nicht bestätigen. Ein Sprecher sagte aber, es gehe darum, das Unternehmen effizienter und schlanker aufzustellen. Auch Mercedes verschärft seinen Sparkurs. Für die Mehrheit der Mitarbeiter wird eine für Juli geplante Sonderzahlung auf das nächste Jahr verschoben. Wie viel Geld der Konzern damit vorerst einspart, wurde nicht mitgeteilt. Der Thüringer Landtag hat ein Gesetz zum Bürokratieabbau auf den Weg gebracht. Das Entlastungsgesetz erhielt die notwendige Mehrheit, weil sich die Linken enthielten. Vorgesehen ist unter anderem, Hochschulen und Kommunen von Dokumentationspflichten zu entlasten. Außerdem sollen mehr Fachleute Bauanträge einreichen dürfen. Kleinere Bauprojekte wie ein Carport brauchen künftig keine Baugenehmigung mehr. In Thüringen sind 2 mutmaßliche Unterstützer der rechtsextremistischen Terrorgruppe Letzte Verteidigungswelle festgenommen worden. Die Bundesanwaltschaft wirft den Deutschen im Alter von 16 und 17 Jahren außerdem versuchten Mord vor. Sie sollen mit Komplizen vor gut einem Jahr versucht haben, eine Asylbewerberunterkunft im Landkreis Altenburger Land in Brand zu setzen. Die Terrorgruppe steht schon länger im Visier der Bundesanwaltschaft. Bereits vor einem Jahr waren 5 mutmaßliche Anhänger festgenommen worden. Beim Bahnprojekt Stuttgart 21 steigen die Kosten erneut. Wie Bahnchefin Evelyn Paller in Berlin sagte, rechnet man mit Mehrausgaben von rund 3 Milliarden Euro. Die Inbetriebnahme werde sich offiziell auf Dezember 2031 verschieben. Der Tiefbahnhof sollte eigentlich Ende dieses Jahres eröffnet werden. Die Inbetriebnahme war aber schon mehrfach verschoben worden. Die Kosten waren ursprünglich bei 3 Milliarden angesetzt worden. Inzwischen haben sie sich nahezu verfünffacht. Das waren die Nachrichten.
14: Hier ist MDR Jump mit dem zuverlässigsten Verkehrsservice im Osten und der A2. Richtung Berlin bleibt zwischen Ziesa und Wollin wegen Straßenschäden bis Sonntagabend gesperrt. Zurzeit 16 Kilometer Stau. Letzte Freiabfahrt ist Burg Ost. Auf der Umleitung ab Thesen über Schopsdorf und Ziesa so mindestens 2 Stunden länger. Und die weiträumige Umleitung führt dann ab dem Kreuz Magdeburg über die A14 Richtung Dresden und die A9 Richtung Berlin. A2 noch in Richtung Hannover, bleibt zwischen Burg Ost und Burg Zentrum wegen der Reparaturarbeiten bis voraussichtlich morgen Mittag gesperrt. Zurzeit 2 Kilometer Stau und auf der Umleitung B246A und der B1 über Burg braucht ihr mindestens 1 Stunde länger. A13 Dresden-Berlin zwischen Marsdorf und Thiendorf in beiden Richtungen Stau, wegen der Bauarbeiten 1/4 Stunde mehr. Und die A38 Richtung Leipzig zwischen Heringen und Berger wegen Reinigungsarbeiten gesperrt, zurzeit 5 Kilometer Stau bis Nordhausen. B174 Reitzenhain-Chemnitz zwischen Hilmersdorf-Heinzebank und dem Abzweig Groß-Olbersdorf nach einem Unfall gesperrt. In Aue B169 im Bereich Schneeberger Straße stadteinwärts Stau nach einem Unfall und außerdem wegen des Stadtfestes ja zahlreiche Straßen bis Montag früh gesperrt. Und geblitzt wird auf der A4 Frankfurt Richtung Dresden zwischen Jena Zentrum und Stadtroda, in Erfurt in der Martin-Andersen-Nexhöhe-Straße stadteinwärts und in Eschdorf Richtung Dürr-Röhrsdorf-Dittersbach. Habt ihr mehr entdeckt? 0800 123 2340. Sonnig, vor allem vom Thüringer Wald bis zum Erzgebirge, heute nachmittags auch so ein paar Wolken, aber trocken. Bautzen aktuell 32 Grad, Lutherstadt Eisleben 32, Weimar 33, bis auf 38 kann es heute noch hochgehen. Teilweise ein bisschen Wind, tut ganz gut. Morgen erstmal viel Sonne, später so ein paar mehr Wolken und zum Nachmittag hin dann und auch zum Abend im Nordwesten von Sachsen-Anhalt einzelne Gewitter möglich. 37 bis 41 Grad sind morgen drin. Sonntag bleibt es heiß, erneut viel Sonne, aber allmählich dann auch starke Gewitter, die auch mal heftiger ausfallen können. 5 nach 2.
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14: Und das ist ja nicht irgendein Freitag, es ist der 26.06.26. Das passt doch. Erstmal haben meine Frau und ich heute unseren Jahrestag, also den Tag, an dem wir zusammengekommen sind. Ich sag jetzt nicht, in welchem Jahr, dann fühle ich mich alt. Wir konzentrieren uns mal lieber auf euch und eure Hochzeiten. Es wird romantisch zum Freitag und in 6 Minuten geht's schon weiter.

0: Kommt aber doch mal her, jetzt lasst euch doch erstmal drücken. Herzlichen Glückwunsch. Ich wünsche euch nur das Beste. Toll seht ihr aus. Hier ist der MDR Jump Feierabend Countdown. Freitag, 26.06.26. Beliebtes Datum, um zu heiraten. Ja, das schon. Und vielleicht hört ja gerade jemand zu, der das heute noch vorhat. Wir wünschen natürlich alles, alles Gute. Auch an anderen Tagen kann man natürlich schöne Hochzeiten feiern. Wie habt ihr das gemacht? Wo habt ihr das gemacht? Und wir wollen heute auch mal drüber sprechen. Wie viel hat's gekostet?
1: Wir haben eine sehr kleine Hochzeit gehabt, weil wir noch an der Universität waren als Studenten und wir hatten wenig Geld. Es war nur die engste Familie da und es war sehr, sehr billig alles und sehr, sehr einfach, aber trotzdem sehr, sehr schön. Es muss nicht immer alles teuer sein.
2: Ich glaube, ich hatte eine besondere Hochzeit, weil ich in Indien geheiratet habe. Das heißt, wir hatten eine Hochzeit mit 750 Gästen und mein Mann ist auf einem weißen Pferd angekommen. Da war einiges los und es ging über eine ganze Woche. Das hat die indische Familie bezahlt, deswegen weiß ich es nicht ganz genau. Hat das wahrscheinlich zwischen so ungefähr 15.000 Euro gekostet.
0: Oh mein Gott, so viel Geld. Also ich habe auch in sehr kleinem Rahmen geheiratet. Wir haben es damals so gemacht, ich habe schon mal erzählt, wir haben unsere Familien überrascht, offiziell einfach nur zum Essen eingeladen. Dann aber gesagt, ja, bevor wir ins Restaurant gehen, müssten wir noch kurz zum Standesamt. Das war wirklich total schön. Keiner war vorbereitet. Es war herrlich. Würde ich immer wieder so machen, kann ich nur empfehlen. Und jetzt erzählt mal, wie habt ihr geheiratet? Schickt eine WhatsApp oder ruft am besten direkt durch. Alle Nummern stehen auf mdrjump.de.

Jason Derulo im MDR Jump Feierabend Countdown. Der hat neulich im Internet geflext und mal so ein bisschen gezeigt, wie sein Haus daheim aussieht. Also man merkt, er hat wohl schon viel Geld mit seiner Musik verdient. Im Wohnzimmer Boden schwimmen Haie. Jason Derulo läuft daheim quasi auf einem Aquarium durch die Bude. Wer um Himmels Willen braucht das? Da nehme ich persönlich doch lieber für meinen Balkon, für die Terrasse, einen schönen Tischgrill von Tyros, oder? Kurze Erinnerung, um den geht's gleich hier. Eine Runde diese Woche noch, MDR Jump Grillmeisterschaft, heißt, ich lege wieder 10 Dinge auf den Grill. So ein paar gehören überhaupt nicht drauf. Ihr verratet mir, was man typischerweise nicht grillt. 3 Dinge brauche ich und dann gehört euch schon der Tyros Tischgrill. Eure Chance, kurz nach 2:30 hier im MDR Jump Feierabend.

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5: Hier ist MDR Jump gleich 14:30 und die Meldung zur halben Stunde mit Joris Bartsch.
6: In der letzten Sitzung vor der Landtagswahl in Sachsen-Anhalt hat Parlamentspräsident Gunnar Schellenberger die ausscheidenden Abgeordneten verabschiedet. Der CDU-Politiker sagte, Demokratie sei immer die Wahrnehmung von Ämtern auf Zeit. Insofern sei ein Generationenwechsel der demokratische Normalfall. 28 der 97 Abgeordneten treten zur Wahl am 6. September nicht wieder an. Die US-Metropole New York hat die Mieten für fast 1 Million Wohnungen eingefroren. Bürgermeister Sohrab Mamdani sprach von einem historischen Sieg für die Mieter der Stadt. Das Einfrieren der Mieten war ein zentrales Wahlkampfversprechen des Demokraten. In Leipzig ist die Karlbrücke nach dreijähriger Sperrung wieder freigegeben worden. Die Brücke über die Weiße Elster verbindet die Stadtteile Schleußig und Plagwitz. Sie war für 10 Millionen Euro komplett erneuert worden.
5: Das MDR Jump Verkehrszentrum mit der A2 Richtung Berlin bleibt zwischen Ciesa und Wollin wegen der Straßenschäden bis Sonntagabend gesperrt. Zurzeit 16 Kilometer Stau. Letzte freie Abfahrt ist Burg Ost. Auf der Umleitung ab Thesen über Schopsdorf und Ciesa so mindestens 2 Stunden länger. Und die weiträumige Umleitung führt dann ab dem Kreuz Magdeburg über die A14 Richtung Dresden und die A9 Richtung Berlin. A2 Richtung Hannover bleibt zwischen Burg Ost und Burg Zentrum wegen Reparaturarbeiten bis voraussichtlich morgen Mittag gesperrt. Zurzeit 2 Kilometer Stau. Auf der Umleitungsstrecke, also B246A und B1 über Burg, mindestens 1 Stunde länger. A9 Richtung Berlin zwischen Köselitz und Kleinmarzehns Stau, an der Baustelle 15 Minuten länger. A13 Dresden-Berlin zwischen Marsdorf und Thiendorf in beiden Richtungen Stau, wegen Bauarbeiten 20 Minuten länger. Und Vorsicht, A13 Richtung Berlin zwischen Ortrand und Ruhland, ein Teppich auf der Fahrbahn. A14 Richtung Schwerin zwischen Tangerhütte und Lüderitz Stau, 20 Minuten plus. Und die A38 Richtung Leipzig zwischen Heringen und Berger wegen Reinigungsarbeiten gesperrt. Zurzeit 5 Kilometer Stau bis Nordhausen. Blitzer auf der A4, Frankfurt Richtung Dresden zwischen Jena Zentrum und Stadtroda, A9 Richtung Berlin am Schkeuditzer Kreuz, in der Überfahrt zur A14 Richtung Dresden und in Eschdorf Richtung Dürröhrsdorf Dittersbach, dort auch noch ein Blitzer. Habt ihr mehr entdeckt? 0800 123 2340. Und der Nachmittag bleibt sonnig, hier und da so ein paar Wolken und heiß, bis zu 38 Grad. Morgen geht's so ähnlich weiter, später aber stellenweise Gewitter möglich. Das betrifft dann vor allem Sachsen-Anhalt. 37 bis 41 Grad sind morgen drin. Sonntag nochmal ähnlich, wo dabei dann später zum Teil heftige Gewitter möglich sind, wird auch nochmal extrem heiß. Montag stand jetzt wohl Abkühlung für uns alle. 3:30.
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5: Vom eh schon heißen Wochenende heizen wir jetzt nochmal ein, denn hier wird nochmal gegrillt, damit ihr einen schicken neuen Tyros Tischgrill abstauben könnt. Wirklich ein schickes, hochwertiges Teil. Ihr müsst halt nur gut aufpassen, was ich da gleich auf den Grill lege und mir sagen, was typischerweise nicht drauf gehört. 3 Dinge müsst ihr mir dann nennen. 0800 123 2340, das ist, Achtung, der heiße Draht ins Studio. In 6 Minuten brauche ich euer Telefon, also 0800 123 2340.

0: einem Moment hört man den MDR Jump Feierabend-Counter, im nächsten Moment steht man schon am neuen Grill.
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0: Ah, das macht mir großer Spaß, muss ich sagen. Wir verschenken ja seit Montag jeden Tag Tyros Tischgrills an euch. Aus dem Osten, für den Osten, werden ja in Thüringen hergestellt. Und das ist so ein geiles, schickes Teil. Also ich gönne es euch von Herzen jetzt an der 0800 123 2340. Sabrina aus Schönefeld ist dran.
2: Hallo!
0: Hallo! Na, auf dem Weg ins Wochenende?
2: Jawohl, auf dem Weg an die Ostsee.
0: Oh wow, Urlaub oder was?
2: Ja, genau, ein schönes Wochenende mit den Kids an der Ostsee verbringen.
0: Wie schön, wo genau werdet ihr sein?
2: Boltenhagen.
0: Kann man immer machen, muss ich sagen.
2: Ja, ne?
0: Direkt vorne am Wasser gibt es gute Fischbrötchen. Aber das wisst ihr wahrscheinlich schon.
2: Oh, sehr gut. Danke für den Tipp.
0: Ja, aber wo nicht, ne? Also das lohnt sich immer. Und wenn ihr wieder zurückkommt, dann steht vielleicht schon der neue Tischgrill bereit.
2: Ja, das wäre mega.
0: Also, wir spielen jetzt rum. Ich packe 10 Sachen auf den Grill. Du nennst mir 3, die man typischerweise besser nicht grillen sollte. Und dann gehört dir der schicke neue Grill, ja?
2: Okay, cool.
0: Dann starten wir direkt durch, Sabrina. Auf geht's. So, das muss irgendwie immer dabei sein. Die Thüringer Rostbratwurst. Putenspieße für die Kleinen. Holzfällerhemd. Kräuterbaguette. Ah, veganes Steak, damit sich keiner beschwert. Kräutergarten. Freitags ist Fischtag. Insofern gibt's eine schöne Dorade. Ein Donut. Erdbeeren in Alufolie zum Nachtisch und die Sonnencreme. Na, 3 entdeckt?
2: Ja, das Holzfällerhemd, die Sonnencreme und den Donut.
0: Und das ist richtig.
2: Ja, cool. Mega. Vielen Dank.
0: Ich frage mich gerade, wie du es unterwegs im Auto gemacht hast. Du bist auf alle Fälle die Beifahrerin, ne, oder?
2: Ja, aber wir haben auch angehalten.
0: Sehr gut. Und dann hast du mitgeschrieben oder habt ihr alle aufgepasst?
2: Genau, die Kids haben geholfen.
0: Ach, stark. Liebe Grüße. Ja, der Familientischgrill kommt, ihr Lieben.
2: Cool. Vielen, vielen Dank. Mega.
0: Viel Spaß an der Ostsee.
2: Danke dir, euch ein schönes Wochenende.
0: Danke euch auch. Und nächste Woche geht's natürlich weiter ab Montag. Und zwar um 10 bei Bernadette.
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0: Dämmwolle auf der Fahrbahn und in 20 Sekunden Maroon 5. Girls Like You.
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Freitagnachmittag, hier ist der MDR Jump Feierabend Countdown mit neuer Musik von Tampa City. Der Name sagt euch vielleicht nicht direkt was, aber der Song, der ist euch garantiert schon begegnet. Irgendwo im Internet. Der läuft aktuell wirklich rauf und runter, ist aber auch so gut. Heißt Self-Aware. Schönen Freitagnachmittag.

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15: Um 15 Uhr mit Joris Bartsch. Sachsens Ministerpräsident Michael Kretschmer zeigt sich besorgt über mögliche verschärfte Sparpläne bei VW. Der CDU-Politiker sagte, Volkswagen gehöre zum Markenkern Deutschlands. Wenn dieses Unternehmen aufgebe, sei das für das ganze Land fatal. Sachsens Wirtschaftsminister Dirk Panther kündigte im MDR an, man werde um das Zwickauer Werk kämpfen. Der produktivste Standort von VW dürfe nicht irgendwelchen pauschalen Kürzungen zum Opfer fallen. Medienberichten zufolge könnten bei VW bis zu 100.000 Stellen wegfallen. 4 Werken droht die Schließung, darunter dem Standort in Zwickau. Das Landgericht Magdeburg hat nach dem Anschlag auf den Weihnachtsmarkt den Täter zu lebenslanger Haft verurteilt. Außerdem wurde die besondere Schwere der Schuld festgestellt. Eine mögliche Sicherungsverwahrung für den inzwischen 51-Jährigen soll am Ende der regulären Haft gerichtlich geprüft werden. Der Angeklagte war im Dezember 2024 mit einem Auto über den Magdeburger Weihnachtsmarkt gerast. 6 Menschen starben, mehr als 300 wurden verletzt. Dem Deutschen Städtetag gehen die geplanten Entlastungen für Kommunen nicht weit genug. Hauptgeschäftsführer Christian Schuchardt verwies im MDR darauf, dass sich der Bund erst künftig an Mehrausgaben durch neue Gesetze beteiligt. Die Kommunen trügen aber bereits hohe Schulden vor sich her. Diese würden durch die Einigung nicht abgebaut. Der Bund will künftig 80% der Kosten tragen, die den Kommunen durch Bundesgesetze entstehen. Die Deutsche Bahn hat die Ursache für den bundesweiten Zugstillstand herausgefunden. Der Konzern teilte mit, im Funksystem sei ein Netzwerkverteiler planmäßig ausgetauscht worden. Dabei sei ein Softwarefehler aufgetreten. Allerdings habe es keine Fehlermeldung gegeben, sodass das betroffene System nicht automatisch auf ein Ersatzsystem umgesprungen sei. Der Wechsel habe stattdessen manuell vollzogen werden müssen. Die Bahn versicherte, vorerst würden keine weiteren Komponenten ausgetauscht, bis mit dem Gerätehersteller der Fehler behoben sei. Einem Asylsuchenden kann der Schutzstatus verwehrt werden, wenn er wiederholt straffällig wird. Das entschied das Bundesverwaltungsgericht Leipzig und wies die Revision eines Mannes ab. Der Kläger hatte subsidiären Schutz beantragt, den das Bundesamt für Migration und Flüchtlinge aber abgelehnt hatte. Der Syrer war in über 10 Fällen verurteilt worden, auch zu Jugend- und Freiheitsstrafen. Das waren die Nachrichten.
16: Hier ist MDR Jump mit dem zuverlässigsten Verkehrsservice im Osten und der A2 Richtung Berlin. Bleibt zwischen Ziesa und Wollin wegen Straßenschäden bis Sonntagabend gesperrt. Zurzeit 16 Kilometer Stau. Letzte freie Abfahrt ist Burg Ost. Und auf der Umleitung ab Thesen über Schopsdorf und Ziesa so mindestens 2 Stunden mehr einplanen. Die weiträumige Umleitung führt ja ab dem Kreuz Magdeburg über die A14 Richtung Dresden und die A9 in Richtung Berlin. A2 Richtung Hannover bleibt zwischen Burg Ost und Burg Zentrum wegen Reparaturarbeiten bis voraussichtlich morgen Mittag noch gesperrt. Zurzeit 2 Kilometer Stau auf der Umleitung der B246A und der B1 über Burg braucht ihr mindestens 1 Stunde länger. A4 Richtung Görlitz zwischen Ohorn und Uhüst Stau wegen eines defekten Fahrzeugs im Baustellenbereich 20 Minuten länger. Und A9 Richtung Berlin zwischen Bad Dürrenberg und Großkugel Stau nach dem Unfall auch 20 Minuten mehr. Vorsicht auf der A9 Richtung Berlin. Zwischen Niemeck und Brück eine ungesicherte Unfallstelle. Und A13 Dresden-Berlin zwischen Marsdorf und Thiendorf in beiden Richtungen Stau wegen Bauarbeiten 20 Minuten. Mehr einplanen. Und wir haben noch die A14 Richtung Magdeburg zwischen Leipzig-Mitte und Schkeuditz Stau wegen eines brennenden PKWs aktuell so 10 Minuten mehr. Blitzer von euch entdeckt auf der A4 Frankfurt Richtung Dresden zwischen Jena Zentrum und Stadtroda. A9 Richtung Berlin am Schkeuditzer Kreuz in der Überfahrt zur A14 Richtung Dresden und in Eschdorf Richtung Dürr-Röhrsdorf-Dittersbach. Habt ihr mehr entdeckt? 0800 123 23 40. Sonnig, vor allem vom Thüringer Wald bis zum Erzgebirge ein paar mehr Wolken heute Nachmittag, aber erstmal trocken. Almburg aktuell bei 34 Grad, Salzwedel aktuell 34 Grad und in Gera tatsächlich zur Stunde auch 34 Grad. Bis zu 38 sind drin, da tut so ein bisschen Wind ganz gut im Moment. Morgen erstmal viel Sonne, später so ein paar mehr Wolken und am Nachmittag und Abend dann vor allem im Nordwesten von Sachsen-Anhalt einzelne Gewitter möglich. 37 bis 41 Grad. Sind morgen drin. Am Sonntag sieht es ähnlich aus. Erstmal viel Sonne, später sind dann aber starke Gewitter, teilweise auch mit Unwettergefahr am Start. Wird insgesamt sehr schwül der Sonntag und es bleibt extrem heiß. Stand jetzt gibt es Montag eine Abkühlung. 3:05.
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16: Also das geht ja heute hier Schlag auf Schlag.
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0: Sommer ist, wenn der Kopf beim Einkaufen plötzlich im Kühlregal stecken bleibt. Mit Absicht.
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0: Ja, wir schicken euch zum Abkühlen. Oh, das ist immer so schön im Supermarkt, oder? Wir haben auch eine um die Ecke bei uns daheim. Das ist wirklich sehr praktisch. Ab und zu gehe ich einfach nur mal rüber zum Abkühlen. Eben kam doch unser Anrufsignal, die Kassendurchsage. Wer hat's mitbekommen an der 0800 123 2340? Und wer hat da noch Radio an? Hallo? Hier ist Timo. Wer ist denn dran? Ja, hallo.
2: Hallo?
0: Wer bist denn du?
2: Hallo? Ich?
0: Ja?
2: Ach, hallo, hier ist der Marvin.
0: Marvin, komplett verwirrt. Hallöchen, herzlich willkommen.
2: Was, ja, hallöchen.
0: Was total nett wäre, wenn du das Radio im Hintergrund einfach auslässt, weil ich werde wahnsinnig, wenn ich mich ständig doppelt und dreifach höre. Dann können wir nicht vernünftig miteinander sprechen.
2: Okay, Radios aus.
0: Das ist sehr gut. Erzähl mal, wen habe ich im Hintergrund noch gehört bei dir?
2: Das war meine Frau Alex.
0: Ah, sehr gut, sehr gut. Heute ist ja der 26.06.2026. Habt ihr auch an so einem besonderen Datum geheiratet?
2: Wir haben am 3.03.2017 geheiratet.
0: Ey, super.
3: Wir sind seit dem 28.06.2014 zusammen.
0: Wow,
2: genau, in zwei
0: sehr
2: Tagen
0: gut.
2: Sind wir schon 13 Jahre zusammen.
0: Toll, ich habe heute Jahrestag mit meiner Frau. Also da sind wir, haben wir uns ja fast aufs Datum geeinigt. Ja, ach, total witzig. Und mögt ihr kurz erzählen, wie habt ihr damals geheiratet? Er groß, er klein, wie war das?
2: Wir haben eher klein geheiratet.
0: Und das
2: in
0: heißt,
2: der Familie.
0: Ja, so habe ich es auch gemacht. Und bis heute nicht bereut, oder? Steht da nochmal eine große Feier an?
2: Nö. Nö, bis heute nicht bereut.
0: Sehr gut, sehr gut. Ihr beiden, einkaufen gerne mit unserer Unterstützung. Wir schenken euch 50 Euro.
2: Dankeschön, vielen Dank.
0: Sehr, sehr gerne. Liebe Grüße, wo kommt ihr überhaupt her?
2: Wir kommen aus Gern.
0: Das ist in Thüringen.
2: Ilmenau.
0: Ja, genau, kenne ich doch. Liebe Grüße, genau. Schönes Wochenende euch und einen schönen Jahrestag.
2: Dankeschön, gleichfalls.
0: Danke, ciao.
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0: Quizfrage im MDR Jump Feierabend Countdown. Wer hat's gesagt, oder besser gesagt, wer hat's gesungen? Hey, sag mal ehrlich, warum machst du dir den Kopf? Genau. Mark Forster eröffnet heute Abend die Konzertsaison bei den Filmnächten am Dresdner Elbufer. Allen unterwegs, gute Fahrt, schönes Konzert mit MDR Jump. 19:30 geht's los vor wunderbarer Kulisse.
1: Hey.

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6: Hier ist MDR Jump, 3:30 und die Meldung zur halben Stunde mit Joris Bartsch.
7: Ungarn peilt nach den Worten von Ministerpräsident Peter Modyar die Einführung des Euro für 2030 an. Der Regierungschef erklärte, die Gemeinschaftswährung bringe Ungarn mehr Vorteile als Nachteile und könne zudem für mehr Stabilität sorgen. Derzeit erfüllt das Land aber noch keines der Euro-Kriterien. Bundesjustizministerin Stefanie Hubig hat erstmals seit ihrem Amtsantritt die Ukraine besucht. In Kiew traf sie ihre ukrainische Amtskollegin. Eines der Themen war dabei die Korruptionsbekämpfung. Hubig sagte, die Ukraine habe schon viel geschafft, aber es reiche noch nicht. Die Dresdner Autofähre zwischen Pillnitz und Kleinschachwitz ist nach ihrem Start gestern schon wieder außer Betrieb. Wie die Dresdner Verkehrsbetriebe mitteilten, ist einer der beiden Motoren ausgefallen. Wie lange die Reparatur dauern werde, könne noch nicht gesagt werden. Übergangsweise werde eine Personenfähre eingesetzt.
6: Der Blick auf die Straßen bei MDR Jump mit der A2 Richtung Berlin bleibt zwischen Ciesa und Wollin wegen Straßenschäden bis Sonntagabend gesperrt. Zurzeit 15 Kilometer Stau. Letzte freie Abfahrt Burg Ost und auf der Umleitung ab Thesen über Schopsdorf und Ciesa so mindestens 2 Stunden, die ihr länger braucht. Und die weiträumige Umleitung, die führt dann ab dem Kreuz Magdeburg über die A14 Richtung Dresden und die A9 Richtung Berlin. A2 Richtung Hannover bleibt zwischen Burg Ost und Burg Zentrum wegen Reparaturarbeiten bis voraussichtlich morgen Mittag gesperrt, zurzeit 2 Kilometer Stau. Auf der Umleitungsstrecke der B246A und der B1 über Burg so mindestens 1 Stunde plus und A4 Richtung Görlitz zwischen Ohorn und Uhüst Stau wegen eines defekten Fahrzeugs im Baustellenbereich 20 Minuten länger. A9 Richtung Berlin zwischen Bad Dürrenberg und Großkugel Stau an der geräumten und Verstelle auch 20 Minuten plus. A9 Richtung Berlin zwischen Köselitz und Kleinmarzins Stau und 1/4 Stunde mehr. Die A9 Richtung Berlin ist dann zwischen Niemeck und Brück noch nach einem Unfall blockiert, zurzeit Stau. Und A13 Richtung Berlin zwischen Marsdorf und Thiendorf Stau wegen der Bauarbeiten 1/2 Stunde länger. Und A14 Richtung Magdeburg zwischen Leipzig Mitte und Schkeuditz Stau, da brennt ein PKW so 10 Minuten mehr. Blitzer auf der A4, Frankfurt Richtung Dresden, zwischen Jena Zentrum und Stadtroda. B91, kurz nach der Auffahrt Burg Werben in Richtung Zeitz, in Eschdorf Richtung Dürr-Röhrsdorf-Dittersbach. Und falls ihr noch was entdeckt, 0800 123-2340. Und kommt gerade noch eine Meldung rein, betrifft die A4, Frankfurt Richtung Dresden, zwischen Chemnitz Mitte und Chemnitz Glöser, ein Auspuff auf der linken Fahrspur. In Saarbrücken wurde in der letzten Stunde 40 Grad im Schatten gemessen. Und damit haben wir jetzt ganz offiziell in Deutschland einen neuen Juni-Hitzerekord. Denn so früh war es noch nie so heiß. Und die Temperaturhöchstwerte, die werden eigentlich so im Sommer gegen 17, 18 Uhr erreicht. Das heißt, da könnte noch mehr auf uns zukommen. Bei uns hier im Osten wohl maximal 38 Grad. Viel Sonne, ein paar Wolken und morgen geht es so sonnig weiter. Später dann stellenweise ein paar zum Teil auch heftige Gewitter möglich, betrifft vor allem Sachsen-Anhalt. 37 bis 41 Grad bei uns morgen. Sonntag ähnlich heiß, wirklich zum Teil extrem heiß. Und dadurch sind dann auch heftige Gewitter möglich. 4,5, 4.
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Vorsicht unterwegs. A9 Richtung München, zwischen Brück und Niemegk, ein Metallteil auf der mittleren Fahrspur. Da, wo es geht, eine gute Fahrt mit uns. Und nach der eigenen Hochzeit geht's natürlich noch zur Aftershow-Party. Hier ist der MDR Jump Feierabend Countdown, 26.06.26, übrigens auch in der 26. Kalenderwoche. Es ist ein heiß begehrtes Hochzeitsdatum. Ihr erzählt schon fleißig, wie ihr damals so geheiratet habt oder wie ihr mal heiraten wollt. Martin ist das Datum ja auch völlig egal. Die wollen einfach nur heiraten. Es ist halt nur blöd, wenn man dann vorher nicht in den Kalender schaut und plötzlich sieht, was noch ansteht an dem Tag. Zum Beispiel ein Konzert vom Sänger Teddy Swims. Aber der hat ja so tolle Fans. Ein Pärchen aus Großbritannien hat aus Versehen den Hochzeitstag eben auf genau diesen Tag gelegt, an dem sie aufs Konzert gehen wollten zu Teddy Swims. Was haben sie gemacht? Na, einfach beides. Und so sind die dann da irgendwie im Hochzeitskleid und Anzug auf dem Konzert aufgetaucht und waren dann natürlich die Stars des Abends neben Teddy Swims. Hier ist sein neuer Hit, Mr. Know-It-All. Neu bei MDR Jump.

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0: Unterwegs halten wir euch immer auf dem Laufenden, das MDR Jump Verkehrszentrum mit der A4 Frankfurt Richtung Dresden. Vorsicht zwischen Berbersdorf und Siebenlehn. Ein Rad auf der Fahrbahn A4 Frankfurt Richtung Dresden zwischen Berbersdorf und Siebenlehn. Unbedingt schön vorsichtig fahren. Wo es sonst noch länger dauert und wo es blitzt, das checken wir gleich ganz in Ruhe um kurz nach vier hier im MDR Jump Feierabend Countdown am 26.06.26. Wir haben ja schon ausführlich drüber gesprochen. Sagen erstmal herzlichen Glückwunsch an alle, die heute heiraten oder sogar Hochzeitstag feiern.
1: Hallo liebes Jump-Team, hier ist die Elke aus Chemnitz. Heute vor 45 Jahren haben mein lieber Schatz und ich geheiratet. Am 26.06.81.
0: Wow.
1: Es war brühheiß. Die Sonne hat geschienen vom Himmel, als gäbe es keinen Morgen. Und ich wünsche allen, die heute Hochzeit halten, dass sie so glücklich bleiben, wie wir es nach 45 Jahren und nicht ganz einfachem Leben, aber schönem Leben haben. Alles Liebe, eure Elke.
0: Das wünschen wir dir auch, liebe Elke. Grüße nach Chemnitz. Alles Liebe zu eurem 45. Hochzeitstag. Der Wahnsinn. Wie ist es bei euch? Wo habt ihr Hochzeit gefeiert? Verratet es uns gerne. Vielleicht können wir gegenseitig noch uns so ein bisschen Tipps geben für alle, die das noch vorhaben. Also schickt eine WhatsApp oder klingelt direkt durch. Die Nummern stehen natürlich auf MDR.

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4: Typischer Freitagnachmittag, viel los auf unseren Straßen, allein auf der A2 braucht ihr teilweise eine Stunde oder sogar zwei länger. Wir haben gleich den kompletten Überblick, jetzt erstmal das Wichtigste.
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6: Um 16 Uhr mit Joris Bartsch. Sachsens Ministerpräsident Michael Kretschmer zeigt sich besorgt über verschärfte Sparpläne bei VW. Der CDU-Politiker sagte, Volkswagen gehöre zum Markenkern Deutschlands. Wenn dieses Unternehmen aufgebe, sei das für das ganze Land fatal. Sachsens Wirtschaftsminister Dirk Panther kündigte im MDR an, man werde um das Zwickauer Werk kämpfen. Der produktivste Standort von VW dürfe nicht irgendwelchen pauschalen Kürzungen zum Opfer fallen. Medienberichten zufolge könnten bei VW bis zu 100.000 Stellen wegfallen. Vier Werken droht die Schließung, darunter dem Standort in Zwickau. Nach den Erdbeben in Venezuela ist die Zahl der Opfer weiter gestiegen. Nach Regierungsangaben kamen mindestens 589 Menschen ums Leben. Knapp 3.000 Menschen seien verletzt worden. Zahlreiche Menschen würden noch vermisst. Nach UN-Angaben sind Rettungsteams aus 17 Ländern unterwegs in die Krisenregion. Deutschland schickte Helfer des Technischen Hilfswerks sowie Tonnen von Hilfsgütern. Der Thüringer Landtag hat ein Gesetz zum Bürokratieabbau auf den Weg gebracht. Das Entlastungsgesetz erhielt die notwendige Mehrheit, weil sich die Linken enthielten. Vorgesehen ist unter anderem, Hochschulen und Kommunen von Dokumentationspflichten zu entlasten. Außerdem sollen mehr Fachleute Bauanträge einreichen dürfen. Kleinere Bauprojekte wie ein Carport brauchen künftig keine Baugenehmigung mehr. Die Deutsche Bahn hat die Ursache für den bundesweiten Zugstillstand gefunden. Der Konzern teilte mit, im Funksystem habe es Instandhaltungsarbeiten gegeben. Dabei sei ein Softwarefehler aufgetreten. Dieser habe allerdings keine Fehlermeldung nach sich gezogen, sodass das Ersatzsystem nicht automatisch aktiviert worden sei. Der Wechsel habe stattdessen manuell vollzogen werden müssen. Die Bahn versicherte, vorerst würden keine weiteren Komponenten ausgetauscht, bis mit dem Gerätehersteller der Fehler behoben sei. Im Prozess um eine vergiftete Familie aus Hamburg ist in der Türkei das Urteil gefallen. Ein Gericht in Istanbul entschied, dass der Betreiber eines Hotels wegen fahrlässiger Tötung 13 Jahre und 4 Monate in Haft muss. Die vierköpfige Familie war Mitte November im Türkeiurlaub mit Erbrechen und Übelkeit ins Krankenhaus gekommen und gestorben. Todesursache war ein Insektengift, das im Hotel eingesetzt worden war. Der Inhaber der Schädlingsbekämpfungsfirma, dessen Sohn und ein Firmenmitarbeiter erhielten Haftstrafen zwischen 18 und 12 Jahren. Das waren die Nachrichten.
4: Hier ist MDR Jump mit dem zuverlässigsten Verkehrsservice im Osten und der A2 Richtung Berlin. Bleibt zwischen Ciesa und Wollin wegen Straßenschäden bis Sonntagabend gesperrt. Zurzeit 15 Kilometer Stau. Letzte freie Abfahrt ist Burg Ost und auf der Umleitung ab Thesen über Schopsdorf und Ciesa aktuell mindestens 2 Stunden Zeitverlust. Und die weiträumige Umleitung, die führt dann ab dem Kreuz Magdeburg über die A14 Richtung Dresden und die A9 in Richtung Berlin. A2 Richtung Hannover dann noch, bleibt zwischen Burg Ost und Burg Zentrum wegen der Reparaturarbeiten bis voraussichtlich morgen Mittag gesperrt, haben wir im Blick für euch, sagen Bescheid, wenn es nicht mehr gesperrt ist, zurzeit 2 Kilometer Stau und auf der Umleitungsstrecke, also der B246A und der B1 über Burg braucht ihr mindestens eine Stunde länger. Vorsicht A4 Frankfurt Richtung Dresden, zwischen Berbersdorf und Siebenlehen, ein Rad auf der Fahrbahn, A4 Richtung Görlitz zwischen Pulsnitz und Burkau Stau wegen eines defekten Fahrzeugs im Baustellenbereich eine halbe Stunde länger. A9 Richtung Berlin zwischen Kleinmarzins und Brück, Stau nach einem Unfall, Stunde plus. A13 Richtung Berlin zwischen Marsdorf und Tiendorf Stau wegen Bauarbeiten, 20 Minuten länger. A14 Richtung Dresden zwischen Leisnig und Döbeln Ost, 4 Kilometer Stau, nach dem Unfall eine halbe Stunde länger. Und A 38 35 Richtung Leipzig zwischen Altstädt und Querfurt Stau. Wegen der Bauarbeiten 20 Minuten länger. Und Blitze auch noch auf der A4 Richtung Frankfurt am Dreieck Dresden-Dort. B91 kurz nach der Auffahrt Burgwerben Richtung Zeitz und in Chemnitz Leipziger Straße statt einwärts. Habt ihr mehr entdeckt? 0800 123 23 40. Bleibt sonnig und trocken zum Feierabend. Palma de Mallorca aktuell 30 Grad, Zittau 33, Magdeburg 34, Gotha 35 Grad. Noch Fragen? Klar und trocken die Nacht. Tiefstwerte gehen dann auch nur runter auf 24 bis 17 Grad. Teilweise eine tropische Nacht zu erwarten bei uns. Morgen weiter schön sonnig. Am Nachmittag und Abend dann zumindest im Nordwesten von Sachsen-Anhalt einzelne Gewitter möglich. 37 bis 41 Grad. Sonntag weiter dieser Vollgas-Sommer. Sehr schwül, extrem heiß und insofern dann im Laufe des Tages auch starke Gewitter zumindest möglich. 4:05.
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0: 54, 74, 90, 2010. Und ihr wisst sofort, wer hinterm Song steckt, oder? Hier ist der MDR Jump Feierabend Countdown. Und natürlich gehört dieser legendäre Fußball-WM-Hit den Sportfreunden Stiller. Wir haben sie neulich im Interview gefragt, ob sie sich vorstellen könnten, nochmal so einen WM-Song rauszubringen.
1: Nee, da werden wir verdammt nochmal die Finger davon lassen, weil sowas nochmal zu versuchen, das ist eigentlich schier unmöglich. Weil was da alles zusammengespielt hat, dass unser Lied überhaupt gewachsen ist und dann irgendwann in die Stadien reingefunden hat und am Ende so ein bisschen das Lied ist, das für diese Zeit, für dieses Sommermärchen steht, das kannst du nicht kreieren als Band. Das muss passieren. Die ganze Stimmung hat ja da mitgespielt und dann haben sich die Leute halt das Lied noch dazu gepickt. Das haben wir fest verschlossen in unseren Herzeleins und nochmal wollen wir es nicht angreifen, sowas.
0: Und man könnte ja zumindest so ein Update machen, ne? Irgendwie hinten raus noch ein 2026 anfügen. Bevor wir gleich mal schauen, auf welchen Gegner die deutsche Fußballnationalmannschaft als nächstes treffen könnte, mit einer relativ hohen Wahrscheinlichkeit, spielen wir den neuen Hit der Sportfreunde Stiller. Fußball frei. Keine Blumen ohne Regen. Ist neu bei MDR Jump.

0: 16.20 Uhr. Hier ist der MDR Jump Feierabend Countdown. Na, auch mit so einem gefühlten Kater aufgewacht heute Morgen.
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0: Hatte echt so einen kleinen Schädel und habe mich gefragt, war es die Hitze im Schlafzimmer oder das miese Spiel von Deutschland gegen Ecuador gestern Abend? Entschuldigung, dafür bin ich aufgeblieben. Verrückt. Aber wir machen einen Haken hinter, denn das DFB-Team zieht ja trotzdem als Gruppensieger in die K.O.-Phase ein. Ein Gegner kommt noch kommen jetzt mehrere Nationen in Frage. Es ist aber so, dass eine Mannschaft immer wahrscheinlicher wird. Und da weiß der Kollege Moritz Knorr Bescheid.
2: Planungssicherheit über den Gegner im 16. Finale hat die deutsche Mannschaft noch nicht. Laut der Plattform Football Meets Data kann sich Bundestrainer Julian Nagelsmann aber ziemlich sicher auf Paraguay als Gegner einstellen. Die Wahrscheinlichkeit, auf den Gruppendritten der Gruppe D zu treffen, liegt laut dem Portal bei 99%. Am Abend geht's aber erst einmal weiter mit dem letzten Spieltag der Gruppenphase. In der Gruppe I spielen Frankreich und Norwegen um Platz 1. Nicht mit dabei sein wird Frankreichs Trainer Didier Deschamps. Er ist in der Heimat und nimmt heute an der Beerdigung seiner Mutter teil.
0: 21 Uhr, das Spiel heute Abend wird von den Kollegen im ZDF übertragen und Frankreich oder auch Norwegen könnte ja ein möglicher Gegner fürs Achtelfinale sein, wenn wir dann so weit kommen.
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7: Hier ist MDR Jump, 16:30 und die Meldung zur halben Stunde mit Joris Bartsch.
8: Die Ukraine und Russland haben jeweils 160 Kriegsgefangene ausgetauscht. Das haben beide Seiten bestätigt. Ukrainischen Angaben zufolge sind seit Kriegsbeginn 76 Mal Gefangene ausgetauscht worden. In der letzten Sitzung vor der Landtagswahl in Sachsen-Anhalt hat Parlamentspräsident Gunnar Schellenberger die ausscheidenden Abgeordneten verabschiedet. Der CDU-Politiker sagte, Demokratie sei immer die Wahrnehmung von Ämtern auf Zeit. Insofern sei ein Generationswechsel der demokratische Normalfall. 28 der 97 Abgeordneten treten zur Wahl am 6. September nicht wieder an. In Leipzig ist die Karlbrücke nach dreijähriger Sperrung wieder freigegeben worden. Die Brücke über die Weiße Elster verbindet die Stadtteile Schleußig und Plagwitz. Sie war für 10 Millionen Euro komplett erneuert worden.
7: Der Blick auf die Straßen bei MDR Jump mit der A2 Richtung Berlin. Die bleibt zwischen Zieser und Wollin wegen Straßenschäden bis Sonntagabend gesperrt. Zurzeit 13 Kilometer Stau. Letzte freie Abfahrt ist Thesen. Auf der Umleitung ab Thesen über Schopsdorf und Zieser mindestens 1,5 Stunden braucht ihr da länger. Die weiträumige Umleitung führt dann ab dem Kreuz Magdeburg über die A14 Richtung Dresden und die A9 in Richtung Berlin. A2 Richtung Hannover noch. Bleibt zwischen Burg Ost und Burg Zentrum wegen Reparaturarbeiten voraussichtlich bis morgen Mittag gesperrt. Zurzeit noch 2 Kilometer Stau. Auf der Umleitung verzögert sich das Ganze aber ziemlich. Also B246A und B1 über Burg, da braucht ihr so eine Stunde länger. A4 Richtung Görlitz zwischen Pulsnitz und Burkau. Stau und Stockner Verkehr 30 Minuten plus. Und Richtung Frankfurt die Auffahrt Lauchau Ost wegen eines defekten LKW gesperrt. A9 Richtung Berlin zwischen Kleinmarzehns und Brück, Stau, nach dem Unfall 45 Minuten länger. Und Richtung München, zwischen Niemek und Kleinmarzehns, Stau im Baustellenbereich 20 Minuten länger. A13 Richtung Berlin, zwischen Marsdorf und Thiendorf, Stau, wegen der Bauarbeiten 20 Minuten länger. Und A38 Richtung Leipzig haben wir noch, zwischen Altstädt und Querfurt, Stau, an der Baustelle auch 20 Minuten extra. Geblitzt wird auf der A4 Richtung Frankfurt am Dreieck Dresden-Nord, A38 Richtung Göttingen am Dreieck Halle-Süd, B91 kurz nach der Auffahrt Burg Werben Richtung Zeitz und in Chemnitz, Leipziger Straße, stadteinwärts. Habt ihr noch was entdeckt? 0800 123 2340. Bleibt bei viel Sonne und Schwitzewerten heute. In der Nacht ein bisschen Abkühlung wenigstens. Tiefstwerte gehen runter auf 24 bis 17 Grad. Morgen weiter heiß und sonnig und noch heißer als heute. Bis zu 41 Grad sind drin. Zum Nachmittag Richtung Abend sind dann im Nordwesten von Sachsen-Anhalt einzelne Gewitter möglich. Sonntag weiter heiß, wirklich extrem schwül und auch starke Gewitter im Laufe des Tages möglich. 5:35.
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0: Achtung, MDR Jump Verkehrszentrum A9 Richtung München. Vorsicht zwischen Brück und Niemeck. Ungesicherte Unfallstelle, linke Fahrspur auch noch. A9 Richtung München zwischen Brück und Niemeck. Schön vorsichtig. So, wie war das? Was Blaues, was Neues, was Altes, was Gebrauchtes und 10.000 Euro für die Hochzeitsfeier. Hier ist der MDR Jump Feierabend Countdown. Wir quatschen heute an diesem besonderen Datum über eure Hochzeiten und da hat sich Manuela gemeldet.
1: Wir haben am 8.8.2008 geheiratet. Das wären ja schon 18 Jahre mittlerweile.
0: Ja.
1: Wir hatten auch eine sehr schöne Hochzeit mit unseren Freunden und der Familie. War ein sehr tolles Fest. Wir waren 80 Mann und haben insgesamt damals 5.000 Euro ausgegeben, weil wir sehr viel selbst gemacht haben und sehr viel dazu geschenkt gekriegt haben von unseren Freunden. Deswegen ist es sehr günstig ausgefallen, aber es war ein Riesenfest.
0: Dankeschön, Manuela. Ich habe lustigerweise auch 2008 geheiratet. In dem Jahr, als mein Sohn geboren wurde, wirklich Ende des Jahres dann noch meine Frau geheiratet. Insofern, passt das doch. Klasse. Und du hast geschrieben, dass du heute am 26.06.26 Geburtstag feierst. Wir von MDR Jump wünschen dir alles Liebe, herzlichen Glückwunsch. Und wie lange ihr vorplanen müsst, um an so einem ganz speziellen Datum zu heiraten. Das erfahrt ihr in 6 Minuten vom Profi hier bei MDR Jump.

Freitags immer der MDR Jump Sofortmeldungs-Countdown. A14 Richtung Magdeburg, MDR Jump Verkehrszentrum. Zwischen Wandsleben und Magdeburg Stadtfeld ein Brett auf der linken Fahrspur. A14 Richtung Magdeburg. Schön vorsichtig zwischen Wandsleben und Magdeburg Stadtfeld.

0: vergessen, oder? Vielleicht ist die Erinnerung an die Hochzeit selbst aber auch viel wichtiger als das Datum. Wir fragen mal nach bei der Hochzeitsplanerin, beim Profi, bei Christine Dorst von der Agentur Festlicher Fine Weddings und Events. Hallo!
1: Hallo, grüß dich.
0: Der 26.06.2026, das sind natürlich absolute Datumslieblinge. Wie früh muss ein Paar dran sein, um überhaupt so einen Wunschtag noch zu bekommen?
1: Also in der Regel schon so 2 bis 3 Jahre. Ne? Das ist meistens
0: wirklich
1: daran, dass die Wunschlocation schnell weg ist. Ja.
0: Das ist ja wirklich mit viel Vorlauf. Was ist, wenn dann die Beziehung doch scheitert? Aber gut, da kann man den Termin wieder freigeben, ne?
1: Ja, stimmt.
0: Und wird's immer pompöser oder täuscht der Eindruck, den man so aus Social Media kennt? Was wünschen sich die Paare heute, wenn man es auch mal so vergleicht? Was hat sich da die Jahre über getan?
1: Also Social Media, würde ich sagen, zeigt schon eher die spektakulärsten Hochzeiten überhaupt. Das ist ja ganz klar. Ich sehe das ganz anders. Ich finde, dass die Paare viel, viel bewusster ihre Hochzeit planen. Die wollen es nicht unbedingt größer, sondern persönlicher. Also setzen eher auf weniger Highlights, dafür aber gezielt persönliche Geschichten, die einfach auch in Erinnerung bleiben.
0: Kommt natürlich so oder so, egal wie groß man feiert, echt schon eine Menge Kohle zusammen. An welcher Stelle kann denn ein Paar am klügsten sparen, ohne dass der Tag dann natürlich, der Tag der Tage, billig wirkt?
1: Ich sage immer, sucht euch eure Gäste ganz gezielt aus, weil jeder Gast natürlich meistens so 150 bis 200 Euro kostet.
0: Ja.
1: Ansonsten noch einfach sich auf die wesentlichen Sachen konzentrieren. Was ist mir wichtig? Also Prioritäten setzen, dass man vielleicht nicht so kleinteilig verfällt, gerade in Dekoration und ähnlichen Geschichten.
0: Was ist denn so dein wichtigster Rat für ein Paar, das vielleicht gerade mit der Planung loslegt?
1: Legt euch zuerst im Budget fest und eure Prioritäten und dann fallen einfach Entscheidungen leichter. Ne? Also plant einfach nicht für Instagram, sondern für euch selbst, so dass ihr euch vielleicht auch in 30 Jahren noch daran erinnern könnt.
0: Sagt die Hochzeitsplanerin Christine Dorst von der Festlicher Agentur. Vielen, vielen Dank.
1: Gerne.

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11: Wir drehen auf Richtung Wochenende mit Kato und John. Turn the lights off. Gleich jetzt erstmal das Wichtigste.
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12: Um 17 Uhr mit Kerstin Hoffmann. Sachsens Ministerpräsident Michael Kretschmer zeigt sich besorgt über verschärfte Sparpläne bei VW. Der CDU-Politiker sagte, Volkswagen gehöre zum Markenkern Deutschlands. Wenn dieses Unternehmen aufgebe, sei das für das ganze Land fatal. Sachsens Wirtschaftsminister Dirk Panther kündigte im MDR an, man werde um das Zwickauer Werk kämpfen. Der produktivste Standort von VW dürfe nicht irgendwelchen pauschalen Kürzungen zum Opfer fallen. Medienberichten zufolge könnten bei VW bis zu 100.000 Stellen wegfallen. 4 Werken droht die Schließung, darunter dem Standort in Zwickau. Sachsens Verkehrsministerin Regina Kraushaar begrüßt das Gesetz für schnellere Verkehrsprojekte. Es war heute mit den Stimmen der schwarz-roten Koalition im Bundestag beschlossen worden und ändert mehrere Verfahrens- und Umweltvorschriften. Kraushaar sagte dem MDR, wer Brücken sanieren und Schienen ausbauen wolle, dürfe sich nicht permanent selbst ausbremsen. Sachsen-Anhalts Infrastrukturministerin Lydia Hüskens forderte eine zügige Umsetzung. Die Grünen warfen der Bundesregierung vor, Naturschutz und Beteiligungsrechte zu schreddern. Nach den Erdbeben in Venezuela ist die Zahl der Opfer weiter gestiegen. Nach Regierungsangaben kamen mindestens 589 Menschen ums Leben, knapp 3000 Menschen seien verletzt worden. Zahlreiche Menschen werden noch vermisst. Nach UN-Angaben sind Rettungsteams aus 17 Ländern unterwegs in die Krisenregion. Deutschland schickte Helfer des Technischen Hilfswerks sowie Tonnen von Hilfsgütern. Der Check-in auf dem Flughafen soll künftig per Gesichtserkennung möglich sein. Der Bundestag hat dafür die rechtliche Grundlage geschaffen. Airports und Fluggesellschaften soll es damit erlaubt sein, aus Ausweisen bestimmte Daten auszulesen. Passagiere können dann per Gesichtserkennung einchecken, ohne etwa einen Reisepass zeigen zu müssen. Es handelt sich um ein freiwilliges Angebot. Die Daten müssen spätestens 3 Stunden nach Abflug gelöscht werden. Das Heidebad in Halle bekommt mehrsprachige Hinweisschilder. Darauf haben sich der Betreiber und die Stadt geeinigt. Die Hinweise in mehreren Sprachen sollen dem Betreiber zufolge dazu führen, dass es weniger Regelverstöße gibt. Er war bundesweit in die Kritik geraten, weil er nur noch Menschen einlassen wollte, die ausreichend Deutsch sprechen, um die Baderegeln zu verstehen. Das waren die Nachrichten.
11: Hier ist MDR Jump mit dem zuverlässigsten Verkehrsservice im Osten und der A2 Richtung Berlin nach wie vor. Bleibt zwischen Siesa und Wollin wegen der Straßenschäden wohl bis Sonntagabend gesperrt. Wir haben das natürlich immer im Blick für euch. Zurzeit 13 Kilometer Stau, letzte Freiabfahrt Thesen und auf der Umleitung, also ab Thesen, über Schopsdorf und Siesa so mindestens 1,5 Stunden, die ihr länger braucht. Und dann gibt's noch die weiträumige Umleitung, die führt ab dem Kreuz Magdeburg über die A14 in Richtung Dresden und die A9 in Richtung Berlin. Und A2 Richtung Hannover bleibt zwischen Burgost und Burgzentrum wegen Reparaturarbeiten bis voraussichtlich morgen Mittag gesperrt. Da geht schneller als gedacht. Zurzeit 2 Kilometer Stau und auf der Umleitungsstrecke, also B246A und B1 über Burg, so mindestens 1 Stunde länger. A4, Frankfurt Richtung Dresden, zwischen Jena-Göschwitz und Stadtroder Stau, wegen der Bauarbeiten 20 Minuten länger. Und A4 Richtung Görlitz, zwischen Pulsnitz und Burkau Stau und Stocknerverkehr 20 Minuten länger. Richtung Frankfurt dann noch die Auffahrt Laucher Ost wegen eines defekten LKW gesperrt. A9 Richtung Berlin, zwischen Dessau Süd und Dessau Ost nach einem Unfall gesperrt. Und A9 Richtung Berlin nochmal zwischen Kleinmarzins und Brück. Ja, so abschnittsweise Stau und Stocknerverkehr. Auf jeden Fall eine Dreiviertelstunde mehr einplanen. A9 Richtung München zwischen Niemeck und Kleinmarzins Stau im Baustellenbereich eine Viertelstunde plus. Und A13 Richtung Berlin zwischen Marsdorf und Thiendorf Stau wegen Bauarbeiten eine Viertelstunde länger. Und Vorsicht B184 zwischen Rostau und Dessau, ein Kinderwagen auf der Fahrbahn. Geblitzt wird auf der A4 Richtung Frankfurt am Dreieck Dresden Nord, A38 Richtung Göttingen am Dreieck Halle Süd und auf der B91 kurz nach der Auffahrt Burg Werben Richtung Zeitz. Habt ihr mehr? 0800 123 2340. Sonnig und trocken der Feierabend. Aktuell Rio de Janeiro 22 Grad, Reichenbach de Vogtland 34 Grad, Halberstadt 34 Grad, Jena 35 Grad. In der Nacht klar und trocken. Tiefstwerte gehen auch nur runter auf 24 bis 17 Grad. Morgen weiter schön sonnig. Am Nachmittag und am Abend dann im Nordwesten von Sachsen-Anhalt so einzelne Gewitter möglich. 37 bis 41 Grad sind drin. Der Sonntag ähnlich heiß, ähnlich viel Sonne, aber eben extrem schwül und heiß. Und insofern im Laufe des Tages dann auch starke Gewitter möglich am Sonntag. 5:05.
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Also, wenn ich mit meinen Jungs Musik machen würde, das wollt doch keiner hören, oder? Bei Ed und Martin ist das anders. Hier ist der MDR Jump Feierabend Countdown mit neuer Musik der Kumpels Martin Garrix und Ed Sheeran. 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

0: Die Deutsche Bahn macht hitzefrei, zumindest wenn ihr wollt. Hier ist der MDR Jump Feierabend Countdown am Freitag. Da konnten wir heute schon einen neuen offiziellen Juni-Hitzerekord vermelden. Und zwar in Saarbrücken. Da wurden gegen 14.20 Uhr 40 Grad gemessen. Ganz offiziell im Schatten. 40 Grad. Also hier geht's ja dann morgen und Sonntag Richtung 40 Grad. Und wegen dieser extremen Hitze werden am Wochenende immer mehr Veranstaltungen abgesagt. Auch die Deutsche Bahn reagiert. Und da weiß meine liebe Kollegin Rebecca mehr.
1: Ja, wer seine Zugreise wegen der Hitze lieber nicht antreten möchte, kann sich sein Ticket jetzt kostenlos erstatten lassen. Das gilt für Fahrten bis kommenden Dienstag. Vorausgesetzt, ihr habt das Ticket bis letzten Dienstag gekauft. Die Bahn sagt nämlich selbst, wer bei der Hitze nicht unbedingt fahren muss, sollte die Reise lieber verschieben.
0: Und wenn wir die Hitze doch nicht vermeiden können, ab wann wird's da gefährlich?
1: Spätestens, wenn Schwindel, starke Kopfschmerzen, Verwirrtheit oder Übelkeit dazukommen, sollte man den Notruf zur Hand haben. Unser Gehirn besteht nämlich zu ca. 75% aus Wasser. Fehlt dem Körper da Flüssigkeit, merkt man es dort besonders schnell. Aber allerspätestens, wenn jemand benommen wird oder das Bewusstsein verliert, dann natürlich bitte sofort die 112 wählen.
0: Also ihr wisst natürlich Bescheid, die nächsten Stunden, die nächsten Tage viel trinken, Schatten suchen, vielleicht ja auch mal in die Kirche gehen, da ist doch immer super schön kühl, oder? Haben wir sonst noch was vergessen, Rebecca?
1: Ja, auch mal in der Nachbarschaft vorbeigucken, ne? Besonders wo Menschen alleine wohnen, lieber einmal mehr hingeschaut, das schadet nie, auch wenn es nicht heiß ist.
0: Danke dir und nochmal ganz wichtig, wer vom letzten Mittwoch für dieses Wochenende Tickets bei der Bahn gebucht hat, jetzt doch nicht fahren will, der kann die ab sofort kostenlos stornieren.

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7: Hier ist MDR Jump gleich 5:30 und die Meldung zur halben Stunde mit Kerstin Hoffmann.
8: Bundesjustizministerin Stefanie Hubich hat erstmals seit ihrem Amtsantritt die Ukraine besucht. In Kiew traf sie ihre Amtskollegin Lyudmila Suhak. Eines der Themen war dabei die Korruptionsbekämpfung. Hubich sagte, die Ukraine habe schon viel geschafft, aber es reiche noch nicht. In Bad Langensalza in Thüringen ist das Sekretariat des Gymnasiums beschossen worden. Laut Polizei hatten Zeugen ein Loch im Fenster entdeckt. In einer Wand sei ein Projektil entdeckt worden. Die Ermittler suchen nun weitere Zeugen. In der Schweiz ist das Atomkraftwerk Betznau vorübergehend abgeschaltet worden. Grund ist nach Angaben des Betreibers die zu hohe Temperatur des Flusses Aare, der zur Kühlung der Reaktoren genutzt wird. Das Kühlwasser wird in den Fluss zurückgeleitet und kann zum Temperaturanstieg führen. Mit der Abschaltung soll das Ökosystem des Flusses geschützt und beispielsweise Fischsterben verhindert werden.
7: Der Blick auf die Straßen bei MDR Jump mit der A2 Richtung Berlin bleibt zwischen Ciesa und Volinia wegen der Straßenschäden bis Sonntagabend gesperrt. Aktuell auch satte 13 Kilometer Stau. Wichtig, die letzte freie Abfahrt ist Thesen. Und auf der Umleitung ab Thesen über Schopsdorf und Ciesa so mindestens 1,5 Stunden, die ihr länger braucht. Und die weiträumige Umleitung, vielleicht noch als Tipp, die führt dann ab dem Kreuz Magdeburg über die A14 Richtung Dresden und die A9 in Richtung Berlin. A2 Richtung Hannover bleibt zwischen Burgost und Burgzentrum wegen Reparaturarbeiten bis voraussichtlich morgen Mittag gesperrt. Auf der Umleitung der B246A und der B1 über Burg so eine Stunde länger. A4 Frankfurt Richtung Dresden zwischen Jena-Göschwitz und Stadtroder Stau durch ein defektes Fahrzeug im Baustellenbereich eine 30 Minuten länger. A4 Frankfurt Richtung Dresden zwischen Reiknossen und Wilsdruf Stau nach dem Unfall auf der linken Fahrspur und A4 Richtung Görlitz zwischen Pulsnitz und Burkau Stau und stockender Verkehr 30 Minuten plus. A9 Richtung Berlin zwischen Dessau Süd und Dessau Ost 5 Kilometer Stau nach dem Unfall 30 Minuten länger. Und A9 Richtung Berlin zwischen Brück und Belitz nach dem Unfall gesperrt. Zurzeit Stau bis Niemeck und A38 Richtung Leipzig. Zwischen Bad Lauchstädt und Merseburg Süd staute sich im Baustellenbereich nochmal so 10 Minuten mehr. Neueste Blitzer auf der A4 Richtung Frankfurt am Dreieck Dresden Nord und auf der B91 und zwar kurz nach der Auffahrt Burg Werben in Richtung Zeitz. Habt ihr mehr entdeckt? 0800 123 2340. Bleibt die nächsten Stunden bei viel Sonne und Schwitzewerten. In der Nacht dann zumindest ein bisschen Abkühlung, teils aber echt noch tropisch. Tiefstwerte 24 bis 17 Grad. Morgen weiter sonnig und heiß, gerade in Sachsen-Anhalt vereinzelt Gewitter möglich. 37 bis 41 Grad sind drin. Sonntag nochmal genauso heiß. Wirklich extrem schwül und insofern dann im Laufe des Tages zum Teil heftige Gewitter möglich am Sonntag. Das solltet ihr definitiv mit einplanen. 5:35.
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0: herzlichen Glückwunsch. Ich wünsche euch nur das Beste. Toll seht ihr aus. Hier ist der MDR Jump Feierabend Counter, nur falls uns frisch getraute Paare in ihren geschmückten Autos gerade hören. Ich habe heute auch welche an der Ampel gesehen. Es ist Freitag, der 26.06.26. Der Tag war übrigens früher schon beliebt. Hört mal.
1: Hallo, liebes MDR Jump Team. Wir sind Christina und Daniel aus Schkühlen. Wir haben heute vor 22 Jahren in Merseburg geheiratet, bei ähnlichem Wetter, nur nicht ganz so warm. Wir sind sehr zufrieden mit unserer Partnerwahl immer noch und haben zusammen 3 tolle Kinder. Wir wünschen euch ein schönes Wochenende und senden euch liebe Grüße. Tschüss.
0: Vielen Dank, alles Gute zum Hochzeitstag. Und Andreas hat sich auch noch gemeldet und von seiner spektakulären Hochzeit erzählt.
2: Vor 16 Jahren haben meine Frau Claudia und ich zu Leipzig geheiratet. Und die ganze Hochzeit stand unter dem Motto Safari und wir haben Kiwara Lodge als Land ausgegeben und jeder unserer Gäste hat im Vorfeld einen Pass bekommen für das Königreich Kiwara und sind dann nach Zuschluss mit all unseren Gästen in den Zoo rein, hatten eine kirchliche Hochzeit vom Elefantengehege und hatten dann eine sensationelle Feier in der Kiwara Lodge an dem Abend, als Lena den Eurovision Song Contest gewonnen hat vor 16 Jahren. Ach. Und für uns war es ein unvergesslicher Abend.
0: Das glaube ich, Andreas. Ey, vielen Dank, dass wir mal so ein bisschen mit dir in alten Erinnerungen wühlen durften. Und dann würde ich sagen, bitten wir das Brautpaar nach vorne für so einen kleinen Ehrentanz, oder? Cyril on Stumble In gibt's jetzt Freitag, der 26.06.26. 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
9: Um 18 Uhr mit Kerstin Hoffmann. In Deutschland ist ein neuer Hitzerekord für Juni erreicht worden. Wie der Deutsche Wetterdienst mitteilte, wurde an mehreren Orten die 40-Grad-Marke geknackt, unter anderem in Saarbrücken, Bad Kreuznach und Trier. Laut MDR-Wetterstudio wurden in Mitteldeutschland ebenfalls hohe Werte gemessen. In Dresden-Seidnitz und Sandersdorf-Brehna zeigte das Thermometer 37 Grad Celsius an. Der bisherige Juni-Rekord lag bei 39,6 Grad. Er wurde 2019 in Bernburg gemessen. Sachsens Ministerpräsident Michael Kretschmer zeigt sich besorgt über verschärfte Sparpläne bei VW. Der CDU-Politiker sagte, Volkswagen gehöre zum Markenkern Deutschlands. Wenn dieses Unternehmen aufgebe, sei das für das ganze Land fatal. Sachsens Wirtschaftsminister Dirk Panther kündigte im MDR an, man werde um das Zwickauer Werk kämpfen. Der produktivste Standort von VW dürfe nicht irgendwelchen pauschalen Kürzungen zum Opfer fallen. Medienberichten zufolge könnten bei VW bis zu 100.000 Stellen wegfallen. 4 Werken droht die Schließung, darunter dem Standort in Zwickau. Sachsens Verkehrsministerin Regina Kraus-Haar begrüßt das Gesetz für schnellere Verkehrsprojekte. Es war heute mit den Stimmen der schwarz-roten Koalition im Bundestag beschlossen worden und ändert mehrere Verfahrens- und Umweltvorschriften. Kraus-Haar sagte dem MDR, wer Brücken sanieren und Schienen ausbauen wolle, dürfe sich nicht permanent selbst ausbremsen. Sachsen-Anhalts Infrastrukturministerin Lydia Hüskens forderte eine zügige Umsetzung. Die Grünen warfen der Bundesregierung vor, Naturschutz und Beteiligungsrechte zu schreddern. Nach den Erdbeben in Venezuela ist die Zahl der Opfer weiter gestiegen. Nach Regierungsangaben kamen mindestens 589 Menschen ums Leben, knapp 3000 Menschen seien verletzt worden. Zahlreiche Menschen werden noch vermisst. Nach UN-Angaben sind Rettungsteams aus 17 Ländern unterwegs in die Krisenregion. Aus Deutschland trafen 50 Einsatzkräfte des Technischen Hilfswerks ein. Der Check-in auf dem Flughafen soll künftig per Gesichtserkennung möglich sein. Der Bundestag hat dafür die rechtliche Grundlage geschaffen. Airports und Fluggesellschaften soll es damit erlaubt sein, aus Ausweisen bestimmte Daten auszulesen. Passagiere können dann per Gesichtserkennung einchecken, ohne etwa einen Reisepass zeigen zu müssen. Es handelt sich um ein freiwilliges Angebot. Die Daten müssen spätestens 3 Stunden nach Abflug gelöscht werden. Das waren die Nachrichten.
10: Hier ist MDR Jump mit dem zuverlässigsten Verkehrsservice im Osten und der A2 Richtung Berlin bleibt zwischen Ciesa und Wollin wegen der Straßenschäden wohl bis Sonntagabend gesperrt. Zurzeit 15 Kilometer Stau. Letzte freie Abfahrt ist Burg Ost und auf der Umleitung ab Thesen über Schopsdorf und Ciesa so mindestens anderthalb Stunden länger. Die weiträumige Umleitung, die führt ab dem Kreuz Magdeburg über die A14 Richtung Dresden und die A9 in Richtung Berlin. Die A2 Richtung Hannover bleibt zwischen Burg Ost und Burg Zentrum wegen Reparaturarbeiten bis voraussichtlich morgen Mittag noch gesperrt. Auf der Umleitung der B246A und der B1 über Burg eine Stunde mehr. A4 Frankfurt Richtung Dresden zwischen Jena-Göschwitz und Stadtroder Stau. Durch ein defektes Fahrzeug im Baustellenbereich 20 Minuten länger. A4 Richtung Görlitz zwischen Pulsnitz und Burkau Stau und Stocken 30 Minuten länger. A9 Richtung Berlin zwischen Dessau Süd und Dessau Ost 5 Kilometer Stau. Nach dem Unfall 45 Minuten obendrauf und A9 Richtung Berlin nochmal zwischen Brück und Belitz nach dem Unfall gesperrt und zurzeit Stau bis Niemeck und im Saale-Orla-Kreis zwischen Grevenwart und der A9 Auffahrt Schleiz eine ungesicherte Unfallstelle. Blitzer von euch gesehen auf der A4 Richtung Frankfurt am Dreieck Dresden-Nord, B91 kurz nach der Auffahrt Burg Werben Richtung Zeitz und zwischen Westerhausen und Warnstedt. Und wenn ihr noch was entdeckt, 0800 123 2340. Feierabend weiterhin sonnig und trocken. Teneriffa aktuell 23 Grad, Kamenz 34, Kalbe 35, Mühlhausen 34 Grad. Ja, die Nacht klar und trocken. Tiefstwerte gehen auch nur runter auf 24 bis 17 Grad. Morgen weiter schön sonnig. Am Nachmittag und Abend im Nordwesten von Sachsen-Anhalt einzelne Gewitter möglich. Und es wird noch mal heißer als heute. Höchstwerte morgen 37 bis 41 Grad. Am Sonntag geht's genauso weiter. Da dann wirklich auch extrem schwül und ihr müsst im Laufe des Tages mit starken Gewittern rechnen. 5 nach 6.
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0: Baba, 26.06.26 für viele das ideale Hochzeitsdatum. Wir haben heute im MDR Jump Feierabend Countdown ja schon gelernt, man muss sich für so einen Tag teilweise schon echt 2 oder 3 Jahre vorher anmelden. Und ihr erzählt schon den ganzen Tag von euren Hochzeiten.
1: Hallo, mein Name ist Claudia. Wir haben am 12.12. geheiratet, nur standesamtlich. Wir haben unsere besten Freunde eingeladen. Mittags sind wir noch zum Essen gegangen und haben die Trauzeugen eingeladen. Und den Nachmittag gab es bei uns zu Hause. Jeder hat einen Kuchen mitgebracht und es gab einen Clown für die Kinder. Und für abends hatte ich eine Hochzeitssuppe gekocht und es war super. Wir haben weniger als 500 € ausgegeben und wir sind immer noch verheiratet.
0: Liebe Claudia, bei meiner Frau und mir war es ähnlich günstig und so viel kann ich dann aus dem Bekannten- und Freundeskreis feststellen, die Kosten der Hochzeit stehen in keinem Zusammenhang mit der Qualität der Ehe.

0: Eine Sofortmeldung aus unserem Verkehrszentrum für die A72 Richtung Leipzig. Zwischen Zwickau West und Zwickau Ost mehrere Leitbarken auf der Fahrbahn.
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2: Mit To Love Somebody von Holly Humberstone.
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0: Das schönste Geschenk an euch selbst ist der Ehevertrag. Hier ist der MDR Jump Feierabend Counter und krasse Zahl, 130.000 Ehen landeten im letzten Jahr vor Gericht, 700 mehr als ein Jahr zuvor. Man muss aber sagen, langfristig geht die Zahl der Scheidungen zurück in Deutschland. Trotzdem immer gut im Ernstfall abgesichert zu sein.
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0: Am 26.06.26. Warum ist ein Ehevertrag nicht nur sinnvoll, sondern vielleicht sogar romantisch, Rechtsanwalt Christian Säumecke?
2: Das liegt einfach daran, dass man hier in guten Zeiten ganz faire Klarheit für schlechte Zeiten schafft. Wer sich vorab einigt, beweist natürlich Zuneigung, weil er den Partner bei einer möglichen Trennung nicht in einen hässlichen Rosenkrieg stürzen will. Ein maßgeschneiderter Ehevertrag, der sichert das persönliche Vermögen ab und nimmt beide Seiten dann die finanzielle Existenzangst. So kann man sich in der Ehe voll auf die Liebe konzentrieren, statt sich insgeheim Sorgen um das Liebegeld machen zu müssen.
0: Also, ein Ehevertrag ist kein Zeichen von Misstrauen, sondern kann zeigen, dass beide fair miteinander umgehen wollen, sagt der Anwalt.
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5: Hier ist MDR Jump gleich 6:30 und die Meldungen zur halben Stunde mit Kerstin Hoffmann.
6: Die Ukraine und Russland haben jeweils 160 Kriegsgefangene ausgetauscht. Das haben beide Seiten bestätigt. Ukrainischen Angaben zufolge sind seit Kriegsbeginn 76 Mal Gefangene ausgetauscht worden. In der letzten Sitzung vor der Landtagswahl in Sachsen-Anhalt hat Parlamentspräsident Gunnar Schellenberger die ausscheidenden Abgeordneten verabschiedet. Der CDU-Politiker sagte, Demokratie sei immer die Wahrnehmung von Ämtern auf Zeit. Insofern sei ein Generationswechsel der demokratische Normalfall. 28 der 97 Abgeordneten treten zur Wahl am 6. September nicht wieder an. Beim bundesweiten Energiesparmeister-Wettbewerb hat die Barfüßerschule in Erfurt den 3. Platz belegt. Nach Angaben der Organisatorin gab es den Preis für eine sprechende Mülltonne. Die IT-AG der Grundschule habe ein KI-System entwickelt, das die Müllsorte erkenne und sage, wohin der Müll gehöre. Der Preis ist mit 2.500 Euro verbunden.
5: Das MDR-Jump-Verkehrszentrum mit der A2 Richtung Berlin bleibt zwischen Ciesa und Wollin wegen Straßenschäden bis Sonntagabend gesperrt. Aktuell 15 Kilometer Stau, letzte freie Abfahrt ist Burg Ost und auf der Umleitung ab Thesen. Über Schopsdorf und Ciesa so mindestens 1,5 Stunden länger. Die weiträumige Umleitung, die führt dann ab dem Kreuz Magdeburg über die A14 Richtung Dresden und die A9 in Richtung Berlin. A2 Richtung Hannover bleibt zwischen Burg Ost und Burg Zentrum wegen Reparaturarbeiten bis voraussichtlich morgen Mittag gesperrt. Auf der Umleitungsstrecke B246A und B1 über Burg eine Stunde mehr. Die A9 Richtung Berlin zwischen Brück und Belitz nach dem Unfall gesperrt. Zurzeit Stau bis Kleinmarzehns und Vorsicht A72 Richtung Leipzig zwischen Zwickau West und Zwickau Ost mehrere Leitbarken auf der Fahrbahn. Im Saale-Orla-Kreis zwischen Grevenwart und der A9 Auffahrt Schleiz eine ungesicherte Unfallstelle und B101 in Heinzebank wegen Bergungsarbeiten gesperrt. Feierabendblitzer auf der A4 Richtung Frankfurt am Dreieck Dresden-Nord, B91 kurz nach der Auffahrt Burg Werben Richtung Zeitz, in Chemnitz in der Nefestraße stadteinwärts und zwischen Westerhausen und Warnstedt wird auch geblitzt. Und wenn ihr noch was entdeckt, 0800 123 2340. Und damit herzlich willkommen am heißesten Tag aller Zeiten in Deutschland. 41,3 Grad um 17 Uhr gemessen. Neuer Rekordwert in Saarbrücken-Burbach übrigens. Und es bleibt heute Abend bei viel Sonne und Schwitzewerten. In der Nacht so ein bisschen Abkühlung, aber teilweise tropisch. Tiefstwerte 24 bis 17 Grad. Morgen weiter sonnig und heiß. Gerade in Sachsen-Anhalt vereinzelte Gewitter möglich. Temperaturen gehen dann auch bei uns über die 40 Grad. 37 bis 41 soll es werden. Der Sonntag geht genauso heiß, wird sich noch ein bisschen schwüler anfühlen. Und durch diese extreme Hitze müsst ihr am Sonntag dann auch mit starken Gewittern rechnen. 6:35.
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5: Und gleich natürlich auch mit unserem Dr. Emkus, der fasst den Tag mal kurz zusammen.
8: Da schieben die Ämter die Paare im 5-Minuten-Takt durchs Trauzimmer, sodass die Romantik eher an eine Fließbandarbeit in einer Großfleischerei erinnert, als an den schönsten Tag des Lebens.
5: Ja, und er ist noch lange nicht fertig. Ihr ahnt es schon, die ganze Folge gibt's dann gleich hier in 15 Minuten. Schönen Freitagabend für euch.

Hier ist der MDR Jump Feierabend Countdown. In nicht mal mehr einem Monat kommen Ron Republic ins wunderschöne Halle an der Saale, um auf der berühmt-berüchtigten Peisnitz-Insel wirklich die Bühne abzureißen. Wir spielen euch jetzt schon ihren neuen Hit Need Your Love bei MDR Jump.

0: einen schönen Freitagabend. Hier ist der MDR Jump Feierabend Countdown. Gleich ab 19 Uhr übernimmt Annie mit den Themen des Tages. Vorher gibt's noch die Gedanken des Tages mit unserem Dr. M-Kuss.
1: Also ich verstehe ja überhaupt nicht, dass an so einem Schnapszahldatum wie den 26.06.26 die Standesämter von Heiratswilligen so dermaßen überrannt werden, als gäbe es das Eheglück nur heute im Sonderangebot. Da schieben die Ämter die Paare im 5-Minuten-Takt durchs Trauzimmer, sodass die Romantik eher an eine Fließbandarbeit in einer Großfleischerei erinnert als an den schönsten Tag des Lebens. Und das alles nur, damit der Gatte später eine Ausrede weniger hat, den Hochzeitstag zu vergessen, während man sich die völlig überteuerten Locations mit drei anderen Hochzeitsgesellschaften am selben Abend teilen muss. Am Ende steht man in kollektivem Massentrubel und stellt fest, dass ein schickes Datum im Kalender noch lange keine Garantie für ewige Harmonie am Frühstückstisch ist. Aber wer das bürokratische Chaos an so einem absoluten Premium-Freitag erfolgreich übersteht, der beweist direkt am ersten Tag echte Nervenstärke für die Ehe.
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7: Um 19 Uhr mit Kerstin Hoffmann. Der Deutsche Wetterdienst hat nach vorläufigen Angaben die höchste Temperatur registriert, die bisher in Deutschland jemals gemessen wurde. Der heißeste Ort war demnach Saarbrücken-Burbach mit 41,3 Grad. Bisher lag die Höchstmarke bei 41,2 Grad. Laut MDR-Wetterstudio wurden in Mitteldeutschland ebenfalls hohe Werte gemessen. In Dresden-Seidnitz und Sandersdorf-Brehna zeigte das Thermometer 37 Grad Celsius an. Der bisherige Juni-Rekord lag bei 39,6 Grad. Er wurde 2019 in Bernburg gemessen. Sachsens Ministerpräsident Michael Kretschmer zeigt sich besorgt über verschärfte Sparpläne bei VW. Der CDU-Politiker sagte, Volkswagen gehöre zum Markenkern Deutschlands. Wenn dieses Unternehmen aufgebe, sei das für das ganze Land fatal. Sachsens Wirtschaftsminister Dirk Panther kündigte im MDR an, man werde um das Zwickauer Werk kämpfen. Der produktivste Standort von VW dürfe nicht irgendwelchen pauschalen Kürzungen zum Opfer fallen. Medienberichten zufolge könnten bei VW bis zu 100.000 Stellen wegfallen. 4 Werken droht die Schließung, darunter dem Standort in Zwickau. Migrantenorganisationen in Sachsen-Anhalt haben das Urteil gegen den Amokfahrer in Magdeburg begrüßt. Das Landesnetzwerk erklärte, damit sei ein wesentlicher Schritt zur Aufarbeitung erfolgt. Unmittelbar nach dem Anschlag habe es einen eklatanten Anstieg rassistischer Anfeindungen gegeben. Zentrale Aufgabe bleibe es daher, den gesellschaftlichen Zusammenhalt zu stärken. Im Prozess um den Anschlag auf den Magdeburger Weihnachtsmarkt war der Angeklagte heute zu lebenslanger Haft verurteilt worden. Außerdem stellte das Landgericht die besondere Schwere der Schuld fest. Nach den Erdbeben in Venezuela ist die Zahl der Opfer weiter gestiegen. Nach Regierungsangaben kamen mindestens 589 Menschen ums Leben, knapp 3000 Menschen seien verletzt worden. Zahlreiche Menschen werden noch vermisst. Nach UN-Angaben sind Rettungsteams aus 17 Ländern unterwegs in die Krisenregion. Aus Deutschland trafen 50 Einsatzkräfte des Technischen Hilfswerks ein. Die neuen S-Bahnen zwischen Halle und Leipzig sind für einige Bahnsteige zu lang. Wie die Länderbahn mitteilte, sind Bahnhöfe zwischen Halle Hauptbahnhof und Halle Trotha betroffen. Dort bleibe der hintere Zugteil verschlossen. Die Regelung gelte voraussichtlich bis Sommer 2028. Bis dahin sollten die Bahnsteige verlängert oder neu gebaut werden. Die neue Flotte kommt seit Mitte dieses Monats zum Einsatz. Das waren die Nachrichten.
8: Und jetzt aus unserem MDR Jump Verkehrszentrum, der zuverlässigste Verkehrsservice im Osten. Ihr braucht viel Geduld zum Start ins Wochenende. Die A2 Richtung Berlin ist zwischen Kreuz Wolfsburg-Lütter und Königslutter nach einem Unfall gesperrt. Und sie bleibt auch die A2 gesperrt zwischen Cäsar und Wollin wegen Straßenschäden. Das dauert noch bis circa Sonntagabend. Im Moment haben wir 13 Kilometer Stau. Letzte freie Abfahrt ist Burg Ost. Außerdem staut es sich auch in Höhe Thesen. Hier gab es einen LKW-Unfall und einen Stau in Richtung Hannover obendrauf. Auf der Umleitung über Thesen, ab Thesen über Schopsdorf und Cäsar 1,5 Stunden Zeitverlust. Und die weiträumige Umleitung führt ab dem Kreuz Magdeburg über die A14 Richtung Dresden und die A9 Richtung Berlin. Die A2 Richtung Hannover bleibt auch zwischen Burg Ost und Burg Zentrum wegen Reparaturarbeiten voraussichtlich bis morgen Mittag gesperrt. Aktuell auf der Umleitungsstrecke B246A und B1 über Burg braucht ihr 1 Stunde länger. Die A9 Richtung Berlin ist zwischen Brück und Belitz nach einem Unfall gesperrt. Aktuell staut sich's bis Kleinmarzehns. Die B101 ist in Heinzebank wegen Bergungsarbeiten gesperrt und in Klötze ist die Schützenstraße an der Kreuzung Ziegelstraße nach einem Feuerwehreinsatz gesperrt. Blitzer bei uns immer online auf mdrjump.de. Aktuell wird unter anderem auf der A4 geblitzt Richtung Frankfurt am Dreieck Dresden-Nord. Eine auf der B91 kurz nach der Auffahrt Burgwerben Richtung Zeitz. Blitzer in Chemnitz in der Nefestraße statt einwärts und einer noch zwischen Westerhausen und Warnstedt. Wenn ihr unterwegs mehr Blitzer entdeckt oder auch Staus seht, meldet es bei uns mit einem kostenlosen Anruf unter der 0800 123 2340. Dankeschön fürs Bescheid geben. Fixer Blick auf den Sommerfreitag überhaupt. In Garde legen heute Abend noch 36 Grad, Erfurt 35 Grad, Meißen auch noch 36 Grad, Oschatz 35. Etwas frischer ist es bei euch in Görlitz mit 32 Grad. Aber mal Spaß beiseite, kälter als 17 Grad wird's in der kommenden Nacht nicht. Dazu glitzern die Sterne. Morgen dann, nehmt euch nicht zu viel vor, es wird brütend heiß mit bis zu 41 Grad, prallem Sonnenschein, abends dann in der Altmark erste Gewitter. Sonntag auch nochmal extreme Temperaturen über 40 Grad, vor allem im Osten von Sachsen-Anhalt und Sachsen. Aber es gibt auch schon erste kräftige Gewitter, teils mit Unwettergefahr am Sonntag. Ja, und dann kommt auch die mächtige Abkühlung zum Start in die neue Woche, nur noch so um die 25 Grad und dazu dann ordentlich Schauer und Gewitter.
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8: Mit Annie Kamera, schönen Freitagabend. Lebenslang ist das höchstmögliche Strafmaß, das es hier bei uns in Deutschland gibt. Der Amokfahrer vom Magdeburger Weihnachtsmarkt wurde heute Vormittag genau dazu verurteilt. Was genau das Urteil bedeutet und wie die Hinterbliebenen und Betroffenen das aufgenommen haben, das hört er bei mir in 6 Minuten.
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Schönen Freitagabend aus unserem MDR-Jump-Verkehrszentrum. Eine Sofortmeldung, die wichtig ist für alle unterwegs auf der A9 Richtung Berlin. Fahrt vorsichtig zwischen Eisenberg und Dreußig. Auf der linken Spur liegen Fahrzeugteile.

0: Hier sind die Themen des Tages bei MDR Jump. Endlich ein Urteil. Ihr habt es ja heute unter anderem in den Nachrichten hier bei MDR Jump gehört. Der Amokfahrer Taleb A. ist heute zu lebenslanger Haft verurteilt worden. Außerdem wurde eine Sicherungsverwahrung auf Vorbehalt vom Magdeburger Landgericht angeordnet. Taleb A. war im Dezember 24 mit einem Auto über den Weihnachtsmarkt in Magdeburg gefahren und hatte 6 Menschen getötet, über 300 teils schwer verletzt. Ja, bei so furchtbaren Verbrechen wird so oft immer nur über den oder die Täter gesprochen. Deshalb meine erste Frage an MDR-Reporter Volker Brams in Magdeburg. Wie haben denn Angehörige der Opfer, wie haben Betroffene auf dieses Urteil reagiert?
1: Es waren sehr viele heute im Gerichtssaal. Das war in den letzten Monaten und Wochen jetzt nicht mehr der Fall gewesen. Viele konnten auch die ganzen Ausführungen von Taleb A., dem Attentäter, nicht ertragen. Und ja, für viele ist es jetzt heute wirklich ein Abschluss, ein juristischer Abschluss, muss man sagen. Viele werden ihr Leben lang jetzt gezeichnet sein und mit diesen Taten auch leben müssen, was ihnen da widerfahren ist. Für die Leute war auf jeden Fall entscheidend, dass er verurteilt wurde und dass er jetzt auch die Höchststrafe letztendlich bekommen hat. Zwischenzeitlich stand ja sogar zur Debatte, dass er möglicherweise nicht schuldfähig ist. Also er hat ja so teilweise wahnhafte Züge gezeigt und da dachte man, möglicherweise könnte der rechtsmedizinische Gutachter da zu einem anderen Urteil kommen. Aber der hat dann gesagt, er ist auf jeden Fall steuerungsfähig an dem Tatabend gewesen und wusste genau, was er da gemacht hat.
0: Aber seit dem Urteilsspruch gibt es ja auch große Empörung im Netz. Warum nur eine Sicherungsverwahrung unter Vorbehalt? Da könnte Taleb A. ja theoretisch nach 15 Jahren freikommen.
1: Nee, das ist nicht so. Da sind die Leute dann doch auf dem Holzweg unterwegs. Juristisch ist das alles ein bisschen schwieriger. Das Gericht hat die höchste Strafe, die möglich ist, eben dann auch ausgesprochen, lebenslange Haft. Und er wird auf jeden Fall nicht nach 15 Jahren rauskommen, auch wohl nicht nach 18 Jahren. Aber irgendwann dann wird darüber nachgedacht, ob eine Bewährungsstrafe dann möglich ist und er dann rauskommt. Aber da eben dann die Sicherheit Verwahrung zur Debatte steht und geprüft werden muss, dann wird auch wieder zum Tragen kommen, wie er sich jetzt verhalten hat, was für Äußerungen er auch bei Gericht gemacht hat, dass er eben wieder weitere Taten angekündigt hat. Und der Gerichtssprecher hier, Christian Löffler, der hat auch sehr stark betont, dass die Wahrscheinlichkeit, dass er jemals wieder aus dem Gefängnis rauskommt, sehr, sehr gering ist.
0: Rechtskräftig ist das Urteil ja heute noch nicht. Kannst du uns kurz sagen, was genau das bedeutet?
1: Das bedeutet, dass noch Revision eingelegt werden kann, sowohl von den Nebenklägern, also den Geschädigten, als auch von Taleb A. Ich gehe davon aus, dass von der Verteidigerseite, also Taleb A., da eine Revision eingelegt wird.
0: Also möglicherweise noch nicht so ganz zu Ende der Prozess gegen den Amokfahrer von Magdeburg. Verteidigung, aber eben auch Anklage könnten in Revision gehen. Da würde aber nicht, um das ganz klar zu sagen, mehr die Tat an sich neu aufgerollt werden. Es könnte sich da um mögliche Verfahrensfehler drehen. Wir halten euch natürlich weiter auf dem Laufenden hier bei MDR Jump.

0: schönen Freitagabend.
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0: Bei Vinted werden Kinder verkauft. Die Gerüchte über die Secondhand-Plattform rauschen ja aktuell durch die sozialen Medien. Das sind hammerharte Vorwürfe. Es gibt Videos, Bilder, Meldungen, in denen behauptet oder gemutmaßt wird, dass eben Vinted Kinder- und Menschenhandel betreiben würde. Was ist denn da dran? Wirklich nur Gerüchte oder ist da so ein Fünkchen Wahrheit? Die Frage gebe ich mal direkt an meine Kollegin Rebecca Rall.
2: Also zuerst mal müssen wir drüber reden, was man eigentlich in den angeblichen Beweisvideos oder auf den Fotos sieht. Das sind zum Beispiel ein Plüschtier mit der Beschreibung 9 Jahre alt, guter Zustand, weiblich, weiß, Preis 12.000 Euro. Oder so ein Foto mit einer Rose und dem Text, kann in Portugal abgeholt werden. Preis ebenfalls fünfstellig.
0: Oh Rebecca, das klingt echt gruselig.
2: Auf jeden Fall, weil es eben wirklich merkwürdig ist, warum für ein Plüschtier oder eine Rose offenbar solche Mondpreise gefordert werden. Die Polizei in verschiedenen Bundesländern prüft die immer größere Zahl von Anzeigen für diese verstörenden Fotos. Auch das Bundeskriminalamt beschäftigt sich mit dem Phänomen.
0: Ja, aber wie schätzt denn jetzt die Polizei das Ganze ein?
2: Von der Polizei heißt es, bitte beteiligen Sie sich nicht an Spekulationen. Teilen Sie nicht einfach ungeprüft Links und Videos. Im Moment deutet vieles auf Fake-Anzeigen hin, erklärt zum Beispiel das Hessische Landeskriminalamt. Man gehe aber den Verdacht des Menschenhandels nach. Auch die Secondhand-Plattform Vinted hat sich mittlerweile geäußert. Wir kennen die Anzeigen, können dabei aber keine Verbindung mit Menschenhandel finden. Die hohen Preise könnten eine Verhandlungstaktik sein. Vielleicht möchte jemand auch die eigenen Klickzahlen mit den verstörenden Anzeigen nach oben treiben, heißt es von der Plattform.
0: Schwere Vorwürfe über angeblichen Kinderhandel auf der Secondhand-Plattform. Plattform Vinted. Die Polizei prüft, vermutet im Moment aber, dass es sich um Fake-Anzeigen handelt. Dankeschön an Rebecca aus der MDR Jump-Redaktion für das Update. Und zwei Sofortmeldungen hat das MDR Jump-Verkehrszentrum noch für euch. Wichtig für alle unterwegs auf der A4, fahrt vorsichtig Richtung Frankfurt am Kirchhammer Dreieck, liegt ein Reifen, und auf der A9 Richtung Berlin in Höhe Leipzig-West, aufpassen, auf der linken Spur liegt ein Plasteteil. 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

0: Halb acht ist es, hier ist MDR Jump. Schönen Freitagabend und alles, was jetzt wichtig ist, gibt's von Kerstin Hoffmann.
1: Die Demokratische Republik Kongo hat vor dem Internationalen Strafgerichtshof Klage gegen das Nachbarland Ruanda eingereicht. Wie das Gericht mitteilte, geht es um schwere Menschenrechtsverletzungen im Ostkongo von 1996 bis in die Gegenwart. Kongo wirft Ruanda vor, internationale Übereinkünfte beispielsweise zu Völkermord und Rassendiskriminierung verletzt zu haben. In Bad Langensalza in Thüringen ist das Sekretariat des Gymnasiums beschossen worden. Laut Polizei hatten Zeugen ein Loch im Fenster entdeckt. In einer Wand sei ein Projektil entdeckt worden. Die Ermittler suchen nun weitere Zeugen. In der Schweiz ist das Atomkraftwerk Betznau vorübergehend abgeschaltet worden. Grund ist nach Angaben des Betreibers die zu hohe Temperatur des Flusses Aare, der zur Kühlung der Reaktoren genutzt wird. Das Kühlwasser wird in den Fluss zurückgeleitet und kann zum Temperaturanstieg führen. Mit der Abschaltung soll das Ökosystem des Flusses geschützt und beispielsweise Fischsterben verhindert werden.
0: Aus unserem MDR-Jump-Verkehrszentrum noch fix der Blick auf die Straßen. Die A2 Richtung Berlin bleibt zwischen Caesar und Wollin wegen Straßenschäden bis Sonntagabend, also noch gesperrt. Aktuell 13 Kilometer Stau, letzte freie Abfahrt ist Thesen. Auf der Umleitung ab Thesen über Schopsdorf und Caesar braucht ihr aktuell 90 Minuten länger. Und die weiträumige Umleitung führt ab dem Kreuz Magdeburg über die A14 Richtung Dresden und die A9 Richtung Berlin. A2 Richtung Hannover zwischen Caesar und Thesen staut sich nach einem LKW-Unfall eine halbe Stunde Zeitverlust. Und die A2 Richtung Hannover bleibt auch zwischen Burg Ost und Burg Zentrum wegen Reparaturarbeiten gesperrt und zwar noch bis voraussichtlich morgen Mittag. Auf der Umleitungsstrecke der B246A und der B1 über Burg braucht ihr heute Abend eine Stunde länger. A4 Richtung Görlitz zwischen Kodersdorf und Grenzübergang Ludwigsdorf, 15 Minuten Stauzeit einplanen. Fahrt auch vorsichtig auf der A4 Richtung Frankfurt am Kirchheimer Dreieck, liegt ein Reifen. Vorsicht auf der A9 Richtung Berlin, Höhe Leipzig-West, ein Plasteteil auf der linken Spur. Und ihr braucht noch viel Geduld auf der A9 Richtung Berlin zwischen Kleinmarzehns und Brück. Stau nach einem Unfall, aktuell die Stauzeit 1 Stunde 30 Minuten. Die B101 ist in Heinzebank wegen Bergungsarbeiten gesperrt. In Klötze ist die Schützenstraße an der Kreuzung Ziegelstraße nach einem Feuerwehreinsatz gesperrt. Und Blitze haben wir heute Abend auch noch, unter anderem auf der A4 Richtung Frankfurt am Dreieck Dresden-Nord. Einer in Chemnitz, in der Nefestraße Stadt-Einwärts und noch einer zwischen Westerhausen und Warnstedt. Aber wenn ihr heute Abend noch Blitzer entdeckt oder Staus seht, dann meldet das gern bei uns. Geht mit einem kostenlosen Anruf unter der 0800 123 2340. Dankeschön! Knallerheiß ist es auch heute Abend in Bernburg noch bei 35 Grad. Auch Meiningen meldet uns 35 Grad und wolkenlosen Himmel. Chemnitz schönste Abendsonne bei 32 Grad und wir kriegen es einfach nicht kälter als 17 Grad in der kommenden Nacht. Morgen dann nochmal brütende Hitze bei bis zu 41 Grad, prallem Sonnenschein. Abends in der Altmark erste Gewitter. Auch der Sonntag nochmal richtig knallheiß, 40 Grad und zum Teil noch darüber im Osten von Sachsen-Anhalt und Sachsen vor allem. Aber es gibt ab Sonntag dann auch überall erste, zum Teil richtig kräftige Gewitter, die zum Teil Unwettergefahr bergen.
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0: schönsten Freitagabend mit MDR Jump. Die Woche war eine Menge los, vor allem Hitze. Und wir finden ja, dass in so Wochen öfter mal die richtig guten Nachrichten irgendwie zu kurz kommen. Deshalb haben wir die guten Nachrichten der Woche. Und wenn ich sage wir, meine ich unseren MDR Jump-Redakteur Matthias Rohrschneider. Matthias, das geht tierisch ab.
1: Ja, gute Nachrichten zum Beispiel gibt's aus dem Harz. Denn im Nationalpark Harz gibt's jetzt Luchs-Nachwuchs. Genau. Wie jetzt bekannt wurde, haben bereits Mitte Mai gleich 3 kleine Luchskätzchen das Licht der Welt erblickt. Luchse in der freien Wildbahn sind nicht unumstritten, gelten in Deutschland aber grundsätzlich als stark gefährdete und schützenswerte Tierart. Deshalb große Freude im Nationalpark Harz. Und die 3 kleinen süßen Luchse sind auch noch kerngesund und putzmunter. Oder wie es im Englischen heißt, it looks very good.
0: Sehr schön, Matthias. Aber bitte bleiben wir mal bei very good. In Erfurt haben Grundschüler eine sprechende Mülltonne entwickelt. Das haben wir auch in den Nachrichten gehört. Du hast doch garantiert mehr Infos dazu.
1: Yes, und dafür auch noch gleich einen Top-3-Platz beim Bundesenergiesparmeister-Wettbewerb gewonnen. Die Schüler und Schülerinnen der Erfurter Barfüßer Grundschule haben eine KI-Mülltonne entwickelt, die anhand von Fotos zum Beispiel selbstständig entscheidet, ob der Müll in die Biotonne oder in die Recyclingtonne geworfen wird. Korrekte Abfalltrennung also und dazu noch neue Erkenntnisse zum Thema künstliche Intelligenz, wie Schülerin Lola erklärt.
2: Die KI macht auch Fehler, das hat unser Projekt auch bewiesen. Erst wenn man sie sehr viel trainiert, wird sie genauer, aber es gibt nämlich auch keine Menschen, die auch keine Fehler machen.
0: Ey Lola, da hast du sowas von recht. So Matthias, hast du denn jetzt überhaupt gar nichts zum Thema der Woche dabei? Hitze? Also, das kann doch gar nicht sein.
1: Doch, doch, nicht so ungeduldig. Während die meisten von uns ja mit den hohen Temperaturen kämpfen, freut sich das gemeine Glühwürmchen gerade wie Bolle. Glühwürmchen mögen nämlich Hitze und huschen deshalb gerade vermehrt durch die Parks und Gärten. Übrigens nur die Männchen können fliegen und leuchten, die Weibchen nur leuchten. Also, Licht aus heute Abend, dann kommen die Leuchtkäfer vielleicht auch in deinen Garten. Und wenn die dann leuchten und leuchten, dann kann man sogar noch Strom sparen. Ich meine, wenn das keine gute Nachricht ist.
0: Sowas von. Ah, vielleicht bin ich ja eigentlich im Grunde meines Herzens ein Glühwürmchen. Denn ich, muss ich gestehen, mag die aktuellen Temperaturen sehr. Wirklich sehr. Dankeschön, Matthias. 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

Hammer die Frau. Jennifer Lopez läuft bei MDR Jump und Grundschülerinnen zeigen uns, wo es lang geht in Sachen Mülltrennung. Haben Schülerinnen und Schüler in Erfurt ja eine KI-gesteuerte Mülltonne entwickelt. Wir haben gerade eben drüber berichtet in den Themen des Tages. Das müssen die Kollegen von Pop die Abendshow erstmal toppen. Ab 20 Uhr haben sie die Chance dazu. Hier ist MDR Jump. Wir wünschen euch einen glühenden Start ins hoffentlich entspannte Wochenende.

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6: Um 20 Uhr mit Kerstin Hoffmann. In Deutschland ist ein neuer Temperaturrekord aufgestellt worden. Der Deutsche Wetterdienst registrierte nach vorläufigen Angaben am Nachmittag 41,3 Grad. Gemessen wurde der Wert in Saarbrücken-Burbach im Saarland. Bisher lag die Höchstmarke bei 41,2 Grad, gemessen im Juli 2019 in Nordrhein-Westfalen. Laut MDR-Wetterstudio wurden in Mitteldeutschland ebenfalls hohe Werte erreicht. In Dresden-Seidnitz und Sandersdorf-Brina zeigte das Thermometer 37 Grad Celsius an. Sachsens Verkehrsministerin Regina Kraushaar begrüßt das Gesetz für schnellere Verkehrsprojekte. Es war heute mit den Stimmen der schwarz-roten Koalition im Bundestag beschlossen worden und ändert mehrere Verfahrens- und Umweltvorschriften. Kraushaar sagte dem MDR, wer Brücken sanieren und Schienen ausbauen wolle, dürfe sich nicht permanent selbst ausbremsen. Sachsen-Anhalts Infrastrukturministerin Lydia Hüskens forderte eine zügige Umsetzung. Die Grünen warfen der Bundesregierung vor, Naturschutz und Beteiligungsrechte zu schreddern. Nach den Erdbeben in Venezuela ist die Zahl der Opfer weiter gestiegen. Nach Regierungsangaben kamen mindestens 920 Menschen ums Leben, mehr als 3.300 Menschen seien verletzt worden. Zahlreiche Menschen werden noch vermisst. Nach UN-Angaben sind Rettungsteams aus 17 Ländern unterwegs in die Krisenregion. Aus Deutschland trafen 50 Einsatzkräfte des Technischen Hilfswerks ein. Migrantenorganisationen in Sachsen-Anhalt haben das Urteil gegen den Amokfahrer in Magdeburg begrüßt. Das Landesnetzwerk erklärte, damit sei ein wesentlicher Schritt zur Aufarbeitung erfolgt. Unmittelbar nach dem Anschlag habe es einen eklatanten Anstieg rassistischer Anfeindungen gegeben. Zentrale Aufgabe bleibe es daher, den gesellschaftlichen Zusammenhalt zu stärken. Im Prozess um den Anschlag auf den Magdeburger Weihnachtsmarkt war der Angeklagte heute zu lebenslanger Haft verurteilt worden. Außerdem stellte das Landgericht die besondere Schwere der Schuld fest. Die neuen S-Bahnen zwischen Halle und Leipzig sind für einige Bahnsteige zu lang. Wie die Länderbahn mitteilte, sind Bahnhöfe zwischen Halle Hauptbahnhof und Halle Trotha betroffen. Dort bleibe der hintere Zugteil verschlossen. Die Regelung gelte voraussichtlich bis Sommer 2028. Bis dahin sollten die Bahnsteige verlängert oder neu gebaut werden. Die neue Flotte kommt seit Mitte dieses Monats zum Einsatz. Das waren die Nachrichten. Das Wetter in der Nacht klar, 24 bis 17 Grad. Morgen viel Sonne, im Verlauf Wolken. In der Altmark auch einzelne Gewitter. Temperaturen bis 41 Grad. Es ist 20.03 Uhr.
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7: Die A2 Richtung Berlin bleibt zwischen Zieser und Wollin wegen Straßenschäden bis Sonntagabend gesperrt. Zurzeit Stau, die letzte freie Abfahrt ist Burgost. Auf der Umleitung ab Thesen über Schopsdorf und Zieser mindestens eine Stunde und 30 Minuten Zeitverlust. Die weiträumige Umleitung führt ab dem Kreuz Magdeburg über die A14 Richtung Dresden und die A9 Richtung Berlin. A2 Richtung Hannover zwischen Zieser und Thesen Stau nach einem LKW-Unfall. Die A2 Richtung Hannover bleibt zwischen Burg Ost und Burg Zentrum wegen Reparaturarbeiten bis voraussichtlich morgen Mittag gesperrt. Auf der Umleitungsstrecke B246A und B1 über Burg plus eine Stunde. A4 Richtung Görlitz zwischen Kodersdorf und Grenzübergang Ludwigsdorf Stau. A9 Richtung Berlin zwischen Kleinmarzehns und Brück Stau nach einem Unfall.
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8: mit Michael Reufsteck. So, ihr Pfeifen, es ist Wochenende, da sind wir gefälligst nett zueinander. Und nach drei Hits fangen wir damit an. Der erste ist von Kygo.
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0: zusammen, hier ist Pop, eure freundliche Abendshow bei MDR Jump und SWR 3. Erste Nachricht heute Abend von Roland. Wie jetzt? Hallo, ihr Pfeifen? Mach mich nicht an, dafür ist es viel zu heiß, ey. Ja, das stimmt. Wir sind alle lieb zueinander. Gerade jetzt, gerade bei diesem Wetter, gerade am Wochenende. Und es gibt diese Kleinigkeiten, und ihr kennt sie vielleicht, diese Kleinigkeiten, die den ganzen Tag besser machen, weil man zueinander freundlich ist. Diese Dinge, zu denen die Engländer "You made my day" sagen. Something made my day. Etwas hat den Tag gemacht, also besser gemacht. Es gibt keine so richtige, wirklich wörtliche deutsche Übersetzung dafür. Eben das, was uns manchmal völlig happy zurücklässt. Wenn es so eine Kleinigkeit ist. Wenn zum Beispiel, wie bei mir heute, jemand den Spiegel am Auto umklappt. Und zwar so, dass nicht die Autos sie abfahren. Also und zwar so, dass die Autos sie nicht abfahren. Nicht so, dass der Spiegel nicht mehr dran ist. Das ist einfach nett. Und manchmal wird man allerdings auch etwas verwirrt zurückgelassen mit dem, was andere machen. Und das ist Julia Buchmeier aus unserem Termin. Nee, es muss die Hitze sein. Aus unserem Team passiert. Du hast auch noch Sport gemacht bei dieser Hitze. Puh, erstmal die Frage, warum?
1: Ja, vielleicht war auch genau diese Hitze schuld an dieser ganzen Sache.
0: Und was dann?
1: Ja, ich bin jedenfalls nach dem Training wieder zu meinem Spind gegangen. Da packe ich eigentlich immer alles rein, bis auf meine Schuhe. Die standen auf dem Boden. Und als ich die wieder anziehen will, waren die schon geschnürt. Also da waren schon Schleifen dran.
0: Moment, bevor du sie wieder anhattest. Also
1: ja,
0: du
1: genau.
0: Hattest sie noch nicht wieder an. Kein anderer hatte sie an und es waren Schleifen dran.
1: Ja, und ich habe mich dann umgeguckt, wie die anderen Schuhe aussehen in dieser Umkleide, aber die waren alle unbeschleift. Ja. Also es waren wirklich nur meine.
0: Aber das macht es doch schwieriger, da wieder reinzukommen, wenn man die Schleifen vorher schon dran. Wer macht sowas und warum?
1: Ja, das habe ich mich natürlich auch gefragt. Ich meine, die langweilige Erklärung wäre jetzt an der Stelle, eine andere Frau dachte einfach, das sind ihre, hat sie angezogen, dann gemerkt, ah, Moment, stimmt ja gar nicht. Und ist dann halt wieder rausgeschlüpft.
0: Oh, dann hatte sie doch schon jemand anders. Ja, das wird vielleicht so gewesen sein.
1: Aber die viel schönere Erklärung, da habe ich lange drüber nachgedacht, finde ich, wäre ja die, vielleicht hat diejenige gesehen, wie fertig ich nach meinem Training war und wollte mich einfach so ein bisschen aufheitern, einfach so kurz zum Schmunzeln bringen.
0: Das zeigt einfach, was für ein positiver Mensch du bist, dass du überhaupt nicht auf die Idee kommst, dass das ein geheimes Zeichen der Mafia sein könnte oder so. Es ist doch schön. Ja. Also, das ist auf jeden Fall die schönere Erklärung. Und sowas habt ihr doch bestimmt auch erlebt. Die kleinen Freundlichkeiten, die den Tag sofort besser gemacht haben. 07221 2011. Erzählt sie uns, was war es bei euch? Oder seid ihr selbst möglicherweise die kleinen, netten Freundlichkeiten-Verteiler? WhatsApp, Signal, wir freuen uns besonders über Sprachnachrichten. 07221 2011.
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0: Good Old Days. Aktueller Hit von Chris de Serandi. Hier ist Pop die Abendshow. Hallo Daniela in Eisenach. Daniela?
1: Hallo, ich grüße das wunderschöne Schwabenland. Ja. Hallo SWR3.
0: SWR3 und MDR Jump zusammen. Du hast in SWR3-Land gewohnt, bist jetzt MDR Jump-Hörerin. Du verbindest alles in unseren Welten.
1: Das ist richtig, genau so.
0: Und du bist professionelle Freundlichkeitenverteilerin?
1: Ja, mein Berufszweig nennt sich zusätzliche Betreuungskraft im Seniorenheim.
0: Und du hast quasi dein Hobby zum Beruf gemacht, denn du warst früher so die einfach mal so nebenbei was gemacht hat?
1: Genau, ich bin oft genug diejenige gewesen, wenn ich mal irgendwie ein hübsches Blümchen gehabt habe. Ich habe mich dann auf den Markt gestellt, ach, da hast du es, ich verschenke das mal. Hab einfach mal ein nettes Lächeln verschenkt oder ein schönes, gutes Wort. Und ich habe gemerkt, dass mir das Spaß macht und jetzt ist das tatsächlich mein Beruf. Seit ganz kurzer Zeit auch.
0: Was genau machst du dann im Seniorenheim? Wie sind die kleinen Freundlichkeiten?
1: Also als Betreuungskraft, als zusätzliche sind wir ja dafür da, ein genaues Auge zu haben darauf, wie es den Menschen, die wir betreuen, eben wirklich geht, dass wir uns auch tatsächlich Zeit nehmen und dann auch mal ein bisschen Abwechslung reinbringen in die Beschäftigung und Langeweile vermeiden.
0: Also raus aus der Routine und hier mal eine Kleinigkeit, da mal eine Kleinigkeit, so wie früher, nur eben jetzt beruflich.
1: Richtig, genau.
0: Es ist toll, wenn man sogar so ein Hobby zum Beruf machen kann.
2: Ja, absolut.
0: Daniela, vielen Dank dafür und viele Grüße.
1: Danke auch. Tschüss. Liebe Grüße. Tschüss.

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1: Das ist wie beim Einkaufen. Wenn ihr jetzt einen Pullover kauft, könnte sein, dass ihr den sehr günstig kriegt. Wir spielen bei 40 Grad Sweater Weather, Pulloverwetter von The Neighborhood. Einfach, weil es ein toller Song ist. Hier ist Pop, die Abendshow. Wir reden über die kleinen Nettigkeiten, mit denen wir einander den Alltag schöner machen. Steffen hat geschrieben, ich habe heute unserer Briefträgerin Trinken angeboten. Die hat sich so sehr gefreut, hat es natürlich angenommen. Und da sie gerade einen neuen Kollegen einlernte, war es eine doppelte Freude. Steffen, ich hoffe, du hast ihr nicht ein Glas gegeben, dass du dich beide teilen musst. Aber toll, doch, eine kleine Freundlichkeit, die gerade bei diesem Wetter wahnsinnig gut ankommt. Genau so mögen wir das. Robert hat uns erzählt, wie er im Wald spazieren war. Ein Fahrradfahrer kam ihm entgegen. Und irgendwann, nach 5 Minuten, kam der Fahrradfahrer aus der anderen Richtung zurück. Entschuldigung, ist das hier Ihre Mütze? Muss ja schon eine ganze Weile weitergefahren sein, eine Mütze auf dem Weg gefunden haben und dann gedacht haben, vielleicht gehörte die dem Fußgänger von eben. Und es war seine. Er hatte seine Mütze wieder. Was für ein netter Radfahrer.

0: die kleinen Nettigkeiten des Alltags, die Made-My-Day-Momente. Dirk aus Iptingen hat uns geschrieben. Hi ins Studio, mein Made-My-Day-Moment war heute, als ich in unserem eher dörflich gelegenen Supermarkt von der Mitarbeiterin darauf hingewiesen wurde, dass es die Rinderbrühe der Premium-Marke heute im Angebot gibt. Irgendwie haben die gecheckt, dass ich freitags traditionell Chili für den Filmabend koche. Fand das so nett und aufmerksam, dass ich mir ein Oh nicht verkneifen konnte. Gleich Teddy Swims mit seinem aktuellen Hit und Benson Boone in 10 Minuten mit seinem nagelneuen von heute.
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2: Heute Nacht sind im Westen einzelne Gewitter unterwegs, sonst ist es oft klar bei Tiefstwerten von 26 bis 14 Grad. Morgen ist es meist sonnig oder locker bewölkt. In der Nordwesthälfte und vom Schwarzwald bis zu den Alpen sind örtliche Schauer oder Gewitter möglich mit Unwetterpotenzial. Bei extremer Hitzebelastung werden 27 bis 41 Grad erreicht, mit den höchsten Temperaturen im Südwesten und im Osten.
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3: Die A2 Richtung Berlin bleibt zwischen Ziesa und Wollin wegen Straßenschäden bis Sonntagabend gesperrt. Zurzeit Stau, die letzte freie Abfahrt ist Thesen. A2 Richtung Hannover zwischen Ziesa und Thesen Stau nach einem LKW-Unfall. Die A2 Richtung Hannover bleibt zwischen Burg Ost und Burg Zentrum wegen Reparaturarbeiten bis voraussichtlich morgen Mittag gesperrt. A4 Richtung Görlitz zwischen Kodersdorf und Grenzübergang Ludwigsdorf Stau. A9 Richtung Berlin zwischen Kleinmarzehns und Niemeck Stau nach einem Unfall.
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20.40 Uhr, aktuelle Meldung aus dem Verkehrszentrum. Vorsicht auf der A5 Frankfurt Richtung Karlsruhe. Am Kreuz Heidelberg in der Überleitung zur A656 Richtung Mannheim. Hier liegt ein Metallteil auf der Fahrbahn. Scheint ein Spanngurt zu sein. Vielen Dank, Julia von unterwegs, für diese Info. Kommt gut an.

0: So good. Von Kamrad. Hier ist Pop, die Abendshow mit den kleinen, schönen Momenten und Nettigkeiten, die den Alltag schöner machen. Von Ina kommt diese Sprachnachricht.
1: Mein Made My Day Moment war, da hatte ich Geld vergessen und habe mir aber im Burger-Restaurant eine schöne Bestellung aufgegeben. Ich hatte da ein bisschen Geld in der Handyhülle, das hat aber nicht gereicht. Und dann hat die Mitarbeiterin aus ihrem privaten Geld mir noch 1 Euro oder 2 vorgestreckt oder ausgelegt. Ich habe ihn dann zurück zum Auto, habe meinen richtigen Geldbeutel geholt und habe ihr das Geld dann gegeben und habe unterwegs auch tatsächlich noch einen Strauß Tulpen besorgt. Und dann war sie ganz glücklich und ich war glücklich. Ich meine, das ist nicht selbstverständlich, dass eine Mitarbeiterin an der Theke im Schnellrestaurant aus dem privaten Geld was vorstreckt.
0: Dankeschön, Ina, für dieses schöne Erlebnis. Und jetzt Benson Boone. Es ist Freitag, freitags ist der Tag der neuen Musik und heute ist was Neues von Benson Boone erschienen, einem der größten neuen Stars der vergangenen Jahre. Der Typ mit dem Schnauzbart, der im Konzert immer irgendwann ein Salto schlägt und dessen Songs einfach irgendwann immer mal explodieren können. Da denken wir seit 1,5 Minuten, es sei eine Ballade und dann passiert sowas wie das hier. 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

war der große Hit. Mit dem ging alles los. Beautiful Things, Benson Boone. So, kleiner Spoiler, seine neue Single, die heute rausgekommen ist, explodiert auch irgendwann. The Time of My Life heißt sie. Und nein, in dem Fall ist das nichts Schönes, Sommerliches mit Tanzstunden, Ferienclub und ich habe eine Wassermelone getragen. Sondern in dem Fall ist es was Trauriges. Benson Boone singt über seine Ex, mit der er die Zeit seines Lebens hatte, sie dann aber verloren hat. So, und für alle, denen das jetzt ein bisschen zu traurig und zu ruhig ist, wartet ab, bis die Explosion im Song kommt. Er spannt uns diesmal noch ein bisschen länger auf die Folter. Dauert jetzt noch gut 2 Minuten. Aber auch bis dahin schon ein guter Song. The Time of My Life. Neu von Benson Boone.

You Got Me. Das sind die legendären Roots. Hier in Pop der Abendshow. Die Roots spielen Mitte Juli beim ebenso legendären Montreux Jazz Festival in der Schweiz am Genfer See. Das offenbar kein reines Jazz-Festival mehr ist. Da werden Puristen möglicherweise die Nase rümpfen. Solche Leute wie die, die bei Rock am Ring auch nicht Leute wie Jay-Z, die Hip-Hop machen sehen wollen. Aber offenbar kann auch alles Jazz sein, denn es sind nicht nur irgendwelche Instrumentalisten, die leise durcheinander spielen, sondern auch richtige Weltstars, die Popmusik machen und Rockmusik. Diese Woche beim Montreux Jazz Festival, das nächste Woche beginnt und ungefähr zwei Wochen geht. So kiss me the way. Dieses Jahr Dermot Kennedy dabei. Sienna Spyro, John Legend, Luis Capaldi, Sting, Deep Purple, Tyler, alles ist Jazz. Und Sarah Larsson spielt auch am 12. Juli. Für manche Acts gibt es sogar noch Tickets.

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1: Um 21 Uhr mit Kerstin Hoffmann. In Deutschland ist ein neuer Temperaturrekord aufgestellt worden. Der Deutsche Wetterdienst registrierte nach vorläufigen Angaben am Nachmittag 41,3 Grad. Gemessen wurde der Wert in Saarbrücken-Burbach im Saarland. Bisher lag die Höchstmarke bei 41,2 Grad, gemessen im Juli 2019 in Nordrhein-Westfalen. Laut MDR-Wetterstudio wurden in Mitteldeutschland ebenfalls hohe Werte erreicht. Spitzenreiter waren Landsberg und Sandersdorf-Brehna in Sachsen-Anhalt mit je 37,2 Grad. Das Netzwerk der ostdeutschen Automobilindustrie hat vor einer möglichen Schließung des VW-Werks in Zwickau gewarnt. ACOD-Chef Jens Katzek sagte im MDR, eine Entscheidung gegen den Standort wäre irrsinnig. Damit würde sich VW nur ins eigene Fleisch schneiden. Wer Zukunft gestalten wolle, brauche gute, produktive Werke und eine Mannschaft, die mitmache. Das biete Zwickau. Laut Manager-Magazin will VW statt 50.000 bis zu 100.000 Stellen streichen. Damit stehen offenbar auch wieder VW-Werke zur Disposition, darunter das im sächsischen Zwickau. Sachsens Verkehrsministerin Regina Kraushaar begrüßt das Gesetz für schnellere Verkehrsprojekte. Es war heute mit den Stimmen der schwarz-roten Koalition im Bundestag beschlossen worden und ändert mehrere Verfahrens- und Umweltvorschriften. Kraushaar sagte dem MDR, wer Brücken sanieren und Schienen ausbauen wolle, dürfe sich nicht permanent selbst ausbremsen. Sachsen-Anhalts Infrastrukturministerin Lydia Hüskens forderte eine zügige Umsetzung. Die Grünen warfen der Bundesregierung vor, Naturschutz und Beteiligungsrechte zu schreddern. Nach den Erdbeben in Venezuela ist die Zahl der Opfer weiter gestiegen. Nach Regierungsangaben kamen mindestens 920 Menschen ums Leben, mehr als 3.300 Menschen seien verletzt worden. Zahlreiche Menschen werden noch vermisst. Nach UN-Angaben sind Rettungsteams aus 17 Ländern unterwegs in die Krisenregion. Aus Deutschland trafen 50 Einsatzkräfte des Technischen Hilfswerks ein. Bei einem Angriff in Haldensleben im Landkreis Börde ist ein Mann lebensgefährlich verletzt worden. Wie die Polizei mitteilte, war der Syrer heute mit einem Iraker in Streit geraten. Dieser habe ihn mit einem messerähnlichen Gegenstand attackiert und verletzt. Der Angreifer sei festgenommen worden. Drei Zeugen erlitten einen Schock. Die Hintergründe des Streits seien noch unklar. Das waren die Nachrichten. Das Wetter in der Nacht klar, 24 bis 17 Grad, morgen dann viel Sonne, im Verlauf Wolken, in der Altmark auch einzelne Gewitter. Temperaturen morgen bis 41 Grad. Die Zeit, es ist 21.03 Uhr.
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2: Die A2 Richtung Berlin bleibt zwischen Ziesar und Wollin wegen Straßenschäden bis Sonntagabend gesperrt. Zurzeit Stau, die letzte freie Abfahrt ist Thesen. A2 Richtung Hannover zwischen Ziesar und Thesen Stau nach einem LKW-Unfall. Die A2 Richtung Hannover bleibt zwischen Burg Ost und Burg Zentrum wegen Reparaturarbeiten bis voraussichtlich morgen Mittag gesperrt. A9 Richtung Berlin zwischen Rastplatz Rabenstein und Niemek Stau. Im Landkreis Anhalt-Bitterfeld ist die Bahnhofstraße zwischen Abzweig Gerden und Güterglück wegen einer defekten Bahnschranke gesperrt. Die Ortsdurchfahrt Weimar-Possendorf ist nach einem Unfall gesperrt.
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3: Mit Michael Rolfsteck, hallo. Zeit für das Wochenfinale von Reim dich. Spielt ihr mit uns? 07221 2011. Auch auf die Gefahr hin, dass ihr am Ende gefressen werdet. Ist diese Woche schon vorgekommen? Könnte euch blühen. Es sei denn, ihr reimt richtig. 6 Antworten in 30 Sekunden. Alle richtig und alle richtig gereimt. Und ihr seid Gewinner. 07221 2011. Jetzt für Reim dich. Hier ist Olivia Dean und So Easy to Fall in Love.
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I lose myself in One Republic. Es ist natürlich auch heute Fußball-WM. Die Gruppe I macht ihre Gruppenphase komplett mit den Spielen Norwegen, Frankreich und Senegal, Irak. Frankreich führt gegen Norwegen seit der 9. Minute, seit der 8. mit 1:0. Und Senegal gegen den Irak genauso seitdem mit 1:0.

0: Dua Lipa und Pierre de Mar, These Walls.
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0: Jetzt spielen wir Reim dich mit Patricia aus Eschelbronn in der Nähe von Heidelberg. Hallo Patricia.
2: Hallo.
0: Beschreib uns, wie deine Wohnung im Moment aufgebaut ist bei diesen Temperaturen.
2: Mit einem offenen Fenster, vor dem ein riesiger Ventilator steht.
0: Und tagsüber schön dunkel.
2: Genau.
0: eben hat jemand angerufen, Mackie aus Stuttgart, und geschildert, wie er jegliches Zeitgefühl im Moment verliert, weil er tagsüber die Rollläden unten hat. Es ist also den ganzen Tag dunkel und die ganze Nacht guckt er Fernsehen wegen der Weltmeisterschaft. Er hat überhaupt keine Ahnung mehr, wo hinten vorne ist und wie viel Uhr es gerade ist.
2: Okay, ja.
0: Du hast es noch einigermaßen im Blick?
2: Ja.
0: Okay, gut. Und dann versuchen wir jetzt mal, uns 30 Sekunden auf Reim dich zu konzentrieren. Es geht darum, 6 Quizfragen richtig zu beantworten, innerhalb der vorgegebenen halben Minute. Und zwar so, dass sich alle Antworten aufeinander reimen. Denn das ist das Spiel. Wenn dir das gelingt, gewinnst du. Wenn sich aber irgendwas nicht reimt, dann fresse ich dich. Legen wir los?
2: Okay. Ja.
0: Patricia, 30 Sekunden, reim dich. Laut einem Sprichwort, was heiligt die Mittel? Heiligt die Mittel.
2: Okay. Oh Gott. Super.
0: Heilig die Mittel. Man erfüllt einen bestimmten...
2: Der Zweck.
0: Welches Fleisch findet man oft in Bratkartoffeln, Bohnen oder Rührei?
2: Speck.
0: Wie nennt man eine undichte Stelle?
2: Ein Leck.
0: Was ist ein anderes Wort für Schmutz oder Unrat?
2: Fleck. Dreck.
0: Ich hätte den Fleck sogar gelten lassen, aber jetzt, die Zeit ist leider um, ja.
2: Oh, ich habe so lange überlegt,
0: Dreck, am Anfang. Interessanterweise hast du sogar in der vorgegebenen Zeit sogar noch die Antwort auf die nächste Frage gegeben, die gelautet hätte, was hat man auf dem Hemd, wenn man beim Essen Soße draufgekleckert hat?
2: Ja, dann, wunderbar, ich habe es geahnt.
0: Aber wäre leider trotzdem dann nur 5 gewesen. Oh, der Zweck hing mir zu lange auf der Zunge, ohne rauszukommen.
2: Ja.
0: Tut mir leid, Patricia, Zeit war um. Spiel ist auch vorbei, aber ich hoffe, du hattest trotzdem ein bisschen Spaß.
2: Ja,
0: und wünsche dir jetzt ein schönes Wochenende. Alles Gute und vielen
2: Danke
0: Dank fürs
2: ebenfalls.
0: Mitmachen. Tschüss.
2: Ja, gerne. Tschüss.

Aktuelles aus dem Verkehrszentrum. Vorsicht auf der A5 Frankfurt Richtung Karlsruhe. Zwischen Kronau und Bruchsal liegen Fahrradteile auf allen Fahrstreifen.

Madonna, La Isla Bonita. Hier ist Pop, die Abendshow. Wir schicken Reim dich in eine kurze Pause, sind übernächste Woche zurück. Falls jemand 5 Worte kennt, die sich auf Elfenbeinturm-Mentalität reimen, dann könnten wir daraus eine neue Spielrunde machen. Danke für sachdienliche Hinweise. Und es fallen ziemlich viele Tore beim WM-Spiel zwischen Norwegen und Frankreich. Zuletzt 2. Das 2:0 für Frankreich. Und dann der Anschlusstreffer für Norwegen. 1:2 ist der aktuelle Spielstand. Beide französischen Tore durch Ousmane Dembélé. Das norwegische durch Asgard.

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5: Heute Nacht sind im Westen einzelne Gewitter unterwegs, sonst ist es oft klar bei Tiefstwerten von 26 bis 14 Grad. Morgen ist es meist sonnig oder locker bewölkt. In der Nordwesthälfte und vom Schwarzwald bis zu den Alpen sind örtliche Schauer oder Gewitter möglich mit Unwetterpotenzial. Bei extremer Hitzebelastung werden 27 bis 41 Grad erreicht.
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6: Die A2 Richtung Berlin bleibt zwischen Ziehesar und Wollin wegen Straßenschäden bis Sonntagabend gesperrt. A2 Richtung Hannover zwischen Ziehesar und Thesen Stau nach einem LKW-Unfall. Die A2 Richtung Hannover bleibt zwischen Burg Ost und Burg Zentrum wegen Reparaturarbeiten bis voraussichtlich morgen Mittag gesperrt. Vorsicht auf der A2 Richtung Hannover. In Höhe Irxleben liegt eine Leiter auf der rechten Fahrspur. Im Landkreis Anhalt-Bitterfeld ist die Bahnhofstraße zwischen Abzweig Gerden und Güterglück wegen einer defekten Bahnschranke gesperrt. In Nordhausen ist der Beethovenring zwischen Gehege und Albert-Träger-Straße wegen Straßenschäden gesperrt. Die Ortsdurchfahrt Weimar-Possendorf ist nach einem Unfall gesperrt.
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Flow, aktueller Hit in Pop der Abendshow. 3:1 mittlerweile für Frankreich gegen Norwegen. Dembélé hat wieder das Tor geschossen. Es geht um nicht allzu viel übrigens auch in diesem Spiel. Für beide Teams steht schon fest, sie sind in der nächsten Runde. Die Frage des Gruppensiegs ist allerdings noch offen.

0: Opalite von Taylor Swift. Hier ist Pop, die Abendshow. Wir sind zusammen in WDR 2, HR 3, MDR Jump, NDR 2 und SWR 3. Und der Mann, der vor mehr als 3 Jahren angekündigt hat, nicht mehr The Weeknd zu heißen, sondern Abel Tesfaye, tritt gerade unter dem Namen The Weeknd in Deutschland auf. Es ist eine Rekordtour, denn alles, was er macht, ist groß, klein und kuschelig, kann The Weeknd nicht. Und so viele Tickets wie er hat noch kein anderer männlicher Künstler für eine Tour verkauft. Es ist immer eine Show, wenn The Weeknd auftritt. Mit Feuer, Pyrotechnik, mit aufwendiger Kulisse. Gestern der erste Tourstopp in Deutschland, in München in der Allianz Arena. 3 Abende nacheinander tritt er da auf. Und ARD-Reporterin Clarissa Tatscher war dabei und schildert hier, worauf sich Fans freuen können, die es vielleicht noch vor sich haben und wie es diesmal aufgezogen hat.
1: Sein Gesicht hat The Weeknd erstmal eine ganze Weile hinter einer schwarzen Maske mit so glühend roten Augen versteckt. Nach ein paar Songs hat er die dann aber gegen eine Sonnenbrille eingetauscht. Sein Look, Hose, T-Shirt, Weste, alles in Schwarz, hat wirklich perfekt zum Bühnenbild gepasst. Das war wie gewohnt düster. Auf der Hauptbühne eine zertrümmerte Stadtkulisse. In der Mitte eine riesige, 12 Meter hohe goldene Statue in der Silhouette einer nackten Frau. Um die Tänzer mit goldenen Masken in roten, langen Kutten herumgewirbelt sind. Das Highlight, natürlich die gesangliche Performance von The Weeknd. Auch hier hat er wirklich abgeliefert, da saß jeder Ton.
0: Stimme und Show also top, sagt Clarissa. Aber wir haben das Recht auf eine zweite Meinung und haben deshalb auch die Fans getrennt voneinander befragt.
2: War ein extrem gutes Konzert, 10 von 10. Würde ich immer wieder empfehlen.
3: Er hat eine mega Show gemacht. Wir waren, glaube ich, ein bisschen geflasht. Ich glaube, wir brauchen ein paar Tage jetzt, bis wir es verarbeitet haben.
4: Ich werde es niemals bereuen, auf seine Konzerte zu gehen.
5: Die Show ist einfach mega. Der hat alle seine Top-Hits gespielt und es hat einfach Spaß gemacht. Alle sind total abgegangen.
6: Ich war völlig hin und weg.
7: Überragend. Ich liebe The Weeknd schon seit Tag 1, also seitdem ich ganz, ganz klein bin. Hör ich ihn schon und das ist ein großer Traum, ist in Erfüllung gegangen.
8: So cool, oh mein Gott. Ich habe keine Stimme mehr und ich schwitze.
0: Bessere Zusammenfassung für ein Konzert bei 28 Grad im Schatten hat es wahrscheinlich noch nie gegeben. Die Wiederholung dann heute direkt und morgen. Dann spielt The Weeknd die nächsten Shows in München. Danach geht's nach Lille, Paris, Amsterdam. Und Ende Juli kommt er nochmal nach Deutschland, nach Frankreich. Es ist allerdings alles längst ausverkauft.

The Weeknd und Blinding Lights. Aktuelle Meldungen aus dem Verkehrszentrum um 21.47 Uhr. Vorsicht auf der A6 Heilbronn Richtung Mannheim. Zwischen Wiesloch-Rauenberg und Kreuz-Walldorf steht ein defekter LKW auf der rechten Spur und dem Standstreifen. Und Vorsicht auf der A96 Lindau Richtung München. Zwischen Eichstätten und Aitrach liegen Fahrzeugteile auf der Fahrbahn.

0: Ironic.
1: Von Alanis Morissette. Hier ist Pop, die Abendshow mit Michael Rolfsteck. Im Sommer hat Entertainment-Direktor Knut immer Dienst. Er arbeitet im durchschnittlichsten Ferienclub der Welt. Und wir hören jetzt seine heutige Durchsage.
2: Hallo Cluburlauber, hier spricht wieder euer Knutti. Und auch heute haben wir ein High-Value-Entertainment für euch. Auf der Eventbühne falten unsere hippen Animateure Hiltrud und Gustl mit euch nachhaltiges Origami aus gebrauchter Bettwäsche. An der Quiztheke bei Quizmaster Alwin dreht sich diesmal alles um Darmausgänge von Tieren. Wer den meisten unserer 500 Fotos das richtige Tier zuordnen kann, gewinnt unseren Hauptpreis. Ein Zäpfchen. Und noch ein Hinweis aus dem Kids Club von euren Gastgebern Biggie und Klausi. Die Wasserfarben sind leer. Die wurden gestern bedauerlicherweise mit den Leckmuscheln verwechselt. Wir wünschen euch einen tollen Urlaubsabend. Euer Knutti.
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Wanted Back ist der großartige aktuelle Hit von Giant Rooks. Hier ist Pop, die Abendshow. Es gibt einen Halbzeitstand. Frankreich führt gegen Norwegen mit 3:1. Und im Parallelspiel derselben Gruppe führt Senegal gegen den Irak mit 1:0.

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1: Um 22 Uhr mit Kerstin Hoffmann. In Deutschland ist ein neuer Temperaturrekord aufgestellt worden. Der Deutsche Wetterdienst registrierte nach vorläufigen Angaben 41,3 Grad. Gemessen wurde der Wert in Saarbrücken-Burbach im Saarland. Bisher lag die Höchstmarke bei 41,2 Grad, gemessen im Juli 2019 in Nordrhein-Westfalen. Laut MDR-Wetterstudio wurden in Mitteldeutschland ebenfalls hohe Werte erreicht. Spitzenreiter waren Landsberg und Sandersdorf-Brehna in Sachsen-Anhalt mit je 37,2 Grad. Das Netzwerk der ostdeutschen Automobilindustrie hat vor einer möglichen Schließung des VW-Werks in Zwickau gewarnt. ACOD-Chef Jens Katzek sagte im MDR, eine Entscheidung gegen den Standort wäre irrsinnig. Damit würde sich VW nur ins eigene Fleisch schneiden. Wer Zukunft gestalten wolle, brauche gut produktive Werke und eine Mannschaft, die mitmache. Das bietet Zwickau. Zudem brauche es eine gute Zulieferindustrie und Forschung. Das biete Sachsen. Laut Manager-Magazin will VW statt 50.000 bis zu 100.000 Stellen streichen. Damit stehen offenbar auch wieder VW-Werke zur Disposition, darunter das im sächsischen Zwickau. Im Krieg zwischen Israel und der pro-iranischen Hisbollah-Miliz haben sich der Libanon und Israel auf ein Rahmenabkommen geeinigt. Das wurde unter Vermittlung der USA in Washington unterzeichnet. US-Außenminister Marco Rubio sagte, die Vereinbarung sei ein erster Schritt in Richtung eines dauerhaften Friedens zwischen beiden Ländern. Details zu den Bedingungen wurden nicht mitgeteilt. Die vom Iran unterstützte Hisbollah war bei den Gesprächen nicht dabei und lehnt das Abkommen ab. Der Check-in auf dem Flughafen soll künftig per Gesichtserkennung möglich sein. Der Bundestag hat dafür die rechtliche Grundlage geschaffen. Airports und Fluggesellschaften soll es damit erlaubt sein, aus Ausweisen bestimmte Daten auszulesen. Passagiere können dann per Gesichtserkennung einchecken, ohne etwa einen Reisepass zeigen zu müssen. Es handelt sich um ein freiwilliges Angebot. Die Daten müssen spätestens 3 Stunden nach Abflug gelöscht werden. Der Euro-Jackpot ist geknackt. Die mehr als 87 Millionen Euro gehen nach Nordrhein-Westfalen. Wie die Westdeutsche Lotterie mitteilte, stammt die Gewinnerin oder der Gewinner aus dem Sauerland. Erst im März hatte ein Lottospieler aus Nordrhein-Westfalen den Euro-Jackpot geknackt und gut 70 Millionen Euro gewonnen. Das waren die Nachrichten. Das Wetter in der Nacht klar, 24 bis 17 Grad, morgen viel Sonne, im Verlauf Wolken und in der Altmark einzelne Gewitter. Temperaturen morgen bis 41 Grad. Es ist 22.03 Uhr.
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3: Die A2 Richtung Berlin bleibt zwischen Ziesa und Wollin wegen Straßenschäden bis Sonntagabend gesperrt. Zurzeit Stau. A2 Richtung Hannover zwischen Ziesa und Thesen Stau nach einem LKW-Unfall. Die A2 Richtung Hannover bleibt zwischen Burg Ost und Burg Zentrum wegen Reparaturarbeiten bis voraussichtlich morgen Mittag gesperrt. A9 Richtung Berlin zwischen Niemig und Brück Stau nach einem Unfall. Im Landkreis Anhalt-Bitterfeld ist die Bahnhofstraße zwischen Abzweig Gerden und Güterglück wegen einer defekten Bahnschranke gesperrt.
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4: Mit Michael Räufschleck, hallo. Und mit Harry Styles jetzt und American Girls.
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0: Versprich mir von Fayan und Dalton. Hallo zusammen, hier ist Pop, die Abendshow. Habt ihr den Auftritt von Justin Bieber beim Coachella Festival noch in Erinnerung, vor ein paar Monaten? Der hat sich nachhaltig auf die Charts ausgewirkt, denn Justin Biebers Auftritt hat dafür gesorgt, dass einige seiner älteren Songs plötzlich sehr hoch wieder in die Charts gekommen sind. Beauty and the Beat zum Beispiel ist Nummer 1 in Deutschland geworden, mehr als 10 Jahre, nachdem der Song eigentlich veröffentlicht worden war. Und diesen Hype hatte es gegeben, obwohl das erste Coachella-Wochenende mit Justin Bieber eigentlich nur daraus bestanden hatte, dass er vor einem Rechner saß und YouTube-Videos von seinen eigenen alten Songs angeklickt und abgebrochen hat. Aber gut, hat gewirkt. Das zweite Wochenende war wesentlich unterhaltsamer. Die Charts haben es hinterher gespürt. Und da ist es eigentlich nur logisch, dass Justin Bieber diesen Coachella-Auftritt auch veröffentlicht, wenn das Interesse doch daran so groß war. Heute gibt's das, ein Live-Album seines Coachella-Auftritts. Justin Bieber, daraus hören wir jetzt. Stay, zusammen mit The Kid LAROI.
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0: Thank you, Coachella!
1: Aus dem heute neuen Coachella Live-Album von Justin Bieber sein Duett mit The Kid LAROI. Stay! Erinnert sich außer mir noch irgendjemand an einen sehr, sehr alten Auftritt von Harpe Kerkeling, der den Eurovision Song Contest auf den Arm genommen hat? Das war, bevor er ihn später auch selber mal moderiert hat. Harpe Kerkeling war 21 und hat hier die Punktevergabe auf den Arm genommen, die damals noch dreisprachig übersetzt wurde, wenn alle Länder sich zusammengetan hatten und jeweils ihre Punkte für die einzelnen anderen Länder durchgaben.
2: Brasil, 12 Punkte. Haben Sie Brasilien gesagt? Est-ce que vous avez dit Brasil? Did you say Brasil? Brasil, 12 Punkte. Es tut mir leid, Sie können Brasilien keine Punkte geben. Brasilien gehört nicht zu Europa. En face de diverses personnes ne participant pas d'Europe, you can't give any points to Brazil because Brazil does not belong to Europe.
1: Das war sehr lustig damals. Und heute ist es einfach nicht mehr wahr. Noch nimmt Brasilien nicht am Eurovision Song Contest teil, aber das Argument, es gehört nicht zu Europa, gilt schon lange nicht mehr. Seit Jahren ist Australien dabei und jetzt könnte auch noch Kanada dazukommen, denn Kanada ist gerade ganz frisch der EBU, der European Broadcast Union, beigetreten, die den Eurovision Song Contest veranstaltet. Und damit könnte Kanada im kommenden Jahr zum ersten Mal am ESC teilnehmen. Weshalb wir uns jetzt vorstellen könnten, wer denn für Kanada dann antritt? Es könnte Justin Bieber werden. Der ist Kanadier. Stellt euch vor, Justin Bieber geht plötzlich für Kanada auf die ESC-Bühne. Ja, vielleicht nicht sehr wahrscheinlich. Aber wir stellen es uns ja einfach nur vor. Es ist ja noch nicht mal gesagt, dass sie wirklich nächstes Jahr teilnehmen. Aber sie können und sie haben bisher noch nicht dementiert, dass sie es tun werden. Wahrscheinlicher ist, dass eine Band kommt, die vielleicht jetzt nicht mehr ganz als allererstes auf dem Schirm hätten. Delta Goodrem zum Beispiel ist für Australien dieses Jahr angetreten. Die hatte auch bei uns vor vielen Jahren mal einen Hit. In Australien immer noch populär, dieses Jahr nochmal auf der großen ESC-Bühne. Für Kanada könnten zum Beispiel die Bare Naked Ladies kommen. Erinnert ihr euch noch an It's All Been Done? It's all been done. Oder an One Week? Okay, am ehesten erinnert ihr euch vielleicht an diesen Hit der Bare Naked Ladies.

In der Länge kommt das nicht im Fernsehen, in der Länge kommt das nur im Radio. Hier in Pop, eure Abendshow, The Big Bang Theory, die Titelmusik der Bare Naked Ladies, einer kanadischen Band, von der wir uns wünschen würden, dass sie nächstes Jahr für Kanada beim Eurovision Song Contest antreten könnte. Denn Kanada darf ab dem kommenden Jahr mitmachen. Und es wäre natürlich auch die Chance für Celine Dion, endlich mal für Kanada beim ESC anzutreten. Ja, lacht nicht, warum sollte nicht Celine Dion beim ESC singen? Sie hat schon mal beim ESC gesungen. Zu Zeiten, als Kanada noch nicht teilnahmeberechtigt war, hat sie für die Schweiz ein Lied gesungen und hat damit gewonnen. 1988. Ne partez pas sans moi. Damals war Celine Dion beim ESC und sie war die Siegerin. Und ja, das spielen wir jetzt auch noch.

Ja, warum denn nicht? Sie wäre nicht die erste, die für zwei verschiedene Länder beim Eurovision Song Contest antritt. Celine Dion 1988 für die Schweiz gewonnen. Vielleicht ja nächstes Jahr für Kanada. Wir träumen nur.

hatte vergessen zu erwähnen, weil ich dachte, es versteht sich von selbst. Das war eben keine vollständige Liste aller kanadischen Musiker, die es gibt. Wir wissen, es gibt noch weitere. Aber vielen Dank für die vielen Vorschläge, wer auch noch für den ESC für Kanada antreten könnte, wenn Kanada nächstes Jahr teilnimmt, was sie dürften. Bryan Adams, Nickelback, Billy Talent, Tragically Hip, Bowser and Blue. Danke vor allem Peter und Gudrun für die vielen Vorschläge. Ja, da gibt's noch ein paar.

0: Ja, und Michael Bublé. Und ich glaube, Michael J. Fox kann auch ein bisschen singen.
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3: Heute Nacht sind im Westen einzelne Gewitter unterwegs. Sonst ist es oft klar bei Tiefstwerten von 26 bis 14 Grad mit den niedrigeren Temperaturen im Nordosten sowie im Südosten. Morgen ist es meist sonnig oder locker bewölkt. In der Nordwesthälfte und vom Schwarzwald bis zu den Alpen sind örtliche Schauer oder Gewitter möglich mit Unwetterpotenzial. Bei extremer Hitzebelastung werden 27 bis 41 Grad erreicht mit den höchsten Temperaturen im Südwesten und im Osten.
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4: Die A2 Richtung Berlin bleibt zwischen Ziesa und Wollin wegen Straßenschäden bis Sonntagabend gesperrt. Zurzeit Stau. A2 Richtung Hannover zwischen Ziesa und Thesen Stau nach einem LKW-Unfall. Die A2 Richtung Hannover bleibt zwischen Burg Ost und Burg Zentrum wegen Reparaturarbeiten bis voraussichtlich morgen Mittag gesperrt. A9 Richtung Berlin zwischen Kleinmarzehns und Brückstau nach einem Unfall. Im Landkreis Anhalt-Bitterfeld ist die Bahnhofstraße zwischen Abzweig Gerden und Güterglück wegen einer defekten Bahnschranke gesperrt. Die Ortsdurchfahrt Weimar-Possendorf ist nach einem Unfall gesperrt.
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0: Katy Perry hat auch gute Beziehungen zu einem vormals einflussreichen Kanadier. Vielleicht tritt sie an. Man muss ja nicht Staatsbürgerin sein. Hier ist eine Bausatz.

Eine Eilmeldung aus dem Verkehrszentrum. Achtung, ein Falschfahrer auf der A4 Erfurt-Kirchheimer Dreieck zwischen Eisenach West und Herleshausen. Hier kommt ein Falschfahrer entgegen. Bitte fahrt äußerst rechts und überholt nicht. Auf der A4 Erfurt-Kirchheimer Dreieck zwischen Eisenach West und Herleshausen ist ein Falschfahrer unterwegs. Bitte Vorsicht in beiden Richtungen.

Guy on this Hill von Sienna Spyro in Pop, der gemeinsamen Abendshow in NDR 2, HR 3, Bremen 4, SR 1, MDR Jump und WDR 2 von SWR 3. Freitag ist der Tag der neuen Musik. Wir freuen uns immer über das, was neu rauskommt und darüber es euch schnell vorstellen zu können. Musiker zu sein ist manchmal, glaube ich, ganz schön mutig, denn man erzählt da von Beziehungen, von Trennungen, von Sorgen und Tausende, manchmal Millionen hören oder sehen einem dabei zu. Das beste Beispiel gerade ist Somber, der hat heute seine neue Single rausgebracht. Schon wieder eine neue. Dem fallen die Songs einfach nur so aus dem Ärmel, was der im letzten Jahr alles rausgehauen hat. Undressed, 12 to 12, Homewrecker. Und das waren jetzt nur die Hälfte seiner Hits aus dem vergangenen Jahr. Heute also schon wieder was Neues. My body isn't ready. Mein Körper ist nicht bereit dafür. Es geht um Selbstzweifel, Unsicherheit. Dieses Gefühl, dass man sich selbst im Spiegel nicht erkennt oder eben nicht mag. Und das singt er alles öffentlich. Aber wir können es nicht fast glauben, bei diesem Durchbruch, den Somber hingelegt hat in den letzten Jahren, diesen Selbstzweifel noch zu haben. Warum dieser Erfolg? Dieses Jahr hat er auf dem Coachella Festival gespielt. Bei der Aufnahme von Taylor Swift in die Songwriter Hall of Fame ist er vor Taylor Swift aufgetreten. Nicht im Sinne von in ihrem Vorprogramm, sondern vor ihren Augen hat er ihre Songs gesungen. Und sie fand's gut. Und gerade hat Somber eine neue Tour angekündigt. Schon wieder eine neue. Er kam gerade erst von der Tour. Dem fallen die Touren genauso aus dem Ärmel wie seine Hits. Und hier ist der neue, ein tolles Stück Musik. Mit fast 21 wird er musikalisch immer mehr zu Elton John. Hier ist Somber, My Body Isn't Ready.

0: My Body Isn't Ready ist heute neu von Somber und mutmaßlich auf einem kommenden Album. Denn sein Debütalbum ist ja schon vom vergangenen August und bei dem Tempo, bei dem er alles andere nachlegt, kann das nicht mehr lange dauern, bis ein zweites Album kommt. Somber.
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Lady A, you need you now. Frankreich gegen Norwegen 3:1, Senegal, Irak 5:0. Das sind noch Zwischenstände. Bei beiden läuft die Nachspielzeit.

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1: Um 23 Uhr mit Susanne Kimmel. Die aktuelle Hitzewelle steht vor ihrem Höhepunkt. Der Deutsche Wetterdienst hat heute die bundesweit höchste Temperatur seit Beginn der Aufzeichnungen gemessen, und zwar 41,3 Grad in Saarbrücken. Auch in anderen Ländern wie der Schweiz und Großbritannien wurden Hitzerekorde gebrochen. Deutsche Krankenhäuser verzeichnen eine Zunahme hitzbedingter Notfälle, zum Beispiel Austrocknung oder Kreislaufschwäche. Und in ganz Deutschland sind für das Wochenende Veranstaltungen abgesagt worden. Das israelische Militär wird sich nach Angaben von Ministerpräsident Netanyahu nur teilweise aus dem Libanon zurückziehen. Das hat er in einer Fernsehansprache klargestellt, nachdem US-Außenminister Rubio ein Abkommen zwischen Israel und dem Libanon verkündet hatte. Demnach soll der Abzug aus zwei Gebieten im Libanon versuchsweise erfolgen. Die Regionen in der Reichweite der pro-iranischen Hisbollah-Miliz werde man dagegen weiter besetzt halten. Die neuen Sparpläne von Volkswagen stoßen auf Kritik und Gegenwehr. Die Gewerkschaft IG Metall und der VW-Betriebsrat haben Widerstand angekündigt. Und vom Land Niedersachsen, das Anteilseigner von VW ist, heißt es, immer neue Werksschließungen seien nicht die Lösung. Unter anderem der NDR hatte berichtet, dass der Konzern weltweit weitere 100.000 Stellen streichen und 4 Werke in Deutschland mittelfristig schließen könnte. Die Abfertigung an deutschen Flughäfen soll digitaler und damit schneller werden. Der Bundestag hat beschlossen, dass Flughäfen und Airlines in Zukunft bestimmte Daten aus Pässen und Ausweisen auslesen, aber nicht speichern dürfen. Am Flughafen könnten dann zu Beginn ein Foto erstellt werden. Damit könnten Passagiere per Gesichtserkennung die Station bis zum Boarding durchlaufen, ohne Ausweisdokumente zeigen zu müssen. Von den umstrittenen Trinkpausen bei der Fußball-WM profitieren die Bierhersteller in den Gastgeberländern. Das berichten US-Medien, und ARD-New York-Korrespondent Martin Ganselmeier teilt diese Einschätzung.
2: Es ist ein Phänomen, das in allen WM-Stadien in den USA zu beobachten ist. Sobald die Schiedsrichter um die 22. und 67. Minute herum das Spiel unterbrechen und zur Trinkpause pfeifen, lichten sich auf den Zuschauerrängen die Reihen. Bei den ersten WM-Spielen waren die Mitarbeiter an den Getränkeverkaufsständen noch überfordert angesichts des plötzlichen Kundenandrangs, berichtete jetzt das Wall Street Journal. Mittlerweile wird an den Getränkeständen rechtzeitig vor den Trinkpausen vorgezapft.
1: Und gerade ist das Spiel Frankreich-Norwegen zu Ende gegangen. Frankreich hat gewonnen mit 4:1. Das Wetter in der Nacht: sternklar bei Tiefstwerten zwischen 24 und 15 Grad. Morgen teils bewölkt, am Nachmittag und Abend an der Nordsee sowie von NRW bis Niedersachsen vereinzelt starke Gewitter. Die Zeit, es ist 23.03 Uhr.
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4: Achtung, Falschfahrer auf der A4 Richtung Frankfurt. Zwischen Eisenach West und Herleshausen ist ein Falschfahrer unterwegs. Bitte äußerst rechts fahren und nicht überholen. Wir melden, wenn die Gefahr vorüber ist. Die A2 Richtung Berlin bleibt zwischen Ziesa und Wollin wegen Straßenschäden bis Sonntagabend gesperrt. A2 Richtung Hannover zwischen Ziesa und Thesen Stau nach einem LKW-Unfall. Die A2 Richtung Hannover bleibt zwischen Burg Ost und Burg Zentrum wegen Reparaturarbeiten bis voraussichtlich Samstagmittag gesperrt. Die A9 Richtung Berlin ist zwischen Niemeck und Brück wegen Reinigungsarbeiten gesperrt. Letzte freie Abfahrt ist Klein-Marzehns. Die Ortsdurchfahrt Weimar-Possendorf ist nach einem Unfall gesperrt. Auf der A4 Dresden-Frankfurt wird zwischen Hohenstein-Ernsthal und Glauchau-West bis Dezember die Fahrbahn auf der Richtungsfahrbahn Frankfurt erneuert. Der gesamte Verkehr wird mit je 2 Spuren auf der Richtungsfahrbahn Dresden geführt. Die Anschlussstelle Hohenstein-Ernsthal ist in Richtung Frankfurt bis Anfang Juli gesperrt. Auf der A4 Dresden-Frankfurt wird zwischen Stadtroda und Jena Zentrum die Fahrbahn Richtung Frankfurt erneuert. Deshalb wird nach der Einrichtung der Verkehrsführung der gesamte Verkehr mit je 2 Fahrspuren pro Richtung auf der Richtungsfahrbahn Dresden geführt. Auf der A9 Richtung München ist zwischen Eisenberg und Bad Kloster-Lausnitz wegen Bauarbeiten bis voraussichtlich Ende September die Fahrbahn auf 2 Fahrspuren verengt. Hier erfolgen Bauwerksarbeiten an einer Lärmschutzwand.
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4: Mit Michael Reifsteck, hallo. Und mit Shakira und Burna Boy, Die.
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0: ist die gemeinsame Abendshow von HR3, Bremen 4, MDR Jump, WDR 2, SR1, NDR 2 und SWR 3. Pop. Schön, dass ihr dabei seid. Mit vereinten Kräften entscheiden wir jetzt darüber, wer den nächsten Hit singt. Wir haben einen Hit, aber drei Stars. Wer kommt und wie klingt heute? Alors, on danse. Ihr kennt es von Stromae. Ich nehme an, ihr habt es im Ohr. Hier kommen drei Versionen, die auf jeden Fall anders klingen. Version 1 klingt so. Und falls ihr es nicht wisst, kommt ihr nie drauf, wer das ist. Das ist Revolverheld. Angebot 2. Kashmir, immer noch Rock'n'Roll, diesmal aus Frankreich. Oder Angebot 3, Afro Soul von Afro Tillys. Das ist heute die Auswahl. Entscheidet, wer kommt und wie es klingt, jetzt live unter 07221 2011. Revolverheld, Kashmir oder Afro Tillys? Bei drei Stimmen sind wir am Ende, denn wer drei Stimmen auf sich vereint hat, kommt im Radio in voller Länge. Hallo, wer ist da?
1: Hier ist Florian.
0: Florian, für wen stimmst du?
1: Die drei, bitte.
0: Einmal Afro Tillys. Vielen Dank, schönen Abend.
1: Ja, danke, tschüss.
0: Michael Räufsteck hier. Hallo, wer ist am Telefon?
2: Hallo, hier ist der Daniel aus Köln und ich würde das dritte nehmen.
0: Einmal Afro Tillys auch. 2-0, vielen Dank. Wer ist jetzt dran? Hallo?
3: Hallo, hier ist die Sonja.
0: Sonja, was darf sein?
3: Revolverheld, bitte.
0: Einmal Revolverheld. Vielen Dank, schönen Abend auch dir. Wer spricht jetzt?
4: Hallo, hier ist der Christian.
0: Christian, deine Stimme geht an wen?
4: An die Nummer 3.
0: Dann Afro. Haben wir Gewinner. Afro Soul mit Afro Tillys. Alors on danse. Vielen Dank.

habt euch für die neueste Version entschieden. Afro-Tillys, à la Rondon. Es ist ganz frisch. Ein Afro-Soul-Remix von, oder Remake von à la Rondon. Es schwelte schon seit Monaten auf TikTok. Jetzt gibt's diese Woche ganz frisch diese ganz neue Version. Heute schon von euch gewählt. À la Rondon von Afro-Tillys.

0: Hit the Wall ist der aktuelle Hit von Gracie Abrams. Und während der gerade lief, hat Julia Buchmeier aus unserem Team, die mir gegenüber sitzt, laut gerufen, Gracie ist wieder da. Und ja? Ich sagte, ja, sie läuft gerade im Radio. Und dann haben wir noch eine Weile aneinander vorbeigeredet und festgestellt, dass sie die Giraffe meint. Gracie, die Giraffe ist wieder da. Die vermisste Giraffe. Man sollte doch denken, solche Tiere sind leicht zu finden. Ich meine, guck nach oben, alles, was hinter Häusern rausguckt, ist die Giraffe. Aber nee, war nicht so einfach. Also Gracie, die Giraffe ist wieder da. Wie kam das, Julia?
1: Ja, Gracie war jetzt knapp 2 Wochen in Texas unterwegs und ist heute dann aus der Luft entdeckt worden, mehr als 6 Kilometer entfernt von der Ranch, von der sie abgehauen ist. Ihr Besitzer hat gesagt, es geht ihr gut. Oder wie er es ausdrückt, die freie Wildbahn hat ihr nicht geschadet.
0: Wer hätte gedacht, dass für Sheriffs in Texas auch entlaufene Giraffensuchen auf dem Dienstplan steht?
1: Ja, das kommt in der Ecke anscheinend gar nicht mal so selten vor, dass da irgendwelche exotischen Tiere involviert sind. Der zuständige Sheriff in dem Fall hat gesagt, Zebras, Gnus, Wasserbüffel und Affen hatte er alles schon. Die Giraffe war neu.
0: Ah, die Giraffe war neu, wie schön. Und jetzt ist sie wieder da. Gracie is back.
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5: Heute Nacht sind im Westen einzelne Gewitter unterwegs. Sonst ist es oft klar bei Tiefstwerten von 26 bis 14 Grad. Morgen ist es meist sonnig oder locker bewölkt. In der Nordwesthälfte und vom Schwarzwald bis zu den Alpen sind örtliche Schauer oder Gewitter möglich mit Unwetterpotenzial. Bei extremer Hitzebelastung werden 27 bis 41 Grad erreicht, mit den höchsten Temperaturen im Südwesten und im Osten.
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6: Entwarnung auf der A4 Erfurt-Kirchheimer Dreieck. Kein Falschfahrer mehr zwischen Eisenach West und Herleshausen. Vorsicht bitte auf der A72 Hof Richtung Plauen. Zwischen Dreieck Bayerisches Vogtland und Hof Nord steht ein defektes Fahrzeug. Die A2 Richtung Berlin bleibt zwischen Ziesar und Wollin wegen Straßenschäden bis Sonntagabend gesperrt. A2 Richtung Hannover zwischen Ziesar und Thesen Stau nach einem LKW-Unfall. Die A2 Richtung Hannover bleibt zwischen Burg Ost und Burg Zentrum wegen Reparaturarbeiten bis voraussichtlich Samstagmittag gesperrt. Die A9 Richtung Berlin ist zwischen Niemeck und Brück wegen Reinigungsarbeiten gesperrt. Letzte freie Abfahrt ist Kleinmarzehns. Im Landkreis Anhalt-Bitterfeld ist die Bahnhofstraße zwischen Abzweig Gerden und Güterglück wegen einer defekten Bahnschranke gesperrt. Die Ortsdurchfahrt Weimar-Possendorf ist nach einem Unfall gesperrt.
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0: aktueller Top 10-Hit von Temper City, Self-Aware. Hier ist Pop, die Abendshow. Wenn ihr gerade das Gefühl habt, alle sind auf Konzerten, nur ich nicht. Ja, können wir verstehen. Es ist einfach gerade viel los. Open Airs, Festivals, Sommershows. So viele Megastars sind gerade in Deutschland. Während The Weeknd in München auf der Bühne steht, steht Bruno Mars in Berlin. Da hat er heute sein erstes von drei Konzerten im Olympiastadion gespielt. Kleiner Temperaturcheck, sind da aktuell noch 25 Grad. Es ging also sehr gut ohne Jacke. Und egal wie viel Grad, Bruno ist es sowieso wert, finden seine Fans.
1: Jeder liebt Bruno Mars und wenn er nach Deutschland kommt, ist scheißegal, was für Wetter ist, ne? Du musst am Start sein.
2: Es ist eine One-in-a-Lifetime-Experience. Das Wetter haben wir uns nicht ausgesucht. Das heißt, wenn wir hier schon sind, ob Sturm tagelt oder schneit, wir kommen hier hin.
3: Und einfach mit meiner Schwester hier zu sein, zu seinen Songs tanzen zu können, ihn live sehen zu dürfen, weil es ja auch ein Privileg ist. Die Tickets waren super schwer zu bekommen.
4: Weil wir, als wir klein waren, vor der Schule um 6 Uhr morgens uns einfach getroffen haben, um seine CD auf Dauerschleife zu hören und Karaoke dazu zu singen. Ist einfach ein Full-Circle-Moment gerade.
5: Ja, weil kein anderer Künstler so eine gute Stimmung und so ein Feeling produziert. Jeder kennt den Text und jeder ist mit dabei und du hast gute Lichtershow. Es ist vielleicht schon dunkel, gute Stimmung. Perfekt.
0: Bruno Mars heute in Berlin. Zwei weitere Termine gibt es noch auf seiner Deutschland-Tour. Am Sonntag in Berlin und am Montag in Berlin. Ja, die Nachfrage war einfach groß. Alle drei sind inzwischen ausverkauft. Ganz, ganz wenige Resale-Tickets gibt es nur noch. Und danach zieht Bruno Mars im Juli weiter nach Amsterdam und nach London und kann jeweils gucken, ob Harry Styles dort ordentlich aufgeräumt hat.

Eine Eilmeldung aus dem Verkehrszentrum. Achtung, ein Falschfahrer auf der B42 Wiesbaden-Rüdesheim zwischen Eltville, Kiedricher Straße und Erbach. Hier kommt ein Falschfahrer entgegen. Bitte äußerst rechts fahren, nicht überholen. Auf der B42 Wiesbaden-Rüdesheim zwischen Eltville, Kiedricher Straße und Erbach ist ein Falschfahrer unterwegs. Bitte Vorsicht in beiden Richtungen.

0: Murder on the Dance Floor von Sophie Alice Baxter. Das war Pop, die Abendshow mit Michael Reufstell. Gleich die Popnacht mit Dennis Tienert. Leider gab es auch heute wieder ein paar Themen, zu denen wir nicht mehr gekommen sind. Wir hatten noch vor, einen Fachvortrag über das Datingverhalten im Wandel der Zeit vom Experten Olaf Schubert. Ach, warte, ist noch so früh. Nee, dann kommen wir dazu noch.
1: Durch die Digitalisierung verändert sich natürlich auch das Datingverhalten. Ja, das bekommt man ja mit. Menschen haben sich ja früher kennengelernt hier bei solchen Events. Ja, da hat man etwas getrunken gemeinsam und dann hat man den anderen angesprochen, ne, hat so vorsichtig geflirtet. Und das ist ja heute alles auf ganz anderer Ebene, digital. Ja, ne, so bei Tinder und bei diesen ganzen Applikationen bekommt man ja jede Menge Bilder. Ne, immer so rüstige Rümpfe. Und das funktioniert ja auch stellenweise, aber das Problem ist natürlich, dass man aufgrund eines Bildes ja nicht den ganzen Menschen erkennen kann. Das ist zumindest meine Erfahrung. Also der Körper ist nicht alles. Das versuche ich zu vermitteln. Also in meinem Leben war es so, die ganzen tollen Frauen, die haben jetzt nicht mit mir geschlafen wegen meines tollen Körpers, sondern gar nicht.
2: Ja? 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

Dermot Kennedy und Funeral. So, jetzt sind wir aber am Ende mit Pop der Abendshow mit Michael Reufschleck. Die Popnacht mit Dennis Tienert gleich. Und es sind trotzdem noch Themen übrig, zu denen wir heute nicht mehr gekommen sind. Wir hatten noch vor, eine Erforschung des Zusammenhangs zwischen Schlaglöchern auf Landstraßen und der Häufigkeit von Umlauten auf Hinweisschildern. Ein Rückblick auf das Wetter in Dänemark heute vor 20 Jahren. Und Tipps für den richtigen Umgang mit Tischstaubsaugern bei Ebbe. Naja, vielleicht beim nächsten Mal. Gute Nacht.

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1: Um 0 Uhr mit Peter Gramer. Das US-Militär hat Ziele im Iran angegriffen, trotz vereinbarter Waffenruhe. Das hat das für den Nahen Osten zuständige US-Regionalkommando mitgeteilt. Ziele seien Raketen- und Drohnenlagerstätten sowie Radaranlagen gewesen. Die USA haben nach eigenen Angaben damit auf die Attacke auf ein Frachtschiff in der Straße von Hormus am Donnerstag reagiert, die sie dem Iran zuschreiben. Der Deutsche Wetterdienst hat in Deutschland die höchste Temperatur seit Beginn der Aufzeichnungen gemessen. In Saarbrücken-Burbach zeigte das Thermometer nach vorläufigen Angaben des DWD 41,3 Grad. Mareike Makosch berichtet.
2: Die bislang höchste Temperatur wurde im Juli 2019 gemessen, mit damals 41,2 Grad in Tönnisforst und Duisburg. Mit dem neuen Höchstwert wurde gleichzeitig auch der Juni-Rekord geknackt. Der lag bislang bei 39,6 Grad, gemessen ebenfalls 2019 in Sachsen-Anhalt. Für ganz Deutschland gilt derzeit eine Hitzewarnung und der Höhepunkt könnte sogar noch vor uns liegen. Meteorologen rechnen damit, dass der Sonntag der heißeste Tag wird. Dann könnten die Werte sogar bis auf 42 Grad klettern.
1: Die neuen Sparpläne von Volkswagen stoßen auf Kritik und Gegenwehr. Die Gewerkschaft IG Metall und der VW-Betriebsrat haben Widerstand angekündigt. Vom Land Niedersachsen, das Anteilseigner von VW ist, heißt es, immer neue Werksschließungen seien nicht immer die Lösung. Unter anderem der NDR hatte berichtet, dass der Konzern weltweit 100.000 Stellen streichen und 4 Werke in Deutschland mittelfristig schließen könnte. Deutschland schickt weitere Hilfe in das Erdbebengebiet von Venezuela. Nachdem schon das THW im Krisengebiet eingetroffen ist, will die Bundeswehr nach eigenen Angaben direkt 3 weitere Flugzeuge mit Experten der Luftwaffe entsenden. Hilfsgüter der Malteser würden dann heute nach Venezuela geflogen. Bei der Fußball-WM hat Frankreich am späten Abend gegen Norwegen gewonnen. Der Vize-Weltmeister setzte sich mit 4:1 deutlich durch. Aus der ARD-Sportredaktion berichtet Michael Küster.
3: Frankreich ist seiner Favoritenrolle gerecht geworden und hat sich den Sieg in Gruppe I gesichert. Mann des Spiels war Ousmane Dembélé von Paris Saint-Germain mit 3 Treffern. Im Parallelspiel sicherte sich der Senegal mit einem 5:0 über den Irak den 3. Platz. In Gruppe H geht's ab 2 Uhr bei Spanien gegen Uruguay um den Gruppensieg. Im Parallelspiel treffen Saudi-Arabien und Kap Verde aufeinander. Ägypten kann mit einem Erfolg über den Irak den Sieg in Gruppe G klar machen. Auch Belgien und Neuseeland haben noch Chancen auf das 16. Finale. Anstoß ist jeweils um 5 Uhr.
1: Achtung, Falschfahrer auf der B42 Wiesbaden-Rüdesheim zwischen Eltville-Martinstal und Hattenheim kommt Ihnen ein Falschfahrer entgegen. Fahren Sie äußerst rechts und überholen Sie nicht. Das Wetter in Deutschland, sternenklar, Tiefstwerte 24 bis 15 Grad. Die Zeit, es wird 0:03 Uhr.
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5: Vorsicht bitte auf der A9 Nürnberg Richtung Halle-Leipzig. In der Ausfahrt Bad Dürrenberg steht ein defekter LKW im Kurvenbereich. Die A2 Richtung Berlin bleibt zwischen Ziesa und Wollin wegen Straßenschäden bis Sonntagabend gesperrt. A2 Richtung Hannover zwischen Ziesa und Thesenstau nach einem LKW-Unfall. Die A2 Richtung Hannover bleibt zwischen Burg Ost und Burg Zentrum wegen Reparaturarbeiten bis voraussichtlich Samstagmittag gesperrt. Im Landkreis Anhalt-Bitterfeld ist die Bahnhofstraße zwischen Abzweig Gerden und Güterglück wegen einer defekten Bahnschranke gesperrt. Die Ortsdurchfahrt Weimar-Possendorf ist nach einem Unfall gesperrt.
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6: Mit Dennis Tienert. Hallo Deutschland, hallo Welt. Mensch, seht ihr alle gut aus. Schön, dass ihr da seid. David schreibt hier gerade schon an die 0722211. Nichts für ungut, Dennis. Aber bevor die Popnacht startet, muss erstmal aufgeschlossen werden. Ist doch wohl klar, oder? Das ist richtig. Danke, dass du mich erinnerst, David. Ich habe den Schlüssel noch irgendwo in meinem Fach. Ich hole ihn kurz, dann machen wir das. Legen erstmal los mit Leonie und Callum Scott. Stay.
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1: Für die Popnacht. Und damit ist die Popnacht offiziell offen. Und alles, was zwischen Mitternacht und 6 Uhr geschah, bleibt unter uns. Ist doch klar. Wir brauchen erstmal ein bisschen Musik hier für Urlaubsfeeling. Komme nämlich frisch aus dem Urlaub gerade. War so ein kleiner Kurztrip nach Dubrovnik, Kroatien. Sehr schön und sogar ein paar Grad kühler als hier in Deutschland. Also eigentlich erwartet man das ja umgekehrt, wenn man in Urlaub fährt. Aber es ist eine andere Wärme, ne? Es ist ein bisschen feuchter, da war ja direkt am Meer und so. Und eine Erkenntnis möchte ich euch gerne mit auf den Weg geben, die man ja wahrscheinlich als erfahrener Urlauber und Sonner weiß, aber ich habe es quasi jetzt schmerzlich bei euch erfahren müssen. Letzter Tag. Wir haben ausgecheckt am Vormittag, ne, so 11 Uhr musste da aus dem Zimmer raus und dann ist aber der Flug erst am Abend gegangen und dann haben wir uns natürlich noch einen schönen Tag im Hotel gemacht und dann wollte ich nicht mich mit Sonnencreme einschmieren, weil ich dachte, ich gehe eh nicht in die Sonne raus, diesen ganzen Krempel da mit diesem, was ziehe ich an und dann, wo kannst du duschen und so weiter, habe ich also nicht gemacht und dann habe ich gesagt, ich setze mich einfach so mit raus und dann Sonnenschirm und bleib dann da sitzen und dann wurde es irgendwann doch zu heiß und dann habe ich halt T-Shirt, Hose ausgezogen, saß da im Unterhose auf dem Sonnenstuhl und dachte aber, ich bin in Sicherheit. Und jetzt merke ich, also es war gestern erst, ne? Und ich merke, es geht, man kann auch durch einen Sonnenschirm einen Sonnenbrand bekommen, beziehungsweise ich habe es recherchiert, es ist zum Teil tatsächlich der Sonnenschirm, weil das war ein weißer Schirm und der lässt so 40% angeblich der UV-Strahlen durch und dann gibt es so eine Streuwirkung. Das heißt, selbst wenn man da im Schatten sitzt, kann man sich einen Sonnenbrand holen. So. Damit euch das nicht passiert, habe ich euch das erzählt. Wusstet das natürlich längst. Ansonsten kann ich euch, glaube ich, nicht viel Neues erzählen. Außer das, was heute so auf dem Plan steht. Wir haben natürlich heute in unserer Sendung wieder Chartroulette. Deutschland-Dart spielen wir. Die 3 nach 3. Da könnt ihr euch schon mal einen schönen Wunsch überlegen für die toteste Stunde der Nacht. Quizzen ohne Wissen und vielleicht schaffen wir noch 2 Hörer, 3 Gedanken. Aber gleich suchen wir erstmal zusammen den Popnacht-Bürgermeister hier.

Da rocken einfach mal Metallica vorbei hier in der Popnacht. Um 0.23 Uhr. Jetzt könnt ihr der wichtigste Mensch von dem Ort werden, in dem ihr gerade seid oder in dem ihr zumindest wohnt. Ihr müsst nicht gerade wirklich vor Ort sein. Eure Chance jetzt, hoheitlich repräsentative Aufgaben für euren Ort zu übernehmen. Macht euch selbst jetzt hier zum Popnacht-Bürgermeister an der 07221 2011. Ihr seid die offizielle Vertretung für den gewählten Bürgermeister eurer Stadt, der ja jetzt aller Wahrscheinlichkeit nach schläft. Ihr haltet hier vor ganz Deutschland und dem Rest der Welt die Fahne hoch und macht ein bisschen Werbung für den Ort und könnt euch auch noch den begehrtesten Preis der Nacht verdienen, ein Popnacht-Goodie. Und das geht so. Ihr geht jetzt einfach an euer Telefon, ruft hier an, 07221 2011. Wenn ihr durchkommt, werdet ihr Popnacht-Bürgermeister. Und dann gehen wir zusammen ins Radio. Also ihr habt erstmal den Titel von vornherein. Und wenn wir dann im Radio sind, dürft ihr natürlich erstmal nicht verraten, aus welchem Ort ihr kommt. Denn ihr müsst euch 5 Fragen stellen von Popnacht-Hörern vorm Radio. Gebt dann auf diese Fragen richtige Antworten. Also ihr müsst natürlich korrekt antworten. Und gebt damit 5 Hinweise auf euren Ort. Und dann gibt's 2 Songs Zeit für alle vom Radio, Tipps abzugeben, aus welchem Ort ihr kommt. Schafft es irgendjemand vom Radio rauszufinden, aus welchem Ort ihr kommt mit den Hinweisen, die ihr gegeben habt, dann gibt's das Goodie für eben den Popnacht-Hörer. Und wenn es keiner schafft innerhalb der 2 Songs, dann bekommt ihr das Goodie hier. 07 221 2011, jetzt anrufen. Wer will Popnacht-Bürgermeister sein?

0: ist ja schon unsere Kopfnacht-Bürgermeisterin. Hey, endlich mal wieder eine Frau. Petra, ich freue mich riesig. Schön, dass du da bist.
1: Hallo.
0: Hallo. So, erstmal, wie geht's dir? Mit dir und der Hitze.
1: Sehr gut. Mir geht's sehr gut.
0: Ja, bist du der Hitze heute irgendwie entkommen oder macht dir das gar nichts aus?
1: Also mir macht's nichts aus. Ich war zuerst im Büro und dann nachher im Schatten, im Garten.
0: Ja.
1: Bei Eis und Melone.
0: Ach, das ist doch herrlich. Und wo hast du jetzt die letzten Stunden verbracht?
1: Ich war in der Musikprobe im Nachbarort.
0: Aha! Du musst vorsichtig sein mit dem, was du sagst, ne? Da gibst du nämlich Hinweise, ja. Weil vielleicht ist ja diese Musikprobe online dokumentiert. Und man könnte das vielleicht rausfinden. Was machst du denn da? Was singst du im Chor oder?
1: Also ich spiele die erste Flöte.
0: ist ja gut, sprichwörtlich fast schon. das ist die erste Geige, Entschuldigung, stimmt. Du spielst die erste Flöte. Petra, du bist jetzt unsere Popnacht-Bürgermeisterin. Und das ist schon mal eine Sache, die nicht jeder schafft. Das hast du gemacht durch einen Anruf hier an der 07221 2011. Und jetzt wird es aber spannend, denn du wirst jetzt erstmal zurückhalten, aus welchem Ort du kommst. Das soll nämlich Deutschland rausfinden und der Rest der Welt mit geschickten Fragen, die jetzt bitte reingeschickt werden, die 07221 2011, von euch. Und zwar irgendwelche Fragen, mit denen ihr der Petra Hinweise auf ihren Ort entlockt, den sie bisher nicht nennen möchte. Und das darf natürlich alles sein, außer die direkte Frage nach dem Ort. Ja, das wäre witzlos, weil die Frage, die beantworten wir nicht. Petra muss nicht genau sagen, aus welchem Ort sie kommt. So, alles andere ist erlaubt. Seid da sehr gerne kreativ und schickt jetzt eure Fragen rein, hier an die 07221 2011. Und Petra, wir hören uns dann gleich wieder, wenn genug Fragen da sind. 5 davon stelle ich dir. Du gibst dann 5 Hinweise auf deinen Ort und dann gibt's für den Rest von Deutschland 2 Songs Zeit, rauszufinden, aus welchem Ort du kommst. Wenn es niemand schafft, dann bekommst du auch noch zusätzlich zum Ehrentitel den begehrtesten Preis der Nacht. Ja?
1: Ja, gut. Danke.
0: Ein Pop nach Goodie. Petra, einfach dranbleiben. Also schickt eure Fragen jetzt rüber hier an die 07221 2011.

0: Es ist 0.33 Uhr.
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3: Heute ist es meist sonnig oder locker bewölkt. In der Nordwesthälfte und vom Schwarzwald bis zu den Alpen sind örtliche Schauer oder Gewitter möglich mit Unwetterpotenzial. Bei extremer Hitzebelastung werden 27 bis 41 Grad erreicht, mit den höchsten Temperaturen im Südwesten und im Osten. Der Sonntag bringt neben viel Sonnenschein teilweise unwetterartige Gewitter und bis zu 42 Grad im Osten. Ab Montag wird es langsam kühler, aber weiterhin sind zum Teil heftige Schauer und Gewitter unterwegs.
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4: Vorsicht bitte auf der A14 Leipzig Richtung Nossen. Zwischen Döbeln Nord und Döbeln Ost befindet sich eine ungesicherte Unfallstelle. Die A2 Richtung Berlin bleibt zwischen Ziesa und Wollin wegen Straßenschäden bis Sonntagabend gesperrt. A2 Richtung Hannover zwischen Ziesa und Thesen Stau nach einem LKW-Unfall. Die A2 Richtung Hannover bleibt zwischen Burg Ost und Burg Zentrum wegen Reparaturarbeiten bis voraussichtlich Samstagmittag gesperrt. Im Landkreis Anhalt-Bitterfeld ist die Bahnhofstraße zwischen Abzweig Gerden und Güterglück wegen einer defekten Bahnschranke gesperrt. Magdeburg-Sudenburg, der Südring, ist zwischen Westring und Halberstädter Straße wegen eines Feuerwehreinsatzes gesperrt.
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0: 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Hi.

0: Unsere Popnachtbürgermeisterin Petra ist immer noch in der Leitung. Petra, wie siegessicher bist du dir?
1: Super siegessicher.
0: Wir schauen mal, wie lange oder ob das nach der Fragerunde jetzt auch noch so ist. Alle Popnachthörer, also wir hoffen, es waren alle, haben jetzt Fragen geschickt, ja, die 0722 2011 an dich, um rauszufinden, aus welchem Ort du möglicherweise kommst. Und diese Fragen, 5 davon, musst du jetzt wahrheitsgemäß beantworten. Du musst aber wie immer auch nur so viel antworten, wie die Frage von dir verlangt. Das heißt, wenn es eine Ja-Nein-Frage ist, musst du auch nur mit Ja oder Nein antworten. Ich sage es immer wieder, Leute, schickt keine Ja-Nein-Fragen, die bringen uns im Zweifel nicht weiter. Aber wir gucken mal, wie weit wir kommen. Also, Frage 1 kommt von Popnachthörer Nico. Der möchte von dir wissen, lebt Petra etwa am Mittelrhein?
1: Nein.
0: Nein. Ich würde auch sagen, man hört es ein bisschen, dass es nicht der Mittelrhein ist. Robin aus Karlsbad hat angerufen an der 0722211 und möchte wissen, kommst du aus Baden-Württemberg?
1: Ja.
0: Mhm. Yvonne fragt, gibt es in deinem Ort ein Schloss?
1: Nein.
0: Ja, gut. Verschenkte Frage. Frank, gibt es in der Nähe des gesuchten Ortes eine große Frühjahrs- und Herbstkirmes?
1: Nein.
0: Auch nicht. Ja, jetzt ist aber dünn hier. Hung aus Köln. Aus dem Hochofen schreibt er. Hallo Dennis, ich hätte folgende Frage an die sympathische Popnachtbürgermeisterin. Welche Sehenswürdigkeit gibt es in dem Ort, beziehungsweise wofür ist der Ort bekannt oder berühmt? Hung macht's richtig.
1: Das ist jetzt schwierig.
0: Wieso? Habt ihr nichts?
1: Wir haben ein Backhäuschen.
0: Was?
1: Ein Backhäuschen.
0: Was ist denn ein Backhäuschen? Also
1: ein
0: Bäckerei.
1: Ort, wo man Brot und Dinne backen kann.
0: Und das ist eure Sehenswürdigkeit?
1: Und das ist unser Highlight im Ort.
0: Das gibt's ja nicht. Also wir hören schon raus, es geht heute um einen ganz kleinen Ort und ich gebe mal einen Tipp, damit es nicht wieder zu so Missverständnissen führt oder dass man dann hinterher rumdiskutieren muss. Wir suchen einen Ortsteil heute, also eine Gemeinde, die zu einem größeren Ort gehört. Und wir möchten aber den Gemeindenamen wissen von euch, aus dem Petra kommt. Habt ihr eine Idee nach dem, was Petra jetzt für Tipps gegeben hat? Es ist zugegebenermaßen eher spärlich, aber ihr habt ja wie immer 2 Songs Zeit zu googeln oder vielleicht wisst ihr ja auch was. 0722 2011, wenn ihr eine Idee habt, dann anrufen oder euren Tipp ins Studio schicken hier per WhatsApp oder Signal in die Popnacht. Wir sind

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1: So, Petra, bist du da?
2: Ja.
1: Es wird ernst. Wir haben drei Finalisten heute mit drei unterschiedlichen Tipps auf den Ort, aus dem du kommst. Wir sagen einmal Hallo an Alisa aus Homburg.
2: Hallo.
1: Wir sagen Hallo zu Ralf nach Schwarzach.
3: Hallo.
1: Und Luca aus Pirna in Sachsen, beziehungsweise Dona heißt der Ort, ne?
3: Genau.
1: Dona, da kommst du her. So, und meine Spannungsmusik ist weg. Warte, die brauche ich kurz, denn sonst geht hier alles schief. Das bringt sonst Unglück. Ich brauche die Spannungsmusik, weil wir gehen jetzt nochmal in eine letzte Fragerunde. Ihr habt ja alle, wie gesagt, eine unterschiedliche Idee auf den Ort, aus dem Petra kommen könnte. Und dürft jetzt nochmal eine letzte Frage stellen. Wir fangen an, Ladies First, mit Alisa.
2: Ich wollte fragen, welche Ortschaft liegt in der Nähe? Eine größere Ortschaft? Darf ich das fragen?
1: Ja. Ja, schwierig, ehrlich gesagt.
2: Oder die Einwohnerzahl? Dann will ich
1: das ist eine gute Frage. Petra, die Einwohnerzahl.
4: Die Einwohnerzahl.
1: Ja.
4: Die kann ich euch mitteilen. Hallo, Alina. Wir haben 272 Einwohner.
1: Oh Gott, das ist ja süß. Das ist ja goldig.

0: Liegt dein Ort in der Nähe von Freiburg?
1: Was heißt es in der Nähe? Wie viele Kilometer ist die Nähe?
0: 10.
1: Nein.
2: Nein.
0: Ja, also.
2: Ah, okay. Ja. Luca, deine letzte Frage.
3: Ja gut, wenn sie schon sagt, in der Nähe von Freiburg findet meine Ortschaft auf jeden Fall falsch. Aber ich frage mal, ist in dieser Ortschaft eine Filiale von der Ochsenbäckerei?
2: Eine Filiale von der Ochsenbäckerei?
1: Nein.
2: Nein. Luca, dann fang du doch mal an. Sag mal, auf welchen Ort hast du getippt, wenn du schon ganz klar ausschließen kannst eigentlich? Luca?
3: Ja.
2: Welcher Ort?
3: Ich sag Unterlenningen.
2: Unterlenningen. Petra?
1: Ja. Nein.
2: Nein. Ralf, dein Tipp?
0: Mein Tipp war Hubstetten bei Freiburg.
1: Nein.
2: Auch nicht. Alisa, die Hoffnung liegt auf dir.
4: Ich hatte Ehrenkirchen.
2: Petra, sag es. Nein.
1: Nein.
2: Und damit ist die Petra nicht nur Pop-Nach-Bürgermeisterin, sondern hat auch das Goodie erspielt. Petra, herzlichen Glückwunsch. Das ist
1: ja
2: wirklich
1: hallo,
2: schwer für
1: Dank.
2: Einen Bürgermeister auch noch, das Goodie abzusahnen, weil Deutschland und der Rest der Welt, also die Popnacht-Community, ist eigentlich so gut, dass sie das immer irgendwie lösen. Heute hat es nicht geklappt. Dafür freut es mich umso mehr. Danke an alle, die mitgemacht haben. Alisa aus Homburg, Ralf aus Schwarzach, Luca aus Dona. Jetzt wollen wir aber natürlich wissen, aus welchem Ort kommst du, Petra?
1: Also, ich komme aus dem Ort Heidenhofen. Das liegt bei Donaueschingen. Wir haben in Donaueschingen 7 Ortsteile und wir sind die kleinste Ortsgemeinde.
2: Ja, und der Witz ist, du bist halt auch noch die Ortsvorsteherin, also fast sowas wie eine echte Bürgermeisterin.
1: Ja.
2: Schön.
1: Ich habe euch gerade gehört auf der Heimfahrt und habe gedacht, ach Mensch, da ruft doch mal an.
2: Ja, und jetzt sag noch mal ganz kurz, warum müssen wir da unbedingt unseren nächsten Urlaub hin buchen? Habt ihr überhaupt so viel Platz für uns, wenn wir da alle vorbeikommen?
1: Also, wir haben viel Platz, weil wir am 4.7., nächsten Samstag, machen wir unser Backhiesli-Fest. Und unser Backhiesli ist eigentlich das Gebäude hier im Ort, was so über die ganzen Grenzen hin bekannt ist. Wir machen Dünne, also richtige Dünne machen die Backfrauen, die Landfrauen machen das vor allem. Und das wird da gebacken und das tun wir anpreisen. Also
2: es
1: gibt einmal im Jahr so ein Backhäusle-Fest und da tun wir unser Backhäusle aufmachen, dann wird natürlich der Teig und das alles gerichtet und dann kommen die Leute vorbei mit dem Fahrrädle oder mit dem Auto oder zu Fuß und dann gibt es hier ein Fest.
2: Schön. Sag
1: und da möchte
2: mal
1: ich euch alle einladen.
2: Ja, wir kommen alle vorbei.
1: 4.7.
2: 4.7. kommt die komplette Popnacht-Community aus der ganzen Welt nach Heidenhofen.
1: Also ab 15 Uhr.
2: Ab 15 Uhr, alles klar. Ja gut, ich hoffe, ihr seid vorbereitet, du.
1: Ja, natürlich sind wir vorbereitet.
2: Nicht, dass das Chaos gibt da.
1: Nee, wir haben schon eine Straßensperre und alles angearrangiert.
2: Ach, guck mal, Petra.
1: Mit der Stadt oder Isching. Also, hallo,
2: dann
1: wir sind vorbereitet.
2: Glückwunsch nochmal. Danke, dass du uns da kurz mit hingenommen hast und wir sehen uns beim Backfest.
1: Am 4.7.
2: Genau.
1: Genau.
2: Liebe
1: mit
2: Grüße.
1: Den Landfrauen und den Feuerwehrleuten.
2: Mach's gut.
1: Dankeschön.
2: Ciao.
1: Tschüss.
2: Auch an Alisa, Ralf und Luca.
0: Ciao.
2: Mach's gut.
0: Ja,
2: gute
0: danke,
2: Nacht.
0: Ciao.
1: Danke.
0: Ciao.
1: Ciao.

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1: Um 1 Uhr mit Peter Gramer. Luftstreitkräfte der USA haben neue Angriffe gegen den Iran geflogen. Das Ziel seien Raketen- und Drohnenstellungen sowie Küstenradaranlagen gewesen. Das teilte das für die Golfregion zuständige US-Regionalkommando mit. Aus Washington Samuel Jakisch.
2: Den Angaben zufolge seien die Schläge eine Reaktion auf den iranischen Drohnenangriff vom Vortag gewesen. Am Donnerstag war ein Frachtschiff, das in der Seestraße von Hormus unter der Flagge von Singapur unterwegs war, beschossen worden. US-Präsident Donald Trump hatte erklärt, dieser Angriff sei ein Verstoß gegen die vereinbarte Waffenruhe zwischen den USA und Iran gewesen. Das Regime des Iran hatte die für den Welthandel wichtige Straße von Hormus über mehrere Wochen blockieren lassen, nachdem die USA und Israel Iran Ende Februar angegriffen hatten.
1: Die EU-Kommission hat neue Zolldrohungen von US-Präsident Trump zurückgewiesen. Trump droht europäischen Ländern mit pauschalen Zöllen von 100%, falls sie Digitalsteuern einführen. Ein Kommissionssprecher sagte, die EU habe das Recht, wirtschaftliche Aktivitäten im Einklang mit ihren Werten zu regulieren. Dieses Recht werde man verteidigen. Amerikanische Firmen wie Google, Amazon und Meta sind in Europa präsent, zahlen aber nur wenig Steuern. Die aktuelle Hitzewelle steht vor ihrem Höhepunkt. Der Deutsche Wetterdienst hat gestern die bundesweit höchste Temperatur seit Beginn der Aufzeichnungen gemessen, und zwar 41,3 Grad in Saarbrücken. Deutsche Krankenhäuser verzeichnen eine Zunahme hitzebedingter Notfälle, etwa Austrocknung oder Kreislaufschwäche. Auch in anderen Ländern wie der Schweiz und Großbritannien wurden Hitzerekorde gebrochen. Der neue linken Co-Chef Pantisano bedauert, dass die CDU seine Entschuldigung für den Faschismusvorwurf nicht akzeptiert. Das hat er der ARD gesagt. Pantisano hatte der CDU faschistische Politik vorgeworfen und hat mit der Äußerung viel Kritik ausgelöst. Aus Berlin Bianca Schwarz.
3: Er habe seine Entschuldigung ehrlich gemeint, sagt der neue linken Co-Chef Luigi Pantisano. Die Union mit Faschisten gleichzusetzen, das sei falsch gewesen. Dennoch bekräftigt Pantisano auch im ARD-Interview der Woche, dass die Union für ihn nach rechts gerückt sei und nennt dafür konkrete Beispiele. So habe sich Unionsfraktionschef Jens Spahn mehrfach mit dem umstrittenen Tech-Unternehmer und Netzwerker Peter Thiel getroffen. Dass die Union seine Entschuldigung nicht akzeptieren wollte, bedauert Pantisano.
1: Bei der Fußball-WM ist Frankreich als Gruppenerster in 16. Finale eingezogen. Das Team hat sich mit 4:1 gegen Norwegen durchgesetzt. Außerdem hat Senegal 5:0 gegen den Irak gewonnen. Das Wetter in Deutschland, in der Nacht sternenklar, Tiefstwerte 24 bis 15 Grad. Tagsüber im Westen und Nordwesten teils wolkig. Am Nachmittag und Abend an der Nordsee sowie von Nordrhein-Westfalen bis nach Niedersachsen vereinzelt starke Gewitter. Lokal Unwettergefahr. Sonst sonnig, Höchstwerte 35 bis 41 Grad. Die Zeit 1.03 Uhr.
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4: Vorsicht bitte auf der A9 Halle Leipzig Richtung Nürnberg. Zwischen Dittersdorf und Schleiz befindet sich eine ungesicherte Unfallstelle. Vorsicht bitte auf der A14 Leipzig Richtung Nossen. Zwischen Döbeln Nord und Döbeln Ost befindet sich eine ungesicherte Unfallstelle. Vorsicht bitte im Kreis Havelland auf der Landesstraße. Zwischen Kleinwudicke und B188 Großwudicke befindet sich eine ungesicherte Unfallstelle. Die A2 Hannover Richtung Berlin ist zwischen Ziesar und Wollin wegen Straßenschäden gesperrt. Aktuell 5 Kilometer Stau vor der Sperrung. A2 Richtung Hannover zwischen Ziesar und Thesen Stau nach einem LKW-Unfall. Die A2 Richtung Hannover bleibt zwischen Burg Ost und Burg Zentrum wegen Reparaturarbeiten bis voraussichtlich Samstagmittag gesperrt. Magdeburg-Sudenburg, der Südring, ist zwischen Westring und Halberstädter Straße wegen eines Feuerwehreinsatzes gesperrt.
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5: Mit Dennis Tienert. Hallo Deutschland, hallo Welt. Ihr wisst, wenn ihr irgendwas mit der Popnacht-Community teilen wollt, was ihr heute Nacht erlebt habt, was euch beschäftigt, wenn ihr Hilfe braucht, Wünsche habt, irgendwas wissen möchtet, ich bin nur einen Anruf oder eine Audionachricht an die 07221 2011 entfernt. Pierre hat das Prinzip total verstanden und schickte gerade diese Nachricht.
6: Hallo Dennis.
5: Hallo.
6: Spielen wir eigentlich auch das Chartroulette heute?
5: Na klar, sogar gleich schon hier. In ungefähr 5 Minuten.
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0: Welcher ist der schlimmste Song, der es jemals in die deutschen Charts geschafft hat? Er könnte gleich im Radio laufen, bei diesem wunderbaren Spiel.
1: Chartroulette.
0: Dass immer so alle warten hier. Spielen wir immer gegen 12:15, wenn wir uns hier treffen in der Nacht. Und für alle, die nicht wissen, worum es hier geht, wir bauen uns jetzt gleich ein Zufallsdatum zusammen. Und damit nicht ich alleine die Verantwortung tragen muss, macht ihr alle schön brav mit. Und schickt gleich Zahlen hier ins Studio, damit wir eben dieses Datum zusammenbauen können. Und am Ende, nach 4 Songs, haben wir dann ein Datum und eine Chartplatzierung. Und dann schauen wir in unserer schlauen Datenbank der Chartgeschichte der letzten 46 Jahre, was war an diesem Tag Platz so und so in den deutschen Singlecharts. Und egal, was es ist, und das ist wirklich reiner Zufall, weil ich werde das nicht beeinflussen. Ich ziehe wirklich blind eure Zahlen hier raus. Egal was es ist, wir werden diesen Song dann gemeinsam ertragen. Oder vielleicht auch feiern, denn manchmal graben wir hier wirklich Schätze aus, die wir lange nicht gehört haben und uns riesig drüber freuen. Diverse Male schon vorgekommen, aber auch in der anderen Richtung war es schon stellenweise sehr schmerzhaft. Die Leute, die regelmäßig dabei sind, die wissen Bescheid. Also, wir brauchen jetzt als erstes eine Zahl für den Tag. Das heißt, während jetzt Sabrina Carpenter bei euch im Radio läuft mit Manchild, 3 Minuten 15, schickt ihr bitte eine Zahl von 1 bis 31 an die 07221 2011 und los geht's.

Das hat auch schon prima geklappt. Als nächste Zahl brauche ich von euch jetzt eine Zahl für den Monat. Ihr könnt euren Lieblingsmonat aber auch gerne ausschreiben. Also entweder als Zahl rüberschicken oder ausgeschrieben an die 0722211. Euren Lieblingsmusikmonat jetzt, während hier der traurige Harry Styles läuft. Rüberschicken an die 0722211.

Jetzt wählt weise. Es geht um die wichtigste Zahl von unserem Datum, nämlich die vom Jahr, aus dem der Song sein soll, den wir gleich zufällig ziehen aus der deutschen Chartgeschichte. Welches Musikjahr hat euch am besten gefallen? Alles von 1980 bis heute ist erlaubt. Schickt jetzt euer Jahr rüber an die 07221 2011.

eine letzte Zahl brauchen wir fürs Chartroulette von euch. Die Zahl für die Chartplatzierung. Eine Zahl von 1 bis 10, also jetzt rüber schicken an die 07 221 20 11

0: Ja, die Ruhe vor dem Sturm. Hier ist der Ort, an dem alles passieren kann in der Popnacht. Wenn ihr und ich aufeinandertreffen und es ist 1.25 Uhr, ich warne nochmal vor, das hier ist immer so der Musikkrimi der Nacht zum Wachbleiben. Ja? Das, was jetzt kommt, entscheidet der Zufall und wir alle haben mit Schuld, ihr, weil ihr ja hoffentlich alle schön Zahlen geschickt habt, die vergangenen 4 Songs, die ich jetzt hier in meinem Postfach habe, und ich, weil ich jetzt die Hand des Schicksals spielen darf. Das Postfach ist voll mit Zahlen von euch. Tage, Monate, Jahreszahlen habe ich bekommen und eine Zahl für die Chartplatzierung. Und wir machen es wie immer. Solange die Kugel rollt, kreist der Mauszeiger blind durchs Postfach, fällt die Kugel, bleibt der Mauszeiger stehen und das ist dann die Zufallsauswahl. Wir beginnen mit dem Tag. Und der Tag kommt heute von Marc. Die 22 hat er geschickt. In welchem Monat möchten wir wissen? Und den übernimmt heute Biene. Es ist die 6, also der Juni. 22. Juni. In welchem Jahr? Oder Michael, der führt uns in die 90er. 1994. 22.06.1994. Jetzt brauchen wir nur noch die Chartplatzierung. Und dann wissen wir auch schon gleich, welcher der Song ist, der uns heute durch den Tag begleitet. Icke schickt Platz 6. Was war am 22. Juni 1994 Platz 6 der deutschen Singlecharts? Wir fragen unsere schlaue Datenbank. Es dauert etwas. Also, sie ist geladen. 1, 2, 3, 4, 5, 6.
1: Och, das ist aber schön. Da freue ich mich doch mal drauf. Leute, wir hatten ein gutes Händchen. Wie lange habe ich diesen Song nicht gehört? Hier sind Lucy Electric mit Mädchen. Wer kann den Text noch?

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1: Das ist wieder so ein typisches Beispiel für einen Song, den man als Kind nicht wirklich wertgeschätzt hat. Ich fand den total doof damals, vielleicht auch, weil meine Schwester die CD hatte und dieser Song 4296 Mal am Tag im Nachbarzimmer lief. Und heute feiere ich den Song und ich merke, euch gefällt er auch. Patty aus Pfullendorf schreibt hier, was ein endgeiles Lied, macht mega Spaß, seit Jahren nicht mehr gehört, Top-Song. Oder Flo, tatsächlich ewig nicht mehr gehört. Da hatten wir Glück heute, kann den Text wirklich noch. Okay, Flo hat mitgesungen. Michael war auch sehr dankbar, sehr geil, schreibt er hier, Biene auch geil. So, Andreas aus Hamburg, der kritischste Chartroulette-Fan hier. Mal gucken, was er schreibt. Der war ja sowieso ab und zu mal ausgegraben, daher kein besonderer Fund. Ach ja, gut, Andreas. Aber offensichtlich nicht ganz schlecht, oder? Sonst hättest du es geschrieben. Gut, also, morgen machen wir es übrigens wieder, ne? Kurz nach eins hier in der Popnacht.
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1: 1.31 Uhr ist es.
2: 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Über 07221 2011 und die ARD Songs App. Verkehr für den Osten und Deutschlandwetter.
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8: Heute ist es meist sonnig oder locker bewölkt. In der Nordwesthälfte und vom Schwarzwald bis zu den Alpen sind örtliche Schauer oder Gewitter möglich mit Unwetterpotenzial. Bei extremer Hitzebelastung werden 27 bis 41 Grad erreicht. Der Sonntag bringt teilweise unwetterartige Gewitter und bis zu 42 Grad im Osten. Ab Montag wird es langsam kühler, aber weiterhin sind zum Teil heftige Schauer und Gewitter unterwegs.
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9: Die A2 Hannover Richtung Berlin ist zwischen Ziesar und Wollin wegen Straßenschäden gesperrt. Aktuell 5 Kilometer Stau vor der Sperrung. A2 Richtung Hannover zwischen Ziesar und Thesen Stau nach einem LKW-Unfall. Die A2 Richtung Hannover bleibt zwischen Burg Ost und Burg Zentrum wegen Reparaturarbeiten bis voraussichtlich Samstagmittag gesperrt. Magdeburg-Sudenburg der Südring ist zwischen Westring und Halberstädter Straße wegen eines Feuerwehreinsatzes gesperrt.
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1: 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Also das Tolle an diesem KI-Verkehr ist ja, dass ich hier die Zeit nutzen kann und um mich andere. Ich habe gerade hier nochmal die Sache, den Vorwurf, kann man sagen, von Andreas aus Hamburg recherchieren können, weil er ja sagte, der wird ja sowieso hin und wieder mal ausgegraben, hier Lucy Electric Mädchen. Andreas, also ich kann dir zumindest sagen, wann er das letzte Mal hier in der ARD-Strecke lief, also ARD-Pop-Abend, ne, oder die Pop-Nacht. Und auch für SWR3 kann ich das sagen, das letzte Mal lief er am 22.11.2025. Ist also schon ein bisschen her. So, hier ist die Pop-Nacht von SWR3 gemacht, mit ganz viel Herz drin. 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Hi.

ist die lange Popnacht am Wochenende. Am Samstag, den 27. Juni. 6 Stunden kleben wir Rücken an Rücken zusammen. Und damit wir nicht nur sinnlos rumsitzen und Musik hören, habe ich gerade meinen Wurfarm schon wieder aufgewärmt für euch mit 25 einseitigen Liegestützen. Damit uns der schwarz-rot-goldene Deutschland-Dartpfeil wieder in eine besondere Ecke dieses schönen Landes mitnimmt. Wir spielen eine neue Runde Deutschland-Dart. Das kleine Quiz, bei dem ich einen imaginären Pfeil auf eine ebenfalls imaginäre Deutschlandkarte hier im Studio werfe. Er wird wieder in einer besonderen Einzigartigkeit stecken bleiben, von denen dieses Land ja hier sehr viele hat, wie wir immer wieder hören bei diesem Spiel. Wirklich besondere Sachen, ne? Eure Challenge ist es, rauszufinden mit geschickten Ja-Nein-Fragen, was der Pfeil denn getroffen hat. Wie immer suchen wir keine Orts- oder Städtenamen. Wir suchen auch keine langweiligen Sehenswürdigkeiten, sondern eine besondere Einzigartigkeit. Extremorte, extrem spannende Orte, sehr interessante Orte. Kopf runter. Aha. Es gibt auch heute von mir wieder einen Tipp auf den Ort, den wir da getroffen haben. Und der lautet eine Falle. Der Ort, den wir suchen, also die besondere Einzigartigkeit, ist eine Falle. Wenn ihr da eine Idee habt, gerne schon probieren zu tippen oder euch ganz langsam ranfragen, ne? Nach Himmelsrichtungen, an Autobahnen, Flüssen entlang, Gebirgen, Bundesländern, was euch einfällt. Jetzt anrufen 07221 2011. Wer dem Pfeil näher kommt bzw. auflöst, bekommt natürlich dann am Ende auch den begehrtesten Preis der Nacht. Ein Popnacht-Goodie. 07221 2011.

0: Wo ist er denn? Unser schwarz-rot-goldener Deutschlandpfeil, was hat der getroffen heute Nacht? Möchte jetzt Simone aus Chemnitz möglicherweise rausfinden. Du hast natürlich den undankbarsten Job, Simone.
1: Weil ich die Erste bin.
0: Genau, du bist die Erste und da wissen wir eigentlich noch nichts, bis auf meinen kleinen Tipp, den ich gegeben habe zum Einstieg. Eine Falle. Das, was unser Pfeil heute getroffen hat, ist eine Falle. Und du darfst jetzt fragen, wie wir da vorgehen. Am besten ist es, glaube ich, immer so erstmal so ein bisschen einzugreisen, wo wir sind.
1: Steckt der Pfeil in den neuen Bundesländern?
0: Neue Bundesländer. Also du meinst jetzt Ostdeutschland?
1: Ja.
0: Nein, leider nicht. Das ist dein erstes Nein. Zwei darfst du noch haben.
1: Steckt der Pfeil im Norden von Deutschland, also Niedersachsen und Schleswig-Holstein?
0: Nein, auch nicht. Das ist dein zweites Nein schon. Aber ist gut, müssen wir das schon so einkreisen. Ich muss aber gerade selber mal ganz kurz.
1: Steckt der Pfeil im Harz?
0: Auch nicht. Nein, das war eine schnelle Runde, Simone. Leider nicht, aber da wissen wir schon mal ein bisschen was. Wir sind nicht in Ostdeutschland, nicht in Norddeutschland und wir befinden uns nicht im Harz. Und der Tipp

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1: Um 2 Uhr mit Peter Gramer. Die aktuelle Hitzewelle steht vor ihrem Höhepunkt. Der Deutsche Wetterdienst hat gestern die höchste Temperatur seit Beginn der Aufzeichnungen gemessen. 41,3 Grad, das war in Saarbrücken. Aus unserer Aktuellredaktion Christiane Renier.
2: Auch in anderen Ländern wie der Schweiz und Großbritannien wurden Hitzerekorde gebrochen. Immer mehr Menschen in Europa bekommen gesundheitliche Probleme durch die anhaltende extreme Hitze. Deutsche Krankenhäuser etwa verzeichnen eine Zunahme hitzebedingter Notfälle, etwa Austrocknung oder Kreislaufschwäche. Gewässer heizen sich zunehmend auf oder drohen auszutrocknen. An der Mosel etwa wird ein Fischsterben befürchtet. Am Montag erwarten Meteorologen dann einen spürbaren Rückgang der Temperaturen.
1: Die iranische Revolutionsgarde hat nach eigenen Angaben auf die US-Angriffe reagiert. Die Marineeinheiten hätten Standorte der US-Streitkräfte in der Region angegriffen. Die USA haben das bisher nicht bestätigt. Das US-Militär hatte zuvor nach eigenen Angaben Ziele im Iran angegriffen. Grund sei die iranische Drohnenattacke auf ein Frachtschiff in der Straße von Hormuz gewesen. US-Präsident Trump hatte von einem Verstoß gegen die vereinbarte Waffenruhe gesprochen. Nach den schweren Erdbeben in Venezuela ist die Zahl der Opfer weiter gestiegen. Wie der Präsident der Nationalversammlung in Caracas mitteilt, sind nachweislich 920 Menschen ums Leben gekommen und 3.300 verletzt worden. Außerdem gelten noch mehr als 50.000 Menschen als vermisst. Wenige Wochen vor den Landtagswahlen in Sachsen-Anhalt, Mecklenburg-Vorpommern und Berlin warnt der Verfassungsschutz vor neuer Desinformation, mutmaßlich aus Russland. Auf Social Media seien gefälschte Titelbilder und Kurzvideos in Umlauf, die offenbar eine Spaltung der Gesellschaft zum Ziel hätten. Benutzt würden dafür Logos deutscher Medien. Bei der Fußball-WM ist Frankreich Gruppensieger geworden. Das Team hat am Abend unserer Zeit gegen Norwegen gewonnen. Michael Küster berichtet.
3: Überragender Spieler auf dem Platz war Frankreichs Ousmane Dembélé. Der Angreifer von Paris Saint-Germain traf beim 4:1 über Norwegens B11 gleich dreimal. Platz 3 in Gruppe I hat sich der Senegal geschnappt nach einem 5:0 über den Irak. Am frühen Morgen braucht Belgien in Gruppe G unbedingt einen Erfolg über Neuseeland. Ägypten kann sich gegen den Iran den Gruppensieg sichern. Anstoß beider Partien ist um 5 Uhr.
1: In diesen Minuten beginnen die letzten beiden Spiele in Gruppe H. Topfavorit Spanien will sich mit einem Erfolg über Uruguay den Gruppensieg sichern. Außerdem trifft Kap Verde auf Saudi-Arabien. Das Wetter in Deutschland, in der Nacht sternklar, Tiefstwerte 24 bis 15 Grad. Tagsüber im Westen und Nordwesten teils wolkig, am Nachmittag und Abend an der Nordsee sowie von NRW bis nach Niedersachsen vereinzelt starke Gewitter, lokal Unwettergefahr, sonst sonnig. Höchstwerte bei 35 bis 41 Grad. Die Zeit 2:03 Uhr.
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